0: und an allen Ecken und Enden muss gespart werden. Eine Kommunalpolitik, die sagt, wir können ja eigentlich gar nichts machen, weil in Berlin und Brüssel wird alles entschieden und so weiter. Und ich glaube, da braucht es vor allem Gestaltung, Mut und eine Idee, wo wollen wir in 10 Jahren sein? Wie sieht eine bessere Gesellschaft in 10 Jahren aus? Und dieses Versprechen, das geben demokratische Parteien nicht ab, beziehungsweise haben sie da wenig Ideen dazu und können demzufolge auch wenige Menschen irgendwie mitreißen mit irgendeiner Idee.
1: Mein Erklärungsansatz war ja bislang immer, alles russische Propaganda und News und rechtskonservative Medien, Social Media als Erklärung dafür, dass diese Wahlergebnisse zustande kommen. Ist das zu wenig, zu niedrig gegriffen oder ist da auch was dran?
0: Du hast definitiv recht. Also ich sehe das ganz genauso. Den Grund, den ich genannt habe, das ist ja natürlich nur einer von vielen. Und wir haben da ein riesiges Puzzle aus verschiedenen Ursachen. Und die Sachen, die du genannt hast, die sind total wichtig. Also gerade Social Media, da müssen ja Dinge irgendwie in 30 Sekunden erklärt sein. 30 Sekunden sind schon ziemlich lang. Das ist natürlich, wenn man jetzt eine komplexe und ehrliche Politik machen will und sagen will, wie Dinge wirklich funktionieren und was die Faktenlage ist, dann wird man in 30 Sekunden nicht fertig werden. Da haben es natürlich alle möglichen Populisten und natürlich auch so Neonazis, Rechtsextreme und so weiter viel, viel einfacher, weil die können da einfach eine sehr einfache Lösung anbieten und das wird eben so genommen. Demzufolge ist das natürlich auch ein Grund und die ganzen anderen Sachen, die du aufgezählt hast, auch. Also ich glaube, das ist ein riesiges Bündel von Ursachen, warum demokratische Parteien immer mehr an Zuspruch verlieren.
1: Euer Buch, Die AfD im Osten, Analysen anlässlich der Wahlen 2024-25, ist ja jetzt nicht nur ein Buch, wo ihr beide Texte verfasst, sondern ist eher so wie ein Sampler, würde man in der Musik sagen, mit ganz vielen verschiedenen Beiträgen von verschiedenen Leuten. Wie seid ihr da rangegangen?
0: Als wir uns zusammengesetzt haben, das war so 2024, und da haben wir festgestellt, also Uwe Backes ist ja eher ein konservativer Politikwissenschaftler und wir vom Kulturbüro Sachsen sind eher, ja, ich würde schon sagen, ein progressiver zivilgesellschaftlicher Verein. Und wir haben zusammengesessen in einer Runde und haben festgestellt, okay, obwohl wir in unterschiedlichen Spektren unterwegs sind, teilen wir viele Analysen zur AfD. Und da haben wir uns 2024 überlegt, lass uns doch Anfang 2025 mal eine gemeinsame Konferenz machen, wo so die Politikwissenschaft und die Zivilgesellschaft gemeinsam auf die AfD schaut, dann waren auch die ganzen Landtagswahlen im Osten. Was wir zu dem Zeitpunkt noch nicht wussten, war, dass die Bundestagswahlen vorgezogen werden. Und wir haben dann diese Tagung geplant und dann war plötzlich die vorgezogene Bundestagswahl 2 Tage vor unserer Tagung, die wir durchgeführt haben. Und damit wurde das Thema natürlich nochmal viel brisanter und es ist viel, viel mehr an Informationen und an Wahlergebnissen ja noch mit dazugekommen. Und da dachten wir uns, okay, hier ist so viel zusammengetragen worden auf dieser Konferenz, lass uns das zusammen noch in einen Sammelband packen, wo die verschiedenen Beiträge, die wir so hatten und die Aspekte zusammengeführt werden und erhalten bleiben für die Leute, die es lesen wollen. Und das war so ein bisschen der Ausgangspunkt des Ganzen.
1: Hat sich während der Arbeit an dem Buch so ein bisschen was verschoben von eurer Grundmotivation oder Grundthese, wie ihr reingegangen seid, zu dem, was dann bei rausgekommen ist?
0: Ursprünglich wollten wir einfach nur so Länderreports machen zu den Landtagswahlen, die 2024 im Osten stattgefunden haben. Es waren 3 Landtagswahlen, 1 Kommunalwahl. Und wir haben das dann erweitert aufgrund der vorgezogenen Bundestagswahlen, haben gesagt, okay, wir schauen uns jetzt alle ostdeutschen Bundesländer an. Und wir haben die ganzen Beiträge, die so drumherum waren, alle noch mit reingenommen. Also da geht es unter anderem um so, wir haben es Streitthemen genannt, also Themen, mit denen die AfD unterwegs ist und die aus Sicht der AfD besonders wichtig sind, wie die ganzen Fragen um Migration, die Frage zur Klimapolitik, zu Gender- und Geschlechterpolitik. Das haben wir alles noch mit reingenommen und das Ganze so eingebettet in verschiedene Beiträge, sodass der Sammelband jetzt nicht nur eine Länderschau ist auf die ostdeutschen Bundesländer, sondern die großen Themen der AfD mit bearbeitet aus verschiedenen Perspektiven und die Erkenntnisse, die es dazu ja schon gibt, einfach nochmal in einem Sammelband zusammengetragen werden. Es ist größer geworden, als wir es ursprünglich geplant haben tatsächlich.
1: Du bist ja ein ziemlicher Experte in diesem Fachgebiet, Sachgebiet, bei diesen einzelnen Beiträgen, die euch dann zugearbeitet wurden. Welche Aspekte waren auch für dich neu, wo du dachtest, oh krass, so habe ich das noch nie gesehen, das wusste ich nicht?
0: Naja, also ich finde vor allem so Punkte, an denen wir uns vielleicht streiten können, ganz spannend. Also der Beitrag von Uwe Backes zur Geschichtspolitik, also zum Umgang mit der deutschen Vergangenheit. Da arbeitet er unter anderem heraus, warum die AfD aus seiner Sicht, und das ist ja durchaus strittig, nicht völkisch ist, also nicht als völkisch zu bezeichnen ist. Also er leugnet damit nicht, dass die AfD eine gefährliche Partei ist und die größte Bedrohung, die wir jemals hatten für die demokratische Gesellschaft in der neueren Zeit hier in der Bundesrepublik. Aber er arbeitet praktisch heraus, dass wenn man jetzt einfach sich hinstellt und sagt, es ist eine völkische Partei, dass man sich zu einfach macht, weil dieser völkische Begriff, also diese Definition des Völkischen eigentlich sehr eng verknüpft ist mit dem Nationalsozialismus und da auch grundlegend der Antisemitismus eine zentrale Rolle spielt. Und der Antisemitismus spielt jetzt bei der AfD zumindest auf der programmatischen Ebene. Ja, wenn man sich in die Programme reinliest, wenn man schaut, was sind die verlautbarten Ziele, dann spielt der Antisemitismus gar nicht so eine bedeutende Rolle wie in der völkischen Ideologie. Und Backes meint eben, wir müssen dort sehr genau sein, weil wenn wir die AfD jetzt einfach pauschal immer so als Neonazis oder völkisch bezeichnen, dann sind wir halt leicht angreifbar als Kritiker der AfD. Ja, also es ist wichtig, die AfD zu kritisieren und zu schauen, was sind ihre Gefahren, ohne dabei zu vereinfacht zu sein und jetzt mit Begriffen rumzuwerfen, die vielleicht nicht ganz passend sind. Und das, finde ich, ist ein großer Wert, der in solchen Beiträgen wie von ihm zum Beispiel rausgearbeitet wird.
1: Ja, hängt vielleicht auch ein bisschen damit zusammen, dass dieser Begriff völkisch auch öfter als Totschlagargument bei linken Grabenkämpfen benutzt wurde. Kann das sein?
0: Kann sein, ja. Also auch da wird es ja oft verkürzt einfach, weil man irgendwie in der Wut, die man vielleicht auf den Gegner hat, in der politischen Debatte dann zu ganz starken Begriffen versucht zu greifen und dabei gar nicht so genau analysiert hat, ob dieser Begriff jetzt wirklich exakt passend ist. Ne? Und das, glaube ich, wird in dem Sammelband an den Stellen ganz gut rausgearbeitet.
1: Eine Frage, die dir bestimmt oft gestellt wird, die AfD oder rechte Parteien, rechte Diskurse und Ideologien sind auch im Westen stark. Was ist jetzt das Besondere, das Spezielle im Osten und der AfD?
0: Ja, Fakt ist, die AfD ist kein Ostproblem. Ja, also und das wollen wir mit dem Buch auch überhaupt nicht sagen. Die ist tatsächlich ein gesamtdeutsches Problem. Die ist ja jetzt auch momentan bei den Umfragen zur Sonntagsfrage zur Bundestagswahl die führende Partei in Deutschland. Aber, und das ist das Besondere, wenn wir uns so eine Deutschlandkarte nehmen und dann die Wahlergebnisse der AfD eintragen auf der Deutschlandkarte, dann wird man immer, egal zu welcher Zeit, die ehemalige DDR wiedererkennen auf dieser Karte, weil sie deutlich dunkler ist als der Rest der Bundesrepublik. Also selbst jetzt bei den hohen Wahlergebnissen, die wir auch im Westen haben, bleiben die Wahlergebnisse im Osten drüber. Und das ist ja schon eine Besonderheit, weil es gibt ja auf ganz, ganz vielen Ebenen mehr Unterschiede zwischen Nord und Süd, beispielsweise in der Bundesrepublik, als zwischen Ost und West. Aber an der Stelle haben wir wirklich einen eklatanten Unterschied zwischen Ost und West. Und deswegen wollten wir nochmal genau drauf schauen, was ist denn die Besonderheit der AfD im Osten. Und da gibt es natürlich nochmal andere Begründungen, warum die so stark ist, was unter anderem mit der Geschichte der DDR zu tun hat und wie sich da halt mit den Themen Migration, Rassismus auseinandergesetzt wurde oder eben nicht auseinandergesetzt wurde, wie es einen staatlich verordneten Antifaschismus gab und eben keine wirkliche inhaltliche Auseinandersetzung mit der eigenen Täterschaft im Nationalsozialismus und so weiter. Das sind eben lauter Gründe, die werden in verschiedenen Beiträgen auch aufgegriffen, warum im Osten das Problem sich nochmal anders darstellt als im Westen.
1: Kann es auch damit zu tun haben, dass rechte Diskurse in Parteien wie der CDU im Westen auch eher salonfähig sind und da die Wählerinnenschaft so nochmal einbetten?
0: Also in der Vergangenheit war das so, also wenn wir jetzt so die Meinungsforschungsinstitute anschauen, dann haben die ja vor 20 Jahren die gleichen rechten und rechtsextremen Einstellungen in der Gesellschaft gemessen wie heute. Also da gibt es nur geringfügige Veränderungen bei bestimmten Einstellungsdimensionen. Aber vor 20 Jahren wurde das eben aufgesaugt noch von der CDU, von der SPD, von der FDP. Also es gab halt andere Parteien, die von Leuten gewählt wurden, obwohl sie eigentlich auch rechte Einstellungen hatten. Und jetzt, seit dem Aufstieg der AfD, haben alle diese Leute, die diese rechten Einstellungen mit sich tragen, eben eine Wahloption bekommen und wählen dann eben nicht mehr die Kopie, sondern das Original.
1: Euer Buch Ich nenne nochmal den Titel: Die AfD im Osten, Analysen anlässlich der Wahlen 2024-25. Schlägt ja in eine Kerbe, in die andere Bücher auch schlagen. Ich denke da an Jana Hensel, Wer sind wir? Oder Michael Kraske, Der Riss? Oder von Jakob Springfield, Der Westen hat keine Ahnung, was im Osten passiert. Bodo Ramelow hat ein Buch rausgebracht mit einem anderen Co-Autor zusammen, Die neue Mauer. Ines Geipel, Umkämpfte Zonen. Was macht euer Buch, was diese anderen Bücher nicht liefern?
0: Also alle anderen, diese Bücher, die du aufgezählt hast, einen großen Teil dieser Bücher finde ich total wichtig und gut tatsächlich auch. Gerade das auch von Michael Kraske kann ich sehr empfehlen. Was unser Buch macht, ist, dass wir sehr strukturiert neben den inhaltlichen Facetten nochmal so eine Länderschauen machen. Also es ist das erste Mal, dass man ein Buch in der Hand hält, wo wirklich jedes Bundesland im Osten der Republik einzeln analysiert wird und es so ein, praktisch so einen Blick gibt, was ist die Spezifika dieses Bundeslandes mit Blick auf die AfD. Das haben andere Bücher tatsächlich nicht. Und ansonsten haben wir praktisch von der Sammlung der Beiträge auch nochmal einen besonderen Mix, glaube ich, den andere vielleicht ein bisschen anders haben. Also wir gehen praktisch auf die Angebots- und Nachfrageseite so der AfD ein. Also welches Angebot macht sie? Was wird eigentlich nachgefragt bei den Menschen? Da haben wir ein paar Artikel dazu und dann eben bearbeiten wir die einzelnen Streitthemen. Da haben wir 5 Themen ausgewählt. Das umrahmt das Ganze. Aber ich glaube, das, was unser Buch tatsächlich deutlich unterscheidet von den anderen, ist diese Schau auf alle ostdeutschen Bundesländer in einer sehr strukturierten Form. Das haben die anderen bisher noch nicht so gemacht.
1: Und was für einen Ton hat das? Ist es eher ein wissenschaftliches Sachbuch oder ist es für alle möglichen Leute, die sich mal in das Thema reinlesen wollen? An wen richtet sich das?
0: Ich hätte natürlich gern Letzteres, aber wenn ich ehrlich bin, ist es ein eher wissenschaftlicher Zugang, den wir mit dem Buch liefern. Also die Texte sind schon sehr analytisch und arbeiten mit politikwissenschaftlichen und soziologischen Kategorien, nach denen sie die Dinge versuchen zu ordnen und zu strukturieren. Insofern bin ich ehrlich, es ist eher ein wissenschaftliches Buch. Ich hoffe aber trotzdem, dass auch Leute, die jetzt nicht irgendeine Sozialwissenschaft studiert haben, in dem Buch Dinge finden, die sie vielleicht die ein oder andere Erkenntnis bringen. Ja, also dass man trotz dessen, auch wenn man keine Sozialwissenschaften studiert hat, das Buch durchaus mit einem Erkenntnisgewinn lesen kann und sich gern mal anschauen kann.
1: Was war dein Erkenntnisgewinn beim Arbeiten an diesem Buch?
0: Ich fand die Zusammenarbeit spannend, die sicherlich auch von dem einen oder anderen kritisiert werden mag, dass eben wir als ein progressiver zivilgesellschaftlicher Verein mit einem eher konservativen Politikwissenschaftler zusammenarbeiten und das Ganze sehr gut funktioniert. Also wir kennen die Punkte, an denen wir unterschiedlicher Meinung sind und das ist auch in Ordnung so. Und wir haben aber an bestimmten Punkten eine gemeinsame Analyse zur AfD und das fand ich total spannend. Und ich finde daran spannend, dass wir vielleicht schauen sollten, dass wir bei allen Grabenkämpfen, die wir haben, so im demokratischen Spektrum, vielleicht öfter auch mal darauf schauen, welche Gemeinsamkeit habe ich mit anderen Menschen, die demokratisch denken, um da auch besser zusammenarbeiten zu können. Und das war für mich durchaus eine Erkenntnis bei dem Buch, dass das für so ein Thema gelingen kann. Und es gibt bestimmt viele andere Themen, bei denen es auch gelingt.
1: Ich kenne es ja von mir, vom journalistischen Arbeiten, dass wenn man einen Artikel oder ein Buch fertig hat, danach an diesen Punkt kommt, ach Mensch, das hätte ja eigentlich noch reingemusst. Da haben wir vergessen nachzuhaken. Mann, damit müssten wir eigentlich das nächste Buch füllen. Was war das bei euch?
0: Tatsächlich, wenn ich jetzt auf die aktuellen Dinge schaue, ja, dann ist es vielleicht, wir haben halt diese Konzentration auf den Osten, dann ist es vielleicht tatsächlich einfach so ein Artikel, der auf die AfD im Westen schaut und die Spezifikas der AfD im Westen ausarbeitet, vielleicht unter der Überschrift: Warum wählt der Westen so recht?
1: Noch ganz kurz, was machst du sonst in deinem Leben, wenn du dich nicht jetzt mit rechten Strukturen im Osten oder in Deutschland befasst?
0: Ich gehe schon sehr auf in der Arbeit, die ich mache beim Kulturbüro Sachsen, also weil ich das nicht nur als einen Job sehe, sondern tatsächlich auch so als eine Berufung. Es macht unheimlich viel Spaß, also mit Menschen in Sachsen zusammenzuarbeiten, die Lust haben, die Demokratie in Sachsen zu stärken und Lust haben, ja, Demokratiefeinden auch offen zu widersprechen und da in Konflikt zu gehen. Wenn ich das alles gerade nicht mache, muss ich sagen, dann bin ich auch begeisterter Partygänger zu allen möglichen elektronischen Musikarten und da sowohl in Dresden, aber auch darüber hinaus unterwegs.
1: Ich sprach mit Michael Nattke. Er ist Mitherausgeber des Buches »Die AfD im Osten, Analysen anlässlich der Wahlen 2024-25. Das Buch ist erschienen in der Edition Überland, einem regionalen Verlag hier aus Sachsen, und kostet im Buchhandel 26 Euro. Gibt es das auch als E-Book eigentlich?
0: Wir sind noch dabei, gerade das als E-Book zu veröffentlichen, aber im Moment gibt es es tatsächlich nur als gedrucktes Buch.
1: Guckt mal vorbei im Buchhandel eurer Wahl, beim Buchhändler, Buchhändlerin eures Vertrauens und fragt danach. Die Informationen zum Buch findet ihr auch auf unserer Webseite www.coloradio.org. Ich sprach mit Michael Nattke, das Gespräch führten wir vor der Sendung. Danke für das Gespräch und viel Erfolg bei deiner Arbeit.
0: Vielen Dank und einen schönen Tag noch.
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3: Nun unterhalte ich mich mit Tobias Johann, Herausgeber des Buches Jüdische Identitäten und Antisemitismus im Punk. Außerdem bist du Soziologe und auch Mitwirkender am Punk-Fanzine Ostsaarzorn, das schon 2022 auch so eine Sonderausgabe hatte zum Thema Punk and Jewishness. Die Verbindung von Punk und jüdischer Identität wurde ja schon auch bereits um 2008 herum in dem Buch Die Heebie-Jeebies im CBGBs, die jüdischen Wurzeln des Punk von Steven D. Bieber aufgearbeitet. Das wurde dann später im Ventilverlag auch in Deutschland veröffentlicht. Was hat denn euer Interesse an dem Thema eigentlich ausgelöst?
4: Ja, mein Mitherausgeber Andreas Borch und ich, wir beschäftigen uns beide schon eine ganze Weile auch wissenschaftlich mit dem Thema Antisemitismus. Aber seit unserer Jugend haben wir beide unterschiedlich starke Berührungspunkte mit Punk. Wir sind mit der Musik, mit verschiedenen Szenen verbunden, haben teilweise selbst Konzerte besucht und veranstaltet. Seit ein paar Jahren habe ich auch an dem besagten Fanzine mitgearbeitet, das sich eigentlich eher so kritisch-satirisch mit der eigenen Subkultur beschäftigt. Von Andreas Borch kam dann 22 die Idee, dass man auch mal kritisch auf die eigene Punk-Szene gucken könnte, mit Blick auf antisemitische Tendenzen, die da auch schon hier und da aufgeschieden sind und dass es da einen gewissen Sensibilisierungsbedarf gibt. Das Ganze natürlich noch vor dem 7.10. und alles hat sich nochmal maßgeblich verschärft. Und unsere Idee war, wenn man sich stärker mit jüdischer Punkgeschichte und Gegenwart beschäftigen könnte, dann könnte das vielleicht sozusagen durch die Hintertür auch eine Sensibilisierung für Antisemitismus auslösen. So entstand dann eine Sonderausgabe meines Zines und ein Kulturfestival, was Andreas in Trier organisiert hat. Die Grundidee ist da dieselbe wie jetzt auch bei unserem Buchprojekt, nämlich dass eine Auseinandersetzung mit starken, widerständigen jüdischen Role Models im Punk, Juden und Jüdinnen, aus der ihnen von der Gesellschaft oftmals zugeschriebenen Opferrolle als primär Betroffene von Antisemitismus herausholt und die Szene eben kapieren muss, dass auch Juden und Jüdinnen selbstverständlicher Teil von Punk schon immer waren, sind und auch zukünftig sein werden. Mit dem Fanzine waren wir dann auf Lesetour. Nach dem 7. Oktober war der Bedarf nach Diskussionsräumen riesig. Überall fehlte es an solchen Orten, an denen man sich mit der Thematik in aller Komplexität auseinandersetzen kann. Die Verunsicherung war groß, aber auch das Interesse an dem Thema. Und so entstand letzten Endes die Idee für ein Buch, das viele der Themen nochmal vertieft. Einerseits jüdische Punkgeschichte und Gegenwart, andererseits Antisemitismus im Punk und versucht, so ein paar Dinge zusammenzubringen und vielleicht auch mal zusammenzudenken auf eine bisher noch nicht existente Art und Weise.
3: Du hast das jetzt ja schon so ein bisschen erklärt. Das Fanzine Ostsaarzorn zum Thema ist eben 2022 rausgekommen. Dann geschah dieser Terrorangriff der Hamas und der Verbündeten am 7. Oktober 2023, was dann natürlich krasse Folgen hatte für die Menschen in Gaza, aber auch für die in Israel natürlich. Aber es hat auch den israelbezogenen Antisemitismus in den vielleicht musikalischen Subkulturen, so Hip-Hop, Punk, auch verstärkt mitunter, weil die Rollen von Hamas und Verbündeten in den Angriffen teilweise dann auch ein bisschen verklärt wurde oder romantisiert wurde oder negiert wurde. Welche Rollen spielt das in eurem Buch, also diese gegenwärtige Situation?
4: Genau, also der Ausgangspunkt ist natürlich, dass dieser wirklich schreckliche, verheerende Angriff der Hamas auf die Zivilgesellschaft in Israel und ja teilweise auch auf Subkultur, also auch auf das Nova-Festival, halt weltweit zu massiven Auswirkungen für jüdische Gemeinden und jüdische Menschen geführt hat und eben zu einem massiven Anstieg von antisemitischen Vorfällen, aber auch zu einer Radikalisierung von bestimmten ohnehin schon israelfeindlichen Milieus, die oftmals gar keinen großen Unterschied mehr in ihrem Auftreten machen zwischen Israelis und Jüdinnen und Juden und das Ganze auch in sich progressiv verstehenden Milieus. Du hast das gesagt, auch im Punk ist das natürlich der Fall. Es gab im Punk weltweit kaum Empathie und Solidaritätsbekundungen für die jüdischen Opfer des Massakers vom 7.10. Im Gegenteil kippte es schon sehr, sehr früh vielerorts eine sehr eindeutige Parteinahme und Positionierung für die in Anführungszeichen palästinensische Sache. differenzierte Perspektiven, die der Komplexität der Situation vor Ort gerecht werden, finden sich da tatsächlich eher selten. In dem Buch behandeln Texte jetzt diverse Beispiele, wo solche Positionierungen auch ins Antisemitische kippen können, zeichnen das sehr, sehr kleinteilig nach, am Beispiel von Hardcore-Punk, auch am Beispiel von der Riot-Girl-Bewegung und einer queer-feministischen Punk-Szene in den USA. Aber es geht eben auch darum zu zeigen, wie unterschiedlich jüdische Punks die Entwicklung seit dem 7.10. erleben, sowohl in den USA als auch in Deutschland.
3: Ihr präsentiert ja doch auch eine ziemlich erstaunliche Bandbreite von möglichen Erscheinungsformen jüdischer Identität im Punk. Also für mich war da auch noch einiges durchaus auch neu, was es da so alles gibt. Und das hat sich auch ziemlich entwickelt, glaube ich. Punk ist eben nicht mehr dieses 80er-Jahre-Ding, sondern danach gab es noch weitere Entwicklungen. Und es geht natürlich im Buch auch viel um Punk in Israel und in den USA, weil das eben naheliegend ist. Was die deutschsprachige Punk-Szene angeht, ist das ja vermutlich auch schon schwieriger, etwas überhaupt Punks zu finden, die über ihr Jüdischsein in der Szene berichten wollen oder können. Was habt ihr da vorgefunden?
4: Ja, das mag vielleicht für den einen oder die andere überraschend sein, aber auch hierzulande gab und gibt es schon immer Juden und Jüdinnen im Punk. Für das Buch habe ich mit mehreren jüdischen Punks in Deutschland Interviews geführt und tatsächlich mal offen gefragt, wie erlebt ihr oder wie habt ihr Punk in Deutschland erlebt? Wie ist quasi eure Lebensrealität als jüdische Punks in Deutschland? Und das Interessante ist, das sind Personen aus verschiedenen Altersgruppen, die haben Punk tatsächlich in verschiedenen Jahrzehnten auch erlebt, in unterschiedlichen Städten in Deutschland, haben unterschiedliche Szenen gesehen und daran teilgenommen und haben auch unterschiedliche persönliche, familiäre Migrationsbiografien, also mal mit, mal ohne Berührungspunkte zu Israel und zum Nahen Osten. Und naja, was die einen ist, dass sie ihre jüdischen Identitäten bewusst immer im Plural in dem Buch oftmals eben nicht an die große Glocke hängen. Das hat verschiedene Gründe. Antisemitismus ist mit Sicherheit einer davon. Die schildern in den Texten in dem Buch sehr unterschiedliche Erfahrungen in diesen Punk-Szenen, aber alle eint so ein bisschen der Wunsch, dass sich Subkulturen wie Punk auch stärker und klarer gegen Antisemitismus aussprechen und positionieren, da das eben auch entscheidend ist für deren Sicherheits- und Zugehörigkeitsgefühl letzten Endes in diesen Szenen, die zwar jetzt keine, im Fall von Punk, keine klare, eindeutige politische Ausrichtung oder Agenda haben, aber wo es doch um radikale Inklusivität geht. Also jeder darf letzten Endes mitmachen und Punk sein und das wäre schon mal ein ganz schöner Schritt nach vorne, wenn das auch für eine Ansage gegen Antisemitismus wirklich gelten würde, wie Punk das ja auch im Fall von Rassismus oder Rechtsextremismus seit Jahrzehnten ganz gut hinkriegt und auch glaubhaft vertreten kann nach außen.
3: Ihr habt euch auch mit Erscheinungsformen des Jüdischseins in Punk-Fanzines beschäftigt und ich habe dann auch nochmal so ein bisschen geplättert in alten Heftchen, die ich zu Hause rumliegen habe. Und ja, ist nicht so einfach, weil Punk natürlich auch immer so ein bisschen Identität sowas ist, was halt, ja, wo Punk sich gegen festgefügte Identitäten vielleicht so ein bisschen dagegen gewehrt hat, also eher säkular orientiert war und auch Identität so in Frage gestellt hat. Es gab also gar nicht so wenige Punks mit so einer jüdischen Biografie trotzdem, wie etwa Michael Board beim Maximum Rock'n'Roll. Da wurde das doch auch häufiger doch auch thematisiert, in den Kolumnen zumindest, habe ich gefunden. Auf was für Fanzines seid ihr da noch gestoßen? Es gab ja dann noch später noch eine intensive Fanzine-Szene in den 90er und 2000er Jahren und noch danach.
4: Genau, Fanzines sind insofern interessant, als dass da halt tatsächlich Diskussionen geführt werden, die im Punk jetzt beispielsweise in sehr, sehr knappen Songtexten meistens nicht ausgeführt werden. Und seit Beginn an gibt es Fanzines, also Eigenmedien aus der Szene, wo Punks Texte schreiben und sich selbst irgendwie zu bestimmten Themen positionieren, wo auch Diskussionen stattfinden. Und ein längerer Text in dem Buch beschäftigt sich intensiv mit einem von der amerikanischen Fanzine-Macherin Jennifer Blair herausgegebenen Zine namens Mazel Tov Cocktail, a.k.a. Jewcore. Das ist aus den 90ern. Die war damals ein junges Riot Girl und war als Jüdin in der feministischen Punk-Szene seinerzeit vom Gefühl her sehr allein und so ein bisschen eine Außenseiterin. Und die hat über Annoncen in anderen Fanzines, also das muss man sich vorstellen, als noch vor Internet-Ära, einen Open Call und verschiedene Annoncen gestartet, um andere jüdische Punks zu finden, um sich mit denen auszutauschen. Sie war erfolgreich, hat über 30 Personen zusammengetrommelt, die sie auch zum größten Teil halt eben überhaupt nicht kannte vorher, und hat so mit Mazel Tov Cocktail das erste jüdische Punk-Fanzine oder dezidiert jüdische Punk-Fanzine überhaupt verfasst. Und da drin sind wirklich total heterogene Texte, die spiegeln so das volle Spektrum an möglichen jüdischen Identitäten wider, von religiös zu säkular, ist da tatsächlich alles dabei. Viele davon strugglen eben mit dieser Erfahrung, doppelte AußenseiterInnen zu sein, also als als Punks irgendwie nicht so richtig in den jüdischen Gemeinden, die oftmals ja auch sehr traditionell, kann man sagen, eingestellt sind, anzukommen und anerkannt zu werden, aber auch irgendwie als Jüdinnen und Juden in einer Gesellschaft, die auch von Antisemitismus geprägt ist, eben in der Punk-Szene ein Stück weit zurückgeworfen werden auf diese Identität, auch wenn Punk, wie du richtig gesagt hast, ja angetreten ist, um Identitäten einen Strich durch die Rechnung zu machen. Naja, und Fanzines bieten da halt eben total wertvolle Quellen, um diese ganzen Pluralitäten auf einmal fassen zu können und diese ganzen Diskurse rund um Teilhabe und Ausschluss zu verstehen. Und wenn man sich so ein Zine wie Mazel Tov Cocktail anguckt, sieht man, dass die Debatten in den 90ern in vielerlei Hinsicht auch durchaus schon mal weiter waren, als das aktuell der Fall zu sein scheint.
3: In Bezug auf Israel sind ja auch die Punks mit jüdischer Familiengeschichte gespalten. Antizionistische Einstellungen sind auch da durchaus verbreitet und Israel wird kritisiert, wie natürlich generell Nationalismus und Militarismus im Punk kritisiert werden. Es gibt eben gegen kaum ein Land eine ähnlich aktive Boykottbewegung wie die gegen Israel gerichtete BDS-Bewegung und deren Punk-Szene bezogene Ableger, wie etwa Punks Against Apartheid. Welche Rolle spielen diese Boykottbestrebungen in der Punk-Szene in Deutschland? Es berichtet sich auch teilweise gegen so Konzertorte.
4: Ja, das ist natürlich ein Riesenthema. Ich weiß gar nicht, wo man da am besten anfängt. Also zunächst muss man erstmal sagen, dass Punk natürlich in Israel nochmal erstmal viele Gemeinsamkeiten mit Punk in anderen Orten hat, aber natürlich auch massive Unterschiede dazu, wie jetzt verschiedene Szenen in Deutschland, aber auch in den USA. Auch jüdische Punks in der Diaspora in der USA leben und erleben Punk ja nochmal anders als in Israel vor dem Hintergrund irgendwie einem permanenten Ausnahmezustand und irgendwie alle paar Jahre Krieg. Und in den letzten Jahren ist es ja wirklich so verheerend wie vielleicht noch nie oder zumindest schon lange nicht mehr. Und klar, linke oder auch anarchistische Punks in Israel vertreten in der Regel erstmal antistaatliche Positionen aus den jetzt auch von dir genannten Gründen. Sie leben halt selbst mittendrin in diesem ganzen Ausnahmezustand. Das macht es natürlich durchaus nachvollziehbar, da auch kritisch gegenüber dem eigenen Staat oder halt irgendwie antizionistisch, kann man ja sagen, eingestellt zu sein. In dem Buch beschäftigen wir uns eben auch vor allem damit, wie israelische Punks, aber auch Punks in Deutschland irgendwie trotzdem miteinander ins Gespräch kommen können. Das macht ein Text genau an ein paar persönlichen Erfahrungen nochmal deutlich, dass sich das halt eben lohnt, über Punk, über die Gemeinsamkeiten, auch über diese Differenzen ins Gespräch zu kommen und da vielleicht tatsächlich irgendwie diesen ganzen Boykottbestrebungen, die ja in erster Linie verhindern wollen, dass überhaupt israelische Bands noch auftreten und touren dürfen in Deutschland, wenn sie nicht komplett der eigenen politischen Linie entsprechen, dass die letzten Endes damit nicht durchkommen, weil letzten Endes geht es ja nur irgendwie um Austausch, um Gemeinsamkeit, um Vernetzung und darum im Gespräch zu bleiben. Und naja, wenn Akteure letzten Endes den Staat Israel am liebsten ganz abschaffen würden, der Bevölkerung die Existenzgrundlage entziehen wollen, dann sehe ich da erstmal größere Fragezeichen, wie man da nochmal ins Gespräch kommen will. Und klar, das trifft halt diverse Orte in Deutschland oder jetzt hier in Leipzig, ganz besonders das Corner Island, das die Erfahrung gemacht hat, dass da massive Anfeindungen stattfinden und versucht wird, aktiv möglichst jedes Konzert zu verhindern. Aber Punk bleibt rebellisch und auch da gibt es natürlich Widerstandstendenzen dagegen und eine Szene, die sich das nicht gefallen lässt und die erstmal offensiv gegen Antisemitismus und für jüdische Menschen als Teil der Punk-Szene eintritt.
3: Punk hat ja auch immer Mittel entwickelt oder Kommunikationsmittel auch entwickelt, die ein bisschen differenzierter über Identität vielleicht gesprochen haben, Fanzines oder auch Songtexte, wo eben mitunter auch das möglich war, eben verschiedene Meinungen aufeinanderprallen zu lassen. Vielleicht ist Punk da auch ein Medium, was eigentlich ganz gut geeignet ist, um so ein bisschen tiefer zu blicken. Punk hat auch immer wieder so Mittel an die Hand gegeben, wie man das doch noch seine Meinung eben dagegen stellen kann, gegen was. Also siehst du da Punk auch als ein Ding, wo was so diese klassische Identitätspolitik aus der Gegenwart her manchmal auch ein bisschen wirkt, manchmal auch ein bisschen beschränkt, weil sie Identität so rastermäßig sieht. Siehst du da Punk auch als ein Mittel, um vielleicht auch differenziertere Positionen auch darzustellen?
4: Im besten Falle ja. Ich meine, Punk ist ja dagegen angetreten und will eben allzu starre Identitätskonstruktionen erstmal unterlaufen, denen eine Absage erteilen und bietet ja letzten Endes auch eben die Schaffung von neuen, auch spielerischen Identitäten an und hat dadurch natürlich ein relativ großes Subversionspotenzial. Also im Punk ist ja gang und gäbe, dass sich die Personen erstmal neue Namen geben und auch ein Stück weit neue Identitäten als Punks zulegen. Und man kann da viel ausprobieren, man kann sich da viel selbst verwirklichen. Und das ist bei aller Unterschiedlichkeit der verschiedenen ausdifferenzierten Punk-Szenen schon so eine größere Gemeinsamkeit. Und das kann natürlich gerade für Betroffene von verschiedenen Diskriminierungen und Marginalisierungen, auch für Jüdinnen und Juden als Betroffene von Antisemitismus, halt natürlich hochgradig attraktiv sein und vielleicht dadurch auch so eine allzu simplen Form von, Identitätspolitik ist ja das große Stichwort, da auch was anderes entgegensetzen, was vielleicht mehr in Richtung Fortschritt oder in Richtung, große Worte, Emanzipation reichen kann.
3: Ihr habt ja das Buch jetzt vor kurzem in Leipzig vorgestellt. Werdet ihr das Buch dann jetzt in nächster Zeit auch noch an anderen Orten vorstellen?
4: Genau, wir haben heute tatsächlich, an dem Tag, an dem wir sprechen, ist das Buch im Buchhandel erhältlich und wir werden in Mannheim sein, im Juni nochmal in Berlin und im Hintergrund laufen sehr, sehr viele Terminplanungen auf Hochtouren. Wir freuen uns natürlich über Einladungen für Buchvorstellungen und kommen gerne mit dem Buch Jüdische Identitäten und Antisemitismus im Punk auch in eure Stadt und scheuen auch nicht die Diskussion und wir freuen uns, wenn die Buchvorstellungen dann tatsächlich die benötigten Diskussionsräume bieten, um über Antisemitismus ins Gespräch zu kommen.
3: Das Buch findet ihr natürlich in eurem bevorzugten Buchladen und natürlich beim Verbrecherverlag. Da könnt ihr einfach gucken nach Jüdische Identitäten und Antisemitismus im Punk. Das ist aber auch beim Verbrecherverlag erhältlich. Und ja, vielleicht noch zum Abschluss die Frage, was macht das Ostsaarzorn jetzt eigentlich? Müsst ihr jetzt nur noch Bücher veröffentlichen oder gibt es auch noch Fanzines in der Gegenwart?
4: Es wird auch noch Fanzines geben, aber das liegt alles momentan ein bisschen auf Eis, muss ich verraten an der Stelle. Aber wir arbeiten im Kopf zumindest auch an der nächsten Ausgabe.
3: Dann bedanke ich mich sehr fürs Gespräch bei Tobias Johann. Wie gesagt, Herausgeber des Buches Jüdische Identitäten und Antisemitismus im Punk, erschienen im Verbrecherverlag und ja, wünsche dann noch eine schöne Lesereise mit dem Buch.
4: Vielen Dank.
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6: Ja, hallo, hallo.
5: Wir machen heute ein interessantes Experiment, ein gemeinsames Nachmittagsmagazin. Das wird hoffentlich jetzt auch häufiger der Fall sein. Und wir begrüßen am Telefon Karl Carter. Guten Tag, Herr Carter.
7: Hallo, ich freue mich sehr, dass ihr das dann vielleicht öfter macht mit dem Nachmittagsmagazin. Und ich freue mich auch, dass wir uns heute zusammen der Krankheit ME/CFS widmen, weil ja gestern auch der internationale Awareness Day war, am 12. Mai. Und jetzt gibt es ja ein bisschen längeres Spezial und ich bin ganz, ganz froh, mit euch auf Sendung zu sein. Ich habe das vermisst und das wäre auch noch in den letzten Wochen mit meinem Zustand absolut nicht möglich gewesen. Und auch heute müssen wir mal gucken, wie lange Konzentration und Stimme so reichen. Ist auf jeden Fall sportlich, aber ich bin sehr froh.
5: Sportlich? Das steht krass im Widerspruch zu dem, was ich am Wochenende gelernt habe auf der Liegend-Demo.
7: Ja, ich liege hier auch im Bett mit Schlafmaske und Wärmflasche.
5: Krass. Wir wollen vielleicht noch kurz erzählen, wir haben heute eine 3-Stunden-Sendung. Ab 17 Uhr gibt es eine vorbereitete, von DRK vorbereitete Sendung mit Beiträgen aus der Liegensendung und auch weiteren Beiträgen. Willst du das schon mal kurz vorstellen?
7: Ja, eigentlich kann man gar nicht so viel mehr dazu sagen. Also das auf jeden Fall, Beiträgen von der Liegend-Demo und dann auch noch ein Gespräch aus einem schönen Podcast, der auch sehr gut über die Erkrankung informiert. Teepause, unser Leben mit ME/CFS, zwei Betroffene sprechen. Den findet ihr auf einem bekannten Podcast-Form und da ist ein Interview mit Grit Buggenhagen. Grit Buggenhagen hat unter anderem die ganze Bewegung Liegend-Demo so sehr stark initiiert und angestoßen. Das finde ich mal wichtig.
5: Du hast ja ganz kurz jetzt gerade geschildert, dass du betroffen bist. Willst du dazu vielleicht noch sagen, wie lange zum Beispiel? Oder du hast eben auch darauf aufmerksam gemacht, du verbringst große Teile des Tages, überwiegende Teile des Tages mittlerweile im Bett. Willst du darüber sprechen oder eher nicht? Keine Ahnung.
7: Naja, voll lieb, dass du das so sensibel einleitest. Also ich bin seit mindestens 15 Jahren von ME betroffen und habe so einen fluktuierenden Verlauf, was tatsächlich auch relativ viele Personen haben. Und von diesen 15 Jahren war ich ungefähr 4 Jahre lang überwiegend bettlägerig und hatte aber auch immer mal so ein bisschen bessere Phasen, wo ich auf jeden Fall mehr auch aus dem Haus konnte und auch aus dem Bett. Und jetzt gerade stabilisiere ich mich wieder so ein bisschen von einer Phase von einem knappen Jahr, wo ich ziemlich doll gecrashed bin und da auch sehr im Bett war und alles sehr unten war.
5: Und Penelope, ich hätte jetzt fast wieder Penelope gesagt.
8: Ja, kein Problem. Wie du willst. So. Ja. Ja, ich finde es interessant. Ich habe auch eine Frage. Ich habe sehr viel auch darüber so jetzt gelesen und auch zum Beispiel habe ich heute in der Uni auch mit jemandem über die Erkrankung ein bisschen geredet und die Person wusste auch gar nichts darüber. Also ich glaube, dieses Thema mit ME/CFS ist, glaube ich, auch noch gar nicht so richtig bekannt. Und was ich jetzt auch gelesen habe, ist, glaube ich, ich weiß nicht, wie deine Erfahrungen sind, dass viele Betroffenen auch gar nicht so richtig dann so ernst genommen werden von ÄrztInnen oder auch vielleicht dem Umfeld, dass er auf so psychosomatische Symptome irgendwie so schiebt. Ja, ich weiß nicht, wie es bei dir, also vielleicht ist das auch eine sehr offensive Frage. Ja, wie das bei dir so war, ist.
7: Es ist auf jeden Fall eine sehr wichtige Frage und auch eine sehr große Frage.
8: Ja.
7: Ich würde jetzt vielleicht erstmal anfangen zu versuchen, das so ein bisschen allgemeiner zu beantworten, gar nicht so sehr auf mich, aber auch dazu lässt sich viel sagen. Und ihr könnt mich dann auch gerne noch unterstützen. Also grundsätzlich wurde, also die Erkrankung ME ist dokumentiert seit den 1930er Jahren. Und seit 1969 ist sie auch als neurologische Erkrankung im ICD aufgenommen von der WHO. Und das ist eine schwere neuroimmunologische Multisystemerkrankung. Die wurde aber lange Zeit sehr wenig erforscht, sehr wenig behandelt, negiert, psychologisiert, eine ganz, ganz lange Zeit, teilweise auch sehr mit System, was definitiv auch dann so ein bisschen am Gender Health Gap liegt, also daran, dass die überwiegende Zahl der Betroffenen nicht Cis-Männer sind, also Cis-Männer sind nur ungefähr ein Viertel der Betroffenen oder sogar weniger und Erkrankungen, die weniger Cis-Männer betreffen, wurden halt oft einfach im patriarchalen System sehr vernachlässigt nur behandelt. Ja, also es gibt so eine systematische Stigmatisierung. Also alleine zeigt sich das auch schon in dem Namen. Zum Beispiel in den USA gab es einen größeren Ausbruch von ME und CFS 1988 in Nevada. Und dann hat, also früher war die Krankung unter ME, myalgische Enzephalomyelitis, dann bekannt. Und das, also es gibt auch medizinische Unterschiede zwischen CFS und myalgische Enzephalomyelitis und mir ist das auch wichtig zu sagen, dass ich eben an ME erkrankt bin. Aber
8: und was ist was ist da genau nochmal der Unterschied? Also ME und CFS, also das habe ich noch nicht ganz verstanden, wie das zusammen, also wie, oder wie ist das so zusammengekommen? Entschuldigung, dass ich die unterbreche, aber
7: Nein, immer gerne, ja. Immer gerne. Also ME heißt myalgische Enzephalomyelitis, ja. Was im Grunde griechisch dafür steht, dass es eine entzündliche Erkrankung des Gehirns und des Rückenmarks mit Muskelschmerzen ist,
8: ja.
7: Und hat halt sehr viele Symptome, 200 anerkannte Symptome.
5: Und, 200?
7: Ja.
5: Okay.
7: Das ist halt auch das Krasse. Also es ist wirklich eine Multisystemerkrankung und du spürst das in jedem Organ, am ganzen Körper und immer. Und bei der Erkrankung ist es auch so ein bisschen lächerlich. Letztens war ich in einer neurologischen Praxis und da würde ich ausführen, haben Sie Schmerzen von 0 bis 10? Und ich dachte mir so, ironic, ich meine, ich habe so viele Symptome. Ich habe permanent an so vielen Körperstellen so viele unterschiedliche Schmerzen. Also es ist so, ja. Naja, aber CFS steht für Chronic Fatigue Syndrom. Für beide Erkrankungen gibt es akut, auch wenn jetzt endlich mal vermehrt daran erst geforscht wird, noch keinen richtigen Biomarker. Also man kann sie bis jetzt noch nicht sicher weder im Blut nachweisen noch in bildgebenden Verfahren, auch wenn das wenn das, denke ich mal, demnächst so weit sein wird, dass das geht. Es gibt aber schon auch einige so körperliche Tests, die gemacht werden können. Aber in erster Linie werden beide Erkrankungen durch Fragebögen und so Ausschlusskriterien diagnostiziert. Und die Fragebögen von CFS, Chronic Fatigue Syndrom, und die Kriterien da sind halt schon nochmal ein bisschen weiter und ein bisschen anders. Und ME ist halt eher diese Multisystemerkrankung, die, also CFS hat sehr viel mit Fatigue zu tun, aber ME geht halt nochmal weit darüber hinaus. Also wenn man jetzt so Kreise zeichnen würde, hat CFS, ist halt so ein größerer Kreis, und ME überlappt den fast. Also die Leute, die am ME erkrankt sind, haben fast alles, was die CFS-Personen auch haben, aber eben die haben nicht alles, was die an ME erkrankten Personen haben. Das könnt ihr auch vielleicht nochmal einfacher und besser ausgedrückt bei der Schweizerischen Gesellschaft für ME-CFS nachlesen.
8: Ja.
7: Und labelmäßig ist es so, dass die Erkrankung ist ja eh schon unbekannt. Und wenn man dafür irgendwie Awareness gerade machen will, ist es halt wichtig, weil das sonst gar nicht bekannt ist, im Namen immer zu schreiben ME/CFS, weil sonst erkennen die Leute das gar nicht.
8: Hm.
7: Aber gleichzeitig muss man auch noch mehr dazu sagen, dass dieses Chronic Fatigue Syndrom, das ist halt der Name, den sich dann auch das, also die Gesundheitsbehörde in den USA in den 80ern bei diesem großen Ausbruch ausgedacht hat. Und der, also schon Chronic Fatigue Syndrom klingt ja auch so ein bisschen verharmlosend. Und die deutsche Übersetzung war lange Zeit chronisches Müdigkeitssyndrom. Jetzt wird immer chronisches Erschöpfungssyndrom gesagt, was ja quasi noch so ein bisschen weniger niedlich klingt. Aber das ist, also auch schon der Name trägt ganz stark auch zur Verharmlosung der Erkrankung bei, weil Leute können sich darunter einfach nichts vorstellen. Und tatsächlich ist ja Fatigue, auch krankheitsbedingte Fatigue, eine Sache, die bei sehr vielen Erkrankungen auftritt, also MS, bestimmte Krebserkrankungen, alles bringt ja eine Fatigue mit sich, ne? Und diese Erschöpfungszustände und auch Fatigue, die von beiden Krankheiten Betroffene erleben, sind einfach nochmal sehr viel anders. Und vor allem ist das Leitsymptom bei ME PEM oder PENA, also eine Zustandsverschlechterung, die nach jeglicher Belastung auftreten kann, also sowohl kognitiver als auch körperlicher als auch emotionaler, nach kleinster, also alles, was für Nicht-Erkrankte alltäglich ist, kann das auslösen, und das tritt zeitverzögert auf, 24 oder 75 Stunden später, und kann dann Tage, Wochen oder auch für immer anhalten. Und das ist eigentlich der Grund, also die Krankheit hat einen großen Range, aber das ist der Grund, warum die Krankheit auch so, also ein wichtiger Grund, warum die Krankheit auch so heftig ist für die Betroffenen, weil zum Beispiel, wenn ich auch ein bisschen bessere Situationen hatte, du kannst das einfach nie vergessen. Also es gibt ein Buch über ME, das heißt Das Monster danach. So ist es halt auch so ein bisschen. Also du hast nicht eine Sekunde, in der du mal nicht daran denken musst, dass was, mit was du das wieder bezahlen wirst, was du tust.
8: Ja, krass. Ich habe schon vorher mit Werner ein bisschen darüber geredet, dass ich hatte mal das pfeiferische Drüsenfieber, und mir ist jetzt wie Schuppen von den Augen gefallen, irgendwie gestern, glaube ich, als ich mir das alles so durchgelesen habe, dass es sein könnte, dass ich das auch mal für eine Zeit hatte. Also ich hatte jetzt nicht diese krassen Schmerzen, aber ich habe diese unglaubliche Erschöpfung, und ich komme gerade darauf, weil ich nämlich auch immer diesen Gedanken hatte, okay, wenn ich jetzt heute kurz rausgehe und frische Luft schnappe oder irgendwas mache, dann bezahle ich wieder damit, dass ich dann wieder mich hinlegen muss. Also das war, ich hatte das, glaube ich, auch 3 Jahre oder so. Also ich habe mich angesteckt und wusste auch ganz lange überhaupt nicht, was ich hatte. Und wie ich jetzt auch bei der Recherche rausgefunden habe, können ja auch so Viruserkrankungen, auch wie die Corona, also das Coronavirus oder auch Epstein-Barr, also das pfeiferische Drüsenfieber, ME oder CFS oder ME-CFS auslösen. Also so wie ich das verstanden habe. Und
7: absolut.
8: Genau. Und das ist jetzt, also das, ja, also ich weiß,
7: es könnte
8: nicht,
7: voll sein, ja, dass du es mit Zeit lang hattest, auf jeden Fall.
8: Genau, und ich wollte nur diese Erschöpfung, die ich hatte, dass, also ich war dann halt auch ein Jahr in Bolivien, also ich habe so ein freiwilliges Jahr gemacht und da ist es irgendwie nochmal extrem schlechter geworden. Ich weiß nicht, woran es genau lag, vielleicht auch, ich war in La Paz, vielleicht war es auch die Höhe dann zusätzlich und ich weiß noch, dass ich habe an so einer deutschen Schule gearbeitet und ich bin nach der Schule, ich konnte teilweise gar nicht mehr in diese Schule gehen, weil ich so erschöpft war und so verzweifelt und ich bin von Arzt zu Arzt und Klinik zu Klinik gelaufen, weil ich ja auch irgendwie dachte, dass ich vielleicht auch irgendwie Krebs habe oder ich weiß nicht, weil auch niemand rausfinden konnte, was ich eigentlich hatte. Und ich glaube, ich habe das alles auch ein bisschen verdrängt, weil ich hatte es wirklich 3 Jahre, diese unglaubliche Erschöpfung. Und bis dann halt mir eine Ärztin mal gesagt hat, dass ich in meiner Vergangenheit mal dieses pfeiferische Drüsenfieber hatte und dass es quasi noch so Nachwirkungen davon sein können. Aber dieser schwammige Zustand und nicht zu wissen, was es ist und eben auch, dass Leute einem auch nicht richtig helfen können oder auch vielleicht nicht richtig glauben, dass man wirklich einfach nichts anderes machen kann, als sich hinzulegen, weil alles, weil diese Schlappheit, das war unglaublich. Es war wirklich, als wenn jemand mir den Stecker einfach so rausgezogen hat. So. Und ja, es hat sich ein Glück bei mir wieder dann irgendwie erholt oder so. Ich weiß es nicht genau. Ja, das war meine Erfahrung. Also vielleicht hatte ich das oder auch nicht, ja.
9: Also erstmal sehr viel Mitgefühl für die Zeit und auch sehr gut, dass es dir wieder besser geht. Das klingt ja wirklich auch gar nicht schön. Mhm. Ich glaube, dass das auch, also dass es grundsätzlich auch einer der Gründe ist, dass es einfach sehr viel Aufklärung braucht. Einfach nochmal viel mehr, weil das Problem ist, dass Personen, die die Krankheit entwickeln, wenn sie nicht darauf achten, nicht Pacing betreiben, also Pacing bedeutet, dass sich die Energien sehr stark eingeteilt werden und immer, also dass die Tage, wenn die Tage überhaupt eingeteilt werden können und nicht ein schwerer oder schwerster Zustand vorliegt, dass immer bedacht wird, ein ganz geringes Energielevel, was man dann in so einer Baseline herausfinden kann, nicht zu überschreiten. Das ist total wichtig. Und wenn da nicht mehr Aufklärung gibt, auch immer noch mehr als jetzt, auch wenn jetzt langsam auch viel passiert, ist es halt auch schwierig, dass viele Personen Anfangsstadien nicht erkennen bei sich selbst und sich dann sehr stark verschlechtern. Und das zurzeit gibt es ja kein wirkliches Heilmittel, sondern nur Medikamente, die Symptome lindern, dann ist das natürlich echt eine große Gefahr. Und halt vor allem auch zum Beispiel, wenn sich Kinder anstecken und ihnen dann vielleicht auch nicht geglaubt wird, sie dann gedrängt werden. Also ganz viele Eltern sind da ja auch ganz, ganz toll mit ihren Kindern und so. In der Liegendemo Hamburg war die Erkrankung von Kindern auch so ein bisschen so ein kleiner Schwerpunkt. Das fand ich auch sehr schön und sehr wichtig. Und grundsätzlich ist aber auf jeden Fall das Leitsymptom und auch das Ausschlusskriterium, habt ihr eine zeitverzögerte Zustandsverschlechterung, also PEM, Post-Exertional Malaise, oder eigentlich besser auch genannt PENE, Post-Exertional Neuroimmune Exhaustion. Also PENE wird PENE geschrieben. Genau, und was ihr machen könnt, sind halt, also wenn ihr euch unsicher seid, ob ihr die Krankheit habt, ist es gut, dass ihr vielleicht auf die Seite der Schweizerischen Gesellschaft für ME/CFS mal geht und da euch Fragebögen anguckt, zum Beispiel die kanadischen Konsensuskriterien oder die internationalen, und das halt ausfüllt und auch so ein sogenanntes PEM-Screening macht und dann, wenn ihr da hohe Punktzahlen habt und das alles ankreuzen könnt, dann, naja, ist auf jeden Fall der Verdacht da.
8: Ja. Würdest du was sagen, Werner?
5: Oder? Nicht unbedingt.
8: Okay. Ja, ich wollte nochmal auf die Symptome vielleicht zu sprechen kommen, weil die haben wir noch gar nicht so richtig, also wir haben jetzt über die Erschöpfung, die Schmerzen geredet, aber ich habe auch, also die Symptome können ja auch sehr unterschiedlich sein. Also was ich jetzt so rausgefunden habe, kann es von Herzrasen bis zu Zittern oder auch vor allem diese Schmerzen gehen. Und vor allem dann aber auch, das fand ich, da habe ich mir auch so Dokus angeguckt von betroffenen Personen, dass wenn es wirklich im schlimmsten Fall, wenn es sich so doll verschlechtert, dass man ja auch ans Bett gebunden oft ist und auch wirklich jeder Reiz, jedes Licht, jedes Geräusch auch Schmerzen quasi im Nervensystem verursachen kann. Also dass man am Ende eigentlich gar nicht mehr eigentlich das habe ich auch so gelesen jetzt von den Betroffenen, dass man eigentlich nur noch überlebt und gar nicht mehr richtig existiert, weil man ja nichts mehr richtig machen kann und nicht mehr, also im schlimmsten Fall tun sogar schon Gedanken irgendwie so weh.
9: Ich glaube nicht mehr, also existieren tun Leute auch mit sehr schweren Erkrankungen, glaube ich, auch immer noch. Ja. Das ist, also da muss man, glaube ich, ein bisschen vorsichtig sein mit denen. Also ich will jetzt gar nicht also sowas kritisieren, aber.
8: Nee, gar nicht.
9: Ja, es gibt halt 4 verschiedene Schweregrade der Erkrankung und das ist wirklich ein großer Unterschied nochmal dazwischen. Da ist ganz viel dazwischen. Und es gibt viele Dokumentationen über auch schwersterkrankte Personen, die oft auch so sehr reißerisch und angstschürend sind. Gleichzeitig ist es ganz, ganz wichtig, finde ich persönlich auch in erster Linie auch über schwersterkrankte Personen aufzuklären, weil die einen wirklich dramatisch unversorgten Zustand gerade haben und sich da einfach ganz schnell was ändern muss und vor allem halt auch, weil

0: pflegen. Also Eltern mit Kindern oder PartnerInnen oder so weiter. Das ist halt total heftig. Ja. Es ist halt auch so, dass Personen also auf Reize dann so stark reagieren, dass sie auch gar nicht mehr tolerieren könnten, dass eine ihnen nicht sehr nah bekannte Person sie pflegt. Und auch die können quasi nur, also die Personen liegen dann im abgedunkelten Zimmer, die Betroffenen, schwerst Betroffenen, und die nahen Angehörigen können dann auch nur ganz, ganz kurz vielleicht reinkommen und schnell mal flüssige Nahrung mitbringen. Also flüssige Nahrung können Leute öfters noch aufnehmen, aber im schlimmsten Fall müssen sie auch durch eine Magensonde ernährt werden. Genau, so viel erstmal kurz zu den Schwerstbetroffenen. Also da braucht es dringend Unterstützung und auch finanzielle Unterstützung auch der Angehörigen. Das ist mir halt ganz, ganz wichtig, als so politisch auch zu sagen und als Forderung. Und die Symptome sind halt sehr vielfältig. Also grundsätzlich hat die Krankheit erstens unterschiedliche Verläufe, unterschiedliche Schweregrade, zeigt sich auch individuell sehr unterschiedlich. Aber reizempfindlich sind eigentlich fast alle Personen mit der Erkrankung. Es wird halt nur, je schwerer die Erkrankung ist, desto schwerer. Aber Licht, Geräusche, also Erkrankungen werden ja auch oft damit symbolisiert, dass Leute so eine Schlafmaske tragen oder Kopfhörer, und das ist auch so. Also ich trage auch, also im Liegen einfach, also ich, den meisten Teil des Tages bin ich mit Schlafmaske, weil ich Licht halt auch so wenig toleriere. Reize, also Geräusche sind halt auch sehr heftig, und in erster Linie die meisten Personen haben auch ganz viele grippeähnliche Zustände, geschwollene Lymphknoten, Halsschmerzen, Muskelschmerzen, Nervenschmerzen, Stimmenverlust, Schweratmigkeit, also die Möglichkeit, Sauerstoff zu verarbeiten und umzusetzen, ist halt auch herabgesetzt bei der Erkrankung. Herzrasen ist auch in den meisten Fällen so. Dann gibt es auch Erkrankungen, die sehr oft mit ME zusammen auftreten, also POTS und MCAS vor allem.
1: Was ist das?
0: POTS ist eine, also ich muss das jetzt nochmal nachgucken, wie genau es heißt, weil ich gerade mit der Konzentration so ein bisschen runter bin. POTS heißt posturales Tachykardie-Syndrom. Und das bedeutet, dass ein Herzfrequenzanstieg ist ohne pathologischen Blutdruckabfall, wenn man einen Lagewechsel hat. Das heißt, es ist Stehen ist kaum noch möglich, selbst wenn es vielleicht vom Muskeln her und so noch ginge, aber das Blut rauscht halt in die unteren Körperhälften, und das Gehirn ist im Stehen dann kaum noch mit Blut versorgt und auch die ganze obere Körperhälfte. Also deswegen können halt auch viele Leute eben nur noch liegen oder zum Beispiel sitzen mit Beinen auf dem Boden ist dann auch sehr schwer, um sich konzentrieren zu können. Also deswegen liege ich jetzt zum Beispiel auch bei dem Gespräch, weil würde ich sitzen, das würde ich vielleicht noch ein bisschen schaffen, aber ich könnte mich eben noch schlechter konzentrieren als jetzt eh schon. Und was habe ich jetzt alles genannt?
1: POTS.
0: So. Ja, POTS wird POTS geschrieben. Mhm. Es gibt, also die Körpertemperatur ist gestört, Hitze und Kälte werden schlecht vertragen. Es gibt extreme und sehr unterschiedliche Verdauungsprobleme. Man hat ständig geschwollene Lymphknoten und Unverträglichkeit von Nahrungsmitteln, Medikamenten und Chemikalien. Ja.
2: Das ist so, als wenn der Körper sich so richtig wehrt. Einfach. Als wenn er echt alle Funktionen auch irgendwie so runterstellt, finde ich. Also wirkt das.
0: Ja.
2: Ja.
0: Ja.
1: Sollen wir eine Musik spielen zwischendurch, damit du dich ein bisschen...
2: Ja, sag auch Bescheid, wie es dir geht.
0: Ja, machen wir mal.
2: Ja.
1: Welchen Song?
0: Also, welchen ihr wollt.
2: Ja, also ich dachte, ich habe jetzt eine CD mitgebracht von Lily Allen, und ich dachte, wir hören den Song Fuck You. Ja, gut.
1: Fuck you, MECFS.
2: Ja, genau. Okay, dann.
0: Look inside. Ich würde jetzt noch mal eine Sache nachtragen. Das ist mir jetzt ein bisschen wieder eingefallen.

0: Pause. Also MCAS ist das Mastzellenaktivierungssyndrom und das führt zu, dass die Mastzellen unangemessen und übermäßige Mediatoren freisetzen und dadurch kommt es auch nochmal stark zu Verdauungsproblemen und Hautreaktionen und Herz-Kreislauf-Beschwerden und allgemein auch zu starken allergieähnlichen Reaktionen. Und das heißt, dass Personen halt auch Parfum und bestimmte chemische Düfte extrem schlecht tolerieren und diese ganzen Verdauungsprobleme und auch Nahrungsallergien sind halt auch sehr stark. Also ich konnte zum Beispiel eine lange Zeit lang, also wirklich immer weniger Nahrungsmittel vertragen. Ich habe eine lange Zeit lang fast nur mich von Reis und gedünstetem Gemüse und sowas ernähren können. Und auch nicht mal allen Gemüsesorten, weil ganz viel einfach nicht mehr ging. Aber grundsätzlich habt ihr Lust, vielleicht nochmal so über die Forderungen, auch so der Liegendemos und der Community zu reden?
1: Ja, ich wollte tatsächlich vorhin schon, als du die Symptome geschildert hast, sagen, es war wirklich sehr viel zu hören und zu erfahren bei der Liegendemo. Vielleicht kommen wir gleich nochmal zu den Forderungen, wenn ich vorher nochmal ein paar Eindrücke schildern kann oder darf.
0: Ja, gerne.
1: Ja?
0: Oder?
1: Also du hast beispielsweise ja davon gesprochen, wie betroffen Kinder sind. Es wurden dort zwei Beispiele genannt von Eltern oder von Verwandten, die schildern, wie ihre Kinder, die vorher ein ganz lebendiges Leben geführt haben, zum Beispiel Fußball gespielt haben, im Alter von 10 und 12 Jahren komplett rausgerissen worden sind und so leben, wie du das auch für dich geschildert hast, abgedunkelter Raum, nicht bewegen können, Schmerzen bei jeglichem Reiz, pflegebedürftig 24 Stunden am Tag, kaum noch Kontakte in ihre vorherigen sozialen Zusammenhänge, nicht mehr zur Schule gehen können. Ich weiß gar nicht, wir werden ja nachher noch in den zwei Stunden noch einiges hören. Da möchte ich jedenfalls unsere HörerInnen auch nochmal darauf hinweisen, dass das sehr viele Momente nochmal sehr verdeutlichen wird, was in den zwei Stunden zwischen 17 und 19 Uhr zu hören sein wird. Dann auch, zum Beispiel habe ich mich jetzt während des laufenden
0: Darf ich mal zwischendurch noch was sagen dazu? Ja,
1: natürlich.
0: Mit den Kindern ist vor allem auch eine Problematik, weil Kinder dann ja auch nicht mehr zur Schule gehen können in vielen Fällen.
1: Ja.
0: Und als die Erkrankung, also bis heute ist das auch oft noch so, dass Eltern, wenn sie ihre Kinder dabei dann unterstützen, ihren Kindern glauben, was ja auch total wichtig ist, ihre Kinder pflegen, dass denen dann teilweise vorgeworfen wird, sie würden das Kindeswohl gefährden, weil die Krankheit halt so wenig anerkannt ist und das dann so psychologisiert wird und so gesagt wird, die Kinder würden ja eigentlich nicht wollen. So. Und das ist halt auch einfach eine ganz schlimme Situation.
1: Ja. Dann die Vielzahl von Reaktionen auf jeglichen Reiz, also zum Beispiel auch gut gemeinten Reiz von außen, der eine Überforderung darstellt, die sofort zu Schmerzen und zum Abschalten führt, auch von körperlichen Funktionen. Auch mehrfach genannt worden auf der Liegend-Demo. Dann aber auch immer so, wie du das jetzt gerade gemacht hast, K., immer in Verbindung mit institutionellen und gesellschaftlichen Reaktionen, weil diesen Menschen nicht geglaubt wird, weil sie nicht ernst genommen werden, ihnen mit allergrößtem Unverständnis begegnet wird und noch nicht mal die Frage nach Bedürfnissen aufkommt. Oder die ärztlichen Behandlungen, einschließlich der Forschung, also an all diesen Stellen sind ja dann auch Forderungen genannt worden. Ne? Die ärztlichen Behandlungen, die oft so aussehen, dass einfach nur Depressiva verschrieben werden und angeordnet werden, verordnet werden, Und damit von dir wurde es kurz erwähnt, eine Psychologisierung verbunden ist, die aber den Kern der Krankheit in gar keiner Weise erfasst. Ja, viele solche Momente, der Verlust sowohl bei Kindern als auch bei Erwachsenen der sozialen Verbindung in die Gesellschaft hinein, der Kontakte, der Freundschaften, der bisherigen Tätigkeiten, nicht nur der Arbeit, sondern auch aller anderen Tätigkeiten, alles, was gesellschaftliches Leben ausmacht, wird quasi auf Null geschaltet. Plus Stigmatisierung im Zusammenhang mit Nicht-Ernst-Nehmen. Ja, das sind so ein paar Eindrücke, die ich dort mitgenommen habe und ein paar Erfahrungen. Und bei den Forderungen...
0: Kann ich dazu nochmal was sagen? Also erstmal danke. Ich finde, dass du das auch wieder wirklich sehr greifbar und auch bewegend geschildert hast. Und am liebsten möchte ich, also ich könnte jetzt zu allem, was du gesagt hast, ganz viel nochmal ausführen. Kurz gesagt ist mir erstmal nochmal wichtig zu sagen, nochmal zum Verständnis auch der Erkrankung, dass die Erkrankung die Möglichkeit in der Welt zu sein und mit der Welt zu interagieren extrem einschränkt. So in jeder Stufe der Erkrankung. Und genau was du gesagt hast, ist halt auch so heftig daran, dass eben auch jeglicher schöne Moment, auch jegliche positive Emotion führt auch wieder zu einer Überlastung und einer Zustandsverschlechterung. Also auch die muss im Pacing quasi mitbedacht werden, wobei man ja auch nicht nicht vor Emotionen planen kann oder wenn man jetzt eine schlimme Nachricht kriegt, weil Leute mit dieser Erkrankung haben ja nicht nur die Erkrankung, die haben ja schon auch irgendwie Verbindungen, dann, also zum Beispiel, deswegen ist Drangsalierung durch zum Beispiel Behörden ja auch so schwierig, weil jetzt konkret gesagt, ich zum Beispiel bin abhängig vom Jobcenter und habe es natürlich extrem schwer mit dem geringen Energielevel und auch den kognitiven Einschränkungen, die habe ich bis jetzt auch zu wenig erwähnt. Also Brain Fog, Benommenheit, extreme Benommenheit und auch extreme Nichtmöglichkeit, sich zu konzentrieren, Wortfindungsstörungen, Verlust von Kurzzeitgedächtnis und so ist halt auch sehr stark bei dieser Erkrankung. Und die Möglichkeit, sich gegen Behörden zu wehren, die den eigenen Zustand und die eigene Nichtleistungsfähigkeit anzweifeln oder auch gegen GutachterInnen oder auch im Kampf um Pflegegrad und Grad der Behinderung und so, was oftmals auch bis heute nicht anerkannt wird, das bessert sich langsam. Aber das ist immer noch eine sehr schwierige Situation und das schränkt die Situation der Betroffenen ja auch immer weiter ein. Also, ja.
1: Ja. Nee, ich frage mal kurz rüber, Penelope, Entschuldigung. Penelope,
2: ja. Ich bin gerade so betroffen einfach. Also es macht mich einfach traurig, so zu hören. Also das ist so eine krasse Lebenseinschränkung ist. Und ich meine, das haben ja auch nicht wenige in der Gesellschaft. Ich glaube 650.000 in Deutschland oder so, wie ich das jetzt auch nach recherchiert habe. Und noch Dunkelziffern. Es gibt wahrscheinlich noch viel mehr Leute, die das haben, aber die das gar nicht diagnostiziert bekommen aus unterschiedlichen Gründen oder die sich dessen vielleicht auch gar nicht bewusst sind und so.
0: Ja, 1 Million Betroffene ungefähr in Deutschland, also ungefähr jede 80. Person. Und wie du sagst, total hohe Dunkelziffer, weil Sachen nicht diagnostiziert werden und die Leute auch gar keine Energie haben und so. Also ja. Also wie oft Leute überhaupt zu Ärztinnen können, ist ja auch sehr eingeschränkt. Also
2: und dann müssen die ÄrztInnen denen auch noch glauben. Also ja.
1: Und das hatten wir in unserem Vorgespräch vorhin ganz kurz und auf der Kundgebung wurde das auch genannt. Zum Teil fehlt es vollständig in der Medizinausbildung.
2: Ja. Ja, Entschuldigung, ich würde gar nicht unterbrechen.
1: Doch.
2: Nee, ich hab nämlich auch in einem Interview gehört, dass das war nämlich auch bei einer Liegendemo und dann hat eine Ärztin, dessen Sohn auch von der Krankheit betroffen ist, gemeint, dass sie das gar nicht im Medizinstudium damals von dieser Krankheit, sie hat nur durch ihren Sohn durch diese Erkrankung erfahren, obwohl das halt schon wie du jetzt auch meintest, Karl, seit den 30er Jahren ja schon erfasst worden
0: dokumentiert ist.
2: Dokumentiert ja, worden ja. ist, genau. Das ist auch irgendwie erschreckend, dass es da einfach zu wenig Forschung oder zu wenig Aufklärung grundsätzlich gibt in diesem Bereich, ja.
0: Also es kommt, also um das nochmal mit der Forschung und sozusagen, im Medizinstudium kommt es immer noch nicht regulär vor, was halt wirklich auch ein Skandal ist. Ja. Vor allem auch, also es vor allem auch, weil seit der Covid-Pandemie hat sich ja die Zahl der Erkrankten mindestens verdoppelt.
2: Stimmt,
0: also
2: ja,
0: weltweit.
2: Ja, sehe ich auch.
0: Weil zurzeit ist Covid ja schon der Hauptauslöser. Also es sind Infektionen, die es auslösen können, wie du auch gerade sagtest, auch Epstein-Barr und ähnliches. Es können auch Unfälle, Traumata an der Halswirbelsäule und so die Erkrankung auslösen. Aber hauptsächlich zurzeit tatsächlich entweder Covid oder aber auch Impfungen. Also das heißt dann Post-Vac. Und immer noch, also hinkt die Forschung so hinterher und kommt es auch nicht standardmäßig im Medizinstudium vor, weil aus Covid kann sich dann ja auch Long-Covid entwickeln, das kann im schlimmsten Fall in Post-Covid übergehen und Post-Covid, aus Post-Covid können sich auch im schlechtesten Fall die Symptome von so einem Vollbild von ME entwickeln. Also mittlerweile gibt es ein, also es wurde letztes Jahr von der Bundesregierung so eine Forschungsdekade für postinfektiöse Krankungen, also in erster Linie ME-CFS auch bewilligt und da wurden, ich weiß es gar nicht, ich glaube für 10 Jahre lang jedes Jahr 5 Millionen, 50
2: ich
0: Millionen.
2: Ich habe das auch irgendwo aufgeschrieben. 500.000 für die nächsten 10 Jahre oder so. 500.000,
0: genau.
2: Ja.
0: Genau, Millionen. Aber das, was erstmal hoch klingt, aber was einfach dringend nötig ist, weil vor allem, wir dürfen nie vergessen, die Schwerstbetroffenen, die einfach wirklich endlich Hilfe brauchen. Und ja, es tut sich jetzt langsam Forschung, also vor allem in Österreich wird auch viel geforscht und so. Es gab gerade aktuell auch in Deutschland eine Konferenz wieder, eine wissenschaftliche Konferenz zur Erkrankung und die älteste Selbsthilfeorganisation Fatigatio e.V. macht auch immer eine große Konferenz im jeden September. Und es gibt auch einige Ärztinnen, Fachärztinnen, Neurologinnen und andere, die sich auch super auf die Krankheit spezialisieren und auch ganz viel machen. Also es gibt ja von der Charité Berlin gibt es das Fatigue-Zentrum von Professor Scheibenbogen. Professor Scheibenbogen macht da sehr viel. Und sonst gibt es halt einzelne Ärztinnen, die einfach auch super viel machen und super wichtig sind. Aber Forschung geht ja auch, selbst wenn sie dann mal angestoßen ist, nicht super schnell. Deswegen ist Aufklärung einfach auch so wichtig, um Leute zu schützen, stärker auch in die Erkrankung abzurutschen und auch um die Situation gesellschaftlich der Personen zu verbessern. Und ja, und auch die Versorgung mit Medikamenten, die jetzt zumindest schon erprobt sind, um teilweise Symptome zu verbessern. Also da ist auch nochmal Thema Off-Label-Liste wichtig. Soll ich dazu noch was sagen oder ist
1: ja,
0: das blöd?
1: Ja,
2: gerne.
0: Also Off-Label-Medikamente sind Medikamente, die nicht konkret noch nicht für eine Erkrankung zugelassen sind, die aber angeraten werden, die aber noch nicht quasi von gesetzlichen Krankenkassen übernommen werden. Es gibt seit längerem schon eine ziemlich gute Off-Label-Medikamentenliste aus Österreich, wo die Forschung auch schon ein bisschen weiter ist zu der Erkrankung. Da stehen, glaube ich, 21 Medikamente drauf, die ziemlich gut auch so zutreffen. Und in Deutschland gab es halt lange keine. Und jetzt in diesem Frühjahr ist eine Off-Label-Medikamentenliste rausgekommen, auf der nur 4 Medikamente stehen. Was halt sehr stark kritisiert wird von Ärztinnen und von Betroffenen, weil wichtige Medikamente, die wirklich jetzt nicht allen helfen, aber die schon die Situation von einigen Personen also deutlich auch verbessert haben, also die wichtigsten Medikamente dazu nennen, sind Low-Dose-Naltrexen, LDN, LDA. Dann gibt es einen Beta-Blocker, der auch sich teilweise wirklich gut auswirkt, Nebivolol, Mestinon wirkt sich teilweise auch gut aus und alle diese Sachen stehen nicht auf der neuen deutschen Off-Label-Medikamentenliste. Und man muss sich überlegen, die Betroffenen sind teilweise sozial ja eh sehr doll am Kämpfen, weil sie in den allermeisten Fällen nicht arbeitsfähig sind. Ihre Angehörigen auch. Sie haben extrem große Ausgaben sowieso für die Erkrankung, weil viele auch ganz viel Nahrungsergänzungsmittel nehmen, um überhaupt irgendwie sich stabilisieren zu können und auch auf die Nahrung achten müssen und dann auch nochmal andere Medikamente nehmen. Off-Label-Medikamente werden mit Glück manchmal von der Kasse übernommen, wenn eins Anträge stellt und die bewilligt werden. Aber das Problem ist jetzt, wenn früher ging das so, dass Ärztinnen halt auch einfach sagen konnten, okay, es gibt in Deutschland keine Off-Label-Liste, also verschreiben wir Medikamente von der österreichischen Liste. Aber wenn es jetzt in Deutschland eine Liste gibt, die aber so unzureichend ist, müssen sich die Ärztinnen ja eigentlich auf die berufen. Nur, da stehen halt viele Medikamente, die teilweise gute Effekte liefern, nicht drauf. Was schlecht ist, wirklich schlecht. Und die sind, also ist die Frage, wie gut die jetzt noch verschrieben werden können. Und ja, es ist einfach auch wirklich keine gute Entwicklung. Mhm. Da braucht es schnell eine Erweiterung und Abänderung.
1: An der Stelle will ich nochmal auf das Bild aufmerksam machen, welches sich am Sonnabend bei der Liegenddemo auf dem Rathausplatz gezeigt hat. Das, was dort zu sehen war und zu hören war, ein gut gefüllter Rathausplatz. In der Presse war dann von 800 Personen die Rede. Das könnte die Realität treffen. Zu drei Vierteln ungefähr war der Rathausplatz besetzt mit Menschen in der Liegenddemo, die über, ich würde sagen, 3 Stunden ausgehalten haben. Gegen Schluss leerte sich das und man merkte, die Erschöpfung greift zu. Und es wurden immer wieder Reden, es waren sicherlich so 10, 12 Reden, unterbrochen auch von künstlerischen Einlagen, wurden immer wieder mit Beifall unterbrochen, aus dem herausgesprochen hat, die Dringlichkeit zum Beispiel von Forderungen, jetzt auch, mir fällt das an dieser Stelle ein, weil du die Medikamente genannt hast, aber auch was die Kompetenz von Ärztinnen, von ärztlicher Betreuung sozusagen anbetrifft. Damit hat sich vielleicht sowas wie Bewegung gebildet. Ich weiß nicht, ob das zutreffend ist, aber es hat so ein bisschen den Eindruck gemacht, weil eben doch viele da waren, weil sie entschlossen waren, weil sie nachdrücklich vorgetragen haben und weil sie auch erreicht haben, dass eine Anzahl von PolitikerInnen sich geäußert hat. Linkspartei, Grüne, SPD waren dort zu hören, Jusos waren dort zu hören als politische VertreterInnen.
2: Aber ich glaube auch, weil immer mehr sichtbar wird, wie viele Leute eigentlich davon betroffen sind. Also ich kenne auch eine Person in meinem Umfeld, die auch an den Rollstuhl gebunden ist. Und ich glaube auch deswegen, weil es einfach nicht mehr zu übersehen ist, weil es einfach so viele Personen gibt, die daran erkranken. Ja.
1: Und weil sie sich begonnen haben, sich selber zu organisieren. Ja. Ne?
0: Obwohl die Erkrankung natürlich unsichtbar ist, ja, man die Leuten halt nicht ansieht, wenn sie nicht Tools benutzen, weil viele Leute eben einfach nur noch drin sind. Und ne, also wenn man mich jetzt sehen würde, ich bin 45, sehe ich halt sehr gesund aus in den meisten Fällen, obwohl, ne? Also, aber ich finde das total schön, dass du so positive Erfahrungen gemacht hast auf der Liegenddemo und ich möchte der ganzen Initiative Liegenddemo von ganzem Herzen danken. Vor allem, weil das wirklich eine politische Bewegung ist, die in erster Linie von den Betroffenen und auch von einigen engagierten Angehörigen getragen ist. Das hören wir dann später auch noch in den 2 Stunden. Das finde ich super bewegend, weil Leute eben mit ihrer ganz wenigen Energie und ihr merkt ja jetzt auch gerade, mir fällt auch Sprechen schwer, Denken schwer. Das ist bei den Personen ja auch anders. Man hat ja auch durch die Lichtempfindlichkeit extrem wenig Möglichkeit, am Bildschirm zu verbringen oder so, oder sich überhaupt pro Tag zu konzentrieren. Und diese wenige Energie nutzen Leute seit Jahren und speziell nochmal verstärkt auch seit der Covid-Pandemie und den ganzen Post-Covid-Erkrankungen und sich dem daraus entwickelnden, um sich zu organisieren. Also das ist eine ganz tolle, große, es sind eigentlich verschiedene Communities, die viel auf Social Media auch machen, vor allem halt auch sich gegenseitig ganz wunderbar unterstützen, also erstmal auch mit Mitgefühl, was halt auch einfach total wichtig ist, weil wenn Personen nie gehört werden, nie ernst genommen werden, ist das ja auch einfach so ein Verbundenheitsgefühl super entscheidend. Und dann eben auch sich eine ganz große auch medizinische und pflegerische Expertise selbst angeeignet haben. Weil halt Ärztinnen eben oft einfach nicht die Ausbildung haben und nicht das Wissen haben. Also es gibt tolle Spezialistinnen in Deutschland und auch im deutschsprachigen Raum und auch weltweit. Aber die sind natürlich auch total überlaufen. Es ist extrem schwierig, da einen Platz zu kriegen, da hinzukommen. Das heißt, Leute organisieren sich vom Bett aus und klären sich selber super doll auf. Und das ist ganz toll und ganz wichtig. Ich finde es super berührend, bewegend. Wenn ich, also ohne diese Community und diese Aufklärung und diese medizinischen Infos, wüsste ich auch nicht, wo ich mit der Erkrankung wäre. Also alle Tipps habe ich davon.
2: Ja, wie hast du diese Communities gefunden, beziehungsweise hast du auch Unterstützung von deinem Umfeld trotz allem, also auch in Phasen, wo es dir so doll ganz, ganz schlecht ging, wie hast du die Strategien gefunden, wie du trotzdem weitergemacht hast?
0: Ja, ich habe ganz tolle Unterstützung auch von meinem Umfeld, also ich bin eine queere Person und ich habe ganz viel Glück, dass ich alleine wohne gerade, weil ich das reizmäßig einfach nicht schaffen würde, mit Personen zusammen zu wohnen. Ich habe eine lange Zeit, als ich erkrankt war, auch nicht alleine gewohnt, aber gleichzeitig habe ich von meinen engsten, von meinen queeren Netzwerken und auch von meinem engsten Umfeld ganz, ganz große Unterstützung und vor allem auch das Wichtigste dabei ist auch, dass mir meine engsten Leute, also hier geht ganz viel Liebe an Nelo und an Misha, von Anfang an auch geglaubt haben. Also es war ja von Anfang an auch nicht klar, dass ich ME habe. Das war mir da am Anfang auch noch nicht klar. Aber mir wurde halt auch immer geglaubt, dass ich ja mein Erleben. Also, und das ist super toll und super wichtig.
2: Ja, das ist schon echt richtig wichtig. Damit man sich auch so ein bisschen aufgehoben fühlt, dann.
0: Ja. Und ich habe ganz tolle Leute, die für mich einkaufen, für mich kochen.
1: Props.
0: Mir gekochtes Essen in wundervollen Tupperdosen vor die Tür stellen, ohne dass ich mit denen interagieren muss, weil ich das auch nicht könnte. Das würde mich auch total überfordern. Also danke an Martin, Magenna, an Nelo, an alle, die das machen. Das ist ganz wundervoll. Danke an Marlene. Ich kann jetzt ganz viele Namen aufzählen.
1: Props.
0: Und das ist super berührend und super wichtig. Ich will, glaube ich, aber erst eher nochmal auch ein bisschen weg von mir und einfach auch nochmal gesellschaftlich sagen, dass ich sehr wichtig finde, dass wir Leute ernst nehmen, dass wir auch nicht diese Erzählung brauchen, dass Leute, also dadurch, dass die Erkrankung so verharmlost, nicht erkannt, psychologisiert wurde, müssen Personen halt auch immer ganz stark performen, dass sie, wie produktiv und wundervoll sie vor der Erkrankung waren und sozusagen, sie müssen sich so als toll inszenieren, damit sie Hilfe kriegen, was man den Betroffenen überhaupt nicht vorwerfen kann. Alle Solidarität damit. Aber was ich dieser Gesellschaft vorwerfe, weil medizinische, adäquate Versorgung und auch Pflege ist ein Menschenrecht. Und das sollte für alle Personen gelten, auch für Personen, die vielleicht, und wenn ich der unproduktivste und unsympathischste Sack vor der Erkrankung gewesen wäre, auch dann muss ich medizinisch versorgt werden und unterstützt werden. Also so, das finde ich, ist einfach wichtig.
1: Mir fällt an der Stelle ein Punkt ein, der auch nochmal mit der Ligand-Demo, mit meinen Erfahrungen dort zu tun hat, wenn das jetzt passt.
0: Klar.
1: Es war durch die ganze Demo hindurch spürbar und in deinen Worten jetzt auch sehr deutlich, dass die Stigmatisierung der Betroffenen und das Nicht-Ernst-Nehmen der Krankheit und damit auch der Personen auch sehr viel mit dem deutschen Arbeitsprinzip und dem deutschen Leistungswillen zu tun hat. Auch die Unterschiede, die international genannt worden sind, die hier in der Sendung teilweise schon aufgetaucht sind, mein Gefühl ganz deutlich, Menschen, die, das merkt man ja nicht nur an der Stelle, sondern auch in dem ganzen Grundsicherungsdiskurs, in dem Rentendiskurs etc., Menschen, die in der üblichen Weise nicht beitragen können zu dem deutschen Bruttosozialprodukt, sind sofort raus.
0: Ja, und das ist ganz wichtig. Also erstens ist das ganz wichtig und selbstverständlich können all die Diskurse um diese Erkrankungen nicht getrennt werden. Sowohl von Sozialkürzungen, sowohl von einem deutschen Arbeitsethos, als auch allgemeinen ableistischen Vorstellungen, auch in uns selbst. Also ich kämpfe halt auch total mit meinem eigenen Ableismus immer, weil wir haben das ja so in uns drin. Das geht auch nicht so einfach weg, dass du produktiv auch sein willst. Also abgesehen von den Dinge, die ich vielleicht auch einfach gerne machen würde, muss ich mich ja auch immer vor mir selber rechtfertigen, obwohl ich so krank bin und das auch irgendwie weiß. Aber, ne?
1: Aber auch das, genau das, was du gerade schilderst, ist mehrfach auf der Kundgebung am Rathaus berichtet worden. Genau ja. Das.
0: Und das ist das und das macht ja auch, also die Krankheit wird immer so psychologisiert und das ist sie nicht. Sie hat eine große Differenz zu Depressionen, wobei Depressionen jetzt nicht, das sind auch schwere Erkrankungen und die sollen jetzt auch nicht runtergemacht werden, in keinster Weise, aber die Krankheit ist was sehr anderes. Aber was es psychisch auch mit Personen macht, in diesem System, in einem ableistischen System mit so einem deutschen Arbeitsethos, dann so eine Erkrankung zu haben, über die Jahrzehnte, ist halt auch eine Latte einfach. Das ist auch heftig. Auf jeden Fall. Auch die Erkrankten sind ja auch nicht alle gleich. Also da muss halt auch geschaut werden. Also es gibt ja auch teilweise so sehr viele so Erzählungen, auch wiederum auch aus Communities davon, wie wir jetzt alle heilen könnten. So, es gibt auch so Influencer-Personen, die ja teilweise auch so Heilsversprechen machen, das ja eigentlich auch verboten ist. Und da finde ich, muss halt auch immer bedacht werden, es darf Leuten auf keinen Fall ein Schuldgefühl gemacht werden, wenn sich der Verlauf ihrer Erkrankung eben nicht verbessert, weil das geht da einfach nicht so durch Fingerschnips. Also man kann viele Dinge tun, Atemübungen, Meditation, es gibt da ganz vieles, aber dadurch ist man nicht mit dem Fingerschnips geheilt in der Erkrankung. Und es sind so unterschiedliche Verläufe und das ist ganz, ganz wichtig. Und ich finde, wir müssen mit allen Personen in der Unterschiedlichkeit da auch solidarisch sein und immer auch gucken, was hat eine Person für ein Umfeld? Kann sie zum Beispiel alleine leben oder andererseits wird sie auch von ihrer Familie gepflegt? Hat sie vielleicht auch Angehörige, die Autos haben, die mit dem Auto irgendwo hinfahren können? Wie sind die? Also das hat ja auch, es war auch eine Frage, ist eine Person auch noch von Rassismus betroffen und erlebt auch rassistische Stigmatisierung bei Ärztinnen? Schwarzen Personen wird oftmals auch heute noch ihr Schmerzempfinden von vielen medizinischen Strukturen aberkannt und wenig ernst genommen. Und da muss man sich mal überlegen, man hat eine Erkrankung, die eh schon verharmlost wird und psychologisiert wird und dann wird einem das sozusagen noch mehr aberkannt. Also ich bin eine weiße Person, aber das sind alles Dinge, die nicht zu trennen sind und mitgedacht werden müssen und wo wir uns ja gegenseitig bestärken müssen.
1: Vielen Dank.
2: Ja, vielen Dank, dass du auch also die Konzentration aufbringen konntest und uns gegenüber so offen sein konntest. Das ist sehr spannend.
0: Ich hoffe, ihr seid genug zu Wort gekommen.
1: Wir sind genug zu Wort gekommen, glaube ich.
2: Ich doch, auf jeden Fall. Ja, also danke auf jeden Fall. Ich fühle mich auch jetzt sehr viel mehr im Thema, durch deine persönliche Erfahrung auch. Und hoffe auch, dass natürlich auch die ZuhörerInnen jetzt auch ein bisschen mehr über die Krankheit erfahren konnten.
1: Ich danke auch. Wir müssen jetzt schnell auf die 17 Uhr Sendung schalten. Und wir hören in der Sendung nochmal sehr viele, sehr Eindrücke, Erfahrungen und einfach auch Wissen. Möchtest du das noch kurz anmoderieren, Kar?
0: Nein, außer ich danke euch von Herzen, euch beiden. Es gibt auch aktuell viele gute Berichte auf freieradios.net. Freie Radios haben sich oft auch von Anfang an besser als andere Medien der Erkrankung gewidmet. Und es gibt tolle Podcasts, Teepause, Unser Leben mit MECFS, MECFS, die chronisch ehrliche Wahrheit, Faszination, Fatigue, findet viel im Netz von Betroffenen. Und das ist oftmals sehr gut.
1: Okay, wir schalten um. Vielen Dank. Bleibt bitte noch kurz dran, ja?
0: Tschüss, ihr Lieben.
2: Tschüss.
1: Tschüss.
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0: Ja, so klingt es, wenn Simon Stadler in die Tasten haut. Und am Mikrofon begrüßen Sie
1: Peter Reichelt
0: und Herbert Schadewald.
1: Musikalisch hat er uns gerade auf diese Sendung eingestimmt. Und nun sagen wir auch ganz offiziell herzlich willkommen, lieber Simon Stadler.
2: Hallo, ihr Lieben. Servus, lieber Peter. Servus, lieber Herbert.
0: Danke.
2: Schön, dass ich da sein darf.
0: Ja, und wir freuen uns auch, dass die goldene Stimme aus Klagenfurt oder aus Kärnten, besser gesagt, zu uns gekommen ist nach Grünheide. Du bist ja als Komponist, Musiker und Sänger vor allem in Deutschland seit 2024 bekannt geworden, als du auch hierzulande Konzerte anlässlich des 90. Geburtstages von Udo Jürgens gegeben hast. Was verbindet dich eigentlich mit diesem Götterliebling am Klavier?
2: Naja, wir sind nicht nur familiär verbunden, sondern auch, natürlich ist er jahrelang mein Mentor gewesen, also nicht nur physisch, sondern auch musikalisch, würde ich mal sagen, weil er mich einfach geprägt hat. Die Art, wie er spielt am Klavier und die Art, die er zu singen hat, ich versuche das natürlich auf meine Art und Weise jetzt umzuschwenken. Und das ist einfach unglaublich toll, was der Udo für einen Kosmos gehabt hat.
0: Und davon zehrst du nach wie vor?
2: Absolut, ja. Also seine Lieder, ich bin immer wieder überwältigt von dieser enormen Kraft, die die Lieder ausdrücken. Ich habe nie versucht, ihn zu epigonieren. Ich weiß nicht, ob das ein Wort ist, aber ich erfinde es jetzt einfach mal. Also ich habe immer versucht, mein eigenes Ding aus seinen Liedern zu machen und so gut es mir möglich war, die auf der Bühne rüberzubringen. Und das Irre ist, auch die jüngeren Generationen heute, die so Anfang 2000 geboren sind oder noch später, die sind alle absolute Udo-Fans, zumindest die im Konzert immer hinterher herkommen und die sind so begeistert. Die haben ja nie eine Chance gehabt, ihn physisch zu erleben auf der Bühne. Das ist natürlich das große Ding, was der Udo wirklich geschafft hat, dass seine Musik nicht nur über seinen eigenen Tod, sondern auch über so viele Generationen hinweg hinausgeht. Und das ist unglaublich.
1: Wir hatten uns ja eigentlich ursprünglich 2024 auf dem Flugzeug kennengelernt, ne? In Stölln. Mein Tragflügelkonzert, wo du als das Allerbeste von dir gegeben hast. War das eigentlich einer deiner besonderen Höhepunkte?
2: Das war mitunter ein Höhepunkt, den ich nie wieder vergessen werde. Ich meine, das ist wirklich ein Wahnsinn, dass wir hier nicht nur zu Ehren Otto Lilienthals das machen können, sondern wer hat schon die Chance zu sagen, man kann mit einem Flügel auf der Tragfläche eines Flugzeugs spielen?
1: Traum ist damit auch in Erfüllung gegangen. Ein Flügel auf dem Flügel.
2: Ja, genau.
1: Das war einmalig, ja.
0: Ja, aber abgehoben habt ihr nicht und abgehoben bist du auch nicht. Ja?
2: Nein, Gott sei Dank.
0: Aber ich muss ganz ehrlich sagen, mich hat beeindruckt auf einer deiner CDs, wie du praktisch eine Neufassung von Udos ehrenwertem Haus gemacht hast. Das ist eigener Text und sehr aktuell.
2: Ja, es ist wahnsinnig aktuell. Ich müsste lügen, wenn ich sagen würde, es wäre ein eigener Text. Aber Udo hat dieses Lied schon mal rausgebracht. Anfang der 2000er hat er das mit so einem ähnlichen Text sogar gemacht. Ich habe noch ein bisschen adaptiert auf die heutigere Zeit, aber war damals, wenn du denkst, wir sind jetzt 24, 26 Jahre später. Und damals hat er das neu rausgebracht. Er war zu der Zeit 66 Jahre alt, 2000. Und da hat er das genau mit dieser Jahrtausendwende quasi in Einklang gebracht, diesen sozialkritischen Text. Und ich finde es so toll, dass ihr mit so genauen Ohren hinhört, weil ich habe auch immer gesagt, wenn wir schon ein Coveralbum machen, dann müssen wir das ins Aktuelle ziehen. Und das so gut wie möglich versuchen. Und das ist, glaube ich, irgendwie so gut es mir eben möglich war, gelungen.
0: Also wer den Text nicht kennt, wir spielen das Lied jetzt einfach mal ein.
2: Wunderbar.

0: Ja, das war das ehrenwerte Haus, interpretiert von Simon Stadler. Machst du eigentlich eigene Texte und Kompositionen? Wie läuft das bei dir?
1: Ja, absolut. Also das muss, glaube ich, das Augenmerk sein, wenn du ein eigenständiger Künstler sein willst, irgendwann. Und der Udo hat mir das auch persönlich mal gesagt. Ich habe damals klassisches Klavier noch gespielt und er hat gesagt, ich finde das wunderbar, wie du spielst, aber du musst eigene Sachen machen. Und dann könntest du es unter Umständen schaffen. Weil wenn du nur reproduzierst in deinem Leben, dann wird das vermutlich so sein, dass du immer einer von vielen bleibst. Und da hat er völlig recht. Und wenn du es schon ansprichst, das ist wirklich toll. Es treffen sich halt immer Menschen, so wie bei uns auch, die irgendwie zusammenpassen. Ich habe einen weiteren Menschen aus Grünheide hier getroffen in Österreich. Das ist ein Texter, der Basti Bex, der mit mir jetzt zusammenarbeitet, zusammen mit meinem Produzenten in Graz, dem Patrick Freisinger, der auch ein Jugendfreund von mir ist. Und das ist auch wieder so eine Fügung. Und der Basti hat einfach so, wie soll ich sagen, ein Gespür für Texte, die den Leuten nahe gehen und die man auch sofort versteht.
0: Aber trotzdem die Frage, ist der Text zuerst da oder erst die Musik? Wie arbeitet ihr da?
1: Also es ist bei mir so, dass eigentlich fast beides gleichzeitig kommt. Aber es ist meistens schon so, dass ich am Klavier anfange, da zwingt sich mir irgendeine Musik auf und dann habe ich aber sofort irgendwie einen Titel im Kopf. Also ich brauche immer einen Titel, damit ich weiß, wo die Reise hingeht. Der Basti arbeitet zwar ein bisschen anders, er sagt eher, du lass uns mal schauen, heute sind wir zum Beispiel in der Zukunft oder lass uns mal mit dem Thema auseinandersetzen, der Titel ist nur wurscht in erster Linie. Ich versuche immer in jedem Gespräch und auch in einer Zeitung, wenn du es liest, sofort jede Überschrift irgendwie in Töne umzuwandeln und sofort vielleicht in einen Songtitel zu verwandeln, weil man liest ja unheimlich viel in der Zeitung und du kannst ja nur dieses Kreative in dir muss ja stimuliert werden irgendwie und das wird nur dadurch stimuliert, indem du Gespräche hast oder rausgehst und nicht indem du auf einem Sessel sitzt und dir denkst, mein Gott, jetzt schreibe ich mal einen Text. Also das hat bei mir noch nie funktioniert.
2: Ja, das habe ich ja, in Blankenburg haben wir uns getroffen, da hast du ganz spontan einen Song kreiert, den wir zusammen so ein bisschen getextet haben, also das war toll. Und den können wir uns ja kurz mal anhören.
1: Ja, ich bitte darum.
2: Ich habe keine Angst.

0: Simon, wann begann denn überhaupt deine musikalische Karriere? Wie fängt das an? Was hast du für eine Ausbildung?
1: Ja, ich habe ganz früh angefangen. Deshalb kann ich eigentlich sagen, ich mache mein ganzes Leben nichts anderes außer Musik. Ich habe nie was anderes können. Und ich habe so mit vier, fünf habe ich angefangen, Klavier zu spielen zu Hause, weil mein älterer Bruder, der Daniel Stadler, der ist heute auch ein sehr erfolgreicher Filmkomponist und ein Mensch, der mich unheimlich geprägt hat von Anfang an. Wir sind 8 Jahre auseinander, er ist 8 Jahre älter. Und der hat damals schon Klavier gespielt in unserer Familie daheim. Und das Klavier war immer irgendwie präsent, seit ich denken kann. Meine ersten Erinnerungen, die fangen so mit 4 an. Da habe ich den Daniel schon am Klavier gehört und da habe ich mir gedacht, das muss ich machen. Und dann habe ich mir das dazu gesetzt und mein Vater und meine Mutter, die sind auch so toll, die sind nicht Berufsmusiker, Gott sei Dank, weil wenn wir das hätten, dann wären wir immer nur die Kinder von denen. Und meine Eltern kommen eigentlich aus einem sehr bürgerlichen Beruf, beide, und die haben aber immer ein Ohr gehabt und eine Muse für die Musik und ein unglaubliches Auge dafür und haben das immer unterstützt von Anfang an. Und mein Vater war so toll, der hat so ein bisschen Klavier gespielt und dann hat er irgendwann gesagt, er hat dann aufgehört, weil ich mit 5, 6 Jahren gleich mal besser war als er nach 10 Jahren, wo er gespielt hat. Und die Mama spielt einige Instrumente, aber auch noch für sich. Sie sagt immer selber, sie hat nie dieses Talent mitbekommen, was der Daniel und ich mitbekommen haben. Also für uns ist das so, die Musik so fast selbstverständlich, so wie Zähneputzen. Also das muss ich ehrlich sagen. Es war nie was anderes da und es fließt halt durch unser Blut. Und ich habe mit klassischem Klavier angefangen, relativ früh am Konservatorium in Klagenfurt. Und dann bin ich nach Wien gegangen und habe dort Filmmusik studiert mit 18, so 3 Jahre oder was, oder so auf einer privaten Universität. Und habe mich zu der Zeit schon selbstständig verwirklicht fast. Also dass ich immer gesagt habe, ich habe auch schon relativ früh mit 12 oder 13 dem Papa gesagt, du, ich werde das machen, ist mir völlig wurscht, was dabei rauskommt, aber ich weiß jetzt schon, dass da meine Stärken liegen und dass ich das machen muss, die Musik.
0: Also du bist nicht an das Klavier angebunden worden, sondern du hast das aus eigenen freien Stücken gemacht und somit war dein Bruder das große Vorbild am Klavier, ja.
1: Das muss man echt so sagen, glaube ich, ja. Mhm.
0: Du hast ja lange Zeit mit Konstantin Wecker zusammengearbeitet, inzwischen habt ihr euch getrennt. Warum eigentlich?
1: Ja, wir haben uns also seelisch auf keinen Fall getrennt. Es ist nur so, dass ich mich jetzt selbstständig verwirkliche, auch in der Produktion, sagen wir so. Der Konstantin ist ein unglaublich toller Freund von mir und ich bin ihm mein Leben lang dankbar, dass er sich die Zeit und den Glauben an mich angetan hat, weil er mich ja in seiner Plattenfirma Stumm und Klang aufgenommen hat, vor 4 oder 5 Jahren war es schon. Das war so ziemlich zur Corona-Zeit mittendrin. Und da haben wir 2 Alben produziert und das war alles super. Nur ich habe jetzt gemerkt, dass ich einfach meinen eigenständigen Weg gehen muss. Und das heißt auch, dass du mal lernen musst, okay, wie funktioniert das Business eigentlich? Du musst, glaube ich, heute in der heutigen Zeit das Business so verstehen, dass du nicht nur irgendwie die Musik genau verstehst und dort professionell bist, sondern auch das Business verstehst. Und wenn du heute der beste Musiker oder die beste Musikerin bist und hast keine Ahnung vom Business, dann hast du die Chance, dass du es nicht schaffst. Mhm. Man muss es leider so sagen, man muss das Business von hinten bis vorne verstehen und man muss auch verstehen, was die anderen alle machen, um dann irgendwas anders machen zu können, glaube ich. Davon bin ich überzeugt. Und da hat mich auch, muss ich ehrlich sagen, der Konstantin sehr geprägt, weil er ja auch immer seinen eigenen Weg gegangen ist.
0: Hat sich das Business verändert? Ich sag mal so, von der Sache her wurden ja früher viele Alben verkauft und viele LPs und was weiß ich wie. Ist das heute anders geworden durch diese Streaming-Sachen?
1: Es ist komplett anders geworden. Du sprichst es schon an. Also die Streaming-Songs bei Spotify und Apple Music und wie sie alle heißen und auch TikTok, die Social Media, ist ganz, ganz wichtig für unseren heutigen Beruf, weil du dir dort eine Bühne schaffen kannst und mit jedem Stream, den du hast, auch auf TikTok oder mit jedem View auf einem Video, kannst du deine Musik den Leuten näher bringen und dadurch auch natürlich, wenn es gut geht, ein bisschen davon leben. Und ich finde es jetzt eigentlich wieder richtig. Es ist so spannend, dass du es jetzt ansprichst, weil unsere Musikbranche ist ja, ich habe es gestern schon kurz angedeutet, es ist ja so wie ein Danaidenfass, sage ich immer. Also wir werfen alle was rein dort und was dann unten am Ende rauskommt und als Musik bezeichnet wird, das entscheiden gar nicht wir selber. Und das finde ich aber so toll am Business. Das entscheiden eigentlich die Leute, die die Musik dann hören. Und die Musik vielleicht brauchen. Und das glaube ich schon, dass die Leute, die deine Musik brauchen, die finden deine Musik. Und das ist das ganz Entscheidende in unserer heutigen Branche, dass du einfach versuchst, deinen Weg zu gehen und nicht gleich denkst, jetzt auf Hit produzieren oder schauen wir mal, was wir für ein Album machen oder so, weil, so wie du gesagt hast, die Platten sind einfach, man muss es hier sagen, es ist vorbei. Also die Welt hat sich so verändert und man muss einfach mit dieser Veränderung mitgehen, wenn man erfolgreich sein will, glaube ich.
0: Aber ich habe mal eine Dokumentation gesehen, dass gerade bei diesen Streamingdiensten ganz andere verdienen als der Künstler selber.
1: Ja, natürlich. Also das muss man schon sagen, wenn du jetzt zum Beispiel 100 Millionen Streams auf einen Song hast, dann kannst du es nicht damit vergleichen wie früher, wenn du 100 Millionen Tonträger verkauft hast. Das ist ganz was anderes. Also das wirkliche Geld verdienen tust du, glaube ich, heute mit Live-Performances. Das muss ich wirklich sagen. Ich merke selber auch bei mir, weil ich das große Glück habe, dass ich durch Udos Lieder oder dass ich jetzt die letzten 10, 11 Jahre mit Udos Lieder so einen Namen mir gemacht habe und meine eigenen Lieder dort immer einstreue. Dadurch habe ich so ein bisschen ein Stammpublikum schon generieren können und das ist das, wo die Musikerinnen und Musiker heute noch wirklich Geld verdienen können. Weil wenn du ein Stammpublikum hast und immer wieder Konzerte machst, wo die Leute hinkommen, dann verdienst du natürlich Geld, aber mit Streaming und so weiter, also bis sich das auszahlt, ich habe auch mit dem Harold Faltermeier, ist auch ein Landsmann von euch, dieser unglaubliche Filmkomponist und auch Produzent, der für so viele Leute produziert hat, mit dem habe ich vorgestern gesprochen und der hat es ja wirklich weit gebracht mit Donna Summer und auch für Udo hat er ein paar Platten produziert und der hat Grammys gewonnen und der hat auch gesagt, du, das ist natürlich bei der Donna Summer, da sind halt 450 Millionen Klicks auf das Hot Stuff drauf, natürlich bleibt da am Ende was hängen, aber die kommt natürlich auch noch aus einer anderen Zeit, wo noch eben Platten verkauft worden sind und die Songs, die heute so groß sind, die können schon auch von diesen Plattformen leben, aber bis du dorthin kommst, ist es ein wahnsinnig breiter und langer Weg.
0: Ja, dann hören wir uns mal einen Titel von dir an, der relativ neu und aktuell auf den Marken ist.
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0: Ja, Simon, du hattest vorhin schon den Namen Patrick Freisinger aus Graz erwähnt, der dein neuer Produzent ist. Welche Möglichkeiten bietet er dir jetzt?
1: Der Patrick hat ein wirklich sehr, sehr gutes Ohr für Arrangements und er hat arbeitet auch mit vielen, vielen Leuten im Business schon zusammen, hat sich wirklich da einen Namen gemacht als Produzent. Er ist natürlich ein Freund von mir seit langer, langer Zeit und da verstehen wir uns freundschaftlich und musikalisch einfach gut. Wir haben jetzt mehr oder weniger ein neues Projekt gestartet, das heißt Simon Stadler 3.0, so auf die Art, weil das 1.0 war Udo Jürgens, 2.0 war die Weckerschiene, wenn du so willst, oder die Liedermacherei und 3.0 soll ich sein und davon überzeugt, dass wir das hinkriegen oder dass ich das vor allem hinbekomme. Es ist natürlich immer ein Prozess. Und wir haben jetzt mal ein paar Songs miteinander geschrieben und produzieren die gerade und werden halt einfach schauen, wo die Reise hingeht. Man kann ja davor eh nie sagen, was draus erwachsen wird, aber es macht halt einen unheimlichen Spaß in der Produktion selber. Und das alleine ist schon mal gut, weil wenn man während dem Produzieren schon ein gutes Verhältnis miteinander hat und nichts schwer ist, dann kann unter Umständen, es ist natürlich immer auf die Musik dann auch weiterzuführen, weil wenn die Produktion sich schwer anfühlt, dann werden auch die Songs schwer.
0: Ja.
1: Und das muss ich sagen, das ist beim Patrick eigentlich nicht der Fall.

100% in meinem Kämmerchen am Klavier geschrieben. Da war Basti und Patrick noch nicht involviert, was aber nicht heißt, dass ich die nicht noch da involvieren werde. Aber es ist so, wenn du mit Basti Becks ins Studio gehst, dann sagt er, du, sag mir mal, was gerade in deinem Kopf vorgeht und so, oder was beschäftigt dich, und dann redest du über irgendwelche Themen und dann sagt er, ui, das ist ein tolles Thema. Oder letztens beim Song haben wir gesagt, du, lass uns vielleicht echt heute nochmal in der Zukunft sein. Und dann haben wir einen Song geschrieben, der ist auch sozialkritisch, hat aber einen tollen Beat, und den Namen werde ich euch dann verraten, weil der kommt erst raus. Da haben wir ein Thema aufgefasst, das ist natürlich dann, muss ich schon sagen, zu 80% von ihm gekommen. Ich habe ihm die Ideen dazu gegeben, wie wir das verwirklichen. Der Basti hat einfach diese Kraft, dass er das sofort verständlich macht für jeden. Ich habe das, da muss ich mich selber ein bisschen kritisieren, unter Anführungszeichen, habe das alles ein bisschen, dass ich Texte mache, wo ich mir dann denke, okay, ja, die sind ganz nett, aber man muss wirklich so zuhören, dass man sie versteht. Mhm. Und das hat er auch zu mir gesagt. Und dann hat er gesagt, du, pass auf, die Texte sind super, aber warum machen wir das nicht einfach einfacher? Du kannst das ja, was du hier formulierst, brauchst du nicht künstlich irgendwie schwer formulieren, weil so wie der Konstantin hat die Gabe, dass er Texte macht, die wahnsinnig anspruchsvoll sein, aber die man auch versteht. Und ich habe das natürlich versucht, so ein bisschen zu kopieren, und meine Texte hat man es dann im Schwer gehabt, die zu verstehen, weil es zu verstrickt war. Und da hilft mir der Basti enorm bei diesem Thema.

0: kann's.
1: Simon, ich habe ja 2 CDs von dir ergattern können. Gibt es eine neue CD demnächst?
2: Ja, eben, wie wir früher gesprochen haben. Also wir werden jetzt mal kein Album machen, sondern einfach ohne Plan mit den Liedern rausgehen. Also wir haben schon einen Plan dahinter, aber halt nicht den Plan, dass wir das jetzt alles vielleicht mal auf ein Album packen. Wir haben jetzt gesagt, lass uns einzelne Songs machen. Weil es ist schon so, wenn du auch mit den Leuten sprichst, die Leute, die wollen einzelne Lieder haben. Es ist kein Mensch mehr, der sich auf Spotify jetzt vielleicht ein ganzes Album anhört. Ich schon, aber es gibt wenige davon. Die hören eher Einzelsongs. Und wenn die Songs gut sind und du hast viele Leute, die das interessiert, warum nicht, dann machen ein Album. Aber ich glaube, so muss der Weg heute sein. Du musst einzelne Songs rausbringen und die brauchen auch gar nichts miteinander zu tun haben. Also man muss, das hat auch der Harald Faltermeier zu mir gesagt, er meint, dass es wieder der richtige Weg ist, weil in den 70er, 80ern hat man immer so hinproduziert auf Album und auch die Leute eigentlich im Studio so manövriert, würde ich mal sagen, dass sie am Album super klingen und dann haben die live so oft mal Probleme gehabt, dass die noch super klingen. Also früher war halt eine enorme Studioarbeit. Und er sagt, von dem gehen die Leute jetzt ein bisschen weg und das findet er gut, weil es ist ja heute in der Musik, wirst du groß, wenn du live einfach super bist. Das glaube ich schon nach wie vor. Das war natürlich früher auch immer. Aber wenn du heute live wirklich ablieferst und du hast diese Gabe, dass du die Leute fesseln kannst, mit was auch immer, das ist auch nicht erklärbar, dann hast du wirklich gute Karten. Und ich finde das auch so toll, weil es ist nicht künstlich erzeugbar, dieser Prozess, der da entsteht zwischen Publikum und Künstlerin und Künstler. Das ist nicht mit der KI reproduzierbar. Und ich glaube, das wird auch immer so bleiben. Ich meine, die KI, der ist alles zuzutrauen. Ich sehe sie jetzt auch überhaupt nicht als Feind, wenn ich jetzt schon kurz über die Zukunft hier sprechen darf. Ich sehe sie jetzt als Tool, das einiges erleichtert. Man muss halt immer aufpassen, dass es nicht überhand nimmt, glaube ich. Und wie schafft man das? Das muss jeder Mensch für sich selber im Leben wissen, wie viel er der KI abgibt und wie viel nicht. Und wie gesagt, wir leben wieder in diesem, oder wir sind wieder bei diesem Thema. Die Zeiten ändern sich und man muss sich halt als Mensch einfach anpassen drauf, glaube ich.
3: Also handgemachte Musik ist sozusagen angesagt, ja?
2: Absolut. Also ich glaube, das war immer schon angesagt und das ist ja, du merkst es, die Leute brauchen das in

0: unserer digitalen Welt, weil es ist ja alles künstlich, würde ich mal sagen. Alles nicht, aber es ist, wird sehr, sehr viel Wert gelegt auf Künstliches in der Modebranche sowie auch in der Musikbranche genauso. Ich meine, es ist ja alles total viel, sehr, sehr viel im Studio niederproduziert und dann gibt's wieder so Sachen, wo du denkst, wow, da merkst du so richtig, da ist ein Musiker oder eine Musikerin am Handwerk, die wirklich die Materie auch versteht und die diese Kunst nicht niederproduziert, sondern einfach auch das gewisse Nein-Sagen hat, weil die Pausen sind ja auch das, was man braucht in der Musik. Wenn du das so vorstellst wie eine Leinwand zum Beispiel, ein Maler, der hat eine leere Leinwand. Für uns ist die Stille in der Musik ist die leere Leinwand oder die Pause. Und ich glaube, das ist immer weniger mehr, dieses bewusste Reduzieren. Die bewusste Reduktion in der Musik ist, glaube ich, heute was ganz, ganz Starkes.
1: In Stölln haben wir uns ja auch kennengelernt mit Thomas Göbel zusammen. Wie kam das eigentlich zustande mit vier Fagotts? Und wir haben ein hervorragendes Engagement dort vorne gegeben. Der Mann mit dem Fagott.
2: Hören wir mal einen Mitschnitt von diesem Konzert.

0: Wie kam es dazu?
1: Ja, es ist so arg, oder? Das ist auch wieder das perfekte Beispiel. Der Thomas Göbel hat mich kontaktiert, wie es in der heutigen Zeit halt ist. Das ist ja völlig wurscht, wo man wohnt. Man kann halt jeden kontaktieren. Und das war auch irgendwie so eine Fügung, weil er ein enormer Udo-Begeisterter ist. Und es hat sich zuerst in unserem Gespräch um ganz was anderes gedreht. Und dass wir dann, ein halbes Jahr später, nach dem Erstgespräch, plötzlich auf der Tragfläche das Konzert machen, ist natürlich ein Wahnsinn. Mit dieser Familiengeschichte auch von Udo Jürgens, der Mann mit dem Fagott, das, was du schon angesprochen hast, das ist für Thomas natürlich ganz, ganz wichtig, weil er immer gesagt hat, schau, er hat da auch an uns gedacht. Sein Großvater von Udo ist ja durch einen Fagottspieler nach Moskau ausgewandert, durch diese Melodie, die er gehört hat, zumindest ist es so im Film. Das hat den Thomas natürlich enorm begeistert und ich war auch begeistert von dieser enormen Zuneigung, nicht nur für die Familie von Udo Jürgens, die Bockelmanns, sondern für seine Musik auch. Die Musik ist ja immer im Vordergrund, weil es gibt immer Leute, die dann vielleicht so auf die Person sind. Das habe ich bei Thomas überhaupt nicht. Bei Thomas habe ich immer gemerkt, dass die Musik im Vordergrund steht und dass er den Udo halt so schätzt wegen seiner Musik und nicht, weil er jetzt so ein Star war oder was auch immer, sondern weil die Musik für ihn einfach das Wichtigste ist. Und das spiegelt sich auch in seinem Spiel und auch in dem Spiel seiner Musikerinnen und Musiker wieder.
0: Wer Interesse hat, das mal zu sehen, wie du auf der Tragfläche das Konzert wiedergegeben hast, die können gerne auf meinen YouTube-Kanal gucken, Berliner Videomacher, ich mache jetzt noch ein bisschen Werbung, aber dann sehen wir dich auch mal dabei.
1: Ja, das ist so, muss ich auch zu dir sagen, ich finde das jetzt so herzergreifend, weil du es auch immer gleich so spontan mitfilmst und was ihr euch antut, das muss ich an der Stelle sagen, das finde ich so wie du sagst, das ist einfach herzergreifend. Wir haben gestern auch kurz drüber gesprochen, es ist so irre, was ihr euch antut, will ich gar nicht sagen, weil es ist ja kein Antun, es ist ja immer, wenn man es gern macht, macht man es ja aus einer enormen Freude, aber man muss das wirklich sagen, es ist toll. In eurer Mitte und ich bin beschenkt dadurch, dass wir uns kennengelernt haben.
2: Ja, beruht auf Gegenseitigkeit. Ja. Danke. Danke, Simon, für diese netten Worte. Aber sag mal, was mich nochmal interessieren würde, da kommen wir ein bisschen zurück zu den Texten und zur Musik. Jetzt mal ganz ehrlich, in welchem musikalischen Genre fühlst du dich eigentlich zu Hause?
1: Das ist eine sehr, sehr gute Frage. Ich fühle mich eigentlich überall zu Hause in der Musik. Muss ich ehrlich sagen, ich bin nicht an ein Genre gebunden. Ich will auch gar nicht an ein Genre gebunden sein, weil bei Queen kann man eigentlich auch nicht sagen, welche Genre das ist. Es war immer so ein Crossover. Queen war immer ein Erlebnis für mich. Also, oder auch Tina Turner. Das waren so, ihre eigenen Schubladen waren die Leute immer. Und ich versuche mit meiner Musik auch dorthin zu kommen. Ich bin zwar erst am Weg dorthin, aber ich glaube, dass ich noch irgendwas finden werde, das mich dann auch dorthin bringt. Also die Leute können das dann einordnen, wo sie wollen. Ob das dann Schlager ist, Crossover, Pop oder was auch immer. Das ist mir eigentlich völlig egal. Hauptsache, sie hören das. Und ja.
2: In Österreich bist du ja inzwischen ein viel gefragter Künstler. Wie schwer war es für dich, dort überhaupt populär zu werden?
1: Ja, es war, ich meine, schwer. Ich muss dazu sagen, da sind wir auch wieder beim Thema Udo Jürgens, weil er mir ja posthum durch seine Lieder schon eigentlich die Bühne und die Karriere geschenkt hat. Obwohl ich das gar nicht gewusst habe, dass der Udo so eine enorme Rolle in meinem Leben spielt. Das hätte ich mir nie gedacht und schon gar nicht, wo er noch im Leben war. Aber wo er dann plötzlich abgetreten ist, habe ich mir gedacht, es wäre doch so naheliegend, ein Lied von ihm einzustudieren, weil er gerade ja auch, wenn wir diese familiäre Bindung haben, und dann ist aus dem Lied sind 30 Lieder geworden und ein halbes Jahr später, nach seinem Ableben, haben wir das erste Konzert gemacht und das war gedroschen voll. Das war nur zuerst ganz bei mir am Land, wo ich herkomme, in Mariasaal, also am Fuße von Magdalensberg, und dann in Klagenfurt und im Dezember. Das war der erste Todestag und da haben wir das erste Udo Jürgens Konzert mehr oder weniger mit mir gemacht und das war komplett ausverkauft. Und deshalb muss ich sagen, durch diese Schiene, das hat sich dann natürlich nach oben gehoben über Jahre hinweg. Also wie gesagt, ich habe 2015 angefangen damit und da kamen aber beim ersten Konzert schon 300 Leute und das hat sich dann immer so weiter rauf gehandelt und dadurch, dass ich dann auch immer versucht habe, vielseitiger zu bleiben und nicht nur Udo Jürgens zu machen, natürlich ist die Konstantin Becker Schiene dazukommen mit dem persönlichen Kontakt zu ihm und dann die eigenen Lieder, das war dann für mich der Weg über dieses Sprungbrett Udos Lieder quasi Fuß zu fassen und ich sehe ihn nicht als Sprungbrett, weil Sprungbrett ist für mich auch so ein bisschen ein negatives Ding. Ich sehe ihn eher als Begleiter meines Wegs und auch als Gönner, weil er posthum vielleicht das auch, was auch immer, gesteuert hat oder durch die Lieder das halt gesteuert haben, dass ich da Fuß fassen darf.
0: Wenn du anfängst, von Udo Jürgens zu erzählen, lausche ich immer zu gerne, Simon. Du hast so viel Geschichten von ihm, die man teilweise noch gar nicht kennt. Aber da sieht man die Verbindung und deshalb auch natürlich die Interpretationen von Udo Jürgens, klar.
1: Ja, es ist so irre, weil ich ja natürlich auch noch mit Manfred Bockelmann aus der Familie, ja, der ja heute noch so aktiv ja noch ist in seiner wunderbaren Kunst. Und wir sind wirklich, das kann ich an der Stelle sagen, weil er es mir selber schon gesagt hat, wir sind so enge Freunde geworden in den letzten 15 Jahren, dass das einfach für mich ein totales Glück ist im Leben. Und er hat mir natürlich wahnsinnig viele Geschichten erzählt und ich habe aber dann dem Manfred selber von seinem Bruder Udo Geschichten erzählt, die er noch nicht mal gekannt hat, weil ich die halt in irgendeinem Interview oder auch damals, was er ihm gesagt hat, ich habe in dem Mann mit dem Fagott eine ganz kleine Rolle gespielt damals und das war so spannend, weil er dann halt da war am Set, der Udo, und mit uns Kindern, also ich war halt 14, 15 Jahre damals, gesprochen hat und er war einfach ein besonderer und spannender Mensch. Und der Manfred ist es genauso, auf seine Art und Weise. Der Manfred, dieser Maler, das ist einfach unglaublich, wie sehr er mich in sein Leben auch eingebunden hat, muss ich echt sagen. Und ich war von dem immer überzeugt, für mich war es natürlich fast eine Ehre oder so ein Adelsschlag, dass er sich mit mir abgibt, aber dass das dann für ihn auch genauso schön ist, dass ein junger Mensch sich mit ihm abgibt, was er mir immer wieder sagt, auf Gegenseitigkeit beruht. Das ist das Spannende, weil da gibt es auch vom Alter her keine Grenzen. Das Alter ist völlig wurscht. Also es ist egal, wie alt man ist, wenn man im Kopf reflektiert ist oder offen ist für andere Menschen, dann kann man mit jedem Menschen. Und das muss man echt sagen. Also das hat man der Manfred gelernt durch seine Präsenz. Unglaublich. Mhm.
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1: Du bist ja auch in Deutschland, wir hatten das vorhin schon mal kurz angesprochen, mit dem Udo Jürgens Erinnerungsprogramm irgendwie bekannt geworden oder bekannter geworden. Aber mit welchen Aktivitäten oder Konzertthemen bist du denn jetzt aktuell unterwegs?
2: Ja, es wird auch in Deutschland was unglaublich Tolles geben. Das ist auch wieder eine Fügung. Jetzt sind wir schon bei der vierten Fügung in unserem Interview. Mich hat eine Big Band angeschrieben, oder beziehungsweise der Leiter einer Big Band, der Westfalia Big Band, hier bei euch in Deutschland. Und das ist der Hans-Josef Biepenbrock, der mich angeschrieben hat aus dem Nichts, weil er ein Video gesehen hat von uns im Orpheum in Graz. Da ist auch Manfred mit auf der Bühne und Edgar Unterkirch, ein unglaublich enger Freund von mir und ein Saxophonist und eine Harfenistin. Und da haben wir gespielt und Hans-Josef sieht das und dann hat er mich angerufen und gesagt, du, ich plane seit 10 Jahren mit meiner Big Band, dass wir ein neues Projekt machen. Von Klagenfurt nach New York soll das heißen. Und das ist natürlich wieder, ist Udo im Vordergrund mit seinen Liedern, aber in Big Band-Manier total aufgezogen. Nicht so, dass wir jetzt bei Berlin hat seine Arrangements kopieren, sondern dass wir wirklich ein eigenes Ding daraus machen. Und Hans-Josef ist so toll, weil er mich auch meine Lieder präsentieren lässt und auch seine Musikerinnen und Musiker, also die Sängerinnen und Sänger, dort sich richtig präsentieren lässt und die Bühne gibt. Und da kommen wir heuer im Herbst schon nach Gütersloh. Mhm. Und das wird natürlich auch für mich, wird das eine absolute Sternstunde werden in meiner Karriere, weil ich ja noch nie mit so vielen Leuten auf der Bühne gestanden habe. Und das ist, wenn du mit der Big Band spielst, ich bin ja immer nur solo am Flügel, die meiste Zeit, sagen wir so. Ich habe schon ab und zu ein paar kleine Kombis mit großartigen Musikerinnen und Musikern, aber wenn du mit so vielen Leuten auf der Bühne stehst, das ist für mich ein Lernprozess, der mich ewig prägen wird. Und ich bin so unendlich stolz, dass die das mit mir machen wollen. Und freue mich auf den Zuspruch, weil der Hans-Josef, das muss ich echt auch an der Stelle nochmal sagen, der ist auch ähnlich wie bei euch, der reißt sich halt alles aus, damit das Ding Fahrt aufnimmt. Und mit solchen Leuten wollte ich immer schon zusammenarbeiten, weil da ist auch eine enorme Professionalität dahinter.
1: Aber aktuell, du hattest ja gerade vorhin erzählt, dass du eigene Produktion machst und dabei bist. Und das geht das dann auch auf Promotion-Tour damit oder wie läuft das?
2: Genau, so wollen wir das jetzt aufziehen. Ich habe ja einen wunderbaren Freund bei mir in Klagenfurt, in meiner Heimat, der hat ein Klavierhaus, das ist der Alexander Langer. Und der stellt immer die Flügel zu meinem Konzert. Ich meine, das ist ja auch Ehre, dass man als junger Mensch sagen kann, ich kriege immer einen Flügel, wenn ich irgendwo spiele.
3: Ein Gläser.
2: Ja, ein Gläsernen sogar. Ja, er hat auch einen Glasflügel Gläser von Schimmel in Braunschweig gekauft, muss man auch dazu sagen. Und der hatte die verrückte Idee, das ist auch aus der Corona-Zeit ein bisschen entstanden. Wir Künstler haben ja leider Gottes, dann müssen alle Konzerte absagen, es war einfach nicht möglich. Und dann hat der Alex gesagt, du, was ist, wenn wir das Konzert zu den Leuten nach Hause bringen? Hat er sich einen Anhänger besorgt und da hat er hinten einen Flügel raufgepackt und dann sind wir durch die ganze Stadt in Klagenfurt gefahren und quasi dann ein bisschen später auch durch die Provinz in Kärnten. Und jetzt haben wir gesagt, wir machen das wieder, weil das die Leute reden heute noch davon, weil das siehst du nicht, wenn der Flügel um die Ecken fährt, die denken alle, die haben Höhenrausch oder was auch immer mit denen los. Und da haben wir gesagt, wir wollen jetzt Wien abklappern, wir wollen Graz abklappern, Linz, die ganzen großen Städte in Österreich. Und da werden wir für Alex und für mich natürlich in Verbindung mit Yamaha Music in Wien eine Promotion-Tour machen und ich hoffe sehr, dass wir das natürlich auch nach Deutschland bekommen. Wir müssen schauen, wie wir das logistisch hinbekommen. Aber so wie ich den Alex Langer kenne, weiß ich, dass der da auch wieder einen Weg findet. Ist auch wieder ein toller Mensch in meinem Leben. Da werden wir ab Mai unterwegs sein.
3: Und dann sehen wir dich auch in den Straßen von Berlin.
2: Das wäre das Beste. Ja, wir müssen dann Anhänger auftreiben hier.
1: Ja. Und nach Grünheide vielleicht auch mal. Ja. Kommen wir mal vom Konzert zum Rundfunk. Deutschsprachige Titel sind ja in den deutschen Radiostationen kaum noch zu hören. Wie ist das in Österreich?
2: Ja, in Österreich ist es schon gemischt. Es gibt ja bei uns diese wirkliche Obrigkeit in der Musik, so wie Seiler und Speer oder Bezerra und Jaus. Das sind bei uns die Leute, die wirklich auf Ö3 auf- und abgespielt werden. Und natürlich auch ein paar andere noch. Ich kann jetzt nicht alle hier nennen, aber das sind in Österreich die größten. Und die werden schon gespielt. Für andere, die deutschsprachig sind, ist es... Ich will jetzt gar nicht sagen, es ist schwer. Man muss halt nur schauen, in welche Genre man wieder reinkommt. Ich glaube dann schon. Und vor allem, wenn man die Beziehungen zu Radios hat, dann kommt man immer irgendwo rein. Man muss halt schauen, dass es vielleicht ein bisschen reinpasst ins Radio. Müssen tut man in der Musik gar nichts. Ich finde auch, das soll nicht immer das Hauptaugenmerk sein, dass man auf Radio produziert, weil wenn die Songs gut sind, dann kommen die Radiosender auf dich zu, im besten Fall. Ich würde mir aber auch wünschen, dass natürlich mehr deutschsprachige Musik wieder gespielt wird, weil es ist, die deutsche Sprache ist einfach auch Minimum genauso melodiös wie die englische oder wie französische Sprache. Die französische Sprache ist ja auch unglaublich. Und ich bin drauf und dran, dass ich auf Deutsch bleib, hier Fuß fasse und wir müssen es möglich machen, dass das deutsche Musik wieder mehr Anklang findet. Finde ich schon.
3: Hast du schon Englisch irgendwie was gebracht? Also
2: ja, ich komme ja eigentlich Englisch? Aus dem Englischen. Ich habe früher auf Englisch getextet, weil mein Traum, wie viele andere Musikerinnen und Musiker auch davon träumen, war ja eigentlich damit nach Amerika zu gehen, wo ich so 14, 15 war, ist ganz klar. Ich habe wahnsinnig viele Idole aus der Zeit, so wie Johnny Cash oder Frank Sinatra, die ganzen Leute, die halt wirklich oben waren. Und dann merkst du, dass du natürlich imstande bist, Luftschlösser zu bauen, die riesengroß sind, und die Umsetzung ist immer was anderes. Ich war dann drüben, ich habe das dann auch mir angeschaut in New York und so, und dann merkst du auch das erste Mal in deinem Leben, okay, es ist doch daheim, ist vielleicht doch nicht so schlecht, wie man sich das immer einredet.
3: Also du warst doch in New York.
2: Ich war in New York, ja genau. Ich muss dazu sagen, ich möchte natürlich die englische Sprache nicht verlieren und auch die französische möchte ich mir aneignen, weil ich heuer, wenn alles gut geht, im Juni auch in Paris ein Konzert habe. Und da muss man natürlich, die Franzosen sind natürlich auch sehr, erstens sprachgewandt mit ihrer eigenen Sprache und die lieben ihre eigene Sprache. Man darf da natürlich nicht jetzt so sagen, ja, jetzt eigne ich mir das so ein bisschen an und dann schauen wir mal. Dann kannst du unter Umständen das haben, dass sie hier rausschmeißen drüben. Zu Recht auch. Aber ich möchte das unbedingt machen, dass ich natürlich internationaler werde. Das ist schon mein Ziel, das sage ich euch ganz ehrlich hier. Aber man muss irgendwo anfangen. Ein Astronaut startet auch nicht irgendwo im All, sondern irgendwer muss halt mal Raketen bauen oder sowas. Und ich glaube, dass der Anfang mit deutscher Musik, gerade weil es auch unsere Muttersprache ist, ist das natürlich der logische Weg.
1: Wie empfindest du denn das selber für dich persönlich? Wirst du in den österreichischen Medien gespielt? Bist du da präsent?
2: Ich muss dazu sagen, das letzte Jahr war wirklich, wirklich gut für mich. Ich habe zwar keine neuen Songs rausgebracht, aber ich habe so viele Kontakte geknüpft in der österreichischen Medienbranche, dass ich echt sagen kann, die sind jetzt in meinem engeren Kreis und sind immer befreundet mit vielen. Und da glaube ich schon, dass die mich auch sehr, sehr mögen und das, was ich mache, dann auch irgendwo unterstützen werden. Das glaube ich schon. Es ist natürlich immer so, ich war dann auch bei ORF Kärnten zum Beispiel, den Radiosender, den ich sehr mag an dieser Stelle, muss ich auch dazu sagen. Und meine Mama hört den auf und ab daheim. Und die haben zu mir gesagt, weißt du hast dir ganz ein schwieriges Genre ausgesucht, als ich eben Liedermacherei gemacht habe. Wir haben gesagt, das ist uns irgendwie zu schwer, Physik oder wie auch immer. Aber mach doch mal ein bisschen leichter und komm dann wieder. So haben die mir das so ein bisschen gesagt. Und das habe ich eigentlich ganz toll gefunden, weil sie mir auch diesen Tipp, den Insider-Tipp gegeben haben, probier doch mal so, wenn du unbedingt ins Radio willst.
1: Ach so.
2: Ich glaube, das Wichtigste, wenn jeder und jede, die uns jetzt zuhört, die vielleicht Musik machen da draußen, das Wichtigste ist, dass man zu den Leuten hingeht, selber am Anfang vor allem, und klappert und mit denen einen persönlichen Bezug hat. Weil wenn du etwas hinschickst zu einem Radio, dann passiert meistens nichts, weil die kriegen so viele Anfragen, und das ist aber auch zu Recht so, weil die können ja nicht, wenn die jetzt 1000 Anfragen am Tag bekommen, irgendwie da alles durchschauen. Ich glaube, das Wichtigste ist, wieder hier auf die Menschen zuzugehen und rein zu spazieren und sagen, mit deiner CD oder mit was auch immer oder heute mit deinem Handy, Leute, das ist meine Musik, hört euch das an, vielleicht spielt es. Das ist, glaube ich, der Weg.
3: Hast du einen Tipp für jemanden, der gerade in die Musik einsteigt, der am Klavier anfängt?
2: Ja, wenn er oder sie am Klavier anfängt, dann habe ich den Tipp, einfach das zu machen, was in ihr oder in ihm drin ist und was da rauskommt. Weil du hast ja, wenn du dich ans Klavier setzt oder in welches Instrument auch immer, hast du ja schon einen gewissen Kosmos in dir selber. Du musst ihn nur erkennen. Und das ist das Wichtigste. Man darf sich auf keinen Fall wenn man wirklich Musik langfristig machen will, das ist ja auch immer die Sache. Was willst du machen? Willst du schnell Erfolg haben und willst du dann das Pech haben, dass du vielleicht auch wieder runterfällst und keine Ahnung hast, wie du auf den Berg raufkommen bist? Oder willst du etwas machen, was langwieriger ist und dann auch Bestand hat? Wenn du das machen willst, dann habe ich nur den Tipp, kann ich von mir selber sagen, wende dich auch an oder mache ich jetzt, dass du das machst, was in dir drin ist und dich nicht verbiegen lässt. Wie in jeder anderen Branche auch, das ist das Wichtigste. Sobald du in so Produzentenkreise kommst, die sagen, die dir das Heile von der Welt versprechen, dann hast du eigentlich schon von Anfang an verloren, weil du hast keine Ahnung, wenn die dich auf den Berg draufheben, wie du dorthin kommst. Das hat der Udo auch einmal gesagt. Und deshalb bin ich auch nicht so ein Fan von diesen Talente-Shows. Das muss ich auch dazu sagen an der Stelle. Ich find's gut, dass es sowas gibt, nur was ich an dem bemängeln möchte, ist, dass Musik nicht als Konkurrenz gesehen wird. Also im Sport zum Beispiel, da schauen wir alle zu, wie sie sich gegenseitig messen aneinander im Fußball oder beim Skifahren oder beim Formel 1. Das finde ich auch großartig. Da steht das im Vordergrund, dass sich Menschen aneinander messen. In der Musik, finde ich, ist das der falsche Weg, weil die Musik ist dafür da, dass das Mensch verbindet. Deshalb möchte ich einfach nur dazu sagen, wenn jemand wirklich Musik in sich trägt und das machen will, dann soll dieserjenige das einfach machen, was er in sich spürt. Und die Leute, die das brauchen, werden das finden. Das ist hundertprozentig so. Auch in der heutigen Zeit noch viel mehr, wenn man sich ja durch Social Media eigene Bühne schaffen kann. Das ist der einzige Vorteil, den Social Media hat, finde ich. Weil Social Media, so wie es auch heißt, die sozialen Medien, also die sind alles andere als sozial.
3: Ja, und es ist auch schön, wenn man als Künstler dann auch noch bodenständig bleibt dabei, ne? Und das kann ich, glaube ich, von dir behaupten, Simon.
2: Das ist so schön, dass du sagst, das kann natürlich immer nur jemand behaupten, der nicht der selber ist. Also wenn das von sich selber wer behauptet, dann, ich weiß gar nicht, ob man das selber behaupten darf überhaupt. Aber ich bin total bei dir. Das Bodenständigsein ist, glaube ich, das Wichtigste in jeder Branche, nicht nur in der Musik, weil es ist natürlich, wenn du am Weg nach oben bist und da, tut mir leid, wenn ich das Wort jetzt sage, ein A-Loch bist, dann triffst du natürlich am Weg nach unten auch auf diese Leute. Wenn du aber am Weg nach oben bist und mit Leuten kooperierst und zu allen Ja sagst, aber einfach frei bist und offen bist für andere Menschen, dann wirst du, wenn es mal vielleicht nicht mehr so läuft, auch auf diese Leute treffen, die dich heben wieder. Und das ist einfach so, wie man in den Wald reinschreit, so kommt es auch zurück. Das ist in jeder Branche so und ich glaube, das ist das Wichtigste, dass man sich selber nie verliert. Und in unserer Branche ist es ja auch, wenn ich das noch sagen darf, ist es auch relativ leicht, sich zu verlieren, weil wenn man dann natürlich plötzlich so einen riesen Erfolg bekommt und es ist ja auch bei jedem Konzert so, die Menschen hören einem zu, die jubeln einem zu sogar, da fühlt man sich dem Himmel näher oder man fühlt sich einfach so, als wäre man ein Erlöser oder was auch immer. Und man muss natürlich sofort, wenn man die drei Stufen hinter der Bühne runtergeht, erkennen, wo man im Leben steht. Und das merke ich selber schon bei mir in der Provinz. Ich meine, da kommen halt immer wieder ein paar nette Leute, die immer wieder im Konzert sind und die sagen, das ist so toll, wie du das machst. Und deine Texte, die sind so reflektiert, du kannst ja überhaupt, das ist ein Wahnsinn. Ich sage, du, es ist so schön, dass ihr das so erkennt, aber wenn ich die drei Bühnenstufen hinten runtergehe, habe ich genauso viele Probleme im Leben wie ihr.
3: Also hast du auch Lampenfieber?
2: Ja, Lampenfieber nicht direkt, aber ich habe natürlich Adrenalin.
3: Und was kannst du dagegen machen?
2: Das Spannende ist davor gar nichts, weil wenn du das unterdrückst, dann implodierst, glaube ich. Also du davor auch, ich schaue schon, dass ich vielleicht eine halbe Stunde davor komplett allein bin, dass ich keinen Menschen mehr sehe. Oh. Aber sobald ich auf die Bühne gehe und am Klavier die Tasten anschlage, ist das weg. Das ist das Komische, aber davor zerreißt es mich auch. Aber nicht so, dass es jetzt für mich so ist, ein Groll, würde ich mal sagen. Weil ich glaube, der Reinhard May hat das auch einmal gesagt im Interview, dass es für ihn immer schlimmer wird. Mit dem Alter, er steht so viele Jahre auf der Bühne und er hat gesagt, er hat immer mehr Lampenfieber, wirkliches Lampenfieber. Und das muss natürlich ein Tattoo sein, weil für mich ist das ja nicht schlimm. Das Adrenalin brauche ich, damit du dort auch raufgehen kannst. Aber wenn es mich mit Lampenfieber so zerreißen wird, dann würde ich echt sagen, du, ich muss mal irgendeinen anderen Beruf suchen. Nein. Weil ich sonst, da würde ich zerbersten dran.
1: Simon, bevor du jetzt nochmal in die Tasten haust, um uns ja noch ein Lied zu präsentieren zum Abschluss, möchten wir uns ganz herzlich für die informativen und musikbetonten Gespräche jetzt hier bedanken mit dir und bei dir und wünschen dir auch weiterhin erfolgreiches Schaffen. Alles Gute, viel Spaß.
2: Das wünsche ich euch auch, ihr Lieben. Und ich bin so dankbar, dass ihr mich hier so schätzt in erster Linie und mir auch so eine Bühne gibt, meine Musik. zu präsentieren. Vielen, vielen Dank für das alles.
1: Und vom Mikrofon verabschieden sich nun auch
3: Peter Reichelt,
1: der die Sendung auch technisch betreute, und Herbert Schadewald.

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0: Herzlich willkommen hier bei Coloradio 98.4, 99.3 Megahertz, den Sender, den ihr gerne hört in Dresden und auch im Livestream auf www.coloradio.org und sogar auch auf DAB Plus, dann aber auch nur Sachsen meint, das ist Digitalradio hier. Radio 3, Perlen der Popkultur von Over bis Underground, den ersten und dritten und wenn es ihn gibt, fünften Freitag im Monat, 18 Uhr. Mein Name ist Hugo, ich bin hier wieder im Studio mit
1: Fridolin.
0: Hallo Fridolin, du bist
1: Hugo.
0: Auch wieder da.
1: Wir haben heute den 15.
0: Wir haben heute den 15. Mai tatsächlich. Caroline hat heute Geburtstag. Liebe Grüße gehen raus nach Leipzig an Caroline. Ein Urgestein der Radiokunst. Sie hat mit uns damals Radio 3 gegründet.
1: Die eigentliche 3.
0: Die eigentliche 3, genau. Und die andere 3?
1: Die ist nicht da.
0: Frau Heuer ist heute nicht da. Sie ist im Wendland und spielt ein Konzert mit ihrer Band No Waves. Aber wir sind hier zu zweit und machen uns es ein bisschen gemütlich. Viel Spaß beim Zuhören. Ich habe euch ja in der letzten Sendung am Ende ein bisschen
1: verwirrt,
0: weil ich selber verwirrt war. Da habe ich nämlich gesagt, wir hören uns am 8. Mai wieder. Und dann, als die Sendung vorbei war, fiel mir ein, nee, das stimmt ja gar nicht, weil der 8. Mai ist ja der zweite Freitag im Mai. Und da sendet ja immer Francesco Hawaii sein Disco Frizzante. Radio Frizzante, Entschuldigung. Genau, wir hätten uns am 1. Mai hätten wir uns gehört. Mhm. Haben wir aber nicht, weil wir eine Wiederholung eingekloppt haben. Warum überhaupt? Wo waren wir? Was haben wir gemacht? Irgendwas haben wir gemacht. Ich weiß es nicht mehr. Ah ja, wir waren zum Tischtennis verabredet. Das ist natürlich wichtig.
1: Ja.
0: Waren im Gartenlokal Fortschritt und haben da Tischtennis gespielt und sind zufälligerweise in eine andere Geburtstagsfeier reingeraten und haben uns da ein bisschen mit reingezeckt. Die waren erst nicht so zufrieden, dass wir dabei waren, aber dann haben wir mit unserem Können dafür gesorgt, dass wir zumindest nie weggeschubst wurden. Genau, und da haben wir eine Wiederholung reingeworfen. Das ist natürlich immer ein bisschen schade, wenn ihr euch freut auf unsere Sendung und dann ist es doch nur eine Wiederholung. Aber so trotzdem. Ist das manchmal. Ihr könnt das immer checken. Wir haben ja eine Coloradio-Seite und da ist ja seit vielen Jahren auch und vielen Monaten schon der Programmkalender online und da steht dann auch immer drin, wenn es bei Radio 3 eine Wiederholungssendung sein soll.
1: Dann müsst ihr erst gar nicht einschalten.
0: Genau, dann müsst ihr gar nicht einschalten. Oder ihr sagt euch, ah ja, das wollte ich eh mal nachhören, beziehungsweise die war so schön, die will ich nochmal hören. Ne? Also,
1: weil wir sind immer so schön zu hören.
0: Wir sind immer so schön zu hören. Wir sind auch so schön, aber das ist im Radio ja ein bisschen egal. Gut, was war denn das jetzt für ein Lied von dir?
1: Das war Dark Red von Steve Lacy.
0: Kenn ich nicht. Entschuldigung.
1: Du hast letztens gesagt, dir hat es gefallen, als ich es einmal gespielt habe. Nicht im Radio, aber zu Hause. Und ich dachte mir, das kann man super am Anfang spielen, weil es gut für den Anfang funktioniert. Und ich wollte es eh mal spielen.
0: Ja, es ist ein schönes, beschwingtes, oder was heißt beschwingt, aber so ein entspanntes Lied gewesen, was hat mir gut gefallen. Und woher kennst du das?
1: Ich hatte im Sommer 24 gab es so einen TikTok-Trend.
0: Okay, das wird deep. Ich wusste gar nicht, dass hier so ausführlich wird die Antwort. Ja, im Sommer 24.
1: Und da wurde immer dieses eine Lied runtergelegt.
0: Das hier, oder was?
1: Nee, von dem Künstler.
0: Ah ja, okay. Was war denn das für eine TikTok-Challenge?
1: Da hat man gefragt, Englisch oder Spanish. Und dann durfte man sich nicht bewegen. Dann musste man einfach still sein.
0: Okay, muss ich das verstehen?
1: Nein.
0: Nein, okay. Und warum weißt du das, wenn du. Bist du bei TikTok?
1: Nee, aber die Challenge war einfach allgemein bekannt.
0: Aha. Naja, das Wort allgemein würde ich jetzt mal persönlich in Frage stellen.
1: Unter den relativ Jugendlichen.
0: Ach so, okay. Ja, na, diese Challenges. Ich weiß nicht, also wir haben natürlich früher auch Blödsinn gemacht oder Sachen, wo man heute den Kopf drüber schüttelt, aber es ist schon manchmal wirklich ganz schöner Bullshit. Vor allem kann es auch gefährlich sein, ne? Das mit der Ice Bucket Challenge. Ich glaube, da sind sogar ein paar Menschen auch dran gestorben. Ich weiß zwar nie, woran genau.
1: Der eine hat, glaube ich, mit einem Bagger Wasser über sich kippen wollen, aber der Bagger hat den Kopf gehittet. Ja, ist nicht so gut ausgegangen.
0: Gehittet? Du machst das auch, dass du viele Vokabeln mittlerweile durch englische Wörter
1: ersetzt. Anglizismen.
0: Ja, das ist ja auch prinzipiell in Ordnung, das zeugt ja von eurer Weltgewandtheit.
1: Ich sage auch nur noch maybe, das ist ganz schlimm.
0: Ich gehe mal davon aus, dass sich das wieder geben wird. Ansonsten gibt es wahrscheinlich Schlimmeres. Du musst nur aufpassen, wenn du mit deinen Großeltern redest, die verstehen dich dann nie. Vorsicht, Freundchen. Wobei ich letztens erfahren habe, dass mein Vater jetzt einen Englischkurs besucht an der Volkshochschule, glaube ich. Es ist also nie zu spät, auch noch eine Sprache zu lernen. Auch wenn sie kolonialistisch ist. Okay, danke für die Aufklärung. Was ist denn derzeit gerade für eine Challenge aktiv? Weißt du das? Nee. Ich bin ja nie auf TikTok. Ich bin nur auf Facebook und da werde ich auch regelmäßig ausgelacht darüber. Ich muss aber zu meiner Verteidigung sagen, es ist eigentlich auch nur für den Bandchat. Das habe ich, glaube ich, auch schon mehrfach hier im Radio gesagt. Und manchmal mache ich da Werbung für Veranstaltungen und es ist schon ein bisschen lustig, weil...
1: Oder fürs Radio.
0: Genau, oder fürs Radio. Und es ist schon ein bisschen lustig, weil vor, weiß ich nicht, ein paar Jahren hat das durchaus dann, haben da, weiß ich nicht, so 100 Leute regelmäßig drauf reagiert. Das ist jetzt nicht mehr so. Auf meine letzte Veranstaltung für das Bingo gestern haben 2 Leute reagiert oder 3. Ich gehe davon aus, es hat 3 Ursachen. Erstens, wenn man nicht regelmäßig schreibt, dann...
1: Dann würde ich mich aber umso mehr freuen, wenn es was Neues gibt.
0: Ja, aber ich glaube, dann werden diese, also, wie soll ich das formulieren? Du hast ja so eine Timeline und dann siehst du ja Inhalte von Sachen, die du geliked hast oder von Menschen, mit denen du befreundet bist. Und je weniger man das aber pflegt, desto weniger wird es dann, glaube ich, angezeigt. Naja, dann sind wahrscheinlich auch weniger Menschen auf Facebook, in meiner Altersklasse vielleicht noch. KI oder nennen wir es zumindest Large Language Models fluten ja die sozialen Medien mit Schrott und der verdrängt dann natürlich auch wertvoll inhaltliche Beiträge wie den meinigen. Cool. Ja, bitte?
1: Ja, du müsstest höchstwahrscheinlich mehr... Wenn dann auf Instagram Werbung machen, dort würden es mehr Leute sehen.
0: Bestimmt, ja. Es hat ja auch zugenommen, dass neuere Bands, nicht mehr unbedingt eine richtige Website haben, sondern manchmal dann nur noch so einen Instagram-Account. Wahrscheinlich ist es einfacher, das anzulegen, als sich um die ganze Website zu kümmern. Aber ich finde das irgendwie, also wenn man auf Instagram Musik hören könnte, dann wäre es mir wahrscheinlich auch ein bisschen egal, aber... Na, ich sag mal so, wir könnten ja, also wir
1: bedienen. Wir können ja auch eine Website machen.
0: Wir bedienen ja die sozialen Medien kaum, aber ich sträube mich ein bisschen davor, was zum einen daran liegt, dass ich einfach so auch einen vollen Tag habe und 1000 Dinge zu tun und mir gar nicht die Zeit dafür nehme und ich sehe es auch nicht so richtig ein. Bin da so ein bisschen anti, ohne jetzt hier zur Kaiserzeit zurückkommen zu wollen.
1: Nochmal zu dem Thema,
0: ja, bitte.
1: Wenn lange nicht was kommt.
0: Ja.
1: Das ist vielleicht auf Facebook so, aber ich habe so einen YouTuber, der macht ultra aufwendige Videos und da kommt immer nur so ein halbes Jahr vielleicht ein Video raus und da freue ich mich immer ultra, wenn es rauskommt.
0: Ja, das glaube ich.
1: Weil es ein cooler Channel ist.
0: Und was sind das für Videos und warum sind die so aufwendig oder was ist daran aufwendig?
1: Das ist so eher Verarsche oder es wird berichtet über irgendwas und da werden halt wird aufwendig geschnitten, viele Sachen reingezeigt, ein bisschen ADHS geschnitten.
0: Was heißt ADHS geschnitten?
1: Na, so, jetzt kommt dies, das rein, jetzt noch das, währenddessen redet er.
0: Naja, so wie wenn ich meinen Schülis einen Auftrag gebe, so ein Video zu gestalten, dann ist das auch bam, bam, bam,
1: ja,
0: dann wechselt das sehr schnell.
1: Genau
0: so. Das nennt man ADHS geschnitten oder nennst du das so?
1: Das kann man schon so nennen. Ohne sich jetzt darüber lustig zu machen.
0: Nee, natürlich. Also das steht hoffentlich außer Frage. Aber findest du, kannst du dir da folgen? Bist du da offen, wenn das so schnell geschnitten ist?
1: Aber ich gucke ja auch regelmäßig YouTube auf dem Fernseher. Und ich merke schon, ich gucke mir keine längeren Videos mehr an, ich gucke mir nur noch Shorts an.
0: Ja, ich glaube auch, also wenn wir es uns einfach machen würden, könnte ich jetzt sagen, die Menschheit verdummt. Und die Menschen sind nicht mehr in der Lage, zusammenhängende Informationen, komplexere Informationen, die in mehr als 30 Sekunden erklärt werden müssen, aufzunehmen. Das stimmt natürlich nie ganz, aber du solltest natürlich aufpassen, dass du da irgendwie, weiß ich auch nicht, ins Rabbit Hole reinfällst. Oder anders, gerade wenn du ältere Filme guckst, ne, die sind ja viel langsamer geschnitten und ich kenne das ja auch, wenn ich früher sozusagen ganz alte Filme geguckt habe, die noch sozusagen älter waren, dann ging mir das auch manchmal auf den Sack, wenn das so ewig gedauert hat, da mal was passiert ist. Heute finde ich es eigentlich ganz entschleunigend.
1: Aber ich finde, es kam ja auch dazu, dass die Regisseure gesagt haben, so, wir müssen das jetzt 10-mal hintereinander wiederholen, weil sonst wissen die Leute nicht, was gerade passiert. Und wir müssen auch erklären, wenn wir vor einer Wand stehen, oh, guck mal, eine hohe Wand, weil die Leute nicht mehr hingucken, sondern sich da nebenbei beschäftigen.
0: Oh Gott, das ist auch sowas.
1: Ja.
0: Kriege ich auch immer wieder von meinen Schülis gespiegelt, so von wegen, ja, für mich ist das eigentlich normal, wenn ich einen Film gucke, dass ich nebenbei auf dem Handy rumscrolle. Und ich finde das echt, ich finde das nie in Ordnung. Nie, weil ich Technik verteufle, das ist ja Quatsch, aber weil das menschliche Gehirn, weiß ich nie. Also die sagen mir zwar immer, die können trotzdem alles aufnehmen, aber wenn man dann
1: glaube ich nicht.
0: Na eben, genau. Wenn man dann doch mal guckt, was so hängen geblieben ist im Köpfchen, dann ist das meistens doch sehr wenig. Weil Grundregel ist, alles, was irgendwie so nebenbei in den Kopf reinkommt, ist eigentlich auch wieder raus, beziehungsweise nie abrufbar. Na, da sind wir schon voll drin im Thema. Ja, apropos Entschleunigung, ich gucke gerade wieder Twin Peaks, die Serie. Die gibt es gerade auf Arte, in der Arte-Mediathek, kann ich nur empfehlen. Und das ist auch, mal davon abgesehen, dass die, glaube ich, sehr schlecht gealtert ist in dem Sinne von, das Frauen- und das Männerbild. Also die Männer sind Akro-Macho-Kerle und die Frauen richten sich nach deren dummen Köpfen. Man kann es natürlich als Kritik begreifen. Ist das auch, also gerade das Intro ist ja schon so langsam und da geht es auch um so ein Video, um so eine Videokassette und das wird ganz oft wiederholt, dieses Video und dann muss ich mir auch so vorstellen, wie ist das eigentlich für Menschen in deinem Alter, wenn die das heute gucken würden, die würden wahrscheinlich auch wegpennen, weil es einfach so langsam ist. Fand ich ein bisschen lustig.
1: Dafür finde ich aber Filme, die so Raum 90er, 2000 gedreht werden, viel besser als die jetzigen.
0: Okay, wieso?
1: Ich weiß nicht, die sind meistens sind es auch einfach die Stories, aber ich finde, es werden gar nicht mehr so gute Filme produziert.
0: Na, gerade in Bezug auf Stories habe ich auch das Gefühl, aber ich kann das jetzt nicht hier verifizieren, dass so richtig knallige neue Geschichten gerade nie erfunden werden, sondern es ist halt viel Remake oder viel vorhandene Geschichten sozusagen auf Kinoleinwand bringen, was nicht schlimm ist, das ist nie verboten.
1: Von einer abgeschlossenen Filmreihe neue Sachen dazu machen.
0: Genau, und aber so diese Entwicklung, dass mal was Neues entwickelt wird, sehe ich auch gerade nie so. Wer weiß, vielleicht kommt es wieder, es ist ja alles ein Auf und Ab, sowohl in der Politik als auch in der Popkultur. Na Mensch, da haben wir jetzt ganz schön viel geredet, ohne dass das hier gescriptet ist. Wir machen das nämlich manchmal relativ spontan, was zwar manchmal den Nachteil hat, dass es dann ein bisschen holprig ist, aber den Vorteil, dass man echt vorbereiten muss. aber ein bisschen was habe ich auch noch, was ich dich fragen will. Und du bist ja jetzt älter, vor ein paar Jahren hätte das noch nie geklappt mit dem Spontan und jetzt bist du ja schon eigentlich ein halb Vollblut-Moderator. Cool. Ich würde gerne ein Lied spielen und zwar von Spaceman 3, einer sehr, sehr alten Band. Die gibt es auch schon lange nicht mehr. Die haben sich relativ zeitig dann aufgelöst. Spiritualized ist ein Nachfolgeprojekt, das kennt ihr vielleicht. Und die haben 1986 das Album Sound of Confusion rausgebracht. Und da gibt es zwei Lieder drauf, ein kürzeres und ein längeres, was mir aber besser gefällt. Ich würde gerne das längere spielen. Haben wir Zeit dafür?
1: Ja.
0: Es geht 5 Minuten.
1: Ui.
0: Haben wir trotzdem Zeit dafür?
1: Ja.
0: Cool. Dann spiele ich Hey Man von dem 1986er erschienenen Album Sound of Confusion.

0: Spaceman 3 mit dem Lied Hey Man, wie man vielleicht rausgehört hat, vom 86er Album Sound of Confusion. Ich bin felsenfest davon überzeugt, dass Placeberry Strangers diese Band auch gerne gehört hatten. Haben. Sorry.
1: Mir hat es nicht so gefallen.
0: Das Lied?
1: Ja.
0: Wieso?
1: Zu wenig Gesang. Ich mag es eher, wenn mehr Gesang ist.
0: Ah ja. Ja, es ist so Musik, wo wo der Gesang eher auch so noch so ein Instrument ist, und du hast ja gemerkt, der Beat war ja auch sehr schleppend und sehr tragend, und deswegen war dieser Gesang auch sehr eher in die Länge gezogen, und da ging es, glaube ich, also klar geht es auch um Text, aber es war jetzt weniger eine Geschichte, die erzählt wird im richtigen Erzählstil, als mehr draußen ein Instrument zu machen. Weißt du, was ich meine?
1: Ja.
0: Geil. Gut. Da haben wir ja hier schon einige Themen abgegrast mit unserer Digitalisierung. Wie findest du das mit diesen Challenges?
1: Ich finde es lustig zu gucken. Ich gucke mir dann meist so Compilations an.
0: Okay.
1: Ist schon unterhalten manchmal, wenn sie jetzt nicht zu dumm sind. Zum Beispiel Sprite Challenge war ganz lustig zu gucken.
0: Was war das?
1: Die trinken eine Flasche Sprite auf einmal und müssen dann laut rülpsen.
0: Mensch, Kultur der Menschen.
1: Oder das war eine große Challenge. Was ich dann aber zum Beispiel ganz dumm finde, ist die, ich weiß nicht genau, aber da musste man so Waschmaschinen-Tabs oder Spülmaschinen-Tabs in Essen.
0: Yeah.
1: Ja, eben.
0: Vor allem ist der auch giftig.
1: Ja.
0: Also zumindest nicht gut, gesund für den Körper.
1: Und was dann auch wieder unterhalten war, Cinnamon Challenge.
0: Löffel Zimt oder was?
1: Ja.
0: Na, das geht nicht.
1: Nee.
0: Ja, ich glaube, was mich daran so stört oder warum ich so intensiv den Kopf schüttel, wenn du sowas erzählst. Wie gesagt, wir haben ja, also wir Menschen in meiner Generation und auch Menschen schon vorher, die haben ja auch Blödsinn gemacht, aber der große Unterschied ist, es gab halt kein Medium, in dem sich das erstens weltweit und zweitens in Sekundenschnelle verbreitet, das heißt, es gab nicht diese, na, wie nennt man das, ist das ein Bedürfnis, aber diese Möglichkeit, sich sozusagen über so ein Bullshit miteinander zu vernetzen oder auch gegenseitig vorzuführen oder einfach nur blöde hinzuklotzen, weil man es irgendwie absurd findet, das gab es da natürlich nie. Ansonsten war die Menschheit schon immer auch manchmal ein bisschen doofi. Ihr hattet ja handyfreie Pausen, ne?
1: Ja.
0: Das Projekt ist rum.
1: Ja.
0: Du hast ja auch schon mal deine Quintessenz daraus hier kundgetan. Kannst ja
1: auf
0: noch
1: jeden
0: mal,
1: Fall.
0: Kannst ja nochmal sagen.
1: Ich fand es nicht so effektiv. Ich habe keine Veränderung gespürt und fand es. Es war genauso. Und nicht besser. Und die Challenge, also die, nicht Challenge, das Ziel war ja, dass es besser funktioniert.
0: Mhm.
1: Das habe ich aber nicht gespürt.
0: Na, anders formuliert, es ist ja jetzt wieder was heißt abgeschafft, es war ja nur ein Projekt über 2 Wochen und jetzt ist ja wieder in Anführungszeichen alles normal. Mhm. Hat sich denn in diesem Übergang was verändert, das sozusagen von den handyfreien Pausen zu jetzt ist wieder alles okay? Deiner Meinung und Wahrnehmung nach nicht?
1: Nee.
0: Okay. Es gibt auf jeden Fall eine Umfrage jetzt dazu, da soll man als Eltern teilnehmen.
1: Hab ich auch schon getan.
0: Du hast auch schon gemacht?
1: Ja.
0: Also für die Schüler wurde auch eine Umfrage. Und was hast du reingeschrieben?
1: Nicht effektiv.
0: Okay. Auf der anderen Seite gibt es an deiner Schule auch, habe ich gesehen, wird gerade von den höheren Klassen, ich weiß gar nicht, ob es die 10. Klassen waren, eine Spielenacht.
1: Ja, habe ich auch gesehen.
0: Wie heißt das? Geplant. Willst du da teilnehmen?
1: Nein.
0: Warum nicht?
1: Habe ich nicht wirklich Lust drauf.
0: Aber du magst doch Brettspiele.
1: Also ich muss mal fragen, ob jemand aus meiner Schule aus meiner Klasse mitkommt.
0: Ja.
1: Dann vielleicht, aber...
0: Ist doch auch von 17 bis 20 Uhr, dann kann man mal länger wegbleiben sozusagen. Ich fand das auf jeden Fall ganz nette Idee und das zeugt ja auch davon, es ist ja Quatsch zu ja sagen, die Jugend verdummt oder die Jugend hängt nur am Handy, weil wenn es offensichtlich dann auch Initiativen gibt zu sagen, okay, wir wollen ein bisschen mehr hier Kartenspiele, Werwolf wird aufgezählt, Schach, beziehungsweise andere Brettspiele initiieren. Das finde ich eigentlich ganz nett, da habe ich mich ein bisschen gefreut. Heißt, Bei aller Digitalität ist es wahrscheinlich Quatsch zu sagen, wir sind alle dem Untergang geweiht. Ich hoffe einfach, dass wir als Gesellschaft das hinkriegen, dann den gesunden Mittelweg zu finden. Ne? Also ja, ich bin ja auch
1: viel.
0: Genau, ich bin ja auch kein Gegner von Technik. Ich meine, die ganze Sendung könnten wir nie so leicht aus dem Finger schnipsen, wenn wir hier nicht Internet hätten. Ne? Dann müssten wir halt alles auf Kassette, CD oder Schallplatte haben und dann wäre natürlich auch das musikalische Angebot eingeschränkter. Deswegen, das ist schon gut, aber...
1: Apropos am Handy.
0: Zack, wieder ran.
1: Wir haben ja ein Turnier morgen.
0: Wir haben ein Turnier, ja.
1: Ja. Wie bist du aufgestellt, dass wir das schaffen?
0: Vielleicht musst du erstmal den Menschen da draußen sagen, was für ein Turnier wir haben.
1: Ich spiele ja Tischtennis im Verein und... Angeber.
0: Nein, das machst du toll.
1: Ja. Tisch. Tennis. Und du hast mich ja zu Tischtennis gebracht, weil du oft früher Tischtennis gespielt hast.
0: Ja, und heute auch wieder ein bisschen.
1: Und du bist mein Vater.
0: Ich bin dein Vater.
1: Und mein Verein macht ein Eltern-Kind-Turnier. Und dann nehmen wir morgen dran teil.
0: Das stimmt.
1: 5 Stunden.
0: Ja, das hat mich, als ich das vor uns nochmal gelesen habe, fand ich das auch ein bisschen, ich frage mich, spielen wir dann pausenlos oder müssen wir dann
1: ich denke, es gibt Pausen.
0: Warten, wenn dann andere spielen? Na, es wäre natürlich doof, sofort rauszufliegen, weil dann müssen wir bis 19 Uhr warten, bis das Grillen losgeht, das ist ja auch ein bisschen doof.
1: Ja.
0: Ich habe ehrlich gesagt keine Vorstellung. Du sagst ja, dass da auch Menschen aus dem Verein, also logischerweise gehen da natürlich Menschen hin, die im Verein sind, aber ich gehe jetzt nie davon aus, dass die unbedingt auch immer Eltern haben, die Cracks sind. Deswegen hätte ich jetzt erstmal gesagt, ja, wie beim Kegeln, das wird so ein, wird okay, aber... Ja,
1: aber wir sind kein Kegelverein, deswegen, das war ja sowas.
0: Achso, du meinst, wir hatten den Vorteil, weil wir schon mal ein bisschen gekegelt haben, während die anderen alle sozusagen
1: gesagt, ja,
0: keine Kegelprofis sind. Naja, ich sag mal so, ich will mich überraschen lassen. Es ist jetzt auch nicht schlimm, wenn wir da jetzt nie einen besonders guten Platz erreichen, aber es wäre natürlich schön. Ich gehe jetzt nie davon aus, dass wir absolut untergehen, sondern dass wir einfach ein bisschen gemeinsam da spielen können, ein bisschen zeigen können, dass wir auch zusammenspielen können. Wir haben natürlich jetzt nie so viel geübt, aber ich bin da eigentlich ein bisschen entspannt. Ich bin aber auch nie so unbedingt von sportlichem Ehrgeiz durchflutet. Also da gibt es auf jeden Fall Menschen, die sind ehrgeiziger, die wollen dann immer gewinnen und hat natürlich auch den Vorteil, dass man sich da sehr reinkniet. Aber für mich steht Spaß an erster Stelle. Wie schätzt du es denn ein?
1: Wird okay, denke ich. Ich denke, wir werden jetzt nicht als erstes rausfliegen.
0: Nee, glaube ich auch nie. Weißt du, ob das so mit Rausfliegeprinzip ist?
1: Das
0: wahrscheinlich
1: weiß
0: schon.
1: Ich nicht.
0: Ja. Werden wir morgen alles erfahren. Wir können euch dann gerne in 2 Wochen ist wieder Sendung. Da ist nämlich der fünfte Freitag am 29. Mai. Herzlichen Glückwunsch dafür.
1: Danke.
0: Ist das schon wieder soweit? Ah, krass. Genau, am 29. Mai können wir euch dann aufklären, wie viele Trophäen wir mit nach Hause genommen haben. Ja, aber dann ist dann natürlich auch gleich so ein ganzer Samstag weg, ne? Wenn man da von 12 bis 19 Uhr und dann noch grillen beschäftigt ist. Das ist schön, ich freue mich drauf, ich habe Bock, aber ich hatte auch genug Arbeit rumliegen.
1: Ich würde gerne ein Lied hören.
0: Du möchtest ein Lied hören. Welches denn von deinen 3000 Liedern hier?
1: Ich mag ziemlich Seven Nation Army.
0: Wie?
1: Das ist ein sehr schönes Lied, finde ich. Und meine Lieblingsband ist jetzt 21 Pilots. Und die haben das tatsächlich gecovert, live. Ich mag Live-Lieder tatsächlich nicht ganz so. Ist nicht so wie die Studio-Version.
0: Warum? Was magst du an Live-Version nicht?
1: Es ist halt... in Studio-Version kann man mehr ineinander rein singen, so dass die ohne Absatz in direkt Neues rein.
0: Ja, mehrere Stimmen, beziehungsweise genau das kann sich überlappen. Naja, in der Regel klingt natürlich Studio auch viel sauberer, es hängt immer von der Live-Aufnahme ab, aber gerade wenn man da irgendwie so eine Handy-Aufnahme hat, das ist natürlich eigentlich völliger Quatsch.
1: Aber das ist ja eine professionelle und deswegen würde ich gerne Seven Nation Army, gecovert von 21 Pilots, live hören.
0: Ja, ich will noch kurz was dazu sagen, bevor ich es anmache. Auf der anderen Seite bieten natürlich aber Live-Versionen auch die Möglichkeit, dass die Lieder halt noch ein bisschen interessanter werden, weil man dann sieht, okay, so wird es also live gespielt, ne? Aber ich rein vom Sound her bin ich auch eher Freund von Studioaufnahmen. Gut, dann hören wir das jetzt.
1: Ja.

0: Megan Jack of Inspired Soul.
1: Hast du gehört, was er zum Schluss gesagt hat?
2: Jack and Mac. Inspired by.
1: Ja, have inspired us all. Aus Tour oder irgendwie sowas, genau. Also die waren offensichtlich inspiriert von den White Stripes. Naja, also die White Stripes waren nicht die ersten, die nur zu zweit gespielt haben, aber ich glaube eine der ikonischsten Bands, wo tatsächlich nur zwei Menschen gespielt haben. Und die sind ja auch nur zu zweit. Schön, dass dir das Lied gefällt. Es ist natürlich sehr eingängig. Wenn man die White Stripes ein bisschen kennt oder ein bisschen gehört hat, ist das dann irgendwann aber tatsächlich auch, na, nicht das langweiligste Lied, aber halt schon überdudelt. Und dann gibt es ja diese unsäglichen, es wurde ja an Fußballstadien zur Weltmeisterschaft, ich weiß gar nicht wann und wo das war, ist mir auch ein bisschen egal, so verhunzt, dass sozusagen das Publikum dann immer düp gemacht hat. Das hat es mir dann immer noch mehr verleidigt. Aber ja, war eine schöne Version, hat mir gut gefallen. Was Friedo euch verschwiegen hat, ist, dass das offensichtlich hier eine Aufnahmefeier in die Rock'n'Roll Hall of Fame war. Da habe ich gesagt, okay, finde ich spannend, weil so lange gibt es die doch noch gar nicht. Da hast du gesagt, doch, seit was?
2: 2009.
1: So, das sind jetzt 17 Jahre. Ich kann jetzt nie herbeten, wann Bands in die Rock'n'Roll Hall of Fame aufgenommen werden, aber ich hatte immer das Gefühl, dass es doch länger gedauert hat. Vielleicht ist es aber erstens nicht so, oder 21 Pilots sind einfach so gut, dass sie es relativ schnell geschafft haben. Ist ein schönes Video, könnt ihr euch mal angucken. Und ja, es war ein ganz spannendes mit dem Orgel-Klavierteil dazwischen. Das hat es nochmal, haben sie gut gemacht, hat mir gut gefallen.
2: Die haben halt ihren eigenen Beigeschmack dazugegeben.
1: Ja, Beigeschmack. Ja, na, ihr eigenes, ihr künstlerisches
2: Talent.
1: Ja, genau. Na, so sind ja Covers eigentlich auch am sinnvollsten. Also so ein 1:1-Cover bin ich gar kein Freund davon. So, ne? Das kann auch schön sein, wenn das Lied schön ist, aber in der Regel kann man sich da auch ein bisschen vertun, weil das Original bleibt halt das Original. Aber wenn man es schafft, da was einzubauen, ne? Der hat ja jetzt auch hier die Linie auf dem Bass gespielt. Jack White hat ja ursprünglich das auf Gitarre gespielt. Das hört man schon. Aber du. Ja. Bitte?
2: Du hörst das, ich hab das.
1: Du würdest das auch hören, wenn wir es nebeneinander legen würden. Oder ja, man sieht es einfach. Oder ich wusste es ja, dass Jack White Gitarrist ist. Cool. Und dann hast du, da musste ich kurz ein bisschen schmunzeln und schlucken, hast du mich gefragt, was MTV ist, ne? Mhm. Das ist sehr bezeichnend, dass du das gar nicht kennst. MTV ist sozusagen für meine Generation das eins der Einfallstore für Musik, weil das war Musik im Fernsehen. Also ein Musiksender, der, ja, ich weiß gar nicht, ob die Konzerte gespielt haben, aber natürlich ganz, ganz viele Musikvideos. Ne? Wann ging das los, so mit den Musikvideos? Ende der 80er, glaube ich, oder Mitte der 80er. Früher gab es ja keine Musikvideos, sondern erst, wo, naja, es die Möglichkeit gab, das auch breit kundzutun, hatte das natürlich Sinn gemacht, genau, und dafür war MTV die Plattform. Dann gab es aber später auch ganz viele Soaps, ne, also es gab eine Sendung über Ozzy Osbourne und seine Familie und tausend andere Dinge, die haben dann irgendwann noch Überhand genommen, also irgendwann gab es diesen Zeitpunkt, da kamen gar nicht mehr so richtig Musikvideos, sondern nur noch Werbung, und dann als MTV am Sterben war, gab es dann nur noch so Handy-Klingelton-Werbung. Das war wirklich, das war schrecklich. Konnte man sich da nie mehr angucken. Es gab auch einen deutschen Sender, der ähnlich funktionierte, Viva, wirst du wahrscheinlich auch nicht kennen. Und dann Viva Plus bzw. Viva 2. Genau, also Musikfernsehen. Braucht man in Zeiten von YouTube wahrscheinlich nicht mehr.
2: Ja. Ich finde es auch sehr schade, dass das nicht auf Apple Music gibt.
1: Das Lied hier?
2: Ja.
1: Na, das ist halt der Vorteil. Entschuldigung. Hm?
2: Ja, ich war fertig.
1: Das ist halt der Vorteil von solchen Live-Versionen. Ne? Klar, das ist jetzt YouTube, kannst du dir angucken. Wenn sie natürlich auch Bock drauf haben, dann könnten sie das Lied noch veröffentlichen, aber dann muss man sich natürlich, dann müssen erst die White Stripes das natürlich freigeben, dann müssen sie natürlich auch beteiligt werden an den Einnahmen, die man damit generiert. Das ist dann alles nochmal ein bisschen stressiger, aber klar, wäre natürlich schön, wenn es das gäbe.
2: Von wann ist das Video?
1: Das jetzt hier, was wir geguckt haben?
2: Ja.
1: 5 Monate.
2: Okay.
1: Ja, Rock'n'Roll Hall of Fame 2025. Krass. Abgefahren. Na cool. Könnt ihr euch gerne nochmal angucken, wenn ihr wollt. Ich würde gerne. Oh, so viel Zeit haben wir ja gar nicht mehr, weil du immer so viel quatscht. Spaß. Entschuldigung. Ich würde jetzt gerne was von Apoa spielen. A Prism of Ashes aus Freiberg. Die waren auch schon mal vor Jahrhunderten hier bei uns in der Sendung. Also uns gibt es ja auch mittlerweile seit 15 Jahren. Krass. Genau, und als sie damals, glaube ich, ihr 2014er Album rausgebracht haben, da waren sie hier bei uns. Das war ja so die Hochzeit von Radio 3, wo wir immer ganz viele Gäste hatten. Jetzt nach 15 Jahren flacht das immer ein bisschen ab mit den Gästen. Aber jetzt bist du ja da. Du kannst ja neuen, frischen Wind hier reinbringen. Naja, wie auch immer. Genau, Abhor, eine Band, die ich sehr, sehr mag. Und die spielen tatsächlich nächsten Sonntag, Pfingstsonntag im Fortschritt. Denn da feiern die Nigel und ich Geburtstag. Ab 18 Uhr ist das öffentlich zugänglich für jeden, der da kommen möchte. Eintritt ist frei. Man kann aber gerne was in den Spendenhut werfen. Aber es sind natürlich... also es ist jetzt kein öffentliches Konzert, aber es gibt natürlich auch keine geschlossene Veranstaltung. Also wenn ihr Bock habt, Nigel und mir mit uns ein bisschen zu tanzen oder einfach nur die Band Apoa zu sehen, dann kommt vorbei. Fucho aus Berlin spielt auch noch und ein Geheimeck, der nie angekündigt wird. Hüstel, Hüstel. Genau, und ich würde gerne Passing Lights hören von Apoa aus ihrem neuen Album, also neu, 2021, sind auch schon 5 Jahre, Kryonaut. Und sie nennen sich selber Post-Metal. Aber ich finde, es hat schon sehr viel Post-Rockiges. Also, es ist instrumental ohne Gesang. Bist du da schon mal raus? Oder findest du auch? Findest du auch gut. Ich finde es sehr melodisch. Wir können ja mal reinhören und dann kannst du im Nachhinein sagen, was du davon hältst.

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0: So, da sind wir wieder. Ich, ohne ins Detail zu gehen, war kurz verhindert. Und deswegen hat hier Fridolin musste ganz schnell an der Technik werkeln. Aber das hast du ja wohl ganz gut hingekriegt, oder?
1: Ja.
0: Sehr gut. Das heißt, aber den Song sollte ich jetzt runterziehen, weil dir die zweite Hälfte eh nicht gefällt. Finde ich ein bisschen lustig. Man muss das Lied trotzdem bis zu Ende hören, oder?
1: Ja.
0: Aber jetzt hat es sich angeboten, oder was?
1: Ja.
0: Na gut, okay. Was haben wir denn jetzt alles gehört? Also vorher war Apoa aus Freiberg-Dresden, die nächsten Sonntag im Fortschritt spielen. Aber am Samstag spielen die auch schon irgendwo. Das forsche ich gleich nochmal raus für euch. Falls ihr es euch gefallen hat, dann könnt ihr hingehen. Und dann haben wir Eminem gehört mit
1: Infinite.
0: Und danach Joe, DJO, auch schon öfters hier gespielt in der Sendung, mit dem Lied
1: On and On.
0: Wo dir aber nur die erste Hälfte gefällt. Nur, das ist aber auch schade, wenn nur eine Minute von vier Minuten dir gefällt, oder?
1: Ja.
0: Eine Sache müssen wir noch nachliefern, das hätte ich mir eigentlich auch denken können, aber manchmal ist das mit dem Denken auch nie so weit her. Also, es wurden natürlich nicht 21 Pilots in die Rock'n'Roll Hall of Fame aufgenommen, sondern, oh Wunder, die White Stripes. Und zu diesem Anlass haben sozusagen 21 Pilots das Lied Seven Nation Army gecovert in der Zeremonie 2025 in Los Angeles.
1: Und ich habe es nochmal nachgeguckt. Mhm. Das erste Debütalbum muss 25 Jahre vor der Aufnahme passiert sein.
0: Ach, also vorher geht das auch gar nicht sozusagen. Na, siehst du, da kannst du ja.
1: Ich habe noch zwei Tabs offen, kannst du reingucken.
0: Ja, mache ich gleich. So, das heißt, wann kam das erste Album von 21 Pilots?
1: 2009.
0: So, das heißt, frühestens 2034 können die aufgenommen werden, musst also mindestens noch 8 Jahre warten. Cool. Gut, dann haben wir noch Platz für ein Lied. Welches würdest du denn gerne spielen?
1: Wenn ich darf, würde ich gerne Tampa City hören.
0: Tampa City, aber das geht nie so lang, ne? Das sind nur 3 Minuten und wir haben jetzt aber hier noch. Na, dann hören wir uns einfach nach dem Lied nochmal und dann gehen wir halt heute nicht mit einem Lied raus, sondern quatschen dann nochmal ganz kurz. Dann machen wir halt mal was anderes. Ist doch auch verrückt, mal was anderes zu machen.
1: Natürlich.
0: Cool. Was? Tampa City, Silverberg, Kennedy, was ist das?
1: Ist relativ neu, von Februar diesen Jahres.
0: Mhm.
1: Klingt ziemlich alt, ist es aber nicht.
0: Mhm.
1: Ja, ist ein schönes Lied, finde ich. Ihr erstes Lied tatsächlich.
0: Okay.
1: Die kommen aus Israel.
0: Aha, na dann hören wir doch da mal rein und dann können wir im Nachhinein sagen, was wir davon halten. Also wer ist jetzt die Band? Tampa City.
1: Tampa City.
0: Und das Lied heißt Self-Aware.
1: Ja. Yeah.
0: Gut.

0: Schön.
1: Ja.
0: Tampa City Silverware hat mir gut gefallen. Ich finde gar nicht, dass es so alt klingt.
1: Ich finde, es klingt nicht danach, als ob es aus diesem Jahr wäre.
0: Woran machst du das fest?
1: Weiß nicht, es klingt einfach so. Auch eher die Musikrichtung.
0: Hm.
1: Klingt nicht, als wäre es jetzt...
0: Ja, ich hätte jetzt gesagt, das klingt da ähnlich wie 21 Pilots oder Imagine Dragons. Wenn ihr das Gesicht sehen würdet.
1: Was?
0: Na, das ist doch ähnliche Musik.
1: Nein.
0: Na, so gehen die Meinungen auseinander. Vielen Dank, die 60 Minuten sind schon wieder rum. Ja. Ihr hört gleich das Magazin und dann werdet ihr auch nach 19 Uhr kurz erfahren, was da drin vorkommt, um dann 20.30 Uhr in einen Beitrag abzuwandern, der dann 21.30 Uhr in den UV-Funk von und mit Philipp Demankowski. Jetzt fehlt mir das Verb. Sich ändert. Wir hören uns in 2 Wochen wieder, 29. Mai. Ja. Friedo hat dann Notenschluss und wir erzählen...
1: Nein, ich habe am 6.5. Notenschluss.
0: Also ich habe vor uns 29. Mai gesagt...
1: Nein, du hast 6.5. gesagt.
0: Nein, ich habe gesagt der 5. und dann war ich noch gar nicht fertig und dann wollte ich Freitag sagen und dann hast du schon Notenschluss reingekickt. Gut, dann hast du keinen Notenschluss. Egal, in 2 Wochen, heute in 2 Wochen hören wir uns wieder. Vielen Dank fürs Zuhören. Ja. Wir sagen tschüss. Ein schönes Wochenende euch noch. 7 Sekunden hast du jetzt noch. Los, erzähl was.
1: 7 Sekunden, warum 7 Sekunden?
0: 3 Sekunden.
1: 3 Sekunden, ja.
0: Okay, egal. Tschüss.
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0: Zack, da bin ich wieder mit meiner sonoren Stimme. Genau, wir sind hier im Freitagsmagazin heute am 15. Mai 2026 und das geht jetzt bis 2030, wie gerade schon angekündigt. Und zwar gibt es 3 Beiträge zu hören. Das erste, da geht es um ein neues Buch, das gerade herausgekommen ist. Herausgeber sind Professor Dr. Uwe Backes vom Hannah Arendt Institut für Totalitarismusforschung hier in Dresden und Michael Nattke vom Kulturbüro Sachsen e.V. Und die haben Texte verschiedener ExpertInnen zusammengetragen, die den Aufstieg rechter Politik klar und sachlich unter die Lupe nehmen. Grundfrage ist, warum ist die AfD für WählerInnen im Osten Deutschlands so attraktiv? Da hört ihr gleich ein Interview von Jens mit Michael Nattke vom Kulturbüro. Danach gehen wir in den Punk. Da geht es um jüdische Identitäten und Antisemitismus im Punk. Das ist nämlich ein neues Buch, was gerade im Verbrecherverlag erschienen ist, von Tobias Johann. Auch herausgegeben und zwar hört ihr auch diesen Menschen im Interview mit Radio Blau aus Leipzig und dann gibt es noch

0: einen längeren Beitrag, ungefähr 54 Minuten von Radio FSK aus Hamburg über MECFS. Kennt ihr vielleicht? Ausgesprochen, wo ist es? Hier, myalgische Enzephalomyelitis, chronisches Fatigue-Syndrom, ist eine krasse Krankheit. Da gab es auch schon mal eine Doku auf Arte. Wenn es die noch gibt, kann ich euch empfehlen. Die wirklich krasse neurologische Schäden verursacht und die Menschen absolut erschöpft sind, teilweise das Bett nicht verlassen können. Und das Perfide ist, dass diese Krankheit ja wissenschaftlich so gut wie nicht untersucht ist, weil es keine Fördergelder gibt, weil es niemanden interessiert. Deswegen am 12. Mai war Aktionstag für diese Krankheit und Awareness Day, genau, am 12. Mai. Und deswegen hören wir da diesen Sonderbeitrag, weil MECFS benötigt gesellschaftliche Aufmerksamkeit und politische Anerkennung. Zuerst aber das Interview von Jens Steiner mit Michael Nattke.
1: Es gibt ein neues Buch in der Edition Überland. Das ist ein Verlag hier aus Sachsen. Das heißt Die AfD im Osten, Analysen anlässlich der Wahlen 2024-25 von Uwe Backes und Michael Nattke. Und ich spreche jetzt auch mit Michael Nattke. Hallo.
2: Hallo.
1: Was muss man als demokratische Partei alles falsch gemacht haben, damit die AfD so eine Wahlerfolge einfährt und sich Leute bewusst von der Demokratie und von demokratischen Parteien abwenden?
2: Die eine Antwort kann ich darauf, glaube ich, nicht geben, aber was ich glaube, was wir feststellen können, ist, dass ja eine ehrliche demokratische Politik vielleicht auch mal Ideen haben muss, wie Dinge in Zukunft sich verändern können und vielleicht auch eine positive Vision davon haben muss, wie Gesellschaft besser funktionieren kann. In den letzten Jahren war es ja eher immer so ein Verwalten der Zustände und ein Druck von Kürzungen und an allen Ecken und Enden muss gespart werden. Eine Kommunalpolitik, die sagt, wir können ja eigentlich gar nichts machen, weil in Berlin und Brüssel wird alles entschieden und so weiter. Und ich glaube, da braucht es vor allem Gestaltung, Mut und eine Idee, wo wollen wir in 10 Jahren sein? Wie sieht eine bessere Gesellschaft in 10 Jahren aus? Und dieses Versprechen, das geben demokratische Parteien nicht ab, beziehungsweise haben sie da wenig Ideen dazu und können demzufolge auch wenige Menschen irgendwie mitreißen mit irgendeiner Idee.
1: Mein Erklärungsansatz war ja bislang immer alles russische Propaganda und News und rechtskonservative Medien, Social Media als Erklärung dafür, dass diese Wahlergebnisse zustande kommen. Ist es zu wenig, zu niedrig gegriffen oder ist da auch was dran?
2: Du hast definitiv recht. Also ich sehe das ganz genauso. Den Grund, den ich genannt habe, das ist ja natürlich nur einer von vielen. Und wir haben da ein riesiges Puzzle aus verschiedenen Ursachen. Und die Sachen, die du genannt hast, die sind total wichtig. Also gerade Social Media, da müssen ja Dinge irgendwie in 30 Sekunden erklärt sein. 30 Sekunden sind schon ziemlich lang. Das ist natürlich, wenn man jetzt eine komplexe und ehrliche Politik machen will und sagen will, wie Dinge wirklich funktionieren und was die Faktenlage ist, dann wird man in 30 Sekunden nicht fertig werden. Da haben es natürlich alle möglichen Populisten und natürlich auch so Neonazis, Rechtsextreme und so weiter viel, viel einfacher, weil die können da einfach eine sehr einfache Lösung anbieten und das wird eben so genommen. Demzufolge ist das natürlich auch ein Grund und die ganzen anderen Sachen, die du aufgezählt hast, auch. Also ich glaube, das ist ein riesiges Bündel von Ursachen, warum demokratische Parteien immer mehr an Zuspruch verlieren.
1: Euer Buch, Die AfD im Osten, Analysen anlässlich der Wahlen 2024-25, ist ja jetzt nicht nur ein Buch, wo ihr beide Texte verfasst, sondern ist eher so wie ein Sampler, würde man in der Musik sagen, mit ganz vielen verschiedenen Beiträgen von verschiedenen Leuten. Wie seid ihr da rangegangen?
2: Als wir uns zusammengesetzt haben, das war so 2024, und da haben wir festgestellt, also Uwe Backes ist ja eher ein konservativer Politikwissenschaftler und wir vom Kulturbüro Sachsen sind eher, ja, ich würde schon sagen, ein progressiver zivilgesellschaftlicher Verein. Und wir haben zusammengesessen in einer Runde und haben festgestellt, okay, obwohl wir in unterschiedlichen Spektren unterwegs sind, teilen wir viele Analysen zur AfD. Und da haben wir uns 2024 überlegt, lass uns doch Anfang 2025 mal eine gemeinsame Konferenz machen, wo so die Politikwissenschaft und die Zivilgesellschaft gemeinsam auf die AfD schaut, dann waren auch die ganzen Landtagswahlen im Osten. Was wir zu dem Zeitpunkt noch nicht wussten, war, dass die Bundestagswahlen vorgezogen werden. Und wir haben dann diese Tagung geplant und dann war plötzlich die vorgezogene Bundestagswahl 2 Tage vor unserer Tagung, die wir durchgeführt haben. Und damit wurde das Thema natürlich nochmal viel brisanter und es ist viel, viel mehr an Informationen und an Wahlergebnissen ja noch mit dazugekommen. Und da dachten wir uns, okay, hier ist so viel zusammengetragen worden auf dieser Konferenz, lass uns das zusammen noch in einen Sammelband packen, wo die verschiedenen Beiträge, die wir so hatten und die Aspekte zusammengeführt werden und erhalten bleiben für die Leute, die es lesen wollen. Und das war so ein bisschen der Ausgangspunkt des Ganzen.
1: Hat sich während der Arbeit an dem Buch so ein bisschen was verschoben von eurer Grundmotivation oder Grundthese, wie ihr reingegangen seid, zu dem, was dann bei rausgekommen ist?
2: Ursprünglich wollten wir einfach nur so Länderreports machen zu den Landtagswahlen, die 2024 im Osten stattgefunden haben. Es waren 3 Landtagswahlen, 1 Kommunalwahl. Und wir haben das dann erweitert aufgrund der vorgezogenen Bundestagswahlen, haben gesagt, okay, wir schauen uns jetzt alle ostdeutschen Bundesländer an. Und wir haben die ganzen Beiträge, die so drumherum waren, alle noch mit reingenommen. Also da geht es unter anderem um so, wir haben es Streitthemen genannt, also Themen, mit denen die AfD unterwegs ist und die aus Sicht der AfD besonders wichtig sind, wie die ganzen Fragen um Migration, die Frage zur Klimapolitik, zu Gender- und Geschlechterpolitik. Das haben wir alles noch mit reingenommen und das Ganze so eingebettet in verschiedene Beiträge, sodass der Sammelband jetzt nicht nur eine Länderschau ist auf die ostdeutschen Bundesländer, sondern die großen Themen der AfD mit bearbeitet aus verschiedenen Perspektiven und die Erkenntnisse, die es dazu ja schon gibt, einfach nochmal in einem Sammelband zusammengetragen werden. Es ist größer geworden, als wir es ursprünglich geplant haben tatsächlich.
1: Du bist ja ein ziemlicher Experte in diesem Fachgebiet, Sachgebiet, bei diesen einzelnen Beiträgen, die euch dann zugearbeitet wurden. Welche Aspekte waren auch für dich neu, wo du dachtest, oh krass, so habe ich das noch nie gesehen, das wusste ich nicht?
2: Naja, also ich finde vor allem so Punkte, an denen wir uns vielleicht streiten können, ganz spannend. Also der Beitrag von Uwe Backes zur Geschichtspolitik, also zum Umgang mit der deutschen Vergangenheit, da arbeitet er unter anderem heraus, warum die AfD aus seiner Sicht, und das ist ja durchaus strittig, nicht völkisch ist, also nicht als völkisch zu bezeichnen ist. Also er leugnet damit nicht, dass die AfD eine gefährliche Partei ist und die größte Bedrohung, die wir jemals hatten für die demokratische Gesellschaft in der neueren Zeit hier in der Bundesrepublik. Aber er arbeitet praktisch heraus, dass wenn man jetzt einfach sich hinstellt und sagt, es ist eine völkische Partei, dass man sich zu einfach macht, weil dieser völkische Begriff, also diese Definition des Völkischen eigentlich sehr eng verknüpft ist mit dem Nationalsozialismus und da auch grundlegend der Antisemitismus eine zentrale Rolle spielt. Und der Antisemitismus spielt jetzt bei der AfD zumindest auf der programmatischen Ebene, ja, wenn man sich in die Programme reinliest, wenn man schaut, was sind die verlautbarten Ziele, dann spielt der Antisemitismus gar nicht so eine bedeutende Rolle wie in der völkischen Ideologie. Und Backes meint eben, wir müssen dort sehr genau sein, weil wenn wir die AfD jetzt einfach pauschal immer so als Neonazis oder völkisch bezeichnen, dann sind wir halt leicht angreifbar als Kritiker der AfD. Ja, also es ist wichtig, die AfD zu kritisieren und zu schauen, was sind ihre Gefahren, ohne dabei zu vereinfacht zu sein und jetzt mit Begriffen rumzuwerfen, die vielleicht nicht ganz passend sind. Und das, finde ich, ist ein großer Wert, der in solchen Beiträgen wie von ihm zum Beispiel rausgearbeitet wird.
1: Ja, hängt vielleicht auch ein bisschen damit zusammen, dass dieser Begriff völkisch auch öfter als Totschlagargument bei linken Grabenkämpfen benutzt wurde. Kann das sein?
2: Kann sein, ja. Also auch da ist ja oft verkürzt einfach, weil man irgendwie in der Wut, die man vielleicht auf den Gegner hat, in der politischen Debatte dann zu ganz starken Begriffen versucht zu greifen und dabei gar nicht so genau analysiert hat, ob dieser Begriff jetzt wirklich exakt passend ist. Ne? Und das, glaube ich, wird in dem Sammelband an den Stellen ganz gut rausgearbeitet.
1: Eine Frage, die dir bestimmt oft gestellt wird, die AfD oder rechte Parteien, rechte Diskurse und Ideologien sind auch im Westen stark. Was ist jetzt das Besondere, das Spezielle im Osten und der AfD?
2: Ja, Fakt ist, die AfD ist kein Ostproblem. Ja, also, und das wollen wir mit dem Buch auch überhaupt nicht sagen. Die ist tatsächlich ein gesamtdeutsches Problem. Die ist ja jetzt auch momentan bei den Umfragen zur Sonntagsfrage, zur Bundestagswahl die führende Partei in Deutschland. Aber, und das ist das Besondere, wenn wir uns so eine Deutschlandkarte nehmen und dann die Wahlergebnisse der AfD eintragen auf der Deutschlandkarte, dann wird man immer, egal zu welcher Zeit, die ehemalige DDR wiedererkennen auf dieser Karte, weil sie deutlich dunkler ist als der Rest der Bundesrepublik. Also selbst jetzt bei den hohen Wahlergebnissen, die wir auch im Westen haben, bleiben die Wahlergebnisse im Osten drüber. Und das ist ja schon eine Besonderheit, weil es gibt ja auf ganz, ganz vielen Ebenen mehr Unterschiede zwischen Nord und Süd, beispielsweise in der Bundesrepublik, als zwischen Ost und West. Aber an der Stelle haben wir wirklich einen eklatanten Unterschied zwischen Ost und West. Und deswegen wollten wir nochmal genau drauf schauen, was ist denn die Besonderheit der AfD im Osten. Und da gibt es natürlich nochmal andere Begründungen, warum die so stark ist, was unter anderem mit der Geschichte der DDR zu tun hat und wie sich da halt mit den Themen Migration, Rassismus auseinandergesetzt wurde oder eben nicht auseinandergesetzt wurde, wie es einen staatlich verordneten Antifaschismus gab und eben keine wirkliche inhaltliche Auseinandersetzung mit der eigenen Täterschaft im Nationalsozialismus und so weiter. Das sind eben lauter Gründe, die werden in verschiedenen Beiträgen auch aufgegriffen, warum im Osten das Problem sich nochmal anders darstellt als im Westen.
1: Kann es auch damit zu tun haben, dass rechte Diskurse in Parteien wie der CDU im Westen auch eher salonfähig sind und da die Wählerinnenschaft so nochmal einbetten?
2: Also in der Vergangenheit war das so, also wenn wir jetzt so die Meinungsforschungsinstitute anschauen, dann haben die ja vor 20 Jahren die gleichen rechten und rechtsextremen Einstellungen in der Gesellschaft gemessen wie heute. Also da gibt es nur geringfügige Veränderungen bei bestimmten Einstellungsdimensionen. Aber vor 20 Jahren wurde das eben aufgesaugt noch von der CDU, von der SPD, von der FDP. Also es gab halt andere Parteien, die von Leuten gewählt wurden, obwohl sie eigentlich auch rechte Einstellungen hatten. Und jetzt, seit dem Aufstieg der AfD, haben alle diese Leute, die diese rechten Einstellungen mit sich tragen, eben eine Wahloption bekommen und wählen dann eben nicht mehr die Kopie, sondern das Original.
1: Euer Buch, ich nenne nochmal den Titel, Die AfD im Osten, Analysen anlässlich der Wahlen 2024-25, schlägt ja in eine Kerbe, in die andere Bücher auch schlagen. Ich denke da an Jana Hensel, Wer sind wir? Oder Michael Kraske, Der Riss? Oder von Jakob Springfield, Der Westen hat keine Ahnung, was im Osten passiert. Bodo Ramelow hat ein Buch rausgebracht mit einem anderen Co-Autor zusammen, die Neue Mauer. Ines Geipel, Umkämpfte Zonen. Was macht euer Buch, was diese anderen Bücher nicht liefern?
2: Also alle anderen, diese Bücher, die du aufgezählt hast, einen großen Teil dieser Bücher finde ich total wichtig und gut tatsächlich auch. Gerade das auch von Michael Kraske kann ich sehr empfehlen. Was unser Buch macht, ist, dass wir sehr strukturiert neben den inhaltlichen Facetten nochmal so eine Länderschauen machen. Also es ist das erste Mal, dass man ein Buch in der Hand hält, wo wirklich jedes Bundesland im Osten der Republik einzeln analysiert wird und es so einen Blick gibt, was ist die Spezifika dieses Bundeslandes mit Blick auf die AfD. Das haben andere Bücher tatsächlich nicht. Und ansonsten haben wir praktisch von der Sammlung der Beiträge auch nochmal einen besonderen Mix, glaube ich, den andere vielleicht ein bisschen anders haben. Also wir gehen praktisch auf die Angebots- und Nachfrageseite so der AfD ein. Also welches Angebot macht sie? Was wird eigentlich nachgefragt bei den Menschen? Da haben wir ein paar Artikel dazu und dann eben bearbeiten wir die einzelnen Streitthemen. Da haben wir 5 Themen ausgewählt. Das umrahmt das Ganze. Aber ich glaube, das, was unser Buch tatsächlich deutlich unterscheidet von den anderen, ist diese Schau auf alle ostdeutschen Bundesländer in einer sehr strukturierten Form. Das haben die anderen bisher noch nicht so gemacht.
1: Und was für einen Ton hat das? Ist es eher ein wissenschaftliches Sachbuch oder ist es für alle möglichen Leute, die sich mal in das Thema reinlesen wollen? An wen richtet sich das?
2: Ich hätte natürlich gern Letzteres, aber wenn ich ehrlich bin, ist es ein eher wissenschaftlicher Zugang, den wir mit dem Buch liefern. Also die Texte sind schon sehr analytisch und arbeiten mit politikwissenschaftlichen und soziologischen Kategorien, nach denen sie die Dinge versuchen zu ordnen und zu strukturieren. Insofern bin ich ehrlich, es ist eher ein wissenschaftliches Buch. Ich hoffe aber trotzdem, dass auch Leute, die jetzt nicht irgendeine Sozialwissenschaft studiert haben, in dem Buch Dinge finden, die sie vielleicht die ein oder andere Erkenntnis bringen. Ja, also dass man trotz dessen, auch wenn man keine Sozialwissenschaften studiert hat, das Buch durchaus mit einem Erkenntnisgewinn lesen kann und sich gern mal anschauen kann.
1: Was war dein Erkenntnisgewinn beim Arbeiten an diesem Buch?
2: Ich fand die Zusammenarbeit spannend, die sicherlich auch von dem einen oder anderen kritisiert werden mag, dass eben wir als ein progressiver zivilgesellschaftlicher Verein mit einem eher konservativen Politikwissenschaftler zusammenarbeiten und das Ganze sehr gut funktioniert. Also wir kennen die Punkte, an denen wir unterschiedlicher Meinung sind und das ist auch in Ordnung so. Und wir haben aber an bestimmten Punkten eine gemeinsame Analyse zur AfD und das fand ich total spannend. Und ich finde daran spannend, dass wir vielleicht schauen sollten, dass wir bei allen Grabenkämpfen, die wir haben, so im demokratischen Spektrum, vielleicht öfter auch mal darauf schauen, welche Gemeinsamkeit habe ich mit anderen Menschen, die demokratisch denken, um da auch besser zusammenarbeiten zu können. Und das war für mich durchaus eine Erkenntnis bei dem Buch, dass das für so ein Thema gelingen kann. Und es gibt bestimmt viele andere Themen, bei denen es auch gelingt.
1: Ich kenne es ja von mir, vom journalistischen Arbeiten, dass wenn man einen Artikel oder ein Buch fertig hat, danach an diesen Punkt kommt, ach Mensch, das hätte ja eigentlich noch reingemusst. Da haben wir vergessen nachzuhaken. Mann, damit müssten wir eigentlich das nächste Buch füllen. Was war das bei euch?
2: Tatsächlich, wenn ich jetzt auf die aktuellen Dinge schaue, ja, dann ist es vielleicht, wir haben halt diese Konzentration auf den Osten, dann ist es vielleicht tatsächlich einfach so ein Artikel, der auf die AfD im Westen schaut und die Spezifikas der AfD im Westen ausarbeitet, vielleicht unter der Überschrift, warum wählt der Westen so recht?
1: Noch ganz kurz, was machst du sonst in deinem Leben, wenn du dich nicht jetzt mit rechten Strukturen im Osten oder in Deutschland befasst?
2: Ich gehe schon sehr auf in der Arbeit, die ich mache beim Kulturbüro Sachsen, also weil ich das nicht nur als einen Job sehe, sondern tatsächlich auch so als eine Berufung. Es macht unheimlich viel Spaß, da also mit Menschen in Sachsen zusammenzuarbeiten, die Lust haben, die Demokratie in Sachsen zu stärken und Lust haben, ja, Demokratiefeinden auch offen zu widersprechen und da in Konflikt zu gehen. Wenn ich das alles gerade nicht mache, muss ich sagen, dann bin ich auch begeisterter Partygänger zu allen möglichen elektronischen Musikarten und da sowohl in Dresden, aber auch darüber hinaus unterwegs.
1: Ich sprach mit Michael Nattke. Er ist Mitherausgeber des Buches Die AfD im Osten, Analysen anlässlich der Wahlen 2024-25. Das Buch ist erschienen in der Edition Überland, einem regionalen Verlag hier aus Sachsen, und kostet im Buchhandel 26 Euro. Gibt es das auch als E-Book eigentlich?
2: Wir sind noch dabei, gerade das als E-Book zu veröffentlichen, aber im Moment gibt es es tatsächlich nur als gedrucktes Buch.
1: Guckt mal vorbei im Buchhandel eurer Wahl, beim Buchhändler, Buchhändlerin eures Vertrauens und fragt danach. Die Informationen zum Buch findet ihr auch auf unserer Webseite www.coloradio.org. Ich sprach mit Michael Nattke, das Gespräch führten wir vor der Sendung. Danke für das Gespräch und viel Erfolg bei deiner Arbeit.
2: Vielen Dank und einen schönen Tag noch.
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4: Nun unterhalte ich mich mit Tobias Johann, Herausgeber des Buches Jüdische Identitäten und Antisemitismus im Punk. Außerdem bist du Soziologe und auch Mitwirkender am Punk-Fanzine Ostsaarzorn, das schon 2022 auch so eine Sonderausgabe hatte zum Thema Punk and Jewishness. Die Verbindung von Punk und jüdischer Identität wurde ja schon auch bereits um 2008 herum in dem Buch Die Heebie-Jeebies im CBGBs, die jüdischen Wurzeln des Punk von Steven D. Bieber aufgearbeitet. Das wurde dann später im Ventilverlag auch in Deutschland veröffentlicht. Was hat denn euer Interesse an dem Thema eigentlich ausgelöst?
5: Ja, mein Mitherausgeber Andreas Borch und ich, wir beschäftigen uns beide schon eine ganze Weile auch wissenschaftlich mit dem Thema Antisemitismus. Aber seit unserer Jugend haben wir beide unterschiedlich starke Berührungspunkte mit Punk. Wir sind mit der Musik, mit verschiedenen Szenen verbunden, haben teilweise selbst Konzerte besucht und veranstaltet. Seit ein paar Jahren habe ich auch an dem besagten Fanzine mitgearbeitet, das sich eigentlich eher so kritisch-satirisch mit der eigenen Subkultur beschäftigt. Von Andreas Borch kam dann 22 die Idee, dass man auch mal kritisch auf die eigene Punk-Szene gucken könnte mit Blick auf antisemitische Tendenzen, die da auch schon hier und da aufgeschieden sind und dass es da einen gewissen Sensibilisierungsbedarf gibt. Das Ganze natürlich noch vor dem 7.10. und alles hat sich nochmal maßgeblich verschärft. Und unsere Idee war, wenn man sich stärker mit jüdischer Punkgeschichte und Gegenwart beschäftigen könnte, dann könnte das vielleicht sozusagen durch die Hintertür auch eine Sensibilisierung für Antisemitismus auslösen. So entstand dann eine Sonderausgabe meines Zines und ein Kulturfestival, was Andreas in Trier organisiert hat. Die Grundidee ist da dieselbe wie jetzt auch bei unserem Buchprojekt, nämlich dass eine Auseinandersetzung mit starken, widerständigen jüdischen Role Models im Punk, Juden und Jüdinnen, aus der ihnen von der Gesellschaft oftmals zugeschriebenen Opferrolle als primär Betroffene von Antisemitismus herausholt und die Szene eben kapieren muss, dass auch Juden und Jüdinnen selbstverständlicher Teil von Punk schon immer waren, sind und auch zukünftig sein werden. mit dem Fanzine waren wir dann auf Lesetour. Nach dem 7. Oktober war der Bedarf nach Diskussionsräumen riesig. Überall fehlte es an solchen Orten, an denen man sich mit der Thematik in aller Komplexität auseinandersetzen kann. Die Verunsicherung war groß, aber auch das Interesse an dem Thema. Und so entstand letzten Endes die Idee für ein Buch, das viele der Themen nochmal vertieft. Einerseits jüdische Punkgeschichte und Gegenwart, andererseits Antisemitismus im Punk, und versucht, so ein paar Dinge zusammenzubringen und vielleicht auch mal zusammenzudenken auf eine bisher noch nicht existente Art und Weise.
4: Du hast das jetzt ja schon so ein bisschen erklärt, das Fanzine aus Saarzorn zum Thema ist eben 2022 rausgekommen. Dann geschah dieser Terrorangriff der Hamas und der Verbündeten am 7. Oktober 2023, was dann natürlich krasse Folgen hatte für die Menschen in Gaza, aber auch für die in Israel natürlich. Aber es hat auch den israelbezogenen Antisemitismus in den vielleicht musikalischen Subkulturen, so Hip-Hop, Punk, auch verstärkt mitunter, weil die Rollen von Hamas und Verbündeten in den Angriffen teilweise dann auch ein bisschen verklärt wurde oder romantisiert wurde oder negiert wurde. Welche Rollen spielt das in eurem Buch, also diese gegenwärtige Situation?
5: Genau, also der Ausgangspunkt ist natürlich, dass dieser wirklich schreckliche, verheerende Angriff der Hamas auf die Zivilgesellschaft in Israel und ja teilweise auch auf Subkultur, also auch auf das Nova Festival, halt weltweit zu massiven Auswirkungen für jüdischen Gemeinden und jüdische Menschen geführt hat und eben zu einem massiven Anstieg von antisemitischen Vorfällen, aber auch zu einer Radikalisierung von bestimmten ohnehin schon israelfeindlichen Milieus, die oftmals gar keinen großen Unterschied mehr in ihrem Auftreten machen zwischen Israelis und Jüdinnen und Juden, und das Ganze auch in sich progressiv verstehenden Milieus. Du hast das gesagt, auch im Punk ist das natürlich der Fall. Es gab im Punk weltweit kaum Empathie und Solidaritätsbekundungen für die jüdischen Opfer des Massakers vom 7.10. Im Gegenteil kippte es schon sehr, sehr früh vielerorts eine sehr eindeutige Parteinahme und Positionierung für die in Anführungszeichen palästinensische Sache. Differenzierte Perspektiven, die der Komplexität der Situation vor Ort gerecht werden, finden sich da tatsächlich eher selten. In dem Buch behandeln Texte jetzt diverse Beispiele, wo solche Positionierungen auch ins Antisemitische kippen können, zeichnen das sehr, sehr kleinteilig nach, am Beispiel von Hardcore-Punk, auch am Beispiel von der Riot-Girl-Bewegung und einer queer-feministischen Punk-Szene in den USA. Aber es geht eben auch darum zu zeigen, wie unterschiedlich jüdische Punks die Entwicklung seit dem 7.10. erleben, sowohl in den USA als auch in Deutschland.
4: Ihr präsentiert ja doch auch eine ziemlich erstaunliche Bandbreite von möglichen Erscheinungsformen jüdischer Identität im Punk. Also für mich war da auch noch einiges durchaus auch neu, was es da so alles gibt. Und das hat sich auch ziemlich entwickelt, glaube ich. Punk ist eben nicht mehr dieses 80er-Jahre-Ding, sondern danach gab es noch weitere Entwicklungen. Und es geht natürlich im Buch auch viel um Punk in Israel und in den USA, weil das eben naheliegend ist. Was die deutschsprachige Punk-Szene angeht, ist das ja vermutlich auch schon schwieriger, etwas überhaupt Punks zu finden, die über ihr Jüdischsein in der Szene berichten wollen oder können. Was habt ihr da vorgefunden?
5: Ja, das mag vielleicht für den einen oder die andere überraschend sein, aber auch hierzulande gab und gibt es schon immer Juden und Jüdinnen im Punk. Für das Buch habe ich mit mehreren jüdischen Punks in Deutschland Interviews geführt und tatsächlich mal offen gefragt, wie erlebt ihr oder wie habt ihr Punk in Deutschland erlebt? Wie ist quasi eure Lebensrealität als jüdische Punks in Deutschland? Und das Interessante ist, das sind Personen aus verschiedenen Altersgruppen, die haben Punk tatsächlich in verschiedenen Jahrzehnten auch erlebt, in unterschiedlichen Städten in Deutschland, haben unterschiedliche Szenen gesehen und daran teilgenommen und haben auch unterschiedliche persönliche, familiäre Migrationsbiografien, also mal mit, mal ohne Berührungspunkte zu Israel und zum Nahen Osten. Und naja, was die einen ist, dass sie ihre jüdischen Identitäten bewusst immer im Plural in dem Buch oftmals eben nicht an die große Glocke hängen. Das hat verschiedene Gründe. Antisemitismus ist mit Sicherheit einer davon. Die schildern in den Texten in dem Buch sehr unterschiedliche Erfahrungen in diesen Punk-Szenen, aber alle eint so ein bisschen der Wunsch, dass sich Subkulturen wie Punk auch stärker und klarer gegen Antisemitismus aussprechen und positionieren, da das eben auch entscheidend ist für deren Sicherheits- und Zugehörigkeitsgefühl letzten Endes in diesen Szenen, die zwar jetzt keine, im Fall von Punk, keine klare, eindeutige politische Ausrichtung oder Agenda haben, aber wo es doch um radikale Inklusivität geht. Also jeder darf letzten Endes mitmachen und Punk sein, und das wäre schon mal ein ganz schöner Schritt nach vorne, wenn das auch für eine Ansage gegen Antisemitismus wirklich gelten würde, wie Punk das ja auch im Fall von Rassismus oder Rechtsextremismus seit Jahrzehnten ganz gut hinkriegt und auch glaubhaft vertreten kann nach außen.
4: Ihr habt euch auch mit Erscheinungsformen des Jüdischseins in Punk-Fanzines beschäftigt und ich habe dann auch nochmal so ein bisschen geplättert in alten Heftchen, die ich zu Hause rumliegen habe. Und ja, ist nicht so einfach, weil Punk natürlich auch immer so ein bisschen Identität sowas ist, was halt, ja, wo Punk sich gegen festgefügte Identitäten vielleicht so ein bisschen dagegen gewehrt hat. Also eher säkular orientiert war und auch Identität so in Frage gestellt hat. Es gab also gar nicht so wenige Punks mit so einer jüdischen Biografie trotzdem, wie etwa Michael Board beim Maximum Rock'n'Roll. Da wurde das doch auch häufiger doch auch thematisiert, in den Kolumnen zumindest, habe ich gefunden. Auf was für Fanzines seid ihr da noch gestoßen? Es gab ja dann noch später noch eine intensive Fanzine-Szene in den 90er und 2000er Jahren und noch danach.
5: Genau, Fanzines sind insofern interessant, als dass da halt tatsächlich Diskussionen geführt werden, die im Punk jetzt beispielsweise in sehr, sehr knappen Songtexten meistens nicht ausgeführt werden. Und seit Beginn an gibt es Fanzines, also Eigenmedien aus der Szene, wo Punks Texte schreiben und sich selbst irgendwie zu bestimmten Themen positionieren, wo auch Diskussionen stattfinden. Und ein längerer Text in dem Buch beschäftigt sich intensiv mit einem von der amerikanischen Fanzine-Macherin Jennifer Blair herausgegebenen Zine namens Mazel Tov Cocktail, a.k.a. Jewcore. Das ist aus den 90ern. Die war damals ein junges Riot Girl und war als Jüdin in der feministischen Punk-Szene seinerzeit vom Gefühl her sehr allein und so ein bisschen eine Außenseiterin. Und die hat über Annoncen in anderen Fanzines, also das muss man sich vorstellen, als noch vor Internet-Ära, einen Open Call und verschiedene Annoncen gestartet, um andere jüdische Punks zu finden, um sich mit denen auszutauschen. Sie war erfolgreich, hat über 30 Personen zusammengetrommelt, die sie auch zum größten Teil halt eben überhaupt nicht kannte vorher, und hat so mit Mazel Tov Cocktail das erste jüdische Punk-Fanzine oder dezidiert jüdische Punk-Fanzine überhaupt verfasst. Und da drin sind wirklich total heterogene Texte, die spiegeln so das volle Spektrum an möglichen jüdischen Identitäten wider, von religiös zu säkular, ist da tatsächlich alles dabei. Viele davon strugglen eben mit dieser Erfahrung, doppelte AußenseiterInnen zu sein, also als Punks irgendwie nicht so richtig in den jüdischen Gemeinden, die oftmals ja auch sehr traditionell, kann man sagen, eingestellt sind, anzukommen und anerkannt zu werden, aber auch irgendwie als Jüdinnen und Juden in einer Gesellschaft, die auch von Antisemitismus geprägt ist, eben in der Punk-Szene ein Stück weit zurückgeworfen werden auf diese Identität, auch wenn Punk, wie du richtig gesagt hast, ja angetreten ist, um Identitäten einen Strich durch die Rechnung zu machen. Naja, und Fanzines bieten da halt eben total wertvolle Quellen, um diese ganzen Pluralitäten auf einmal fassen zu können und diese ganzen Diskurse rund um Teilhabe und Ausschluss zu verstehen. Und wenn man sich so ein Zine wie Mazel Tov Cocktail anguckt, sieht man, dass die Debatten in den 90ern in vielerlei Hinsicht auch durchaus schon mal weiter waren, als das aktuell der Fall zu sein scheint.
4: In Bezug auf Israel sind ja auch die Punks mit jüdischer Familiengeschichte gespalten. Antizionistische Einstellungen sind auch da durchaus verbreitet und Israel wird kritisiert, wie natürlich generell Nationalismus und Militarismus im Punk kritisiert werden. Es gibt eben gegen kaum ein Land eine ähnlich aktive Boykottbewegung wie die gegen Israel gerichtete BDS-Bewegung und deren Punk-Szene bezogene Ableger, wie etwa Punks Against Apartheid. Welche Rolle spielen diese Boykottbestrebungen in der Punk-Szene in Deutschland? Es berichtet sich auch teilweise gegen so Konzertorte.
5: Ja, das ist natürlich ein Riesenthema. Ich weiß gar nicht, wo man da am besten anfängt. Also zunächst muss man erstmal sagen, dass Punk natürlich in Israel nochmal erstmal viele Gemeinsamkeiten mit Punk in anderen Orten hat, aber natürlich auch massive Unterschiede dazu, wie jetzt verschiedene Szenen in Deutschland, aber auch in den USA. Auch jüdische Punks in der Diaspora in der USA leben und erleben Punk ja nochmal anders als in Israel vor dem Hintergrund irgendwie einem permanenten Ausnahmezustand und irgendwie alle paar Jahre Krieg. Und in den letzten Jahren ist es ja wirklich so verheerend wie vielleicht noch nie oder zumindest schon lange nicht mehr. Und klar, linke oder auch anarchistische Punks in Israel vertreten in der Regel erstmal antistaatliche Positionen aus den jetzt auch von dir genannten Gründen. Sie leben halt selbst mittendrin in diesem ganzen Ausnahmezustand. Das macht es natürlich durchaus nachvollziehbar, da auch kritisch gegenüber dem eigenen Staat oder halt irgendwie antizionistisch, kann man ja sagen, eingestellt zu sein. In dem Buch beschäftigen wir uns eben auch vor allem damit, wie israelische Punks, aber auch Punks in Deutschland irgendwie trotzdem miteinander ins Gespräch kommen können. Das macht ein Text genau an ein paar persönlichen Erfahrungen nochmal deutlich, dass sich das halt eben lohnt, über Punk, über die Gemeinsamkeiten, auch über diese Differenzen ins Gespräch zu kommen und da vielleicht tatsächlich irgendwie diesen ganzen Boykottbestrebungen, die ja in erster Linie verhindern wollen, dass überhaupt israelische Bands noch auftreten und touren dürfen in Deutschland, wenn sie nicht komplett der eigenen politischen Linie entsprechen, dass die letzten Endes damit nicht durchkommen, weil letzten Endes geht es ja nur irgendwie um Austausch, um Gemeinsamkeit, um Vernetzung und darum, im Gespräch zu bleiben. Und naja, wenn Akteure letzten Endes den Staat Israel am liebsten ganz abschaffen würden, der Bevölkerung die Existenzgrundlage entziehen wollen, dann sehe ich da erstmal größere Fragezeichen, wie man da nochmal ins Gespräch kommen will. Und klar, das trifft halt diverse Orte in Deutschland oder jetzt hier in Leipzig, ganz besonders das Corner Island, das die Erfahrung gemacht hat, dass da massive Anfeindungen stattfinden und versucht wird, aktiv möglichst jedes Konzert zu verhindern. Aber Punk bleibt rebellisch und auch da gibt es natürlich Widerstandstendenzen dagegen und eine Szene, die sich das nicht gefallen lässt und die erstmal offensiv gegen Antisemitismus und für jüdische Menschen als Teil der Punk-Szene eintritt.
4: Punk hat ja auch immer Mittel entwickelt oder Kommunikationsmittel auch entwickelt, die ein bisschen differenzierter über Identität vielleicht gesprochen haben, Fanzines oder auch Songtexte, wo eben mitunter auch das möglich war, eben verschiedene Meinungen aufeinanderprallen zu lassen. Vielleicht ist Punk da auch ein Medium, was eigentlich ganz gut geeignet ist, um so ein bisschen tiefer zu blicken. Punk hat auch immer wieder so Mittel an die Hand gegeben, wie man das doch noch seine Meinung eben dagegen stellen kann, gegen was. Also siehst du da Punk auch als ein Ding, wo was so diese klassische Identitätspolitik aus der Gegenwart her manchmal auch ein bisschen wirkt, manchmal auch ein bisschen beschränkt, weil sie Identität so rastermäßig sieht. Siehst du da Punk auch als ein Mittel, um vielleicht doch differenziertere Positionen auch darzustellen?
5: Im besten Falle ja. Ich meine, Punk ist ja dagegen angetreten und eben allzu starre Identitätskonstruktionen erstmal unterlaufen, denen eine Absage erteilen und bietet ja letzten Endes auch eben die Schaffung von neuen, auch spielerischen Identitäten an und hat dadurch natürlich ein relativ großes Subversionspotenzial. Also im Punk ist ja gang und gäbe, dass sich die Personen erstmal neue Namen geben und auch ein Stück weit neue Identitäten als Punks zulegen und man kann da viel ausprobieren, man kann sich da viel selbst verwirklichen und das ist bei aller Unterschiedlichkeit der verschiedenen ausdifferenzierten Punk-Szenen schon so eine größere Gemeinsamkeit und das kann natürlich gerade für Betroffene von verschiedenen Diskriminierungen und Marginalisierungen, auch für Jüdinnen und Juden als Betroffene von Antisemitismus halt natürlich hochgradig attraktiv sein und vielleicht dadurch auch so eine allzu simplen Form von, Identitätspolitik ist ja das große Stichwort, da auch was anderes entgegensetzen, was vielleicht mehr in Richtung Fortschritt oder in Richtung, große Worte, Emanzipation reichen kann.
4: Ihr habt ja das Buch jetzt vor kurzem in Leipzig vorgestellt. Werdet ihr das Buch dann jetzt in nächster Zeit auch noch an anderen Orten vorstellen?
5: Genau, wir haben heute tatsächlich, an dem Tag, an dem wir sprechen, ist das Buch im Buchhandel erhältlich und wir werden in Mannheim sein, im Juni nochmal in Berlin und im Hintergrund laufen sehr, sehr viele Terminplanungen auf Hochtouren. Wir freuen uns natürlich über Einladungen für Buchvorstellungen und kommen gerne mit dem Buch Jüdische Identitäten und Antisemitismus im Punk auch in eure Stadt und scheuen auch nicht die Diskussion und wir freuen uns, wenn die Buchvorstellungen dann tatsächlich die benötigten Diskussionsräume bieten, um über Antisemitismus ins Gespräch zu kommen.
4: Das Buch findet ihr natürlich in eurem bevorzugten Buchladen und natürlich beim Verbrecherverlag. Da könnt ihr einfach gucken nach Jüdische Identitäten und Antisemitismus im Punk. Das ist aber auch beim Verbrecherverlag erhältlich. Und ja, vielleicht noch zum Abschluss die Frage, was macht das Ostzarzorn jetzt eigentlich? Müsst ihr jetzt nur noch Bücher veröffentlichen oder gibt es auch noch Fanzines in der Gegenwart?
5: Es wird auch noch Fanzines geben, aber das liegt alles momentan ein bisschen auf Eis, muss ich verraten an der Stelle. Aber wir arbeiten im Kopf zumindest auch an der nächsten Ausgabe.
4: Dann bedanke ich mich sehr fürs Gespräch bei Tobias Johann. Wie gesagt, Herausgeber des Buches Jüdische Identitäten und Antisemitismus im Punk, erschienen im Verbrecherverlag und ja, wünsche dann noch eine schöne Lesereise mit dem Buch.
5: Vielen Dank.
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7: Ja, hallo. Hallo.
6: Wir machen heute ein interessantes Experiment, ein gemeinsames Nachmittagsmagazin. Das wird hoffentlich jetzt auch häufiger der Fall sein. Und wir begrüßen am Telefon Kar Carter. Guten Tag, Herr Carter.
8: Hallo. Ich freue mich sehr, dass ihr das dann vielleicht öfter macht mit dem Nachmittagsmagazin. Und ich freue mich auch, dass wir uns heute zusammen der Krankheit ME/CFS widmen, weil ja gestern auch der internationale Awareness Day war, am 12. Mai. Und jetzt gibt es ja ein bisschen längeres Spezial und ich bin ganz, ganz froh, mit euch auf Sendung zu sein. Ich habe das vermisst und das wäre auch noch in den letzten Wochen mit meinem Zustand absolut nicht möglich gewesen. Und auch heute müssen wir mal gucken, wie lange Konzentration und Stimme so reichen. Das ist auf jeden Fall sportlich, aber ich bin sehr froh.
6: Sportlich, das steht krass im Widerspruch zu dem, was ich am Wochenende gelernt habe auf der Liegend-Demo.
8: Ja, ich liege hier auch im Bett mit Schlafmaske und Wärmflasche.
6: Krass. Wir wollen vielleicht noch kurz erzählen, wir haben heute eine 3-Stunden-Sendung. Ab 17 Uhr gibt es eine vorbereitete, von DRK vorbereitete Sendung mit Beiträgen aus der Liegensendung und auch weiteren Beiträgen. Willst du das schon mal kurz vorstellen?
8: Ja, eigentlich kann man gar nicht so viel mehr dazu sagen. Also das auf jeden Fall, Beiträgen von der Liegend-Demo und dann auch noch ein Gespräch aus einem schönen Podcast, der auch sehr gut über die Erkrankung informiert. Teepause, unser Leben mit ME/CFS, 2 Betroffene sprechen. Den findet ihr auf einem bekannten Podcast-Form und da ist ein Interview mit Grit Buggenhagen. Grit Buggenhagen hat unter anderem die ganze Bewegung Liegend-Demo so sehr stark initiiert und angestoßen. Das finde ich mal wichtig.
6: Du hast ja ganz kurz jetzt gerade geschildert, dass du betroffen bist. Willst du dazu vielleicht noch sagen, wie lange zum Beispiel? Oder du hast eben auch darauf aufmerksam gemacht, du verbringst große Teile des Tages, überwiegende Teile des Tages mittlerweile im Bett. Willst du darüber sprechen oder eher nicht? Keine Ahnung.
8: Ja, voll lieb, dass du das so sensibel einleitest. Also ich bin seit mindestens 15 Jahren von ME betroffen und habe so einen fluktuierenden Verlauf, was tatsächlich auch relativ viele Personen haben. Und von diesen 15 Jahren war ich ungefähr 4 Jahre lang überwiegend bettlägerig und hatte aber auch immer mal so ein bisschen bessere Phasen, wo ich auf jeden Fall mehr auch aus dem Haus konnte und auch aus dem Bett. Und jetzt gerade stabilisiere ich mich wieder so ein bisschen von einer Phase von einem knappen Jahr, wo ich ziemlich doll gecrashed bin und da auch sehr im Bett war und alles sehr unten war.
6: Und Penelope, ich rede jetzt fast wieder Penelope gesagt.
9: Ja, kein Problem. Wie du willst. So. Ja. Ja, ich finde es interessant. Ich habe auch eine Frage. Ich habe sehr viel auch darüber so jetzt gelesen und auch zum Beispiel habe ich heute in der Uni auch mit jemandem über die Erkrankung ein bisschen geredet und die Person wusste auch gar nichts darüber. Also ich glaube, dieses Thema mit ME/CFS ist, glaube ich, auch noch gar nicht so richtig bekannt. Und was ich jetzt auch gelesen habe, ist, glaube ich, ich weiß nicht, wie deine Erfahrungen sind, dass viele Betroffenen auch gar nicht so richtig denn so ernst genommen werden von ÄrztInnen oder auch vielleicht dem Umfeld, dass er auf so psychosomatische Symptome irgendwie so schiebt. Ja, ich weiß nicht, wie es bei dir, also vielleicht ist das auch eine sehr offensive Frage. Ja, wie das bei dir so war, ist?
8: Es ist auf jeden Fall eine sehr wichtige Frage und auch eine sehr große Frage.
9: Ja.
8: Ich würde jetzt vielleicht erstmal anfangen zu versuchen, das so ein bisschen allgemeiner zu beantworten, gar nicht so sehr auf mich, aber auch dazu lässt sich viel sagen. Und ihr könnt mich dann auch gerne noch unterstützen. Also grundsätzlich wurde, also die Erkrankung ME ist dokumentiert seit den 1930er Jahren. Und seit 1969 ist sie auch als neurologische Erkrankung im ICD aufgenommen von der WHO. Und das ist eine schwere neuroimmunologische Multisystemerkrankung. Die wurde aber lange Zeit sehr wenig erforscht, sehr wenig behandelt, negiert, psychologisiert, eine ganz, ganz lange Zeit, teilweise auch sehr mit System, was definitiv auch dann so ein bisschen am Gender Health Gap liegt, also daran, dass die überwiegende Zahl der Betroffenen nicht Cis-Männer sind, also Cis-Männer sind nur ungefähr ein Viertel der Betroffenen oder sogar weniger und Erkrankungen, die weniger Cis-Männer betreffen, wurden halt oft einfach im patriarchalen System sehr vernachlässigt nur behandelt. Ja, also es gibt so eine systematische Stigmatisierung. Also alleine zeigt sich das auch schon in dem Namen. Zum Beispiel in den USA gab es einen größeren Ausbruch von ME und CFS 1988 in Nevada und dann hat, also früher war die Krankung unter ME, myalgische Enzephalomyelitis, dann bekannt. Und das, also es gibt auch medizinische Unterschiede zwischen CFS und myalgische Enzephalomyelitis und mir ist das auch wichtig zu sagen, dass ich eben an ME erkrankt bin. Aber
9: und was ist da ganz, Entschuldigung, was ist da genau nochmal der Unterschied? Also ME und CFS, also das habe ich noch nicht ganz verstanden, wie das zusammen, also wie, oder wie ist das so zusammengekommen? Entschuldigung, dass ich dich unterbreche, aber
8: Nein, immer gerne, ja. Immer gerne. Also ME heißt myalgische Enzephalomyelitis, ja. Was im Grunde griechisch dafür steht, dass es eine entzündliche Erkrankung des Gehirns und des Rückenmarks mit Muskelschmerzen ist, ja. Und hat halt sehr viele Symptome, 200 anerkannte Symptome.
6: Und, 200?
8: Ja.
6: Okay.
8: Das ist halt auch das Krasse. Also es ist wirklich eine Multisystemerkrankung und du spürst das in jedem Organ, am ganzen Körper und immer. Und bei der Erkrankung ist es auch so ein bisschen lächerlich. Letztens war ich bei in einer neurologischen Praxis und da sollte ich ausführen, haben Sie Schmerzen von 0 bis 10? Und ich dachte mir so, ironic, ich meine, ich habe so viele Symptome. Ich habe permanent an so vielen Körperstellen so viele unterschiedliche Schmerzen. Also es ist so, ja. Naja, aber CFS steht für Chronic Fatigue Syndrome. Für beide Erkrankungen gibt es akut, auch wenn jetzt endlich mal vermehrt daran erst geforscht wird, noch keinen richtigen Biomarker. Also man kann sie bis jetzt noch nicht sicher weder im Blut nachweisen noch in bildgebenden Verfahren, auch wenn das, denke ich mal, demnächst so weit sein wird, dass das geht. Es gibt aber schon auch einige so körperliche Tests, die gemacht werden können. Aber in erster Linie werden beide Erkrankungen durch Fragebögen und so Ausschlusskriterien diagnostiziert. Und die Fragebögen von CFS, Chronic Fatigue Syndrom, und die Kriterien da sind halt schon nochmal ein bisschen weiter und ein bisschen anders. Und ME ist halt eher diese Multisystemerkrankung, die, also CFS hat sehr viel mit Fatigue zu tun, aber ME geht halt nochmal weit darüber hinaus. Also wenn man jetzt so Kreise zeichnen würde, hat CFS, ist halt so ein größerer Kreis und ME überlappt den fast. Also die Leute, die am ME erkrankt sind, haben fast alles, was die CFS-Personen auch haben, aber eben die haben nicht alles, was die an ME erkrankten Personen haben. Das könnt ihr auch vielleicht noch mal einfacher und besser ausgedrückt bei der Schweizerischen Gesellschaft für ME-CFS nachlesen.
9: Ja.
8: Und labelmäßig ist es so, dass die Erkrankung ist ja eh schon unbekannt. Und wenn man dafür irgendwie Awareness gerade machen will, ist es halt wichtig, weil das sonst gar nicht bekannt ist, im Namen immer zu schreiben ME/CFS, weil sonst erkennen die Leute das gar nicht. Aber gleichzeitig muss man auch noch mehr dazu sagen, dass dieses Chronic Fatigue Syndrom, das ist halt der Name, den sich dann auch also die Gesundheitsbehörde in den USA in den 80ern bei diesem großen Ausbruch ausgedacht hat. Und der, also schon Chronic Fatigue Syndrom klingt ja auch so ein bisschen verharmlosend. Und die deutsche Übersetzung war lange Zeit chronisches Müdigkeitssyndrom. Jetzt wird immer chronisches Erschöpfungssyndrom gesagt, was ja quasi noch so ein bisschen weniger niedlich klingt. Aber das ist, also auch schon der Name trägt ganz stark auch zur Verharmlosung der Erkrankung bei, weil Leute können sich darunter einfach nichts vorstellen. Und tatsächlich ist ja Fatigue, auch krankheitsbedingte Fatigue, eine Sache, die bei sehr vielen Erkrankungen auftritt, also MS, bestimmte Krebserkrankungen, alles bringt ja eine Fatigue mit sich, ne? Und diese Erschöpfungszustände und auch Fatigue, die von beiden Krankheiten Betroffene erleben, sind einfach nochmal sehr viel anders. Und vor allem ist das Leitsymptom bei ME PEM oder PENA, also eine Zustandsverschlechterung, die nach jeglicher Belastung auftreten kann, also sowohl kognitiver als auch körperlicher als auch emotionaler, nach kleinster, also alles, was für nicht Erkrankte alltäglich ist, kann das auslösen und das tritt zeitverzögert auf, 24 oder 75 Stunden später und kann dann Tage, Wochen oder auch für immer anhalten. Und das ist eigentlich der Grund, also die Krankheit hat einen großen Range, aber das ist der Grund, warum die Krankheit auch so, also ein wichtiger Grund, warum die Krankheit auch so heftig ist für die Betroffenen, weil zum Beispiel, wenn ich auch ein bisschen bessere Situationen hatte, du kannst das einfach nie vergessen. Also es gibt ein Buch über ME, das heißt Das Monster danach. So ist es halt auch so ein bisschen. Also du hast nicht eine Sekunde, in der du mal nicht daran denken musst, dass was, mit was du das wieder bezahlen wirst, was du tust.
9: Ja, krass. Ich habe schon vorher mit Werner ein bisschen darüber geredet, dass ich hatte mal das pfeiferische Drüsenfieber und mir ist jetzt wie Schuppen von den Augen gefallen, irgendwie gestern, glaube ich, als ich mir das alles so durchgelesen habe, dass es sein könnte, dass ich das auch mal für eine Zeit hatte. Also ich hatte jetzt nicht diese krassen Schmerzen, aber ich habe diese unglaubliche Erschöpfung und ich komme gerade darauf, weil ich nämlich auch immer diesen Gedanken hatte, okay, wenn ich jetzt heute kurz rausgehe und frische Luft schnappe oder irgendwas mache, dann bezahle ich wieder damit, dass ich dann wieder mich hinlegen muss. Also das war, ich hatte das glaube ich auch 3 Jahre oder so. Also ich habe mich angesteckt und wusste auch ganz lange überhaupt nicht, was ich hatte. Und wie ich jetzt auch bei der Recherche rausgefunden habe, können ja auch so Viruserkrankungen, auch wie die Corona, also das Coronavirus oder auch Epstein-Barr, also das pfeiferische Drüsenfieber, ME oder CFS oder ME-CFS auslösen. Also so wie ich das verstanden habe. Und
8: absolut.
9: Genau. Und das ist jetzt, also das, ja, also ich weiß,
8: es könnte
9: nicht,
8: voll sein, ja, dass du es mit Zeit lang hattest, auf jeden Fall.
9: Genau, und ich wollte nur diese Erschöpfung, die ich hatte, dass, also ich war dann halt auch ein Jahr in Bolivien, also ich habe so ein freiwilliges Jahr gemacht und da ist es irgendwie nochmal extrem schlechter geworden. Ich weiß nicht, woran es genau lag, vielleicht auch, ich war in La Paz, vielleicht war es auch die Höhe dann zusätzlich und ich weiß noch, dass ich habe an so einer deutschen Schule gearbeitet und ich bin nach der Schule, ich konnte teilweise gar nicht mehr in diese Schule gehen, weil ich so erschöpft war und so verzweifelt und ich bin von Arzt zu Arzt und Klinik zu Klinik gelaufen, weil ich ja auch irgendwie dachte, dass ich vielleicht auch irgendwie Krebs habe oder ich weiß nicht, weil auch niemand rausfinden konnte, was ich eigentlich hatte. Und ich glaube, ich habe das alles auch ein bisschen verdrängt, weil ich hatte es wirklich 3 Jahre, diese unglaubliche Erschöpfung. Und bis dann halt mir eine Ärztin mal gesagt hat, dass ich in meiner Vergangenheit mal dieses pfeiferische Drüsenfieber hatte und dass es quasi noch so Nachwirkungen davon sein können. Aber dieser schwammige Zustand und nicht zu wissen, was es ist und eben auch, dass Leute einem auch nicht richtig helfen können oder auch vielleicht nicht richtig glauben, dass man wirklich einfach nichts anderes machen kann, als sich hinzulegen, weil alles, weil diese Schlappheit, das war unglaublich. Es war wirklich, als wenn jemand mir den Stecker einfach so rausgezogen hat, so. Und ja, es hat sich ein Glück bei mir wieder dann irgendwie erholt oder so. Ich weiß es nicht genau. Ja, das war meine Erfahrung. Also vielleicht hatte ich das oder auch nicht, ja.
8: Also erstmal sehr viel Mitgefühl für die Zeit,
9: ja,
8: und auch sehr gut, dass es dir wieder besser geht. Das klingt ja wirklich auch gar nicht schön.
9: Nee.
8: Ich glaube, dass das auch, also dass es grundsätzlich auch einer der Gründe ist, dass es einfach sehr viel Aufklärung braucht. Einfach nochmal viel mehr, weil das Problem ist, dass Personen, die die Krankheit entwickeln, wenn sie nicht darauf achten, nicht Pacing betreiben, also Pacing bedeutet, dass sich die Energien sehr stark eingeteilt werden und immer, also dass die Tage, wenn die Tage überhaupt eingeteilt werden können und nicht ein schwerer oder schwerster Zustand vorliegt, dass immer bedacht wird, ein ganz geringes Energielevel, was man dann in so einer Baseline herausfinden kann, nicht zu überschreiten. Das ist total wichtig. Und wenn gar nicht mehr Aufklärung gibt, auch immer noch mehr als jetzt, auch wenn jetzt langsam auch viel passiert, ist es halt auch schwierig, dass viele Personen Anfangsstadien nicht erkennen bei sich selbst und sich dann sehr stark verschlechtern. Und das zurzeit gibt es ja kein wirkliches Heilmittel, sondern nur Medikamente, die Symptome lindern, dann ist das natürlich echt eine große Gefahr. Und halt vor allem auch zum Beispiel, wenn sich Kinder anstecken und ihnen dann vielleicht auch nicht geglaubt wird, sie dann gedrängt werden. Also ganz viele Eltern sind da ja auch ganz, ganz toll mit ihren Kindern und so. In der Liegendemo Hamburg war die Erkrankung von Kindern auch so ein bisschen so ein kleiner Schwerpunkt. Das fand ich auch sehr schön und sehr wichtig. Und grundsätzlich ist aber auf jeden Fall das Leitsymptom und auch das Ausschlusskriterium habt ihr eine zeitverzögerte Zustandsverschlechterung, also PEM, Post-Exertional Malaise oder eigentlich besser auch genannt PENE, Post-Exertional Neuroimmune Exhaustion, also PENE wird P-E-N-E, ja, PENE geschrieben. Genau, und was ihr machen könnt, sind halt, also wenn ihr euch unsicher seid, ob ihr die Krankheit habt, ist es gut, dass ihr vielleicht auf die Seite der Schweizerischen Gesellschaft für ME/CFS mal geht und da euch Fragebögen anguckt, zum Beispiel die kanadischen Konsensuskriterien oder die internationalen, und das halt ausfüllt und auch so ein sogenanntes PEM-Screening macht. Und dann, wenn ihr da hohe Punktzahlen habt und das alles ankreuzen könnt, dann, naja, ist auf jeden Fall der Verdacht da.
9: Ja. Würdest du was sagen, Werner? Oder?
6: Nicht unbedingt.
9: Okay. Ja, ich würde nochmal auf die Symptome vielleicht zu sprechen kommen, weil die haben wir noch gar nicht so richtig. Also wir haben jetzt über die Erschöpfung und die Schmerzen geredet, aber ich habe auch, also die Symptome können ja auch sehr unterschiedlich sein. Also was ich jetzt so rausgefunden habe, kann es von Herzrasen bis zu Zittern oder auch vor allem diese Schmerzen gehen. Und vor allem dann aber auch, das fand ich, da habe ich mir auch so Dokus angeguckt von betroffenen Personen, dass wenn es wirklich im schlimmsten Fall, wenn es sich so doll verschlechtert, dass man ja auch ans Bett gebunden oft ist und auch wirklich jeder Reiz, jedes Licht, jedes Geräusch auch Schmerzen quasi im Nervensystem verursachen kann. Also dass man am Ende eigentlich gar nicht mehr eigentlich. Das habe ich auch so gelesen jetzt von den Betroffenen, dass man eigentlich nur noch überlebt und gar nicht mehr richtig existiert, weil man ja gar nichts mehr richtig machen kann und nicht mehr, also im schlimmsten Fall tun sogar schon Gedanken irgendwie so weh.
8: Ich glaube nicht mehr, also existieren tun Leute auch mit sehr schweren Erkrankungen, glaube ich, auch immer noch. Ja. Das ist, also da muss man, glaube ich, ein bisschen vorsichtig sein mit denen. Also ich will jetzt gar nicht also sowas kritisieren, aber.
9: Nee, gar nicht.
8: Ja, es gibt halt 4 verschiedene Schweregrade der Erkrankung und das ist wirklich ein großer Unterschied nochmal dazwischen. Da ist ganz viel dazwischen. Und es gibt viele Dokumentationen über auch schwersterkrankte Personen, die oft auch so sehr reißerisch und angstschürend sind. Gleichzeitig ist es ganz, ganz wichtig, finde ich persönlich auch in erster Linie auch über schwersterkrankte Personen aufzuklären, weil die einen wirklich dramatisch unversorgten Zustand gerade haben und sich da einfach ganz schnell was ändern muss. Und vor allem halt auch, weil Personen so stark auf Reize reagieren, wenn sie schwerst erkrankt sind, dass sie auch eigentlich nur in ihrer eigenen Umgebung noch gepflegt werden können und auch das nur mit sehr starken Abstrichen, was bedeutet, dass es oft eben nur Angehörige oder denen ganz nahestehende Personen machen können, was halt auch das Leben der angehörigen Personen, also quasi extrem, also die dann ja ganz stark daran bindet, ihre Lieben nur noch zu pflegen. Also Eltern mit Kindern oder PartnerInnen oder so weiter. Das ist halt total heftig. Es ist halt auch so, dass Personen also auf Reize dann so stark reagieren, dass sie auch gar nicht mehr tolerieren könnten, dass eine ihnen nicht sehr nah bekannte Person sie pflegt. Und auch die können quasi nur, also die Personen liegen dann im abgedunkelten Zimmer, die Betroffenen, Schwerstbetroffenen, und die nahen Angehörigen können dann auch nur ganz, ganz kurz vielleicht reinkommen und schnell mal flüssige Nahrung mitbringen. Also flüssige Nahrung können Leute öfters noch aufnehmen, aber im schlimmsten Fall müssen sie auch durch eine Magensonde ernährt werden. Genau, so viel erstmal kurz zu den Schwerstbetroffenen. Also da braucht es dringend Unterstützung.
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Die sanierte Spreebrücke in der Bahnhofstraße in Großpostwitz ist seit 28.04. wieder für den Verkehr freigegeben. Damit endet eine Bauzeit, die deutlich länger dauerte als ursprünglich geplant. Statt der angesetzten 6 Monate zog sich die Sanierung zuletzt fast ein Jahr hin. Grund dafür waren unerwartete Schäden am Bauwerk, die erst nach Beginn der Arbeiten sichtbar wurden. Zusätzlich sorgten Probleme mit dem Bauuntergrund in den angrenzenden Straßenabschnitten für weitere Verzögerungen. Auch die Montage des Geländers dauerte länger als ursprünglich vorgesehen. Die Baukosten stiegen auf rund 1,6 Millionen Euro. Rund 1,12 Millionen deckten die Fördermittel ab. Für die Gemeinde ist die Wiedereröffnung ein wichtiger Schritt. Die Verbindung zwischen Ortszentrum und dem Wohngebiet Spreetal ist direkt wieder nutzbar. Besonders für Familien und Sportler bedeutet das nun kürzere Wege im Alltag. Die Spreebrücke hat eine lange Geschichte. Sie wurde 1962 neu aufgebaut, nachdem sie am Ende des Zweiten Weltkrieges zerstört worden war. Seit rund 20 Jahren stand ihre Sanierung auf der Agenda, vor allem wegen undichter Stellen, über die Jahre eindringendes Wasser eingedrungen ist. Ja, okay, dieser Text ist komisch geschrieben. Und auch Frost gab es da, was das natürlich weiter verschärft hat.

0: Gestern war der 1. Mai, der Tag der Arbeit. Ein Tag, der traditionell für Arbeitnehmerrechte, soziale Gerechtigkeit und gewerkschaftliche Forderungen steht. Gleichzeitig hat sich die Arbeitswelt in den letzten Jahren stark verändert. Digitalisierung, Fachkräftemangel und wachsende soziale Ungerechtigkeit. Ich spreche heute mit Mirko Schulze, Sprecher des Landesrates der Linken in Sachsen, sowie Mitglied des Görlitzer Kreistags, über die Bedeutung dieses Tages und darüber, welche Antworten die Politik heute geben muss. Schön, dass Sie da sind.
1: Ach schön. Ja, gerne.
0: Ich möchte einfach mal damit eröffnen, dass es ja in Görlitz jedes Jahr eine Veranstaltung gibt, der Sie ja auch beiwohnen. Und da wollte ich einfach mal fragen, wie es denn dieses Jahr gelaufen ist am Anfang.
1: Ja, in Görlitz haben wir ja traditionell die Maifeier des DGBs am Theater, wo alle Parteien und Vereine und Verbände aus der zusammenkommen. Und war wie jedes Jahr ein buntes Fest vieler Menschen mit guten politischen Reden und der klaren Forderung. Das diesjährige Motto war ja sozusagen erst unsere Jobs und dann eure Profite. Und ich glaube, sozusagen die klare Ansage war auch deutlich zu hören. Und die Leute hatten wieder viel Spaß, obwohl eine kämpferische Stimmung war.
0: Unter welchem Oberthema stand denn die diesjährige Veranstaltung?
1: Also auch Görlitz hat das Thema wie der DGB gewählt. Erst unsere Jobs und dann eure Profite. Um nochmal darauf hinzuweisen, dass es natürlich erstmal darum geht, dass Menschen Arbeit haben, dass sie sozial abgesichert sind und es erst dann darum geht, ob man mit Aktien Gewinne machen kann. Und dass man natürlich die unglaublichen Einnahmen, die gerade oder die Gewinne, die gerade erzielt werden durch Spekulationen bei Öl oder bei Rüstungsindustrie, dass man die natürlich abschöpfen muss, um eben den Menschen erstmal ihre Jobs zu sichern. Gerade hier in der Region ist das ja nach wie vor ein sehr wichtiger Punkt, dass man einfach sagt, es geht erstmal darum, dass Menschen Arbeit haben. Und dann kann man gucken, wie man mit dieser Arbeit oder aus dieser Arbeit dann auch die Gewinne abschöpft und nicht umgedreht. Und das war dieses Jahr das Motto des 1. Mai vom DGB und wie gesagt, für Ostsachsen ist das sehr passend.
0: Welche Gruppen von ArbeitnehmerInnen stehen denn heute politisch am stärksten unter Druck?
1: Na, ich glaube, ganz viel stehen natürlich, also mal abgesehen von ArbeitnehmerInnen, die mit Migrationshintergrund zum Beispiel aus Syrien kommen, die ja zum Teil auch sehr wichtig sind, gerade in Krankenhäusern und Ähnlichem, die schon deswegen unter Druck stehen, weil natürlich die konservative Bundesregierung eine Abschiebeoffensive fährt. Aber unabhängig von denen, also das ist natürlich auch ganz wichtig, weil das die Existenz hier überhaupt von ganz vielen Dingen, von Infrastruktur, also gerade im Gesundheitsbereich sicherstellt, sind es natürlich die Industriearbeitsplätze, die hier in der Region gefährdet sind, wo man sagen muss, was passiert eigentlich mit den Autozulieferern in der Region, was passiert mit den Zulieferern oder mit den Herstellern. Wir haben ja hier in Görlitz die Situation, dass auch die Schienenfahrzeugproduktion nach 150 Jahren eingestellt worden ist und wir jetzt Panzer produzieren. Was ist eigentlich, wenn diese Panzer nicht mehr gebraucht werden? Beziehungsweise wie viele Menschen machen das schon? Das ist halt keine Zukunftstechnologie, wenn man in Rüstung investiert. Die Landesregierung hat sich geweigert, in das Schienentestzentrum zu investieren, was natürlich dann andere Sachen zur Folge hat. Und die Frage ist, wie kriegt der Fachkräftemangel hier? Und deswegen sind, glaube ich, Industriearbeitsplätze gerade das Gefährdeste neben denen im sozialen Bereich.
0: Was wäre ein realistischer Erfolg für ArbeitnehmerInnen in den nächsten 5 Jahren?
1: Oh, das ist schwer zu sagen, was ein realistischer Erfolg wäre. Ich glaube, es wäre schon mal ein Erfolg, dass wir darum reden, dass die Schere in Deutschland zwischen denen, die arbeiten gehen und und den ärmeren Teil dieser Bevölkerung und denen, die gerade wirklich unverschämt hohe Gewinne produzieren und nicht produzieren, tun sie ja gar nicht bekommen, dass diese Schere wieder ein Stück weit geschlossen wird, also dass es zu einer vernünftigen Umverteilung, zum vernünftigen Solidarprinzip kommt und dass man die Bundesregierung dazu zwingt, ihren Kurs des Neoliberalen immer mehr auf die Verteilung auf Aktien, auf private Vorsorge und Ähnliches wieder umzukehren und zu sagen, dieses Land ist groß geworden mit einer sozialen Marktwirtschaft, mit einem starken Sozialstaat, mit Solidarität und eben nicht mehr gegeneinander. Wenn das gelingen würde, dass man tatsächlich den Menschen wieder sagt, wir kämpfen um eine soziale Zukunft, dann wäre das schon ganz groß. Und das andere ist natürlich, wenn wir in erneuerbare Energien investieren könnten, würden und wenn wir sagen würden, wir wollen Spitzenreiter in erneuerbaren Energie werden, dann würde diese Branche natürlich auch ganz viele Arbeitsplätze auffangen, die der klassischen Industrie wegfallen, weil Autos mit Verbrenner brauchen nun mal mehr Teile als Autos mit Elektromotor. Aber in der erneuerbaren Industrie gäbe es genügend Arbeitsplätze für die Leute, aber dafür müsste man eben in diese Industrie investieren und nicht ewig darauf hoffen, dass irgendwie die fossile Zeit nochmal wieder zurückkommt.
0: Wenn wir jetzt mal schauen, der 1. Mai ist ja sehr stark historisch geprägt durch Gewerkschaften etc. Denken Sie, Gewerkschaften haben heute überhaupt noch die nötige Durchsetzungskraft, um solche Ziele umzusetzen?
1: Also erstmal ist, glaube ich, der 1. Mai geprägt durch die Proteste der Arbeitnehmerinnen und Arbeitnehmer und ihrer Gewerkschaft. Das ist so ein bisschen, glaube ich, die andere Sichtweise darauf, dass dieser Kampftag der Arbeiterklasse gehört und die Gewerkschaften nur ihre Organisationsstruktur sind. Es ist ja kein Gewerkschaftstag, sondern einer der Arbeitnehmerinnen und Arbeitnehmer. Aber ich glaube schon, dass die Gewerkschaften noch die Kraft haben und auch die Stärke haben und dass viele Leute auch in Zukunft noch mal sehen werden, wie wichtig Gewerkschaften sind. Wir sehen das ja so bei einigen Erfolgen, wenn es darum geht, ob man einen Betriebsrat bei Tesla hat oder wie sozusagen die Bedingungen bei Amazon sind. Oder wenn man in Riesa die Nudelfabrik sieht, bei der Herstellung von der Eierteigwaren und anderen Sachen, wo es zu einer Reorganisation der Arbeitnehmerinnen und Arbeitnehmer kommt, da sind Gewerkschaften ja tatsächlich stark, wenn sie ihre Rolle als die Kraft der Arbeiterinnen und Arbeiter finden und eben nicht versuchen, eher Versicherungen oder andere Sachen zu verkaufen.
0: Sie hatten das vorhin ja schon mal kurz angeschnitten. Wie sieht für Sie ein gerechter Arbeitsmarkt im Jahr 2035 aus?
1: Es sieht zumindest so aus, dass es eine starke Arbeitnehmerinnen- und Arbeitnehmervertretung gibt, dass wir darüber reden, dass Berufe zukunftsorientiert und nachhaltig sind, dass wir darüber diskutieren, wenn wir das Jahr 2035 reden, dass natürlich wir nicht mehr über die 5-Tage-Woche mit über 40 Stunden Regelarbeitszeit reden, sondern über Arbeitszeitverkürzung reden und dass wir 2035 einfach das Bewusstsein haben, dass wir nicht für die Profite Einzelner arbeiten, sondern tatsächlich für das gesellschaftlich Notwendige. Und da gibt es noch eine Menge zu tun bis dahin, aber wir haben ja auch noch ein paar Jahre Zeit bis 35.
0: Und welche Botschaft würden Sie an junge ArbeitnehmerInnen richten?
1: Also die allererste Botschaft an junge ArbeitnehmerInnen ist, organisiert euch in Gewerkschaften, bringt euch ein, sucht euch sozusagen Wege der Selbstvertretung und seid mutig und lasst euch nicht einreden, dass es völlig normal ist, dass ihr Überstunden schiebt und euer Chef dreimal im Jahr in Urlaub fährt, währenddessen ihr es euch nicht mal leisten könnt, einmal im Jahr in Urlaub zu fahren.
0: Welche Rolle werden künstliche Intelligenz für Löhne, Arbeitsplätze und Arbeitszeiten in Zukunft spielen?
1: Das ist eine sehr schwierige Frage, weil ich glaube, wir stehen da noch vor der Kreuzung, an der sich das entscheidet. Die künstliche Intelligenz kann, glaube ich, dazu führen, dass wir Arbeitsplätze haben, die viel gesünder sind, die dazu in den Menschen nur noch das tun, was unbedingt Menschen machen müssen und nicht körperlich schwere beziehungsweise gefährliche Tätigkeit machen kann. Sie kann aber auch dazu führen, dass die Methoden der Ausbeutung, Unterdrückung und der Auspressung von Arbeitnehmerinnen und Arbeitnehmern noch mehr verfeinert werden. Und leider haben wir so ein bisschen die Tendenz in die letztere Richtung, aber ich glaube, es ist noch nicht entschieden. Wir sollten dringend darauf achten, dass künstliche Intelligenz dazu führt, dass wir am Ende einfach mehr Freizeit, mehr haben für Familie, mehr Zeit haben, um andere Dinge zu tun und weniger uns tagtäglich um den Broterwerb in Anführungsstrichen zu kümmern. Aber ich glaube, das ist noch gar nicht entschieden, wo die KI jetzt hingeht. Gerade deswegen auch, weil wir uns viel zu wenig damit beschäftigen, was die Vor- und Nachteile in der KI sind, sondern glauben, dass einfach mal eine Frage bei ChatGPT tatsächlich schon KI ist.
0: Dann eine letzte Frage noch. Sind Sie optimistisch, dass soziale Politik in Deutschland in Zukunft wieder stärker wird?
1: Ja, also da bin ich sehr optimistisch, weil ich glaube tatsächlich, dass die Leute sehen werden, dass sie, wenn sie jetzt sich selbst in den Alternativen hinterherrennen, dass sie damit sich wirklich nichts Gutes tun. Das mag jetzt noch irgendwie eine Option sein, weil man denkt, man kann denen da oben mal was zeigen, aber spätestens, wenn sich das dann konkretisiert und wenn man das genauer nochmal nachdenken, vielleicht noch ein bisschen die mediale Öffentlichkeit wieder wegkommt von der Skandalveröffentlichung hin zu wirklich auch hintergründigen Journalismus, der wirklich gut gemacht ist, dann glaube ich, die Leute erkennen, dass es einfach Sinn macht, dass man in einem sozialen Land lebt, dass man unter sozialen Rahmenbedingungen lebt, weil am Ende ist ein Staat, der in sich sozial ist, der sich auch um die Ärmsten in diesem Land kümmert, der sich um Bedürftige kümmert, natürlich immer einfach, indem sich die Mehrheit wohlfühlt. Und darum sollte es ja gehen. Und ich bin da sehr optimistisch, dass das die Menschen erkennen werden.
0: Mirko Schulze, Sprecher des Landesrats der Linkspartei Sachsen sowie Kreisrat des Landtags Görlitz, war das. Vielen Dank für das Gespräch.
1: Bitte.

Das Spandau Ballett mit True hier bei Das war die Woche, unserem Wochenendmagazin. Und das Schulgebäude in der Schliebenstraße in Zittau ist geräumt worden. Ein Schüler hatte am Mittwochvormittag eine Drohung gefunden, die an eine Tür geschmiert war. Insgesamt 315 Grund- und OberschülerInnen wurden laut Polizei zunächst in der Turnhalle in Sicherheit gebracht. Zahlreiche Einsatzkräfte, unter anderem drei Sprengstoffhunde aus Dresden und Görlitz, untersuchten das Schulgebäude, konnten aber weder Sprengstoff noch andere verdächtige Gegenstände finden. Die Polizei gab dann am Abend Entwarnung. Aktuell gibt es keine Hinweise zu den TäterInnen. Ermittlungen zu diesem Sachverhalt laufen. Und hier ist Peter Maffay mit Eiszeit.

0: Peter Maffay hier und dieser Titel hat ja eigentlich eine tiefe Bedeutung. Das werden wir jetzt mal ein bisschen aushöhlen, denn wir haben jetzt als nächstes unseren Vogel der Woche im Programm, den man ja, ich sag mal, nicht ganz so ernst nimmt, aber das tut jetzt nichts zur Sache. Wer ist der Vogel der Woche? Was hast du denn heute Schönes für uns vorbereitet?
1: Heute Packstation. Pacmanus sessilis. Es ist gelb und frisst Monster und jeder Mensch hat es schon mal gespielt. Packstation. Pac-Man hieß das Spiel früher, in den 80er Jahren, als Computerspiele noch analog waren und rumquiekende gelbe Punkte auf der seit kurzem bunten TV-Mattscheibe noch als ernstnehmbare Gesprächspartner in Nachmittagsbelustigungsmagazinen für Kinder galten. Pac-Man war damals auch so ein gelber Punkt, der die ganze Zeit rumwuselte. Er hat dabei allerdings nie mit den grenzdebilen Fernsehmoderatoren zusammen Dialoge gequiekt, sondern die Monster einfach aufgefressen. In den letzten 40 Jahren ist Pac-Man derbe in die Breite gegangen und dabei ganz viereckig geworden. Er steht jetzt bräsig an allen möglichen Ecken rum und frisst immer noch Monster. Die Monster muss er allerdings nicht mehr selber jagen, die werden ihm gebracht. Entweder von gelben Autos oder von Passanten. Außerdem hat Pac-Man jetzt nicht mehr nur ein Maul, sondern ganz viele, verschieden große. Das sieht ganz ulkig aus, fast so wie eine Multifunktionsweste aus gelbem Blech. Auch das Spielprinzip hat sich etwas geändert. Es ähnelt jetzt eher diesen Förmchenspielkästen aus dem Kindergarten, wo die sternförmigen Monster in die sternförmigen Löcher rein müssen und die dreieckigen Monster in die dreieckigen Löcher. Ihr erinnert euch sicherlich. Oft kommen auch Leute und wollen gerne eins von den gefressenen Monstern haben. Das gab es bei früheren Pac-Man-Versionen auch nie. Dazu müssen die Leute mit Pac-Man, der jetzt Packstation heißt, über ein Smart-Device mittels einer App rumquieken, damit Packstation genau weiß, welches Maul er aufmachen soll. Auch die Monster sind heute anders. Sie sind immer ganz ordentlich eingepackt und haben ein Zettelchen obendrauf. Rumzappeln tun die auch nicht. Nicht mal dann, wenn sie gefressen werden. Auch tragen die Monster heute komische Namen wie Päckchen oder Pack-It. Das alles hindert die Leute nicht daran, Street-Pac-Man zu spielen. So richtig schön analog, aber immer nur mit ein Monster pro Person. Die meisten Menschen finden Street-Pac-Man trotzdem viel cooler, als Live-Snake in der Postfiliale zu spielen.

Der Sonderkreistag im Landkreis Görlitz hat gestern über die Zukunft der medizinischen Versorgung im Süden der Region beraten. Im Mittelpunkt der rund dreistündigen Sitzung stand die geplante Neustrukturierung der Krankenhauslandschaft, insbesondere das Entwicklungskonzept für den Klinikstandort Ebersbach. Fachliche Einschätzungen lieferten VertreterInnen aus Gesundheitswesen und Rettungsdienst. Dabei wurde vor allem die enge Zusammenarbeit zwischen Kliniken und Notfallversorgung betont. Ein Antrag der Fraktion BSW, FWZ, strukturelle Veränderungen zunächst auszusetzen und ein unabhängiges Gutachten einzuholen, wurden im Laufe der Debatte zurückgezogen. Der Landkreis beschloss stattdessen einstimmig, das Entwicklungskonzept für Ebersbach umzusetzen. Gleichzeitig soll die Erstversorgung am Standort künftig regelmäßig überprüft werden, etwa im Hinblick auf Organisation, Finanzierung und rechtliche Rahmenbedingungen. Landrat Stefan Meyer begrüßte die Entscheidung, die Neustrukturierung sei notwendig, um die medizinische Versorgung langfristig zu sichern. Entscheidend sei dabei auch die Unterstützung des Freistaates Sachsen in Zusammenspiel mit Rettungsdienst und Krankenhäusern. Mit dem Beschluss ist der Weg für eine weitere Entwicklung des Klinikstandortes in Ebersbach nun frei.

Im Arbeitsagenturbezirk Bautzen, der die Landkreise Bautzen und Görlitz umfasst, ist die Arbeitslosigkeit im April leicht gesunken. Insgesamt waren 20.173 Menschen arbeitslos gemeldet. Das sind etwas weniger als im Vormonat und auch weniger als vor einem Jahr. Die Arbeitslosenquote liegt aktuell bei 7,4%. Gleichzeitig zeigen sich Unternehmen bei Neueinstellungen weiter zurückhaltend. Es wurden weniger neue Stellen gemeldet als im Vormonat. Insgesamt sind gut 4.100 offene Stellen registriert, die meisten davon außerhalb der Zeitarbeit. Die Arbeitsagentur betont, dass viele Stellen unbesetzt bleiben, weil Qualifikation und Anforderung nicht immer zusammenpassen. Gleichzeitig seien gefragt mehr Flexibilität und Weiterbildung. Auch Kurzarbeit spielt weiterhin eine Rolle, wenn auch auf einem vergleichsweise niedrigem Niveau.

0: Ein kleiner kultureller Hinweis: noch vom 26. bis zum 31. Mai lädt das Kunstbauer Kino zur 23. Ausgabe der Neiße Filmfestivals ein. In rund 20 Kinos in Deutschland, Polen und Tschechien werden insgesamt 100 Filme gezeigt. Das Trinationale Festival wird am 26. Mai im Gerhard-Hauptmann-Theater in Zittau mit dem Familiendrama Etwas ganz Besonderes von Eva Drobisch eröffnet. Ein besonderer Höhepunkt ist in diesem Jahr die Verleihung des Ehrenpreises an den polnischen Regisseur Jan Komasa am 29. Mai. Thematisch blickt das Festival unter dem Titel Transformations auf gesellschaftliche Umbrüche in den 90er Jahren im ehemaligen Ostblock zurück. Vergeben werden 11 Neiße Fische mit Preisen, die insgesamt mit 26.500 Euro dotiert sind.
1: 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Durch Schluchten der Stadt. Auf der Suche nach Oasen durchqueren wir die Nacht. Durchqueren wir die Nacht.

So, an dieser Stelle möchte ich mich verabschieden. Es ist gleich Sendungsende. Ich bedanke mich fürs dabei gewesen sein. Habt eine schöne Woche und alles Gute für nächste Woche. Schönes Wochenende und bis bald, beziehungsweise bis zur nächsten Sendung.

Einen schönen Samstag und damit herzlich willkommen bei Das war die Woche, dem Wochenendmagazin hier auf diesem Sender. Ich hoffe, ihr hattet einen schönen 1. Mai, das ist heute Thema bei uns. Und was sonst noch wichtig ist, erfahrt ihr im Themenüberblick. Großpostwitz feiert Freigabe der Spreebrücke. Bombendrohung auf Zittauer Schule und außerdem Klinikstandort Ebersbach ist gesichert. Das und mehr gibt's hier in der nächsten Stunde und wir starten mit Musik und die kommt heute von Udo Lindenberg.

Der Landkreis Görlitz will seine Kontakte zu Taiwan verstärken. Er strebt eine Partnerschaft mit einer konkreten Region auf der Insel an, dies sagte Landrat Stefan Meyer. Nach rund 2 Jahren umwirbt der Landkreis Taiwan in der Erwartung, dass die Asiaten in der Neiße-Region investieren. Am 7. Mai trifft sich der Landrat mit der Ministerin für Overseas Community Affairs Council, Xu Hiachang. Der Landrat zeigt auf die Hochschule oder auf die Forschungsinstitute wie das Deutsche Zentrum für Astrophysik und das Casus in Görlitz sowie das Fraunhofer-Institut in Zittau. Taiwan sei neben der Mikroelektronik auch sehr stark im Bereich der Datenverarbeitung sowie im Bereich der künstlichen Intelligenz. Sie sehen außerdem die Lage in der Region des Dreiländerecks als sinnvoll an, beziehungsweise als Vorteil, so Meyer weiter.

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1: Willkommen. Willkommen bei No One is an Island, der Sendung der regionalen Netzwerkstelle für Demokratie im Landkreis Leipzig. Wir machen Demokratiearbeit, Demokratieakteure, AkteurInnen sichtbar. Wir zeigen, was sie machen, wie sie sozusagen Demokratiearbeit in ländlichen Räumen machen und wollen damit zeigen, dass man eben nicht eine einsame Insel ist, sondern dass es immer mehrere Menschen gibt, die sich engagieren und dass man nicht alleine ist. Genau. Ich reise normal immer rum und führe schöne Interviews und besuche tolle Orte. Diesmal ist das Interview oder ist das Projekt zu mir gekommen. Beziehungsweise wollen wir einen Rückblick wagen. Und zwar ist die regionale Netzwerkstelle beim Netzwerk für demokratische Kultur in Wurzen angegliedert. Und das hat letztes Jahr 25-jähriges Bestehen gefeiert im Jahr 2025. Und das wurde gefeiert und das war sehr schön und dazu ist auch ein tolles Feature entstanden. Und das würden wir jetzt gerne euch präsentieren und vorstellen. Das zeigt so ein bisschen die Geschichte des NDKs, wie es in den 90ern entstanden ist, in den Baseballschlägerjahren und wie es wirklich zu einem wichtigen zivilgesellschaftlichen Player im Landkreis und darüber auch hinaus entwickelt hat. Und das zeigt auch so ein bisschen die ganzen Bedrohungslagen und die Schwierigkeiten, dass das NDK immer wieder hatte und dass es trotzdem irgendwie am Leben geblieben ist und sich weiterentwickelt hat und ja, zu einem tollen Haus entwickelt hat. Also, Mats ab und viel Spaß mit dem Jubiläumsfeature über das NDK.
2: Wurzen, April 2025. Im Stadtrat wird darüber entschieden, ob der Verein Netzwerk für demokratische Kultur Gelder der Stadt bekommt, die notwendig sind, um eine größere Kulturförderung des Landes Sachsen anzunehmen. Im Wurzener Stadtrat hat die CDU 7 Sitze. Die Bürger für Wurzen haben 4, die AfD hat 7 Sitze, die Linke 2 und die SPD auch 2 Sitze. Vorsitzender des Stadtrates mit Stimmrecht ist der Oberbürgermeister Marcel Buchter, parteilos.
3: Oberbürgermeister Marcel Buchter, der öffnet dann die Fragerunde und dann meldet sich als erstes der AfD-Abgeordnete Vogel und ja, stellt gar keine Frage, sondern fängt sofort an, Schritt für Schritt jeden Paragraphen dieser Kulturraum-Förderrichtlinie anhand des Beispiels des NDK zu demontieren. Und hält sich relativ lang dran mit Reden, also es fühlt sich an wie, keine Ahnung, eine Viertelstunde, wahrscheinlich sind es 5 Minuten, wir sind es auch nur 2 Minuten, es fühlt sich wie eine Ewigkeit an. Martina und ich stehen eigentlich wie gelähmt, wir wissen gar nicht mehr, was wir, also wir dürfen ja nichts sagen, wir müssen ihn ja ausreden lassen. Aber er fragt ja auch nichts, sondern er beschüttet einfach Lügen, Unwahrheiten und Scheiße über uns aus, um uns einfach nur zu degradieren dort, ne, dieses Projekt irgendwie in Schmutz zu ziehen. Er leitet überhaupt ein mit dem Satz, dass wir hier keine Freunde werden, das NDK und die AfD, das ist ja hier allen bekannt.
2: Das ist Melanie. Sie arbeitet seit gut 20 Jahren im Netzwerk für demokratische Kultur.
3: Ja, und danach, als der Vogel dann fertig war, haben sich noch ein paar andere Stadträte auch zu Wort gemeldet und nochmal Fragen gestellt. Aber es war jetzt überhaupt nichts irgendwie uns in Schutz nehmendes oder irgendwie empowerndes dabei. Also diese Unsäglichkeit dieses Vorgangs in der Art und Weise, wie der uns dort angegangen ist, hat eigentlich niemand dort irgendwie thematisiert.
2: Wer spricht? Wer schweigt?
3: Das war total unangenehm, einfach super unangenehm. Es hat auch niemand was gemacht dort.
2: Feature von Lena Löhr.
4: Ich habe eigentlich nicht damit gerechnet, dass es Nazis schaffen, auf parlamentarischem Wege

0: über demokratische Beschlüsse es schaffen, dass wir möglicherweise nicht mehr arbeiten können.
1: Das ist Ingo. Er ist seit der Gründung Teil des NDK.
0: Also dass in der Demokratiearbeit boykottiert wird und vielleicht auch einpacken muss. Das finde ich sehr, sehr dramatisch und das ist für mich tatsächlich, es zerreißt mir auch ein bisschen das Herz, dass es so weit gekommen ist. Und so ein riesiger Aufschrei in der Stadt Wurzen irgendwie auch ausbleibt.
1: Ein Aufschrei bleibt aus. Den hätte Ingo sich gewünscht.
2: Ja, also herzlich willkommen nochmal hier im Hinterhof der legendären Karl-Marx-Straße 17, wo sich das NDK vor...
1: Seit 25 Jahren gibt es das Netzwerk für demokratische Kultur in Wurzen. Und heute wird gefeiert. Vor Sektempfang und Bühnenprogramm auf dem Marktplatz lädt der Verein zu einem kritischen Stadtrundgang. Ein Rundgang durch Wurzen und durch die Geschichte eines Vereins, der laut ist, wo andere schweigen und deswegen in der sächsischen Kleinstadt umstritten ist.
2: Zumindest nicht als Jugendlicher oder Jugendliche. Mehr oder weniger galt Wurzen damals als sogenannte national befreite Zone. Also mehr oder weniger alle öffentlichen Jugendtreffs, die es hier gab, die Kneipen, waren praktisch von rechts besetzt und es hat sich dann...
3: Die Nestbeschmutzer. Wo die Mitte der Gesellschaft braun schillert, gilt als linksradikal, wer das Grundgesetz verteidigt. 5. Juli 2001, die Zeit. Als der Verfassungsschutz seine Stadt schon lange als Schwerpunkt rechtsextremistischer Tätigkeiten bezeichnete, verkündete Oberbürgermeister Anton Pausch, CDU, immer noch: Mir ist nicht bekannt, dass es bei uns Rechtsradikale gibt. Mittlerweile hat sich einiges geändert. Der neue Polizeichef, der vor 2,5 Jahren kam, macht den Neonazis Druck, wo es nur geht. Überfälle gibt es nun nicht mehr alle paar Tage, sondern bloß noch alle paar Wochen.
4: Dann zeige ich dir mal die Räumlichkeiten, die das NDK damals genutzt hat.
1: Das ist Jens.
4: Diese wunderschönen grün gestrichene Eingangstür war damals noch Farbe.
1: Er hat das NDK mitgegründet. Und gut 20 Jahre schon sitzt er für die Linke im Stadtrat von Wurzen.
4: Ja, und auch hier Elektri wurde so provisorisch.
0: Also 1999, da bin ich noch beim Studium, habe aber auch schon ganz viel mit Leuten zu tun gehabt in Leipzig, die sich antifaschistisch engagieren. Aber eben auch innerhalb von Wurzen bin ich, glaube ich, mit ein paar anderen recht aktiv, was so auch die Beobachtung der rechten Szene betrifft, auch mal Hilfestellung leisten.
4: Hier drin war die Fahrradwerkstatt. Das war der einzige damals so eher soziale Raum, den man hatte, wo man sich auch mal treffen konnte. Wo man seine
0: 1999 ist es tatsächlich so, dass ich da auch andere Leute kennengelernt habe. Aus Umweltgruppe, Gruppen, aus Junggemeinde, Kirchenkreise, die sich ähnlich gegenüber Nazis positionieren, die Gefahr in Wurzen sehen, dass die Stadt praktisch fest oder mehr oder weniger fest in rechter Hand ist, dass alle möglichen Orte eigentlich besetzt sind. Und als, ich sag mal, Nicht-Nazi-Jugendlicher ich nirgendwo hingehen kann.
4: Ja, das hier war die Etage, die das NDK damals genutzt hat. Großes Thema damals Castro-Proteste und da hängen auch immer noch die Plakate hier. Gelber Untergrund, schwarzes Kreuz drauf, was quasi bedeutet, und das steht ja auch drunter, wir stellen uns quer, Castro-Alarm. Und zwar ging das gegen die Atommülltransporte in Gorleben. Von da sind die, glaube ich, noch, genau. An denen ich mich auch beteiligt habe. Ja, das ist ein Fingerzeig darauf, dass damals die AG Umwelt und Natur, nannten sie sich, das ist... ein Teil von den drei Gruppen, so wie ich das gesehen habe, die sich...
0: Also wir sitzen ja im Prinzip den ganzen Sommer 99, also bis in den Winter hinein, ne? Ja, in diese Fahrradwerkstatt und beraten, treffen uns regelmäßig, trinken auch mal ein Bierchen zusammen oder grillen. Und es wurden dann tatsächlich wirklich vor allen Dingen auch unter Beteiligung von Annetta Kahane aus Berlin, die sagt, Leute, jetzt müssen wir hier mal Nägel mit Köpfen machen.
5: Ich weiß noch, wir haben stundenlang zugehört, Und die haben immer erzählt, was alles nicht geht und wie verzweifelt sie sind und dies und das. Und es gab dann so einen Moment, und da habe ich gesagt, so, jetzt ist aber mal Schluss. Also ich habe das jetzt alles verstanden. Aber jetzt müssen wir was tun. Es reicht irgendwie nicht, bloß darüber zu reden, wie schlimm alles ist. Also, was wollt ihr denn machen eigentlich?
1: Das ist Annetta Kahane von der Amadeo-Antonio-Stiftung in Berlin.
5: Dann kam noch ein bisschen so, noch mal ein bisschen Gemecker und noch ein bisschen Gemecker. Ja, eigentlich bräuchten wir hier so einen Ort, so eine Art Bibliothek, wo wir dann auch mal Filme zeigen, wo wir ein bisschen diskutieren können, wo wir einigermaßen sicher sind, wo wir auch mal was vorbereiten können, so rund um die Fahrradwerkstatt. Das wäre ganz toll. Und da habe ich gesagt, dann macht doch das. Und die Amadeo-Antonio-Stiftung gibt euch dafür Geld, damit ihr das auch könnt. Was braucht ihr dafür?
0: Also ich laufe tatsächlich eher nicht durch die Stadt. Also ich bin eigentlich immer mit dem Fahrrad unterwegs, weil es einfach schneller geht, von A nach B zu kommen und vor allen Dingen auch, um schnell vielleicht aus einer Gefahr zu entfliehen. 99 bin ich sicherlich eine bekannte Person in Wurzen, zumindest oder in den Nazi-Strukturen, die kennen mich. Ich bin eben auch schon seit vielen Jahren aktiv, wie gesagt, in der ja, linken Szene, beziehungsweise in den Punkgruppen, die es da so gibt. Und man kennt mich als ja, Antifaschisten. Und da gibt es immer Bedrohung. Also deswegen bin ich da eher fast nur mit dem Fahrrad unterwegs. Laufen. Selten, echt. Und erst recht nicht in den Abendstunden. Weil man muss immer ja damit rechnen, dass irgendwo eine Gruppe auftaucht und im schlimmsten Fall eben auch mal zuschlägt. Und das passiert ja immer wieder. Nicht nur mir, auch anderen Leuten.
6: Hier ist das erste deutsche Fernsehen mit der Tagesschau.
7: Guten Abend, meine Damen und Herren. Bestürzung herrscht nach dem Brandanschlag auf die Synagoge in Düsseldorf. Parteien und Kirchen verurteilten die Tat als schändlich. Einmütig forderten sie von Bürgern und Politik verstärkte Anstrengungen, um rechter Gewalt und Antisemitismus den Boden zu entziehen. Um ein Zeichen zu setzen, war Bundeskanzler Schröder heute an den Tatort nach Düsseldorf gekommen.
8: Nach ihrem einstündigen Gespräch forderte Gerhard Schröder mehr Zivilcourage von den Bundesbürgern im Kampf gegen den Rechtsextremismus.
9: Wegschauen ist nicht mehr erlaubt. Und der Hinweis, ich bin nicht betroffen und ich denke ja auch gar nicht daran, so etwas gut zu finden, reicht nicht mehr aus. Was wir brauchen, ist ein Aufstand der Anständigen in Deutschland. Und ich weiß, dass das die übergroße Mehrheit ist.
0: Im Jahr 2000 fand nun dieser sogenannte Aufstand der Anständigen statt. Und die haben dann ein Programm gestrickt, das da heißt Civitas. Und dieses Civitas-Programm unterstützt einerseits Betroffene rechter Gewalt. Dann gibt es eine Säule dieses Programms, das Kommunen berät. Und eine dritte Säule ist explizit Projekte wie uns, wie das NDK, also zivilgesellschaftliche Projekte und Initiativen zu unterstützen. Genau, und da haben wir als NDK auch einen Zuschlag gekriegt und konnten jetzt eine Stelle genau installieren, also die dafür auch bezahlt wird, was sie bisher ehrenamtlich gemacht hat, nämlich Projektorganisation, Veranstaltungsorganisation, immer natürlich auch mit Hilfe von ehrenamtlichen Leuten, die sich dort beteiligen. Alleine geht sowas natürlich nicht, das ist klar.
1: Zurück in Wurzen. Das versprochene Geld von der Amadeo-Antonio-Stiftung kommt. Und die LeserInnen der Zeit und des Spiegels spenden den Rest.
0: Also wir schauen uns ja mehrere Häuser an, die im Prinzip alle im gleichen Zustand sind, also seit Jahren vernachlässigt, seit Jahren unbewohnt oder ungenutzt. Und Domplatz 5, muss ich sagen, ist ein sehr schickes, eine altehrwürdige Fabrikantenvilla, Fabrikantenstadthaus aus dem Ende des 19. Jahrhunderts. Und das Haus hat einen richtig coolen Charme, aber es ist eben auch völlig verbaut. Naja, und jetzt haben wir 2002 und das heißt, wir sind quasi jedes Wochenende, also wirklich Samstag, sind wir auf der Baustelle, also wirklich so 10 Leute mal 5, jedes Wochenende früh um 9 bis nachmittags um 16 Uhr. Genau, und wir sehen dementsprechend auch aus, ne? Also voller Staub, Unmengen an Putz klopfen wir ab, wir schaffen da Holz raus, tonnenweise Steine, alter Mörtel, tragen wir da diese Treppe runter, diese 4 Etagen im Endeffekt.
1: Bis die Sanierung vollständig abgeschlossen ist, werden 23 Jahre vergehen. Dafür braucht es Ausdauer.
0: Genau, und wir haben dort sofort Pläne, wir schreiben ein Konzept, was alles dort reingehört, in Café, in eine Bühne, in Kulturraum, vielleicht ne, andere Vereine, die mit uns dieses Haus beleben. Wir haben da praktisch für jede Etage schon mehr oder weniger sofort eine Idee, ein Bild im Kopf. Dort könnte eine Leinwand stehen, hier könnte ein Kino sein, hier könnten Stühle stellen. Ja, dort müsste man die Fenster noch und so.
10: Naja, ich habe mit meiner Frau und dann unserem neugeborenen Sohn in direkter Nachbarschaft im Domplatz 4 und nicht im Domplatz 5 gewohnt. Und ich habe einfach gesehen, da passiert was. Da sind Menschen, junge Menschen, die sich dort regelmäßig treffen. Und ich habe eher so gemerkt, die arbeiten da. Die machen was an dem Haus.
1: Das ist Stefan. Er wohnt seit 2001 in Wurzen und macht die Jugendarbeit in der Kirchengemeinde.
10: Ich war da 24. Die waren so alt wie ich. Studentinnen und Studenten und Menschen, die einfach mit viel Enthusiasmus dieses Gebäude, fast eine Ruine eigentlich, ein altes denkmalgeschütztes Haus angepackt haben. Und das fand ich total beeindruckend und inspirierend, weil sie gleichzeitig noch angefangen haben, Kulturarbeit zu machen. Erste Konzerte, kleine Kinoabende, lauschige Terrassensitzungen mit Wein und Zigarette und Menschen, die da hingekommen sind und miteinander auch einen sehr zugewandten, herzlichen, freundlichen, offenen Umgang gepflegt haben.
3: »2001 bis 2003. Konzert und Kino auf der Baustelle am Domplatz 5 in Wurzen, wo es seit 1992 kein Kino mehr gibt. 2004. Kultursommer Open Air auf dem Domplatz.«
0: Und tatsächlich ist das passiert, dass wir vom D5 eine Veranstaltung hatten und plötzlich kommen dann wahrscheinlich, ich glaube, aus Richtung Markt so 20, 30 Fußball-Hooligans, wie auch immer, Fußballbegeisterte Typen rufen schon, schreien, Parolen, scheiß Zecken und kommen dann eben auf dieses D5 zu. Es ist dunkel und ich stehe halt noch relativ weit weg von meinen Freundinnen und Freunden und die gehen eben schon in das D5 rein, sehen mich nicht, dass ich noch draußen stehe und schließen die Tür ab und ich stehe dann praktisch vor der Tür, klopfe noch und rufe auch. Die drin denken wahrscheinlich, ich bin drin und die da klopfen, sind schon die Nazis und machen deswegen natürlich nicht auf. Ja, letztendlich stehe ich da und sehe dann, wie diese Meute da vor dem D5 steht, noch auf der Straße, auf dem Fußweg. Aber ich glaube, 3 oder 4 sind es vermummt. Die kommt dann schnell auf mich zu. Ja, relativ kurzer Prozess. Ich krieg eine Faust ins Gesicht, beuge mich nach unten und die fangen dann an, auf mich einzutreten. Ich schütze dann mein Gesicht vor allen Dingen mit den Ellenbogen. Also ich liege dann auch auf dem Boden und habe mich da so zusammengekauert, damit halt relativ wenig Angriffsfläche ist. Also das habe ich vielleicht auch schon gelernt. Ja, und die schreien da noch rum, scheiß Zecken, verpisst euch hier. Und sind dann ganz schnell weg. Also das Ganze hat vielleicht 30 Sekunden gedauert.
1: Ingo bleibt, arbeitet weiter für das NDK. Andere würden vielleicht gehen.
2: Okay, wir stehen hier vor einem Haus, was vielleicht ein bisschen unscheinbar ist, aber hier hat die Familie Seligmann gewohnt.
0: Also mit der Vereinsgründung waren, glaube ich, auch sofort die ersten Pläne auf dem Tisch. Was machen wir jetzt? Was für Projekte stehen an? Was ist eigentlich notwendig? Und da ging es eigentlich relativ schnell darum, okay, uns ist wichtig Erinnerungskultur. Also zum Beispiel gab es in Wurzen Juden zu erforschen, Bildungsreisen, die wir machen wollen.
2: Die Familie hier hat überlebt, Gott sei Dank. Und wir haben auch, als wir die Stolpersteine hier verlegt haben, vor einigen Jahren, Angehörige, Nachfahren dieser Familie auch hier gehabt. Die haben sich sehr gefreut. Der Kontakt besteht bis heute.
0: Ja, und das haben wir dann so peu à peu, ich habe ja vorhin schon erwähnt, ehrenamtlich, also alles ehrenamtlich, ja, auf die Beine gestellt. Eines der ersten Projekte war diese Gedenkmärsche für die Opfer der Todesmärsche im Muldental. Also Leipzig war ja im Nationalsozialismus einer der Hauptrüstungsstandorte der Nazis. Und dort mussten Tausende und Abertausende Menschen Zwangsarbeit leisten. Und mit Ende des Krieges sind diese Zwangsarbeitlager, Arbeitslager evakuiert, in Anführungsstrichen, worden. Und die Menschen, die irgendwie noch laufen konnten, wurden dann eben auf endlose Märsche geschickt. Man wollte halt nur weg von der nahenden Front. Und die sind eben auch durch Wurzen gelaufen.
3: 2005. Auschwitz-Begegnungsprojekt. 2006. Projekt mit den Buchkindern. Geschichten, die ausgedacht sind. 2007. Filmprojekt Kommen und Gehen in zwei Sprachen.
2: Und mit der Idee, Stolpersteine zu verlegen, Menschen kennengelernt aus der evangelisch-lutherischen Kirchgemeinde hier aus Wurzen, die Gabi Kirsten und die Ulrike Ernst, die
0: es
2: sich
0: gibt
2: ebenfalls
0: eine AG-Gedenkmarsch, hauptsächlich auch so ältere Leute, die zum Teil auch diese Todesmärsche, wie wir sie heute kennen, noch gesehen haben als Kinder. Und mit denen gemeinsam organisieren wir dann diese Gedenkmärsche, und es gibt dann an den jeweiligen Orten kleine Gedenkveranstaltungen, kurze Reden, kurze Erinnerungen. Es gibt zum Teil auch Musik, die von Schulen zum Beispiel gestaltet wird, wo sich Lehrerinnen engagieren und die Bürgermeister, Bürgermeisterin der Gemeinden sind meist auch mit im Boot.
2: Ein großes Projekt, was wir vor mittlerweile schon 20 Jahren mal gestartet haben, war das Auschwitz-Begegnungsprojekt. Mit der Berufsschule hier, mit Schülern und Schülerinnen zusammen. Also es war so eine Jugendbegegnung, Schülerinnenbegegnung, Schülern aus Hannover von der berufsbildenden Schule Nummer 6, gibt es leider nicht mehr, mit einem sehr hohen migrantischen Anteil, muss man dazu sagen, im Gegensatz zu hier.
1: Das Netzwerk für demokratische Kultur arbeitet mit Engagierten in Wurzen zusammen, zum Beispiel mit Menschen aus der Kirchengemeinde zu jüdischer Geschichte. Auch bei der Organisation von Konzerten sind Leute aus der Gemeinde mit aktiv. Die Jugendlichen helfen beim Hip-Hop-Konzert mit.
10: Die Jugendlichen, die in der Arbeit der Kirchgemeinde dabei waren, haben mitgemacht. Wir haben, glaube ich, Backstage betreut. Und das war richtig toll. Richtig toll. Es war ja ein ganzer Tag, der war, glaube ich, eingebunden in so auch so Sachen wie Skaten und Skate-Rampe aufbauen und Getränkeverkauf, und das wurde alles ehrenamtlich gestemmt.
3: Hallo liebe Leute, ich schreibe euch heute allen zusammen eine Mail, weil ich euch allen etwas berichten möchte, das ich erlebt habe. Zum Background. Zurzeit gibt es eine Hip-Hop-Tour gegen rechte Gewalt, die durch verschiedene Städte Ostdeutschlands geht. Die Tour steht unter dem Namen »Die Leute wollen, dass was passiert«. Slogan von 5 Sterne Deluxe, die ich als Tourleitung begleite.
0: 2001, es gab dieses erste große Hip-Hop-Konzert auf dem Gelände vom Gymnasium, was auch bundesweit getourt ist mit verschiedenen Hip-Hop-Acts. Brothers Keepers, Nina MC fällt mir ein, Clouseau in seinen absoluten Anfängen.
3: Ich möchte euch nun hier von unserem Aufenthalt in Wurzen am 21. April 2001 erzählen, weil ich das Gefühl habe, dass viel mehr Menschen darüber informiert werden müssen, was in dieser Stadt
0: und
3: abgeht.
0: Die Organisation dieses Konzertes ehrenamtlich war schon eine Riesenleistung. Also mit Bauzäunen schleppen und Bühne aufbauen, dann noch mit diesem Künstlerinnenmanagement umzugehen.
3: Als wir in Wurzen ankamen, war sofort klar, dass wir dort alles andere als willkommen sind. Wir wussten zwar, dass Wurzen mit der härteste Termin auf unserem Plan war, doch was uns dort erwarten sollte, übertraf jede Vorstellung.
0: Und ich meine, dass diese ganze Sache ist ja auch so ausgegangen, dass dieses Konzert eben auch überfallen worden ist, ne?
3: Zunächst muss gesagt werden, dass die Veranstaltung Open Air war, da die Stadt keinen Raum zur Verfügung stellen wollte. Vor Ort organisierte das Konzert eine Gruppe von Antifa-Leuten, die, man kann es gar nicht glauben, in Wurzen und Umgebung wohnen.
0: Und es gibt da halt eine Mail, die bundesweit überall veröffentlicht wird.
3: Diese Menschen sind alle um die 20 Jahre und wollen nicht aus Wurzen wegziehen, da sie sagen, dass sie den Kampf dann endgültig verloren haben.
0: Diese Frau, die Beteiligte im Management, sage ich mal, beschreibt, was sie hier erlebt hat.
3: Unsere Sprüher, die fester Bestandteil der Tour sind, wurden von vorbeifahrenden Nazis bedroht. Heute Nacht kriege ich dich, ich töte euch und so weiter. Von der vorher abgesprochenen Polizeistreife zu unserem Schutz war nichts zu sehen.
0: Und wie die Polizei reagiert hat und oder gar nicht reagiert hat, wie die Leute sich nicht getraut haben, aus dem Backstage zu kommen, weil eben Nazis vor dem Konzertgelände stehen.
3: Das Konzert verlief reibungslos. Wir bekamen so viel Dankbarkeit entgegen. Bei dem Konzert waren übrigens ca. 400 Leute, die richtig gefeiert haben.
0: Und wie dann der Umgang in der Wurzner oder in der lokalen Öffentlichkeit ist, es wurde nämlich nicht über den Nazi-Überfall gesprochen, sondern es wird darüber gesprochen, wie diese junge Frau, die total erschrocken ist, darüber berichtet. Und die war dann die Böse. Wie kann diese Frau so böse, so schlecht über Wurzen sprechen? Es ist doch gar nichts passiert. Die haben da ein Konzert gemacht. Die müssen sich ja nicht wundern, dass da irgendwelche Leute sich animiert fühlen, mal hinzugucken.
3: Als das Konzert zu Ende war und der Großteil des Publikums zu Hause und die Bands im Hotel waren, tauchten plötzlich ca. 50 Glatzen auf dem großen Parkplatz vor dem Konzertgelände auf. Von der Polizei war zunächst nichts zu sehen.
0: Also sowas, also das frustriert mich wahnsinnig. Und wir alle waren ziemlich down, dass das plötzlich so ins Gegenteil verkehrt wird. Wir sind die Opfer und werden praktisch zum Täter gestempelt. Hättet ihr dieses Konzert nicht gemacht, hätte es das nicht gegeben. Und diese junge Frau, die spinnt doch. Ja, das sind so Sachen, also wo ich tatsächlich wahrscheinlich mal gedacht habe, macht das überhaupt Sinn? Aber wahrscheinlich auch nur kurzzeitig. Eigentlich hat es uns motiviert, so weiterzumachen.
1: Der Frust. Fragen nach der Sinnhaftigkeit der eigenen Arbeit, des eigenen Engagements. Aufhören? Nee. Kurz durchatmen und weitermachen. Aus der Ablehnung die Motivation ziehen. Woher kommt die Kraft dafür?
3: 2008. Mit Ringelnatz durch Wurzen. Ein Stadtspaziergang. 2009. Was geht mich die DDR an? Eine Bildungsreise für Schüler und Schülerinnen. 2010. Another Brick in the Wall. Perspektiven junger Menschen auf Wurzen. 2011. 20 Orte, 20 Tafeln. Erinnerungen an die friedliche Revolution im Landkreis Leipzig.
1: Trotz schlechter Erfahrung mit Menschen in der Stadt bleibt das Netzwerk offen für alle, die den Kontakt suchen. Europäische Freiwillige, Jugendliche aus Wurzen, Kulturinteressierte.
11: Danach habe ich durch einen guten Freund NDK kennengelernt. Dann bin ich auf den NDK gewesen. Da habe ich mir paar Sachen da als Auftritte, kleine Auftritte gemacht. Da habe ich auch weiterentwickelt mit den freiwilligen Studenten, die jedes Jahr zwei in Indika gearbeitet haben.
1: Das ist Bachram. Er lebt ab 2001 für gut 10 Jahre in Wurzen.
11: Ja, habe ich auch schon über Lage im Iran und Politik, Kunst, Kultur darüber geklärt. Überhaupt manche Sachen, was nicht bekannt war für die Leute, die in Wurzeln gewandt haben. Die haben wenig Informationen über viele Länder und besonders auch Iran. Mit den Leuten auch von der NDK habe ich auch schon manchmal in die Schulen gewesen. Da haben wir auch über Immigranten, warum die Leute hierher gekommen sind. Und da habe ich erzählt.
12: Willst du auch was essen? Nein, jetzt nicht. Ich will auch die Reis.
11: Da habe ich auch schon da auf mit den anderen Leuten auch, haben wir zusammen immer gekocht. Das Essen ist die wichtige Sache, das im Gespräch zu kommen. Das ist ein gutes Instrument aus meiner Sicht. Indika ist ein Netzwerk, die für die Kultur und Immigranten ist sehr, sehr Interesse hat.
2: Genau, vielleicht reicht das erstmal bis hierher. Wenn ihr Fragen habt, fragt ruhig. Vergesst immer sehr.
1: Das D5, das Haus am Domplatz, ist weiterhin Baustelle. Die Aktiven des Netzwerks für demokratische Kultur mieten deshalb weiterhin so lange Räume in der Bahnhofstraße, bis sie vollständig in die ersten eigenen Räume ziehen können.
0: Ich bin an dem Tag zu Hause in meiner WG mit meinen WG-Leuten und es ist früh und ich bekomme einen Anruf von einer Freundin, die gerade an der Bahnhofstraße 17 an der Bahnhofstraße 19 vorbeigefahren ist, also an unserem Büro, und gesagt hat, Ingo, da ist die Scheibe kaputt.
13: Es ist ein Wochenende, ich bin natürlich nicht in Wurzen in dem Moment. Ich kriege dann einen Anruf von einem Kollegen, der mir das erzählt, und bin natürlich erstmal vollkommen perplex. Also ich verstehe das überhaupt nicht. Also so inhaltlich, wieso jetzt ein Bombenanschlag auf unser Büro verübt wird. Also
0: ich bin dann hingefahren und habe geschaut, was wieder mal passiert ist. Die Tür ist tatsächlich kaputt und das Glas gesplittert und sehe, dass da so irgendwas dran geklebt ist, so ein Rohr und Plastik, und konnte mir erstmal gar keinen Reim drauf machen.
13: Mir ist dann in dem Moment natürlich schon klar, dass es in der Woche danach null an eigentliche Arbeit zu denken ist und dann Presse natürlich ununterbrochen anruft.
1: Ein Sprengsatz explodiert an deinem Büro. Was beschäftigt dich jetzt? Melanie, Mitarbeiterin des NDK, denkt an ihre Arbeit.
0: Wir informieren die Polizei selbstverständlich, die sich dann auch meldet. Das ist dann auch gleich die Soko Rex, die sehr, sehr, sehr aktiv schienen, also die da Fingerabdrücke genommen haben. Und ja, es stellt sich dann heraus, es ist ein Sprengsatz dort gezündet worden.
13: Und es kommen dann auch Wurznerinnen, ja, und die sind natürlich auch empört und fragen, wie sie helfen können. Und dann entsteht relativ schnell die Idee, ja, irgendwie eine öffentliche Kampagne zu machen und als Bürger in Zeichen zu setzen, dass man das nicht toleriert, diese Art von Gewalt.
0: Die Polizei sagt, es ist ein Sprengstoffanschlag, keine Frage. Es hätte dort Verletzte, Tote geben können. Und ermittelt auch und sagt mir auch immer wieder, Herr Stange, wir werden das aufklären. Auch wenn es Jahre dauert.
13: Dann entsteht eine Plakatkampagne aus diesem Kreis heraus, deren Slogan ich jetzt nicht mehr 100% garantieren kann, dass der so ist, aber ungefähr sowas ist wie Wurzen ist gegen Gewalt. Also wo jetzt ganz klar ist, es gibt keine Mehrheit, sich klar gegen rechts zu positionieren, zu sagen, das war von rechts und das ist ein Angriff auf die demokratische Kultur hier in dieser Stadt.
0: Die Täter werden nicht ermittelt. Aber es gibt in der Stadt daraufhin eine ziemlich große Solidaritätswelle.
13: So, und es war natürlich trotzdem toll, es gab auch eine Unterschriftensammlung, ne? Da kommen 1800 Unterschriften in dem Moment zusammen innerhalb von ein paar Wochen, was schon doch recht gut ist für 15.000 Einwohner.
0: Also es hat eine große, große Welle gegeben an Solidarität, aber auch an Diskussionen. Wir wären das selber gewesen, wir haben das inszeniert.
3: 2011. Jugend wird aktiv. Aufbau eines Jugendkulturbüros im Landkreis. 2012. Schatzsuche Wurzen. Identitäten stiften und demokratisches Bewusstsein fördern. 2013. Migrationsgeschichten stark machen. 2014. Stolpersteinverlegung für Familie Luchtenstein.
1: Trotz aller Anfeindungen innerhalb Wurzens und der breiten Solidarität mit dem Verein außerhalb der Stadt, nicht alle in Wurzen kennen das NDK.
14: Ich glaube, ich habe das NDK nicht gekannt. Und ich hatte ja mit uns zu tun, sozusagen Familienaufbau. Also ich war ja mal hier viel im Dom. Naja, klar, als Christenlehrer von den Kindern und später Junge meinte, ich war hier, ich habe das Haus nicht wahrgenommen. Ich habe auch nicht gewusst, was hier stattfindet.
1: Das ist Frauke. Sie lebt seit 1996 in Wurzen. Und seit 2016 arbeitet sie beim NDK.
14: Und tatsächlich erst 2015 im Zuge von dem Thema Geflüchtete können dort hinkommen. Und es gibt so einmal in der Woche einen Geflüchtetencafé oder so. Und dann habe ich gedacht, oh ja, das finde ich spannend, da gehe ich mal hin und gucke mir das an. Ich habe relativ schnell einen Frauentreff, einen regelmäßigen Frauentreff gemacht, der gut besucht wurde, wo sozusagen die Frauen, die sonst nur alleine zu Hause sind, eine Möglichkeit hatten, zusammenzukommen, sich auszutauschen und auch ihre Bedürfnisse untereinander mal kundzutun. Und erst wurde das von den Männern misstrauisch beobachtet und die haben dann ihre Frauen hierher gebracht, abgegeben, in den Raum geguckt, ob auch wirklich keine männliche Person da ist. Und dann nach und nach ist so dieses Vertrauen auch gewachsen, dass das Frauentreff ein wirkliches Frauentreff ist. Dann kamen die Kinder mit und daraus hat sich ganz viel ergeben. Also in der Zeit 16 bis Corona eigentlich, da hatte ich das Gefühl, es gibt ganz viel Unterstützung. Also wir haben ja mit der Kirche zusammengearbeitet. Ich hatte das Gefühl, ganz viele Personen geben so das, was sie wirklich können. Also viele Leute haben sich vielleicht auch daran erinnert, dass sie selber mal Hilfe brauchten. So auch Ältere, die selber geflüchtet waren nach dem Krieg oder vertrieben wurden. Und klar gibt es immer Stimmen, aber ich weiß nicht, vielleicht habe ich die auch ein bisschen ausgeblendet und so in meiner Blase gelebt und wollte das auch nicht so unbedingt vielleicht sehen.
3: 2016. Willkommen. Kinder gestalten Integration. 2017. Was schaust du mich so an? Auf Tuchfühlung mit Vorurteilen. 2018. Demokratie in die Schule. Open Space an Schulen.
1: Es ist 2015. Menschen, die nach Deutschland flüchten, werden von Erstaufnahmelagern in Städte und Gemeinden verteilt. Manche landen in Wurzen.
15: Meine Familie haben von mich alles gegeben. Beispiel, unsere Wohnung haben die verkauft, damit ich nach Europa schaffen kann. Die haben von mich 10.000 Euro bezahlt. Nur damit ich besser Leben habe.
1: Das ist Rubel. Er kommt 2015 nach Wurzen und zieht 2 Jahre später nach Leipzig.
15: Wir waren 8 Monate erstmal hilflos und niemand hilft uns und niemand kennt uns. Wir waren halt nur fast zu Hause, weil und wir konnten nicht einzeln auch rausgehen. Wir hatten Angst, weil wir haben gesehen, so alt oder jung oder mittel oder was, alle, die beleidigen nicht. und keiner versucht, dich respektiert zu behandeln, weißt du? Und wirklich, es war Tage, wo ich meine Haut gehasst habe, so, nur weil ich braun bin. Oder weißt du wirklich, wenn viele Leute zu dir sagen, du bist schlecht, oder wenn viele Leute beleidigen dich, du fängst an, dich zu hassen, weißt du? Zwei Freunde von mir, die waren zusammen einfach spazieren gewesen und Mele und Roberto, die haben angehalten. Die haben die gefragt, so, woher kommt ihr, was macht ihr hier und wer seid ihr? Und meine Kumpel, die haben sich so gefreut, weil niemand hat uns bevor gefragt, wer wir sind. Weißt du, wo die uns erzählt haben, dass die gefunden haben, so einen Platz, wo man Hilfe bekommt? Ich dachte mir, ich habe meine Mutti gefunden, weißt du, so wirklich, so, naja, du willst ja reden, du willst ja auch erzählen deine Probleme jemandem, weil, oder du willst ja fragen jemanden, ob das okay ist oder ob das nicht okay ist.
0: Sie haben ja im Endeffekt nicht so viel in Wurzen, wo Sie Ihre Freizeit verbringen können, ohne Gefahr zu laufen, dass Sie da irgendwie rassistisch oder körperlich angegriffen werden. Und dann kommen Sie eben zu uns.
15: Diese Leute haben mir auch, die ich verloren habe, meine Motivation damals oder meine Selbstvertrauen, die haben mir zurückgegeben, weil ich dachte mir, ich bin unwichtig.
0: Und dann gibt es natürlich auch Freundschaften, die da entstehen. 1, 2, 3 Leute kommen auch immer mal zu mir und erzählen dann, also letzte Nacht wurde unsere Wohnung überfallen, zum Beispiel als dieses Verkehrsschild mitten in der Nacht durchs Fenster, also im Parterre in die Wohnung geworfen wurde von Unbekannten, wo es noch Rufe gab, Ausländer raus und wo dann ja auch Leute hätten getötet werden können.
15: Es war um 1 Uhr Nacht, fast gleich Uhrzeit wie in meiner Wohnung, wie das passiert ist. Und dieses Mal aber nicht mit Stoppschild, sondern mit Pflasterstein. Die haben das vom Boden rausgemacht. Jeder einzelne Stein war Hälfte nass. Die Steine, die sind fast gleichzeitig gekommen, weißt du? So, back, back, so gleich die Fenster komplett. Und es war Winter gewesen auch dieses Mal. Und wo ich aufstehe, alles, mein Decke ist Glas. Und eine Bein wurde, bin ich getroffen. Auf diese Seite, weil die Steine kommen von linker Seite. Mein rechter Fuß bin ich hier getroffen, einen Stein. Wir rufen Polizei da, an dieser Seite. Weißt du, die Polizei kommt dasselbe wie erste Mal, eine Stunde später.
0: Und mit solchen Sachen kommen die Leute dann eben auch zu uns und sagen, Mensch Ingo, wie ist denn das? Kommst du mal mit zur Polizei? Oder wie machen wir das? Ich habe keinen Bock, die Polizei zu holen. Die glauben uns ja sowieso nicht. Mein Deutsch ist noch zu schlecht. Wo wir dann schauen, okay, wie kriegen wir das jetzt wieder hin?
15: Und in dieser Zeit, einmal wurde ich auch von Journalisten gefragt, wie das Situation gewesen war, wo die zweimal meine Fenster kaputt gewesen war. Und der hat aber zu mir gefragt auch, soll ich dein Gesicht zeigen oder soll ich dein Gesicht unerkenntlich machen? Ich habe gesagt, nein, machen Sie bitte einfach so wie es ist. Und ich habe keine Angst, meine Geschichte zu erzählen. Und in Wurzen bin ich im Fernsehen gekommen. Und die haben wirklich mich so gehasst danach, weil ich habe über ihre Stadt geredet, halt so. Und dann jedes Mal, wenn die mich gesehen haben in Wurzeln, die sagen mir so, hey, du Affe, und verzieh dich, verpiss dich, dein Land, so, weißt du?
0: Also für mich ist es wirklich unvorstellbar, dass es Menschen gibt in Wurzeln und anderswo natürlich auch, die gerade die hunderte, tausende Kilometer Flucht auf sich haben, dort ihr Leben schon aufs Spiel gesetzt haben, dass man die nun extra noch versucht zu erniedrigen, ihnen zu sagen, ihr seid ja nicht willkommen, ihr müsst raus, ja bis hin, wir töten euch, die angreift. Also für mich ist das sowas von unvorstellbar und also mich kotzt diese Empathielosigkeit dermaßen an. Und vor allen Dingen auch, dass es trotz allem so wenig Leute gibt, die etwas dagegen sagen. Also ich weiß, dass es genügend Leute in Wurzen gibt, die nicht rassistisch sind, die solche Gewalttaten verurteilen. Aber es sind immer noch zu wenige, die das auch öffentlich sagen. Also es gab echt Vorfälle, ja, wo ich denke, mein Gott, das ist eigentlich gar nicht mehr meine Stadt.
1: Zweifel, ob du dich hier noch zugehörig fühlst. Und dann doch die Motivation, dran zu bleiben, sich für andere in Wurzen zu engagieren, gemeinsam mit den KollegInnen im Verein und mit den Verbündeten in der Stadt.
14: Die Motivation ist, dass wenn du merkst, Leute kommen hierher und du kannst denen echt helfen. Das war dann auch eine gute Erfahrung für mich, dass Sachen, die ich mache, so richtig Früchte tragen und so richtig wertvoll sind und ganz wichtig sind. Und dann potenziert sich das ja auch, dann macht das ja auch was mit einem selbst. Und dann habe ich mich natürlich sehr wohl gefühlt. Also es gibt ja bis jetzt nicht sowas wie hinterm Rücken reden oder irgendwie, also Anfeindungen oder so. Und es wird alles versucht, offen anzusprechen, zu klären und im Vordergrund zu besprechen. So, das hat mir imponiert und das war schon was Besonderes so im Vergleich zu, wo ich vorher gearbeitet habe.
3: 2018. 12 Quadratmeter Welt. Kunstaktion zum Thema Zusammenleben. 2019. Ich wähle Werte. Ein Ausstellungsprojekt für alle Generationen. 2020. Das Wurzener Extrablatt. Ein alternatives Stadtmagazin. 2021. Glaube nicht alles, was du liest. Medienkompetenzprojekt für Erwachsene.
16: Die konservative Seite auch starke Unterstützernarrative gibt, dass man ins NDK nicht gehen kann. Grundsatz 5 ist ein Ort des Linksextremismus und so weiter. Und deshalb haben wir uns irgendwann gedacht, wir brauchen ein neutrales, kleines Ausweichquartier und haben es dann Mitmachcafé genannt. Das befand sich in diesen Räumlichkeiten. Gefördert wurde es von einem Programm, das mit der grünen Landesregierung aufgelegt wurde, Orte der Demokratie. Und im Juli 2023 wurde es hier eröffnet. Bis März 2025 war hier zweimal die Woche Kaffeebetrieb. Es gab alle möglichen Programmsachen. Leute konnten einfach kommen, was anbieten. Kreative Sachen waren das, wie Handarbeitsangebote, aber auch ein Spieletreff, der allerdings sich schon vorher ins D5 auch getraut hatte. Der Manuel ist auch hier, der Mitinitiator.
3: Genau. Wurzen, Domplatz Nummer 5. Früher war Wurzen eine Nazi-Hochburg. Jetzt bekommt die Stadt ein Haus der Demokratie. 21. März 2002. Die Zeit. Endlich gute Nachrichten aus Wurzen. Jahrelang machte das Städtchen nahe Leipzig als Nazi-Hochburg Schlagzeilen. Im Herbst 1999 gründeten Jugendliche das Netzwerk für demokratische Kultur NDK und nahmen den Kampf gegen Rechtsextremismus und Gleichgültigkeit in ihrer Stadt auf. Der Verein hat sich gut entwickelt in den vergangenen Monaten, er arbeitet professioneller, ist in der Stadt angesehener.
13: Ja, der OBM hat dann zwar noch mal, bevor die Abstimmung stattfindet, schon gesagt, ja, ich bitte darum, das Geld ist da, bitte stimmen Sie für diese Sitzgemeindeanteile fürs NDK. Was natürlich irgendwie eine Art von Befürwortung unseres Anliegens ist, aber es war jetzt nicht irgendwie, also diese Unsäglichkeit dieses Vorgangs in der Art und Weise, wie der AfD-Abgeordnete Vogel uns dort angegangen ist, hat eigentlich niemand dort irgendwie thematisiert.
1: Wer spricht? Wer schweigt? Feature von Lena Löhr.
14: Die haben alle ins gleiche Horn geblasen, selbst die eine Frau. Aus der SPD, die tritt aber nur für die SPD an, aber trotzdem. Das war wie so ein Strom, dem die sich alle unterworfen haben. Und damit ging es mir richtig schlecht. Das ist sozusagen so, das ist ein neuer Strom, dass man sozusagen alle sich einig sind mit der AfD, dass NDK nicht braucht.
13: Naja, genau, jedenfalls war es dann eben praktisch abgelehnt und das fand ich schon ganz schön schockierend und frustrierend.
17: Zumal Melanie ist auch schon weg, oder?
13: Ja, der Zug hatte dann irgendwie übelst Verspätung noch, glaube ich, war dann um 23 Uhr oder so erst hier. Dann war natürlich die ganze Familie auch schon im Bett. Dann habe ich mich so ins Wohnzimmer gesetzt, gar kein Licht angemacht, habe mir ein Bier aufgemacht und habe gedacht, ja, so jetzt geht's richtig los. Jetzt wird's richtig, richtig, richtig schwierig. So.
1: Es sprachen Svanche Reuter und Fanny Kniestedt. Ton Lena Löhr und Benjamin Zerdani. Musik Rubel Tolde und Lena Löhr. Text, Regie und Produktion Lena Löhr. Eine Produktion im Auftrag des Netzwerk für demokratische Kultur 2025. Gefördert von Partnerschaft für Demokratie im Landkreis Leipzig, Kulturstiftung des Freistaats Sachsen und Kulturraum Leipziger Raum.
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0: so ein Schall.
1: Ja.
0: Schall.
1: Das klingt wie eine Kirche.
0: Schall.

0: Ja.
1: Oh nein. Sie bauen was ab, ja? Musst du wieder durch.
0: Die grüne Terrasse raus?
1: Ja.
0: Krieg.
1: Krieg, ja. Sie versuchen, was zu restaurieren. Bande Kommunale ist da auch da. Sehr schön. Ich muss mein Gerät irgendwo hinstellen. Mach ich einfach hier. Scheiß Autos.
0: Immer da in die Ecke.
1: Ja. Neben dem Baum kann ich mein Diktiergerät aufstellen.
0: So ist ja kein Fernsehen, ist ja das.
1: Ja. Ich habe sehr schöne Podest. Super. Ja. Herr Jön, es läuft schon. Glückwunsch.
2: Schon wieder Glückwunsch.
1: 3. April, jetzt ist 30. April. Innerhalb 3 Wochen stellen Sie sich jetzt neu.
2: Ich bin kein Buchhalter, ich weiß nicht, was 3 Wochen.
1: Aber geben Sie zu, Herr Jön, haben Sie Ihre Seele an Teufel verkauft? Weil Sie
2: es gibt
1: so
2: ja nur
1: Energie.
2: 2 Varianten, wenn man so kurz vor der Rente. Wie sagte Johannes Hees das, als er gefragt wurde? Mit 107 und einer Reporterin, ach Herr Hees, das wie fühlt man sich so mit 107? Naja, man merkt, dass man keine 100 mehr ist. Also, entweder aufgeben, ja, ins Kloster mit der Decke auf den Knien oder mit dem goldenen Rollator mit einer großen Klingel, die man dann selber nicht mehr hört und wenn man noch ungefähr weiß, wer man ist. Und noch nicht ganz auf, dann gibt es einfach die 2. Variante, die Attacke. Und das machen wir jetzt. Herr John, eingeladen von der Hochschule für künstliche Bilder auf der Brühlschen Terrasse, wo er vor langer Zeit mal studiert hat und Assistent war, zeigt zum ersten Mal das, was ganz Merkwürdiges. Malerei, und zwar Farbe. Die Ausstellung heißt »Alles so schön bunt hier«. Und super. Wer sich ein bisschen auskennt, das ist natürlich aus dem, ein Zitat aus dem berühmten TV-Glotzer von Nina Hagen, von ihrer berühmten Platte. Und ja, deswegen kommt auch zur Vernissage, Nina wahrscheinlich nicht. Jetzt kommt, muss ich mal wegdrücken. Es geht schon wieder ein Telefonat. Moment, weggedrückt, ja, das ist so. Nein, aber Otis Hagen kommt, der Sohn von Nina Hagen, und er legt hier Platten auf. Er

0: Ja, gerade im Tatort zu sehen als Schauspieler, er ist halb Franzose. Moment, jetzt muss ich mal, wir müssen ja Pause machen.
1: Pause.
0: Ja, bitte, ich bin gerade im Interview. Also nochmal von vorn, jetzt zur Walpurgisnacht am Donnerstag, den 30. April. Eintritt frei, natürlich wie immer für jedermann und Männin mit Sternchen. In der Kunstakademie, in der Hochschule für künstliche Bilder auf der Brühlschen Terrasse. Ein Eingang ist zur Kunsthalle, zum Oktogon. Oktogon, zweimal Pentagon, Pentagon West, Pentagon Süd. Und die alte Bibliothek, dort zeigt der John, der Enfant de Rivel, zeigt dort Malerei aus 66 Jahren auf Papier, ungemischte Farben. Der Schrei nach Edvard Munch, Kinderzeichnungen, Kinderbilder bis zu, ja, was die Welt noch nicht gesehen hat. Und ja, die Malerei wird sich verändern danach in Dresden. Und super, große Party, es kommt eine Band aus Leipzig, wild, bunt, divers. Louis und seine Musiker aus Leipzig. Und danach und davor spielt Otis Hagen Chevalier, also der Sohn von Nina Hagen, legt hier für uns Musik auf und kommt alle herbei in Strömen. Malerei, ja, Revolution, eine Revolution in Farbe, ungemischt, gelb auf rot und rot auf grün. Grauenhaft schön, kommt vorbei. 666 Werke, glaube ich, zeige ich. Ja, das war's.
1: Super. Darf ich als Nacht der Kekse vorbeikommen?
0: Zum Hexentanz natürlich. Die Schwiegermütter werden gebraten und geröstet und verzehrt. Ja, mit und ohne Pommes. Kommt vorbei.
1: Ciao. Danke, Herr John. Ciao. Viel Glück mit der Revolution, ja? Bis später. Tschüss.
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4: Vielen Dank. Sehr geehrte Frau Staatsministerin Klensch, sehr geehrter Herr Professor Dr. Stecker, liebe Kolleginnen und Kollegen und Studierende, liebe Gäste, lieber Holger John, ich freue mich, Sie heute Abend hier im Oktogon, im gut gefüllten Oktogon der HFBK Dresden begrüßen zu dürfen und gemeinsam mit Ihnen die Ausstellung Alles so schön bunt hier zu eröffnen. Ebenso begrüße ich sehr herzlich die sächsische Staatsministerin für Kultur und Tourismus, Frau Barbara Klensch, sowie Herrn Professor Dr. Rainer Stecker, der als Kurator dieser Ausstellung gemeinsam mit Holger John erarbeitet hat. Ja. Beide werden im Anschluss an meine kurze Begrüßung noch zu Ihnen sprechen. Ich will auch nicht zu viel sagen, bevor wir reden. Erstmal eine herzliche Begrüßung meinerseits und der Hinweis, dass diese Ausstellung in einem extrem kurzen Zeitraum auch konzipiert und realisiert worden ist, auch wenn die Idee oder der erste Impuls gleich schon länger zurückliegt. Ich danke Susanne Reinke, Leiterin des Referates für Ausstellungswesen, für die ursprünglichen Ideen und die Vermittlung sowie Holger John und Team für den Aufbau und die großzügige Unterstützung. Eine Retrospektive mit 66. Bei Holger John ist dies weniger Bilanz als Auftakt. Die Ausstellung vereint Malerei und Zeichnungen eben aus 66 Jahren und eröffnet einen doppelten Blick. Wir werden, wie gesagt, gleich noch viel mehr hören, aber es ist ein Rückblick auf Johns künstliches Schaffen, wie auch eine Reflexion auf die Wahrnehmung der DDR und den Blick in den bunten Westen vor und während der Zeit der Wende und friedliche Revolution in der DDR genannt. Holger John hat an der HFBK studiert und war hier auch immer wieder oder eine Zeit lang im Mittelbau als Lehrbeauftragter tätig. Bekannt ist Holger John auch, daher auch die große Crowd hier, für die Feste und die Events in der Kunst und Kultur. Hier Hier sehen wir jedoch Holger John als Künstler und als Zeitzeuge. Die Ausstellung zeigt abstrakte, figürliche Bildserien, turbulente Kinderzeichnungen sowie auch Keramiken, die John gemeinsam mit Holger schuf. Ergänzt wird dies auch durch Fotografien aus den Jahren 1952 bis 1955 aus der Studienzeit der HFGK, darunter Heinrich von Fasching, mit Lissi John und Manfred Böttcher, sowie vom legendären Fechtduell zwischen Klaus Weidensdorfer und Gerd Richter im Innenhof der Akademie. Diese Bilder und die Ausstellung insgesamt öffnet ein Fenster in eine Zeit, in der sich künstliche Biografien im Spannungsfeld von Alltag in der DDR, akademischer Freiheit und internationalen Sehnsüchten formen. Ergänzend werden die Kunstwerke von Vorbildern, Lehrenden, Wegbegleitenden, Kommilitoninnen und Kommilitonen sowie Schülern und Schülerinnen. Diese sollen zeigen, dass Jons Werk nicht im Alleingang entstanden ist, sondern in einem Netz künstlerischer Beziehungen, das sich über Jahrzehnte und politische Systeme im Werk entwickelt hat. Seine Arbeiten erzählen von Umbrüchen, von Suchen und Finden, von diversen Blickachsen von Ost und West und oft eben nicht nur als klare Gegensätze, sondern als Bewegungen und Perspektiven eben dazwischen. Auch die Dynamik eines sich durch die Zeit fühlens spielt eine Rolle, als oft zweifelnder, zyklisch-spielerischer Tanz. Zitat, Tanz auf der teilweise bereits gefallenen Mauer. Besonders spannend ist dabei der Blick auf den Westen. Vor und während der Zeit der Wende der Westen weniger als fertiges Ideal, sondern als Projektionsfläche, als kulturelle Reibungsfläche, die ebenso fasziniert wie irritiert hat und die sich bis heute im Rückblick immer wieder neu ordnet. Für die Hochschule ist es natürlich auch eine Begegnung mit einem ehemaligen, dessen Zeit hier auch Spuren eingeschrieben und hinterlassen hat und der selbst auch viele Spuren und Bekanntschaften mitgenommen hat. Begegnungen, Freundschaften, künstlicher Austausch, Dinge, die man nicht ausstellen kann, die aber trotzdem in den Arbeiten präsent sind. Und wer Holger John kennt, weiß, er war nie nur ein Maler oder Grafiker, er ist auch in einem dazwischen bewegt zwischen dem eigenen Arbeiten, der Vermittlung von Kunst und dem, was man vielleicht am besten als künstlerische Grenzenlosigkeit bezeichnen könnte. Ich will jetzt nicht zu viel sagen, aber mich erstmal danken für die unheimliche Energie, die hier reingeflossen ist. Und es ist eben die Energie, aber auch die kritische Distanz, auch Humor und durchaus Selbstironie, die wir hier sehen. Holger John hat Formate geschaffen, die man nicht so schnell vergessen ist. Hochschulfeste, den Frühlingssalon, das im Museum oder das Festival in der Kapierte Katze hier in der Stadt. Veranstaltungen, die nicht einfach nur organisiert wurden, sondern das sind Inszenierungen allesamt und die uns zeigen, dass Kunst eben dieses Ereignishafte haben kann. Dass Holger John 2013 im Barockviertel hier in Dresden die eigene Galerie gegründet hat, passt da gut ins Bild. Und auch der Harras-Kunstpreis 2017 ist vielleicht weniger ein Zielpunkt, als eher ein freundlicher Hinweis. Weitermachen. Holger John bringt seine Haltung selbst auf den Punkt, wenn er sagt, ich habe noch gar nicht angefangen. Oder wenn man ihn fragt, in einem Gespräch, warum machst du das? Alles antwortet er bestimmt, warum nicht? Und vielleicht gehört genau auch das zu der Erkenntnis dieser Ausstellung, dass ein künstlicher Weg keine gerade Linie sein muss, sondern es sind Bewegungen hinaus in die Welt und immer wieder zurück, um das einst Erlebte zu teilen und neue Impulse zu geben. Also unser Dank gilt Holger John für den Mut und auch den Mut sozusagen aufzubrechen, Erfahrungen Werke zu sammeln und sie großzügig als Werke an Orte wie diesen zurückzutragen. Ich glaube, genauso sollte man durch die Augen gehen, nicht mit dem Gefühl, etwas Abgeschlossenes hier zu sehen, sondern mit Offenheit für alles, was vielleicht noch entstehen kann. Vielen Dank, herzlich willkommen und ich freue mich auf die Worte von Barbara.

0: Hallo? Ist doch falsch! Da klemmt doch was in der Tür! Der Tisch steht schief! Die Mutter lässt sich scheiden! Die Blumen sind vertrocknet! Hat einer nur den Tisch gefixt, was hier läuft? Das ist doch falsch! Das ist doch falsch! Sag mal, Hartz! Käfner! Du bist doch schön, schau mal was! Spiel anstemmen! Heile Welt. Tür zu. So.
1: Ja, ich glaube, an einem Tag wie diesem wird einem bewusst, wie dicht auch Freude und Leid beieinander sind. Zunächst haben wir die Nachricht vom Tod von Georg Masritz erfahren. Und vor wenigen Minuten hat eine Mitarbeiterin noch bei mir an die Tür geklopft und mir ganz viel Freude für den Abend gewünscht, indem sie sagt, Holger Thon ist wirklich etwas ganz Besonderes. Er kann wirklich mit ihm. Er kann mit dem Müllfahrer, er kann mit dem Professor und er kann auch mit dem Politiker. Insofern freut mich in der Tat ganz sehr, dass ich heute Abend hier mit eingeladen bin und dass ich auch ein paar Worte an Sie mitrichten darf. Lieber Holger Thon, lieber Professor Kossack, Herr Professor Stecker, liebe Sandra Gockel als Ausschussvorsitzende des Sächsischen Landtages, Ausschussvorsitzende vom Kulturausschuss, liebe Künstlerinnen und Künstler, meine sehr geehrten Damen und Herren. Ja, ich habe eine Zeit lang auf der Hauptstraße gewohnt und wenn ich abends immer noch mal im Viertel unterwegs war, dann bin ich immer an einem ganz bestimmten Ort hängen geblieben. Nämlich das war die Galerie oder das ist die Galerie von Holger Thon. Diese Galerie ist, und das wissen wir alle, wo wir hier zusammengekommen sind, ein echtes Unikat in Dresden. Es ist ein Alleinstellungsmerkmal. Man spürt die einzigartige, fruchtbare, künstlerische Energie, die aus ihr trinkt. Man spürt die Kraft des Mannes hinter dieser oder in dieser Galerie, die weit über die Grenzen von Dresden hinausstrahlt. Aber man kennt sie, liebe Alumni, auch eben von vielen, vielen Veranstaltungen in der Stadt, wo sie präsent sind, wo sie nicht zu übersehen sind, mit ihrem markanten Mut und mit dieser unglaublichen Ausstrahlung. Sie sind aus dem Dresdner Stadtraum wahrlich nicht wegzunehmen. Heute sind wir nicht in der Galerie, heute sind wir im Oktagon in der Hochschule für Bildende Künste. Und wir sind heute hier, weil es um den gesamten Künstler Holger Thon geht. Wir wollen heute den Künstler eben auch als Maler, als Zeichner Holger Thon würdigen und eine zutiefst beeindruckende Zwischenbilanz des Schaffens gemeinsam feiern. Nun steht der Titel der Ausstellung Alles so schön bunt hier. Der Titel für die heutige Vernissage ist ja ebenfalls der Titel des Klassikers von Nina Hagen. Und zunächst habe ich gedacht, ich habe die Einladung bekommen bei Nina Hagen, aus anderen Gründen stand nämlich auch. Lieber Holger Thon, eigentlich ziehen wir ja heute zwei Pflanzen gleichzeitig. Zum einen anlässlich des 66. Geburtstages. Anfang April zeigen Sie in der Galerie ja unter dem Titel 6x Thon Selbstporträts eine Art gemaltes Tagebuch. Und hier in der Hochschule erleben wir eine noch andere, eine sagenhaft leidenschaftliche Seite, eben Holger Thon als Maler. Es erwartet uns ein wahres Feuerwerk aus Farben und Formen. Und jeder, der schon sich die Ausstellung so ein bisschen angesehen hat, wird mir sicherlich beipflichten. Und was dabei so spielerisch leicht aussieht, hat ein festes Fundament. Sie beherrschen ihr Handwerk. Für sie ist Kunst ein Dreiklang, Geist, Idee und Können. Aber ihr Werk als Maler ist eben nur ein Teil ihres gesamtkünstlerischen Wirkens. Denn Sie, liebe Herr Thon, sind ein gesamtgesellschaftlicher Ermöglicher. denn ihr Engagement eben auch für andere Künstler aller Sprachen ist unheimlich groß. Sie haben unzählige Talente aus dem In- und Ausland nach Dresden geholt und sie vernetzt. Sie schaffen Räume für herzliche Begegnungen, für ehrlichen Austausch, für echte Inspiration. Ja, ich denke, Sie sind wirklich eine ganz wichtige Schlüsselfigur. Denn Siegbereitungen bleiben eben nicht nur in ihren eigenen Räumen, sie wirken in die ganze Stadt und weit darüber hinaus. Ob Ausstellungen in ihrer Wunderkammer, in der Renitzgasse oder eben auch die legendären Feste. Ihre Ideen sind kühn, ja, manchmal provokant, aber immer mit ganz großer Professionalität umgesetzt und strahlen weit, weit hinaus. Und wer sie selbst noch nicht getroffen hat, ist ihnen aber garantiert schon einmal auf ihren Spuren begegnet. Ob Trachten im Volkskunstmuseum, Partys bei Filmnächten oder eben, wir haben es gerade gehört, die kaputte Katze, die durch ganz Dresden schlich. Ja, sie schaffen Erlebnisse, die man wirklich nicht vergisst. Und am Ende gewinnen sie als Zampano das Publikum. Sie begeistern Menschen für die Kunst, die von sich selbst vielleicht gar nicht dachten, dass sie Kunstfreunde sind. Ja, sie begeistern, sie stecken an, sie machen förmlich süchtig. All diese Talente, der Maler, der Zeichner, der Galerist, der Netzwerker, der Ermöglicher und auch der Unruhestifter, ergeben sie die Persönlichkeit, Holger Jung. Lieber Herr Jung, danke für diese Ausstellung und danke für alles, was Sie für eine lebendige Kulturszene in Dresden, in Sachsen tun. Ich freue mich auch, dass Sie sich für die Variante Attacke entschieden haben. Wir haben es in der Presse lesen können. Wenn ich allerdings ehrlich bin, nachdem ich die Berichte zum Kloster Marienthal gehört habe, hätte ich mir vielleicht sogar vorstellen können und es mir wünschen können, dass Sie sogar den Weg als Mönch ins Kloster gehen und dort das Kloster haben. Mein Dank auch der Hochschule für die Künstler Dresden. Sie zeigt eindrucksvolle, spannende Wege Absolventen und ehemalige Dozenten dieser erwähnten Hochschule gehen können. Ich freue mich darauf, gemeinsam mit Ihnen diese wunderbare Vernissage, diese Ausstellung feiern zu dürfen. Und letztlich wünsche ich uns allen einen inspirierenden und einen ganz wunderbaren Abend. Und schön, dass Sie mit da sind.

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1: Ja, lieber Olga, ich begrüße dich mal als erstes, bevor ich Sie, Frau Ministerin, begrüße. Aber ich finde, in einem Haus wie diesem kann man auch die Künstler vor der Politik setzen. Danke, danke. Ich wollte nur über Rektor und Studentinnen. Einige kenne ich aber, ich hatte einige in Jahren hier ein, zwei Mal pro Semester auch aufschlagen darf. Meine lieben Damen und Herren, alles so schön gut hier, aber warum? Ich versuche, und ich erlaube es mir, relativ systematisch den akademischen Rahmen nicht sprengen, sondern bestätigend, dem Alphabet folgend, Ihnen einige der Gründe aufzuzeigen, warum es hier alles so schön gut ist. Denn der Grund liegt im gesamten Künstler Volker Jung. Und auch im Alphabet. Weil A, Holger Jung ist wirklich kein Amateurist. Er weiß nicht, wo es strategisch geplant hingeht. Er weiß zwar, was er will, aber es geht ihm nicht um das Erreichen von Zielen, glaube ich. Er kreist eher, nicht wissen wohin, aber immer als sich sicher seid, dass das, was er gerade macht, das ist, was er gerade machen muss. Und dass er sicherlich irgendwann ankommt, auch wenn er nicht weiß, wo dieses irgendwo ist, wo er dann doch ankommt. Wenn er kein Arbeitist ist, was ist er dann? Wie wohin? Unvorbildlich, ein wunderbares Wort. Unvorbildlich macht er, was er gerade machen möchte. Und das eben ohne zu wissen, wohin es führt, was er gerade macht. Das Ziellose ist ihm offenbar charakteristisch eingeschrieben. Das Kreisende in den Tag hinein, das Intuitive. Die Mütter und Väter unseres Grundgesetzes haben diesem Intuitiven übrigens ein ganz hohes Gewicht gegeben im Artikel 5 und im Grundgesetzes. Sie setzen die Kunst mithin das potenzielle Intuitive, sogar zwar nach der Religion, also nach dem Glauben, aber vor dem Wissen, also vor dem vermeintlichen Wissen. Das ist eine unglaublich und, soweit ich weiß, einzigartige Situation in den Verfassungen dieser Welt, dass Kunst diesen hohen Stellenwert hat. Artikel 5 unseres Grundgesetzes. Was waren die Grundlagen für diese gesellschaftliche Grundlage 1948, 1949 auf der Insel Martinau? Die Befreiung aus dem Handwerkerstand wird ein bisschen akademisch, weil das ist ein akademischer Zusammenhang. Die Befreiung aus dem Handwerkerstand in die Gruppe der Geistesarbeiter, das war die Errungenschaft der Revolution. Die Befreiung aus der Abhängigkeit von Adel und Klerus, das war die Errungenschaft der französischen Revolution. Und seit der sogenannten modernen Altsepoche, müssen Künstlerinnen und Künstler machen, was sie wollen, für das, was sie machen, sogar noch einen Markt finden. Sie merken, die Errungenschaft ist durchaus zwischen. Der Eintritt in einen künstlerischen Gruppenzusammenhang als Folge beginnt. Und das ist die Bohème. Die Bohème ist das erste Künstlerbewusstsein, das man als Künstlergruppe eine Einheit bildet, die gesellschaftlich ihren Platz einnehmen muss. Wenn Sie mal das dicke Buch von Dr. Jahr über lesen, kann man das wunderbar nachvollziehen. Und mittlerweile jetzt in einer gewissen Beziehung ein bisschen in Salto rückwärts. 1% der Künstlerinnen, ich glaube, es sind sogar weniger, geben sich anerkennungssüchtig in die sich selbst prophezeit haben, die Kunst unter den Oligarchen wurde. Ich vermute keine Ausführung. Den allerdings verweigert sich heute Union so, ja, wie die anderen 99% sich auch zwangsweise teilweise verweigern müssen. Wir kommen zu 10. Die Stadt Union und Kommerz. Zwei Lehrstellen in der Welt des Bolivianers. Er ist vielmehr froh, wenn ihm seine Gönner ein, zwei Bier gönnen und auch schon mal einen Zeh bekommt. Noch glücklicher wäre er natürlich, wenn sie alle jeweils immer wieder mal ein Werk von ihm kaufen, damit er sich vielleicht mit dem Zeh auf eine christliche Rente bringen kann. Generell also gilt für den Künstler, aus dem er aufhört, einer Kritik mit C fühlt sich denn hier zu Ehren weniger zugehörig, denn einem Künstlerfreundeskreis Clan mit C, C wie Clown. D wie Dresden und wie Düsseldorf. Denn das D als Autokennzeichen war vor 1989 schon in Düsseldorf gesetzt. Es wird nur das DD, also das DDR ohne Republik, für Dresden gemacht. Also hat die Barockstadt, warum ist es stark, in einer gewissen Beziehung dann doch gesiegt über dieser kleinen Residenzstadt des Kurfürsten Jan Wille, der aber immerhin mit einem Medici verheiratet. Volker John hat sich für dieses Dini entschieden und hat trotzdem D mit ihm getroffen, mit Jörg Kindorf aus D mit Düsseldorf zusammengearbeitet. E wie Einfalt, Ernsthaftigkeit und Ehrgeiz. Einfälle hat er, wie Sand an der Ostsee vorhergestammt. Ansonsten steht er für uneingeschränkte Vielfalt statt Einfalt, wie wir heute sehen. Ernst zu nehmen ist, was Sie hier sehen. Denn jede Zeichnung, jedes Platz, jedes Bild bezeugt die ernsthafte Absicht Ihres Autors. Was nicht bedeutet, dass nicht Satire, Witz, Humor und vor allem Esprit überwunden aus den Strahlen. Die Bodenbilder sind in der Tat so hoch, damit wenn sie reinkommen, erst mal diesen Eindruck von jemandem haben. Und es geht dann wirklich darum, dass Sie einzelne Bilder sich besonders anschauen. Das können Sie an der Hängung sehen, wenn Sie mit dem Platz in anderen Hängungen zusammenhängen, dann macht es möglicherweise Sinn, sogar zwischen den Bildern einmal eine Beziehung herzustellen. Und dann gibt es noch das E für Ehrenamt. Denn natürlich werden zu Recht laut und plausibel aus der Kunst den Ausstellungshonorar gefordert. Ich fordere Sie gerne dazu. Nur die Forderungen, wenn Sie selber zur Ausstellungsmacher werden, ziehen sich oft zu. Auszustellen sei doch schließlich eine Chance, heißt es für Gönner. Ja, stimmt. Aber für wen? Für die Künstlerinnen? Oder für die Institution. Wenn Holger Jung, denn wenn Holger Jung einer Kanzlei die Chance gibt, ihn cui bono vertreten zu können, wenn er einem Arzt die Chance gibt, ihn cui bono behandeln zu können, oder wenn in Zukunft, wenn es nicht so sein wird, wenn wir in Zukunft in einen Seniorenstudium führen müssen, pardon. Dann gilt nur eines. Zahlen. Und wenn Künstler kein Ausstellungsprogramm bekommen haben, ist es noch schwieriger, in Würde halten zu können. Also wir in der Kunst müssen nach außen, glaube ich, klar machen, wer an Kultur spart, und ich glaube, man kann extrem viel an Kultur sparen, wenn wir in den Neubau nicht aber an denjenigen, die für die Kultur stehen, nämlich die Künstler. F, die Freunde. Ich zähle sie einfach auf. An Freunden von Rudolf Juni in dieser Ausstellung mit Werken vertreten sind. Otto Niemeyer Holstein, Rolf Werner, Eva Mamiya, Cosmo Schieberhagen, Gottesheim, Siegfried Klotz, Jürgen Jung, Bettina Jung, die Werke der Familie Zivonnegen, Kurt Kern, Schillerin Siegott, Oliver Borner, Sebastian Lukas, Daniel Scholz, Thomas Fröhlich, Olivo Estabile, Zoom, Gustav Sonntag, Miriam Flaming, Frank Nietzsche, Ibad Habekost, Future Kids, Markus Wittmus, René Trinks, Dominik Junke, Hedwig Wollhahn und Nadja Auer. Ich hoffe, ich habe keinen vergessen. Im Jahre 1949 soll Holger Jung, so der Mythos des Gezeugten als Zeuge, auf der Kirmes in Kraftlage Friedrichs Greifswald bezeugt worden sein. Das Zeugnis sitzt in der ersten Reihe. Ha, die Historie. Phonetisch klingt die Historie und Hysterie gar nicht weiter. Und eine gewisse Hysterie hat sich mittlerweile gleichermaßen in der Kunstszene Gesamtgesellschaft epidemisch ausgebreitet, nämlich die Hysterie, sich auf Historie zu rufen, wenn man seine Geschichte erzählt. Das sollten wir alle wissen, es gibt nicht die Geschichte, es gibt nur eine Geschichte. Das wunderbare Buch von Ratzinger, dem ehemaligen Chef der Stiftung Preußischer Kulturbesitz, heißt eine Geschichte der Menschheit vor der Erfindung der Schrift. Die, also seine Geschichte. Beispielsweise die Geschichte, dass man heute nicht mehr malen kann. Mit Adornos Dichtung über die Unmöglichkeit, nach Auschwitz noch Gedichte schreiben zu können im Hinterkopf, wurde so apodiktisch zum Prinzip, malen sei obsolet, malen sei nicht mehr zeitgemäß, malen sei vergessen. Theorie, eigentlich bedeutet dieses Wort anschauen und beobachten. Theorie mutierte zur anschauungsfreien Guideline, Richtungslinie, zu einer avantgarden Richtungs- und Zielvorgabe. Er kann natürlich eine nicht avantgardistische folgen. Das entfunktionalisierte dritte Original von Marcel Duchamp aus dem Jahre 1917 wurde zum Monstranz einer selbstgenügsamen Künstlerin der Moderne. Und Erwin Panofskis Idee aus dem Jahr 1924 zur Bibel, der immer blinder werden in Kunstgeschichte bzw. eben anschauungslose Kunsttheorie. Man könnte fortan nicht mehr malen, heißt es. Es tönte Mainstream schon bevor es Streamingdienste gab, dass Fort und Fortschritt wurde gleichsam manifestiert. Und es wurde so auch zu einer Art neuer Demarkationslinie zwischen Ost und West, zwischen beispielsweise den Traditionen Beuys, der ich entstanden, und der zum Beispiel Heisis hier in Dresden. Was soll das? Hat sich der Usedomer Holger Jung in Sachsen gefragt. Holger Jung ging als Dresdner Maler zu den Düsseldorfer Beuys-Schülern, der malt. Kann es nicht sein, dass es mit dem Malen so obsolet wird. Und alle, die gleich durch die Ausstellung gehen, dass alles so schön gut ist, aber möglicherweise nicht neu. Sei gesagt, der 100.000 Zivilgestalt, der im Sinne des Champs irgendwo auf einen Sockel gestellt wird, ist noch älter als eine Zeichnung, die aus dem Himmel kommt. Yves, die Infantil. Diese Infantilität hat sich heute irgendwo erhalten. Und was kann einem 66-Jährigen besser widerfahren, als geblieben zu sein, was jeder von uns war, viele aber nicht mehr sein möchte? J, wie Holger Jung, wie der Künstler. Was ist Kunst? Das, was Künstler machen. Wer sind die Künstler, die in Kunst machen? Max Liebermann, für ihn war klar, dass Künstler in Personalunion das sind, was wir juristisch nicht zulassen, nämlich Richter, Anwalt und Zeuge in einer Person. Geschichte, die wir mal da tun. Und für Volker Jung gilt in meinen Augen zusätzlich noch, um aus dem selbstreferenziellen Zirkel herauszufinden, dass Kunst definitiv auch etwas mit Können zu tun hat. Man muss halt die Vokabeln, die Grammatik, die Rhetorik der Sprache können, wenn man etwas in einer adäquaten Form ausdrückt. Schauen Sie hier Werk für Werk, Sie sehen, das ist Können. M, linearisch. Holger Jung ist ein Nerd, der seine eigene Kunst überzeugt. Lassen Sie sich einfügen in dieses Werk, jeden Tag, an dem die Ausstellung offen ist. Ein Monat um 13 Uhr führt Holger Jung durch seine Ausstellung. Glauben Sie mir, Ihnen wird eine Welt offen. Dass Sie dann rufen, begrüßt werden? Noch nicht. Dann empfehle ich Ihnen ganz schnell, mit Volker Jung Freundschaft zu schließen. Dann werden Sie diese Ziele im Barockviertel nachzuzählen. B. Die Plakate und die Pferde. Dass Plakate Werbeposter sein können, wissen wir seit einem Leben in den Schritten. Und auch hier sehen Sie Plakate als Kunst, die von Volker Jung für die harten Knallfeste entworfen worden sind. Und Sie finden vier Plakatentwürfe, Plakate, die zur 100-Jahr-Feier entstanden sind. Möglicherweise entzündet sich an diesen vier Plakaten eine Diskussion. Denn es sind vier Epochen der 100-jährigen Akademie und der HFGK durch Zeichen dokumentiert. Den Judenstern für die Tradition des Jüdischen vor 1993. Die Swastika für die Zeit, in der die Hochschule den Nazis angeschlossen wurde. Den Sowjetstern für die Zeit, in der Kunst instrumentalisiert wurde und schließlich unter gesamtdeutscher Linie bis heute der Adler. Diese Plakate zeigen also, dass Zeichen bezeichnen, aber nicht jedes Zeichen eine Kenntnis sein muss. Dass das Wesen des Zeichens zu bezeichnen, nicht zu bekämpfen. Die Swastika als fraglos durch die Nazis vereindeutigt. Und selbst in dem Diskurs öffentlichen Raum einer Kunsthochschule vermag ihre Präsenz zu provozieren, doch es gibt eben keinen Grund, darüber zu demonstrieren, bei Zeichen vor allem eben bezeichnen. Zu Querelen jedoch führte eine andere Maßnahme des maßlosen Holger-Jon, der sich keine Maßnahmen zu leisten kann. Er unterrichtete nicht nur im Hommage an Roy Dusseldreck in Table-Dance-Etablissements Aktzeichen, sondern er holte auch während des Modells ein Pferd in diesen Ort. Das ist alte Tradition in Dresden, nämlich im Studium nach der Kultur an der Moritzburger See. Und die Qualität. Ein unzügliches Auge ist ihm zu eines, das geschult in den alten Meistern Qualität von Nicht-Qualität problemlos zu schalten vermag. Und dieses Qualitätsbewusstsein kommt ihm nicht nur in den Urteilen seiner Kunst, sondern auch in anderen Gang. Wenn Sie sich von den Galeristen oder beraten lassen, das tun, was ich Ihnen nur empfehle. Herr, die Griechenland sind. Wir leben hier nicht nur im non-virilius Global Village, sondern vor allem auch in einer Zeit des globalen Jetzt. Ich glaube, in Zeiten von Kalkaussagen zu können, nicht. Beuys kann man davon nicht überzeugen, weil es Niederlande als Ruhe gibt. Davon bin ich überzeugt, nur verstehen, wenn man wirklich einmal nahe der niederländischen Grenze auf den Spuren Beuys von Beuys umklebt und umgewandelt ist. Es ist alles so gut. Wolderung kann man nur verstehen, wenn man seinen Kiez, das Borgviertel, zumindest kennt. Das ist meine feste Überzeugung. Es, den Begriff hatten Sie gerade schon, und die Leute von Ministerin, die Sucht, aber auch nicht die Stadt. Der Patient Wolderung ist unheilbar süchtig. Zu einer Kunst, Musik, sozialen Kunstakten und Spektakel. Wie wir alle partizipieren, das sehen wir heute Abend hier. Danke. Und tief Talent. Um uns von seinem Talent zu überzeugen, sind Sie alle hier heute Abend zusammengekommen. Sein Verständnis dieser retrospektiven Ausstellung ist mit dem Ganzen einer Ausstellung als Kennenlerninstrument, um zu erfahren, was wir alle bisher nicht kannten. Weil es halt bisher nicht ausgestellt wurde. Weil es, ich finde, unverständlicherweise nicht präsentiert, also vergegenwärtigt wurde. Es gibt kein Buch von dem, was Holger bis zu seinem 66. Lebensjahr geschaffen hat. Wenn Sie sich von Anfang an gucken, wie hoch aus der Qualität des mittlerweile Meter war. Denn was nicht visibel ist, kann zwar existieren, das kann man in einer Vitrine nehmen, an der schon irgendwo ein Auf- und Unterzeug hat. Nicht aber kann es existent sein und im kollektiven Bewusstsein, dafür sind wir zu nehmen und natürlich zuständig. Diese Ausstellung also ist eine Existenz. Diese Retrospektive zieht das Kühl und das Federwerk hoch und gibt den Blick frei in die Kunstwelt. Unentfremdet meine ich authentisch. Denn wie bereits zum Regionalen angedeutet, warum interessiert mich nur für Kunst, um sehen, Erfahrungen machen zu können, die ohne das Angebot von Künstlerinnen gar nicht zu machen sind. Auch nicht unbedingt, aber von mir. Ich bin also auf der Ebene des Kritikern von uns. Diese Grundverständnis, diese Kunstverständnis von uns. Kann es übrigens keine politisch vereinbarte Kunst geben, die mich in der Definition zu beeinflussen sucht. Eine wunderbare Eigenheit von Freiheit heraus. Und jeder Künstler und so jedes Werk von dieser Religion ist per se unentfremdlich, authentisch, einzigartig. Nicht die Message steht im Vordergrund, sondern dass es gemacht worden ist. Faul wie verrückt. Karl Gassel, der große deutsche Philosoph, stellte indirekt zunächst die Frage, ob die entfremdeten Künstler verrückt seien oder wir, die sich angepasst entfremdet haben, in den Konsumenten. Holger-Johns Ausstellung, meinte ich, vergegenwärtigt die Gültigkeit dieser Frage, die wir immer wieder stellen müssen. Er macht, ohne Macht zu haben, weil die, die Macht haben, zu oft nichts machen. Fügen wir dem extrem lesenswerten Buch Situation und Konstellation des jener Soziologen an. Einfach mal ein kleines Kapitel aus den letzten 8 Wochen gemeinsam diskutieren zu hinzu. Welche Frustration, welche Distanznahme zu Beamten, welche Distanznahme zum Staat kommt durch Administrationslücken auf, wenn zum Beispiel Briefe über Wochen nicht beantwortet werden von hohen Stufen. Erst nach Wochen drängen gab es halt den Widerstand. Dann musste der Termin verschoben werden, das haben wir alle verstanden. Dass aber weder unter Künstler noch gestern heute 20 Minuten drin waren, um das Gespräch mit Wolfgang und mir in Dresden zu führen und stattdessen für den zu ist eben nicht situatives Denken, sondern es ist konstellatives Denken, wo sich jeder in seine Position im Sternen zurückzieht und nicht sich bewegt. Wie West und Ost dazu entscheidend ist. Es gibt sie diese Differenz. Aber diese Differenz ist viel mental, kulturell und historisch gekommen. Wir sollten diese Differenzen als Bereicherung als Anliegen zu begreifen, und nicht als Separation zu begreifen. Wir haben die Übung medialer Sachen. Wir müssen alle in einen Punkt, um nach vorne zu kommen. Warum X? X liegt sinnfähig oder sinnfähig? Heute Jungen gibt uns noch als Zinnophile, als Fremdenliebe vor, wie bereichernd es ist, dem Fremden Hass keine Chance zu geben, sondern stattdessen Fremde als Fremde zu nehmen. Selbst nicht zu kommen, aber eingeladen zu kommen. Danke. Und Y, Young Men's Christian Association, Jungen gibt Leidenskörper. Zum Z. Wie zum Schluss zurück zum zweifelsfreien, unvergänglichen, unspontanen, unberechenbaren Zampfmann, Sie haben den Begriff gegen Wert der Welt. Eben zu Holger Jung, als dem Zampfmann der Anarchie. Also zurück auf Staat, auf A, aber nicht wieder beginnen mit Avantgarde, sondern mit Holger Jung, die Anarchie. Dem Motto, alles

0: Habt ihr kein Trapez? Ich hab doch hier eine Lüge gesehen. Kein Trapez. Vertikalseil vielleicht?
1: Das ist eine schöne Löschung.
0: Vorbereitet. Gut, dann werde ich dann so, das Ganze ohne Trapez. Stimme noch ein bisschen einklappen, ich gehe ins Publikum. Mädchen mache ich, werde ich mich ein bisschen verbrüdern und die Männer, die kriegen es faustdick. Hau rein. Meine erste Million hole ich mir heute hier. Immer schön wiederholen. Menschen lieben Wiederholung, was sie oft hören.

Ja, danke der Hochschule für künstliche Bilder und Kunst. Das neue Sturzpreis ist das Glück. Bedenkenträger haben Konjunktur. Die Kunst kennt keine Angst. Schauen wir nach vorne, auch wenn da nichts ist. Walpurgisnacht im Vollmond mit dem Leipziger Newcomer Louis und seiner Band zum ersten Mal in Dresden, dann auf dem Hof. Sud gut im Getränkewagen und erstmals zu Gast DJ Ottis, Oski Hagen Chevalier, der deutsch-französische Schauspieler und Sohn von Nina Hagen. Alles so schön.

0: Guten Tag. Gina Kalinoje, richtig?
1: Kalinoje.
0: Kalinoje. Sehr schöner Name. Klingt sehr rumänisch.
1: Kalinoje. Beide. Gina Kalinoje.
0: Die erste Frage: Wie würdest du die zentrale Botschaft von diesem Stück beschreiben?
1: So, für mich das Besondere an Girls and Boys ist, dass sich das Stück eigentlich jeder einfachen Erklärung entzieht. Also am Anfang denkt man vielleicht, okay, das ist eine Beziehungsgeschichte, es geht um Liebe und dann kommt Gewalt dazu. Aber je länger man in diesem Text ist, desto mehr merkt man, dass es um viel grundlegende Fragen geht. Und die Fragen werden, wie leben wir nach einem Trauma wieder? Wie versuchen wir im Nachhinein Dingen einen Sinn zu geben? Und wie viel Gewalt steckt vielleicht auch unter der Oberfläche unserer modernen Gesellschaft, ohne dass wir sie wirklich sehen wollen? Das Stück zeigt für mich ein eng Liebe, Macht, Kontrolle und Gewalt miteinander verbunden sein können und dass Gewalt oft nicht plötzlich entsteht, sondern sich langsam entwickelt. Man bemerkt das nicht. Es ist so plötzlich mitten im Alltag. Gleichzeitig geht es aber auch um Erinnerungen und darum, wie ein Mensch versucht, nach einer traumatischen Erfahrung weiterzuleben, ohne völlig von ihr bestimmt zu werden. Das ist mir sehr wichtig, dass am Ende die ZuschauerInnen so mit einem Sinn für Hoffnung rausgehen. Und die Protagonistin erzählt ihre Geschichte ja nicht linear. Es ist eher so, als würde man einen Denkprozess zuhören. Sie springt zwischen Erinnerungen, Analysen, persönlichen Momenten und gesellschaftlichen Gedanken. Und dabei versucht sie ständig Verbindungen herzustellen zwischen ihrem eigenen Leben, zwischen Männern und Frauen, was Patriarchat bedeutet, zwischen dem Privaten und dem Gesellschaftlichen. Und vielleicht ist dieses Erzählen auch ein Versuch, wieder Kontrolle über etwas zu bekommen, das völlig außer Kontrolle geraten ist. Und natürlich, ja, es ist auch das, stellt das Stück die Frage über Erfolg, was Erfolg in unserer Gesellschaft bedeutet, dass nach diesen Rollenbildern und nach

0: Sie sagen nicht, die Männer sind so oder die Frauen sind so. Es zeigt vielmehr die Unsicherheit einer Figur, die versucht, etwas zu verstehen, das vielleicht gar nicht wirklich zu verstehen ist. Und genau dieses Suchen macht den Text so menschlich. Also man identifiziert sich am Ende mit verschiedenen Ebenen, die in dieser Vorstellung erzählt werden. Und am Ende verbindet Girls and Boys für mich etwas sehr Persönliches mit großen gesellschaftlichen Fragen über Gewalt, Liebe, Macht, Kontrolle und Patriarchat. Und darüber, wie fragil unsere moderne Gesellschaft eigentlich ist.
1: Großes Thema.
0: Also, danke. Die sind verschiedene Themen und ja, was Besonderes ist, dass sie wirklich gleichzeitig so miteinander kommen. Und
1: zweite Frage. Das Stück besteht aus einem Monolog. Mögen Sie solche Art des Schauspiels?
0: Total. Ja, total. Also ich mache Monologe eigentlich sehr, gerade weil sie Theater auf etwas sehr Direktes und Wesentliches reduzieren. Am Ende bleiben eigentlich nur drei Dinge. Der Text, die Schauspielerin oder der Schauspieler und das Publikum. Und das erinnert mich auch sehr an Peter Brook und an Grotowski und ihre Idee vom Theater, dass man gar nicht viel braucht, damit etwas wirklich entsteht. Und bei Girls and Boys funktioniert das unglaublich gut, weil die Figur nicht einfach eine Geschichte erzählt, sondern versucht, während des Erzählens selbst zu verstehen, was passiert ist. Das fühlt sich oft weniger wie ein klassischer Monolog an und mehr wie ein Mensch, der denkt, erinnert, analysiert und versucht, mit einer traumatischen Erfahrung umzugehen. Und dadurch entsteht eine große Nähe zum Publikum. Also die Zuschauer werden fast zu Gesprächspartner oder Zeugen. Man kann sich als Publikum eigentlich nicht wirklich zurücklehnen, weil man die ganze Zeit emotional und gedanklich mitgeht. Und was ich auch spannend finde, ist, dass die Protagonistin hat keinen Namen. Dadurch wird sie nicht nur zu einer konkreten Figur, sondern bekommt etwas Allgemeineres, fast Archetypisches. Das Stück verlässt dadurch für mich irgendwann die Ebene einer privaten Beziehungsgeschichte und geht fast in Richtung Tragödie. Also weg vom rein Persönlichen hin zu größeren Fragen über Gewalt, Liebe, Macht oder darüber, wie zerbrechlich unsere gesellschaftlichen Rollen eigentlich sind. Und ja, und für mich persönlich ist natürlich das ganze Abend sehr besondere Herausforderung, weil, naja, ich komme aus Rumänien, ich bin hier mit 40 angekommen, ich habe kein Deutsch gesprochen, ich habe damals angefangen, Deutsch zu lernen, zu sprechen und auf Deutsch zu spielen. Und jetzt, nach 8,5 Jahren, so eine Stunde, 40 Minuten auf Deutsch zu spielen, ist, naja, eine künstlerische Aufgabe. Und auch ein sehr persönlicher Weg, dieser Abend für mich.
1: Ja, du hast es sehr gut gemeistert.
0: Vielen Dank. Super. Hoffe ich.
1: Super. Dritte Frage. Die Frage war du oder Bremen war sie. Okay. Hast du bei der Entwicklung des Stückes auch mitgewirkt, oder?
0: Nein, eigentlich. Also das Stück wurde von 2018 von Dennis Kelly, ein englischer Autor, geschrieben. Und also natürlich im Laufe des Prozesses, also Probenzeiten mit unserem Regie-Team, also haben wir so bewusst in den Text eingegriffen und Kürzungen gemacht. Das waren keine theoretischen Entscheidungen, sondern eine direkte organische Folge der Arbeit auf der Bühne. Also wir haben immer wieder überprüft, was wirklich notwendig ist, was die Geschichte klarer und direkter macht und wo der innere Fokus der Figur liegt. Es ging uns dabei nicht darum, den Text zu verändern, sondern ihn im Spiel zu schärfen, ihn so zu reduzieren, dass er keine Kraft behält, und dass er seine Kraft behält und gleichzeitig

0: für das Publikum noch unmittelbarer und verständlicher wird. Aber natürlich, am eigentlichen Stück selbst habe ich nicht als Autorin mitgewirkt. Nein.
1: Ich denke, die vierte Frage fehlt aus. Du hast schon über Aktualität des Stückes erzählt. Wir springen die vierte Frage. Oder darf ich das überspringen, weil du hast schon über Aktualität dieses Stückes schon mal was gesagt. Und jetzt fünfte Frage. Das Stück am Ende hat eine überraschende Wendung. Wie ist für dich persönlich die letzte Szene über die Gewalt zu spielen? Schwierige Frage.
0: Naja, also die letzten zwei Szenen sind ja sehr besonders und es ist auch ja, ein schwieriger Moment, also es ist nicht leicht durch diese Szene zu gehen. Also bis dahin bewegt sich die Figur ja oft zwischen Humor, Alltag, Erinnerungen und dem Versuch, etwas zu verstehen. Und dann kippt plötzlich alles. Und im Spiel selbst spürt man diesen Bruch sehr deutlich. Es ist nicht mehr nur erzählen oder analysieren, sondern etwas sehr Direktes. Unausweichliches, würde ich sagen. Und für mich ist es wichtig, diese Szene nicht im klassischen Sinn zu spielen, sondern sehr klar und sehr ehrlich zu bleiben, ohne Effekte sozusagen. Gerade weil der Monolog davor so nah am Leben ist und oft fast humorvoll und also wirkt diese Gewalt am Ende umso stärker. Es ist auch emotional nicht leicht, weil man weiß, was diese Szene beim Publikum auslöst. Also ich weiß schon, dass viele Menschen weinen oder wirklich sie sehr betroffen sich fühlen. Und gleichzeitig gehört diese Szene aber auch genau dazu. Sie verändert rückwirkend den ganzen Abend. Alles, was vorher passiert ist, bekommt plötzlich ein anderes Gewicht. Und trotzdem versuche ich im Moment zu bleiben und nicht schon an die Wirkung zu denken. Es geht eher darum, die Konsequenz dieser Geschichte ruhig und klar zu Ende zu erzählen, ohne Ausweg, aber auch mit einer großen Klarheit im Spiel. Und also gleichzeitig als Schauspielerin ist diese Wendung für mich eigentlich nichts, das nur am Ende passiert. Also auch wenn sie dort sichtbar wird, ist sie im Spiel schon von Anfang an da. Ich gehe schon in die erste Szene, die sehr lustig ist, mit dieser inneren Perspektive hinein. Nicht als etwas, das ich bewusst vorwegnehme, sondern eher als eine Art Hintergrund für meine Figur, die die Figur begleitet und alles mitprägt, was sie erzählt und erlebt. Und gerade finde ich das an dem Text so spannend. Also er arbeitet nicht mit klar getrennten Zuständen oder Ebenen. Alles ist miteinander verbunden. Also Erinnerungen, Alltag, Humor, Analyse, diese persönliche Erfahrung. Und das passiert gleichzeitig und beeinflusst sich ständig gegenseitig durch das ganze Spiel. Und genau deshalb ist diese Wendung am Ende für mich kein plötzlicher Bruch, sondern eher eine Verdichtung. Etwas, das sich über den ganzen Abend aufbaut und am Ende einfach sichtbar wird. Also die letzten Szenen beginnen nicht erst dort.
1: Ja.
0: Sie sind schon die ganze Zeit da, nur eben nicht offen.
1: Mhm.
0: Und genau das macht die Arbeit für mich als Schauspielerin so interessant. Ich spiele eine durchgehende Bewegung, in der sich alles langsam zuspitzt und verdichtet bis zu diesem Punkt, an dem sich alles öffnet.
1: Ja, wir haben schon über Humor gesprochen und diese lustigen Episoden machen auch viel aus. Und ich denke, du genießt auch auf die Bühne lustig auszusehen oder lustige Momente, die Liebe erzählen.
0: Ja, voll. Also gerade den Humor ist für mich wirklich sehr wichtig und auch in Probezeit war das für mich so ein Haken, wie ich die Figur eigentlich geraten kann. Oder, also, den Humor versteht man die Figur eigentlich sehr genau. Nicht nur, dass sie witzig ist, sondern wie sie witzig ist. Welche Sprache sie benutzt, welche Bilder sie wählt, wie sie Dinge kommentiert. Da entsteht sehr viel von ihrem Charakter. Also, gleichzeitig hat dieser Humor oft eine zweite Seite, hinter der Ironie oder der Selbstironie oder manchmal auch der Vulgarität, verbergen sich viele Unsicherheiten, Verletzlichkeit, aber auch Wünsche und Träume. Und das ist nichts, was sie als Figur offen zeigt, sondern was über diese Art von Humor eher indirekt sichtbar wird. Und ja, das finde ich einfach spannend. Der Humor ist nicht nur eine Art Leichtigkeit im Stück, sondern auch eine Schutzschicht. Also er erzählt genau viel über die Figur wie ihre ersten Momente. Und ja, für mich ist als Schauspielerin ist das natürlich sehr interessant, weil, naja, ich dadurch die Figur nicht nur über Emotionen, sondern stark über Sprache, Rhythmus, also Dynamik und Haltung entwickeln kann.
1: Das Bühnenbild hat mich auch sehr fasziniert. Und wie ist deine Meinung? Wie wirkt er emotional auf Zuschauer? Licht, Musik? Es war auch eine sehr gute Auswahl von Musik.
0: Für Musik, oder?
1: Ja. Ja, hast du auch mitgewirkt, oder?
0: Also, was wichtig war, war tatsächlich, dass ich noch bevor den Probebeginn habe den ganzen Text gelernt. Und von Anfang an konnte ich eigentlich improvisieren. Und das hatte zur Folge, dass der Umgang mit dem Bühnenbild ganz organisch aus meinen szenischen Handlungen entstanden ist. Also nicht als etwas, das von außen vorgegeben wurde oder als Regieanweisung, die man einfach ausführt. Und während der Proben habe ich eine Picasso-Ausstellung besucht. Und ich habe dieses Bild Figuren am Strand gesehen. Und dieses Bild ist sehr, sehr abstrakt, aber man spürt unter dieser Abstraktion trotzdem eine enorme Klarheit und Präzision. Und plötzlich wurde mir klar, dass das auch für meine Figur gilt. Dass genau das macht sie die ganze Zeit. Also sie versucht die ganze Zeit zu einem inneren Bild zu gelangen, zu etwas, das für sie eindeutig ist, das Sinn ergibt und ihr hilft, das Trauma zu verarbeiten und weiterzuleben. Und sie erschafft dieses Bild gemeinsam mit dem ZuschauerInnen und vor ihren Augen, auch wenn lange nicht klar ist, was ich mit dieser Figur da mache, was, also mit diesen Tonobjekten oder warum ich sie formt, entsteht Schicht für Schicht eine Komposition. Und erst in der letzten Szene zeigt sich das endgültige Bild. Das, wo nur ich und meine Kinder da sind. Und es war genauso mit dem Licht. Also wir haben von Anfang an verstanden, dass zum Beispiel die beiden großen Ebenen in der Geschichte der Protagonisten nur durch Licht sichtbar gemacht werden, also die Ebene der Kinder und die Ebene der Beziehung. Und zwischen diesen beiden Räumen bewegt sich die Figur die ganze Zeit. Es gibt Momente, in denen sie über ihre Beziehung spricht, analysiert, erinnert, fast versucht, etwas rational zu verstehen. Und dann gibt es die Szenen mit den Kindern, diese viel intimer, ruhigen und zärtlicher Momente. Und gerade weil das Stück ein Monolog ist und alles durch die Wahrnehmung der Figur gefiltert wird, bekommt das Licht eine sehr starke dramaturgische Funktion. Also es begleitet ihre Gedankenbewegungen und macht die Brüche zwischen Nähe, Erinnerungen, Analyse und Gewalt spürbar. Und dasselbe geht, also kann man eigentlich auch über Musik sagen. Der Einsatz von Musik ist in der Inszenierung sehr reduziert. Es erschien nur in 4 Momenten. Aber genau dadurch bekommt sie ein großes dramaturgisches Gewicht. Jeder musikalische Auftritt eröffnet einen anderen Raum. Und dadurch entsteht für die ZuschauerInnen eine emotionale Kontinuität. Selbst wenn die Erzählung gedanklich und zeitlich springt. Und ja, gerade weil die Musik so sparsam eingesetzt wird, haben diese Momente eine starke Wirkung. Sie unterbrechen den Text nicht, sondern verdichten ihn emotional und machen die innere Bewegung der Figur spürbar.
1: Du hast schon gesagt, dass die Zuschauer, welche Botschaft hast du an sie geschickt? Und die 8. Frage besteht aus, welche Gedanken oder Gefühle sollen Zuschauer deine Meinung nach Hause, nach der Aufführung mitnehmen? Du hast schon gesagt, dass
0: eigentlich wünsche ich mir nicht, dass sie so nur mit etwas nach Hause gehen. Also, ich wünsche mir nicht, dass die ZuschauerInnen mit einer einzigen klaren Botschaft nach Hause gehen. Eher mit einem Gefühl von näher zu dieser Figur und mit der Erfahrung, wie schmal manchmal die Grenzen zwischen Alltag, Liebe, Fürsorge und Gewalt sein kann. Und was mich an Girls and Boys so berührt, ist, dass die Gewalt nicht plötzlich wie etwas Fremdes von außen in die Geschichte einbricht. Sie ist von Anfang an unterschwellig da, eingebettet in gesellschaftliche Strukturen, in Rollenbilder, in Erwartungen. Und genau das macht sie so erschreckend. Gleichzeitig ist das Stück für mich aber auch eine Geschichte über Erinnerungen und darüber, wie Menschen versuchen, nach einem Trauma weiterzuleben. Und meine Figur versucht ja permanent aus den Bruchstücken ihrer Erinnerungen etwas Neues zusammenzusetzen. Fast wie ein letzter Versuch, Sinn oder Halt zu finden. Und ich wünsche mir deshalb, dass die ZuschauerInnen nicht nur die Tragödie sehen, sondern auch diese enorme menschliche Sehnsucht nach Nähe, Schutz, Liebe und Hoffnung. Und vielleicht den Gedanken mitnehmen, wie wichtig es ist, Gewalt früh wahrzunehmen, auch in ihren subtilen Formen. Und natürlich, ich wünsche mir, dass die Menschen über die Abend sprechen, die Aufführung weiterempfehlen und dass möglichst viele ZuschauerInnen kommen, gerade weil das Stück Themen anspricht, die oft verdrängt oder übersehen werden. Ich glaube, Theater kann einen Raum schaffen, in dem sich eine kollektive Aufmerksamkeit oder ein gesellschaftliches Bewusstsein für solche Realitäten überhaupt erst öffnen kann.
1: Super, vielen Dank, Gina. Ich habe keine Fragen mehr. Ich bin mir sicher, es kommen noch mehr Zuschauer, wenn sie dieses Interview anhören.
0: Ich wollte mich nochmal bedanken bei meinem Kreativteam, also bei den Regisseuren Felicia Daniel und bei der Bühnenbilderin Nora Maria Bräuche und die Choreografin Serafin Ditsche.
1: Ja, das war Gina, ihr Nachname ist ein bisschen schwierig für mich, Kalinoi. Das Stück habe ich am Ende nicht vorgestellt, das war das Stück Girls and Boys und das läuft nächste Mal am 22. Mai im Kleines Haus 3, 20 Uhr und das Stück ist von Dennis Kelly und Regie Felicia Daniel und das Stück will ich nochmal ansehen. Und die nächsten Termine sind am 7. Juni und 13. Juni. Und auf jeden Fall 100% meine heiße Empfehlung. Und jetzt kommt noch 2 Schauspieler, die schon am 9. Mai mich bewundert haben im Societ-Theater. Aber das spiele ich nochmal, weil da gibt es auch viel Witz und Spaß. Aber bevor wir das anfangen, noch ein bisschen Spaß von unserer ehemaligen Kanzlerin.
2: Thank you. die Dinge, die Deutschland noch weiter nach vorne bringen würden. Und ich rede das Gute nicht schlecht, aber ich sage nur, unser Land wird weit unter seinen Möglichkeiten regiert. Und das muss sich ändern.

auf die Konjunktur. Wir müssen mehr auf Befriedigung der menschlichen Bedürfnisse achten. Die Verdauung unseres Volkes ist wichtig. Schluss mit dem Arbeitsstress, der zur globalen Verstopfung in unseren Toiletten führt. Scheiß auf die Globalisierung. Ein Hoch auf den Genuss des Lebens und die Esskultur, solange ich im Amt bin. Ich bin die erste Kanzlerin. Ich darf etwas klüger sein als meine Vorgänger. Deutsche, Sie werden sich noch in 1000 Jahren an mich erinnern.

0: 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Ja. Wenn ich jetzt noch wüsste, wie der letzte Satz geht. Ich habe keine Ahnung, aber es fällt mir
1: doch ein.
0: Es ist irgendwas mit Sex.
1: So.
2: Du bist ein Liebhaber extremer Fragen. Wenn du so weitermachst, fragst du mich bald nach dem Sinn des Lebens.
3: Aber wieso höre ich mich nicht? Jetzt ich höre ich mich.
4: Und ich höre dich, ich höre mich auch.
3: Ich höre mich auch. Ich habe sehr schöne Flyer.
4: Ja, ne?
3: Steht von 7. bis 10. Mai. Es ist direkt inklusiv zwei große Tage. 8. Mai ist Kapitulationstag. Eigentlich sollte Hitler unterschreiben, ja, aber er war schon tot, ja.
4: Ja, leider.
3: am 9. Mai rollen wieder die Panzer auf Rotem Platz.
4: Ich habe gehört, dieses Jahr rollen keine Panzer.
3: Doch, sie haben im Museum ein paar T-34.
4: Okay.
3: Und sie reparieren sie und dann lassen sie doch die Steine quälen. Mhm. Am Roten Platz sind auch solche Steine, wie in Dresden, ja. Und am Roten Platz waren auch viele Staatsverbrecher einfach hingerichtet. Und jetzt nach den Erkenntnissen von vielen Wissenschaftlern, Peter der Große hat selbst mit Säbel ein paar Abritschniki, hieß das, Roman von Wladimir Sorokin hat über Putin-Zeit auch geschrieben, Opritschniki, weil dieses Geheimdienst, das ist nicht anderes als Opritschniki. Nee, damals war bei seiner Schwester, waren nicht Opritschniki, das waren, vergessen. Aber auf jeden Fall, es ist bedeutend...
4: Von Peter dem Großen, die Schwester?
3: Nee, was? Ja, ja, die Schwester wollte ihn umbringen, weil sie wollte an die Macht. Und das ist so, wirklich, es ist schwer, in einer Zarenfamilie geboren zu werden. Ja, dann hast du Schwester nicht als Freund, sondern als Feind, ja? Ihr kommt mir auch ein bisschen wie meine Familie. Ja, ich hätte gerne euch als Geschwister. Sollen wir vielleicht, könnt ihr mich adaptieren, weil ich bin Schnicker.
4: Ja, wir müssen unsere Eltern fragen, ob sie dich adaptieren. Nur dann sind wir Geschwister.
3: Es ist ein wahnsinnig kluge Gespräch wie beim Daniel Harms, weil er macht solche auch Spiele mit vielen Gedanken, die einfach auseinandergehen. Die sich nicht überkreuzen, sondern gehen auseinander und er macht das in kleine Form und die Leser werden sehr verwirrt und ich hoffe, dass an diesem Abend, 9. Mai,
4: ja.
3: Daniel Harms, und das heißt Revolution, ja? Nee, Zirkutopia. Zirkutopia. Du hast wahrscheinlich das ausgedacht, diese Zirkutopia.
4: Ich glaube, wir haben uns das zusammen ausgedacht. Nee, Ich habe mir das ausgedacht, ja.
3: Super. Wir haben berühmte Leute, Sabine Köhler und Heiko Ikola, richtig, ja?
4: Genau.
3: Weil Ikola für mich klingt ein bisschen finnisch.
4: Das ist okay.
3: Okay. Und ihr habt schon Preise bekommen, ihr seid schon berühmte Künstler in Dresden. Und auch in der ganzen Welt, ihr habt schon irgendwo in Iran, wart ihr auch?
4: In Russland?
3: In Kolumbien, stimmt, ja?
4: In Russland, Kolumbien?
3: In St. Petersburg, in der Stadt, wo eigentlich Dostoevsky gestorben ist.
5: Da waren wir auch.
4: Ja.
3: Ja. Ja, aber in Moskau nicht. In Moskau war er geboren, aber starb er in der Nähe. Also,
5: zumindest haben wir nicht in Moskau gespielt.
4: Nee, genau, wir waren auf der Tour in Moskau, aber da haben wir nicht gespielt. Wir sind auf dem Weg von Saratow und Samara nach Jekaterinburg sind wir in Moskau kurz pausiert.
3: Aber ich kenne euch schon seit wahrscheinlich... nicht eure Geburt, aber seit 15 Jahren. Ja? Hm. Ich habe Glück, euch kennenzulernen und ich weiß aus geheimer Quelle, ihr könnt ein bisschen Russisch, weil Heiko ist gebürtiger Magdeburger und du bist gebürtige Ostberlinerin. Ja. Richtig. Deswegen, ich kann euch auch begrüßen. Здравствуйте, дорогие художники. Я очень рад вас приветствовать в этой маленькой зеленой студии.
5: Спасибо большое.
4: Здравствуй, Андрей. Здравствуй.
3: Weißt du, dass Sebastian Hartmann hat mein Interview unterbrochen am Telefon. Er sagte, du sprichst zu viel. Du musst die Fragen stellen.
4: Aber der hat ja auch recht. Aber weißt du, das ist halt deine Show. Das ist okay. Mhm.
3: Nee, das ist nicht meine Show. Das ist meine Art, mit Leuten zu unterhalten. Und manche mögen das. Ich habe schon sogar dreimal Hausverbot bekommen.
4: Aber was ist dein Unterschied? Weißt du, deine Art, Leute zu unterhalten, ist was anderes als sich mit Leuten zu unterhalten.
3: Ja, stimmt.
4: Aber du magst das Erste vielleicht ganz gerne.
3: Eigentlich versuche auf die Mitte zu bleiben, so eine Balance zu finden. Und weil ihr mich kennt und ihr mich mochten.
4: Lieben.
3: Lieben sogar, siehst du. Deswegen eigentlich, das ist eigentlich Liebeserklärung. Wenn ich sehr viel rede, ja, das heißt, ich liebe diese Leute, ja. Und ich will sie mit meinen Worten umarmen.
5: Oh, wie schön.
3: Das ist im Stil,
5: verstehe ich gut.
3: Ich denke im Stil von Daniel Harms, weil, wie gesagt, ich bewundere seine Poesie, er war auch ein Poet.
4: Ich habe bei den autobiografischen Texten, ist ein Text, der passt sehr gut zu dem, was du gesagt hast. Da hat er dann geschrieben, man soll sich nicht mit ihm anlegen. Das haben schon viele versucht, aber die haben es nie geschafft. Ich bin letztens zu der und der Familie gegangen und ich habe die zugequatscht. Und dann bin ich zu der Familie gegangen, die habe ich auch noch zugequatscht. Und dann bin ich zu der Familie gegangen, die habe ich auch noch zugequatscht. Und dann bin ich nach Hause gekommen und dann habe ich die ganze Zeit immer noch in meinem Kopf, habe ich noch gequatscht. Und dann bin ich irgendwann eingeschlafen.
3: Er hat auch viele kleine Geschichten über das Thema der Tod. Und bei ihm, der Tod ist nicht als Schreck, als Angst, sondern als Wegbegleiter oder als Lebensbegleiter bei ihm. Ja, dass er eigentlich lebt in diesem Gedanken, dass es Tod ist, es ist wie Geburt. Ja, das ist eine Tür. Manchmal die Tür geht auf, manchmal geht die Tür zu. Ja.
4: Und er hat auch ganz viele Geschichten über seine eigene Geburt geschrieben. Immer super. Wieder neu variiert.
3: Super.
5: Viermal oder so.
3: Was erwartet uns am 7.8. habe ich schon gesehen, sehr schönes Stück über Stalinzeit, über diese Hotel.
5: Metropol.
4: So heißt das Stück auch, Metropol.
3: Ja, und es gibt eine Frau, die da gelebt hat und ich wollte über sie einen Film machen. Sie hat da gelebt, weil ihr Vater war aus Berlin und er war Kommunist. Und er hat noch geschafft von 33 nach Moskau für irgendwelche Ausbildung. Da gibt es diesen Marxismus-Leninismus. Und zum Glück waren sie 1933 in Moskau und dann war ein Zimmer für die Familie. Und du kennst Dr. Schelicke, er ist auch in Moskau geboren, das ist seine Schwester, ältere Schwester. Ja. Und kannst du dir vorstellen, sie hat zusammen mit Tochter von Josef Stalin in die Schule gegangen. Und dann diese Tochter hat sie gerettet, weil sie hat irgendwo in der Schulzeitung etwas geschrieben, was eigentlich man schreiben nicht darf. Und dann war NKWD interessiert für diesen kleinen Artikel und dann hat Svetlana Aleluyeva, heißt die Tochter von Stalin, hat gesagt, du musst abhauen und sie ist nach Kirgisien gegangen und als Lehrerin im Waisenhaus gearbeitet und bis Stalin tot war, war sie in Kirgisien und dann sie ist zurückgekommen und dann war sie Dozentin in MGU bei diesem Marxismus-Leninismus-Fakultät, ja. Und sie ist geschafft bis 95 und als sie 90 war, ich wollte mit Betty Frondenberg zusammen nach Moskau fliegen, sie hat schon auf uns gewartet. Wir haben keine Filmforderung bekommen, weil in Dresden interessiert sich keiner für Kommunistengeschichten. Entschuldigung.
5: Na, ich weiß nicht, ob das jetzt noch so ist. Also nee, ich habe jetzt durch mehrere Sachen wirklich den Eindruck, dass Leuten das, also dass es da auch so einen Wandel gibt und auch nochmal ein anderes Interesse gibt. Also sich damit auseinanderzusetzen einfach, weil es ist halt ja unsere Geschichte.
4: Und so. Als wir das Stück gespielt haben, das war schon, da hatten wir immer viel Feedback von Leuten, so dass es Interesse für diese Zeit gibt auch und so. Mhm. Aber ja, keine Ahnung, wir haben das Stück eigentlich abgespielt letztes Jahr und dann hat der neue Chef uns vom Sozi nochmal gefragt, wir sollen es unbedingt nochmal machen. Und darum spielen wir es jetzt nochmal.
3: Und diese Stasi-Aktsaal, das war in Stasi-Gebäude, in ehemaligen Stasi-Gebäude und da war die ganze Ausstattung noch wie aus 30er Jahren. Deswegen eigentlich, dieses ganze Saal hat auch zum eure Stück gepasst.
5: Genau, du meinst die Gedenkstätte in der
3: Gedenkstätte, ja, das war Stasi-Gebäude.
4: Ja, aber wir haben das erst dann umgearbeitet für das Sozi und das passte eigentlich auch ganz gut. Also interessanterweise haben wir erst gedacht, ja, das passt da nicht rein und das ist schwierig. Aber es hat nochmal eine andere Kraft, weil das Theater ist so klein und das Bühnenbild so groß und dadurch hat das so eine Explosionskraft da drin eigentlich.
3: Da muss ich nochmal anschauen.
4: Ja, ja. Kommt vorbei am 7.
3: Super, super. Dann am 9. haben wir schon gesprochen, es kommt der Mann, der wie ich Hüte getragen hat. Er hat viel Ärger bekommen, weil er hat in den 30er Jahren in Moskau eigentlich immer mit Hut gegangen. Und damals Hut bedeutete, er war
4: Aristokrat.
3: Aristokrat, Bourgeoisie. Mhm. Und er hat, Entschuldigung, darauf gepfiffen und weitergetragen. Und
4: Na, uns hat interessiert, weißt du, weil die, wir wurden gebeten, das Stück zu spielen, Metropol, und uns aber auch mit der Zeit zu befassen, also in einem längeren Wochenende. Und irgendwie ist ja auch interessant, wenn man sich mit der Zeit beschäftigt. Wir haben dieses tolle Buch gelesen, ich weiß nicht, ob du das kennst, von Herrn Schlögl, Moskau 37, Terror und Traum, wo sozusagen das Jahr 37 so auseinandergenommen wird. Also, und über alles, wie die Wirtschaft sich dort entwickelt hat, über Kunst, da war das Puschkin-Jahr, alle möglichen Geschichten, was sich wirtschaftlich, welche Filme dort gelaufen sind und so. Und darum war für uns interessant, nachdem man so erfährt, wie da zwei Kommunisten hinkommen, die dort irgendwie für den Geheimdienst arbeiten und dann plötzlich irgendwie in diese Stalinismus-Mühle geraten. Wie ist eigentlich die Kunst? Wie konnte Kunst in der Zeit leben? Und der Verrückteste eigentlich, der drauf geschissen hat auf den Kommunismus, ihn auch sich teilweise ein bisschen zunutze gemacht hat, weil er auch Propagandagedichte geschrieben hat und dann wieder Kindergedichte. Und eigentlich hat er aber immer gesagt, mich interessiert eigentlich nur Quatsch. Aber wie kann so jemand in so einer Zeit überleben? Oder was produziert er in so einer Zeit? Oder was entsteht im Kopf vom Zuschauer, wenn man weiß, der schreibt diesen Quark, diese absurden Geschichten, und das war aber in dieser Zeit, wo der eigentlich die ganze Zeit damit rechnen musste, gefangen genommen zu werden, umgebracht zu werden, als irgendwie Dekadenter oder als Trotzkist oder was weiß ich, so, ne?
3: Ja.
4: Und der war dann immer mal wieder auch vom NKWD zumindest zu verhören und sowas eingeladen, aber er hat anscheinend irgendwie immer Schwein gehabt. Er wurde zwar nie veröffentlicht, aber dort, hat sich manchmal gesagt, ich stelle mich jetzt verrückt. Und er hat mit ganz vielen Leuten sich verbündet, die als Verrückte galten. So, und das war auch so eine Taktik von ihm.
3: Ja.
4: Aber er hat natürlich irgendwie, letztlich wurde er ja dann in die Irrenanstalt eingewiesen. Teilweise wollte er das auch irgendwie, um als verrückt erklärt zu werden, dann musst du nicht zur Armee.
3: Ja.
4: Aber dann ist er natürlich einfach verhungert in diesem Land.
3: Ja. Ganz schrecklicher Tod. Ja, und das wird einmalige Geschichte sein, weil es gibt, habe ich von Sabine erfahren, es gibt keine Proben für dieses Stück. Das wird mehrere Künstler zusammen auftreten und sie haben ihre eigene
4: Szenen
3: und das wird genau zusammengesetzt.
4: Also wir haben gedacht, was kann man machen, weil natürlich eine größere Produktion, das kostet ja immer viel Zeit und so, und wir haben so eine Formate ja entwickelt als Fricks und Fremde, wo wir Kollegen einladen aus den ganzen Genres und sagen, guck mal, das ist diese wunderbare Person. Und jeder sucht Texte sich raus von Daniel Krams oder setzt sich dazu in Beziehung. Und darum gibt es halt einen Artisten, der am Trapez arbeitet. Es gibt einen Puppenspieler, den Janot. Es gibt die beiden Pantomimen, Bodecker und Neander, die an dem Haus auch sehr bekannt sind. Die Schauspielerin Kathleen Gaube, eine Tänzerin, die meine Tochter nämlich, die Jule Rottluff, die nach der Geburt ihres Töchterleins zum ersten Mal wieder jetzt auf der Bühne ist.
3: Super.
4: Und Tobias Herzhalbauer als Musiker und eine Seiltänzerin aus der Schweiz, mit der Sabine schon mal ein Stück gemacht hat, nämlich zu Daniel Krams. Und ja, und die kommen, also sind alle eingeladen, sozusagen so eine Hommage, ein absurdes Kabarett zu Dani Rams zu machen. Es geht um sein Leben, es geht um seine Texte kommen vor.
5: Ja, und so ein bisschen dadurch auch, also daher kam die Entscheidung auch dafür, ne, so verschiedene Künstler einzuladen, also weil mit diesen offenen Formen, und das ist eigentlich keine Grenzen zwischen Literatur, Malerei, darstellender Kunst, Zirkus, frag mich, was es geben soll, so, ne, also nochmal wirklich auch so ein, also in der Form, wie wir das irgendwie erarbeiten oder vorgestellt haben, wie es entstehen kann. Genau, da auch nochmal so eine Hommage an Rams in der Hinsicht. Oder ja, so ein Angebot letztendlich, wo es nochmal so ein...
3: Klingt sehr spannend.
5: ...aus verschiedensten Ecken kommt.
4: Solche Abende, weißt du, die sind halt so, die können halt so grandios werden und die können aber auch scheitern, das weiß man vorher nicht. Aber das ist ja irgendwie auch verrückt. Das hat ja auch mit Rams wiederum zu tun.
3: Mhm. Weißt du?
5: Na, und was ich auch noch... eigentlich jetzt so bei der Entscheidung, uns da an dem Abend nochmal mit Rams zu beschäftigen, also es ist ja so ein bisschen auch die, glaube ich, eine Idee oder ein Gedanke bei ihm gewesen, dass man irgendwie Terror, Horror oder auch der Groteske von politischer Welt oder von Welt, in der man lebt, mit Humor begegnen muss und kann, dass das Einzige ist, was hilft. Und das finde ich irgendwie auch im Jetzt irgendwie gerade ja, gerade irgendwie ganz auch gut. Also weil und ne, dann mit Seiltanz zu arbeiten, also deswegen hatten wir das damals auch gemacht mit Nadine zusammen, ne, diese Texte, die wirklich so balancieren und eigentlich immer zu am Abgrund sind. Und gleichzeitig ist der Mensch auch am Abgrund. Also der war ja teilweise in Lebensumständen, die kann man sich ja nicht vorstellen.
3: Ja.
5: Also was von seiner Partnerin, langjährigen Partnerin auch beschrieben ist, wo es einfach nichts zu fressen gab. Und dann schreibt er Gedichte, die man, wenn man sie erstmal hört, denkt, komischer, ist ja total lustig. Aber es korrespondiert eben auch wirklich mit einem Abgrund, der daneben steht. So, ne?
4: Auch verrückt, wenn man das, zum Beispiel gibt es so einen Text, den hat sich Kathleen rausgesucht, wo er über das Geld schreibt und wie Leute mit dem Geld umgehen und wie die das fetischisieren und die machen da ein Tier oder ein Haustier draus oder pflegen das besonders und so. Und wenn man dann wiederum liest aus seinem Tagebuch, dass sie jetzt, wir haben kein Geld, wir haben gerade nichts, ich kann nichts zu essen einkaufen, wir haben heute zum letzten Mal Mittag gegessen, ganz schön. Es gab Macaroni mit Wurst, mit Würstchen. Und weil jetzt ist nicht mehr klar, ob wir was zu essen kriegen würden. Er hat irgendwie ein Manuskript verkauft, was gar nicht ihm gehörte. Das hat er aber seiner Frau nicht gesagt. Davon haben sie gelebt, von dem Geld, was ihnen gar nicht gehört. Also es hat ihn schon sehr bedrückt.
3: Ja.
4: Und dann aber irgendwie in sich diesen Wahnsinn, diese Poesie zu haben, daraus sarkastische, schwarzhumorige, lustige Sachen zu machen, fand ich das schon groß. Ja.
3: Am 10. Mai kommt großartiger Sergei und er hat auch deutschen Namen, Eisenstein.
4: Ja, also ich habe jetzt gesehen nochmal in Hellerau diese Vertonung von Pet Shop Boys und den Dresdner Sinfonikern von dem Sergei Eisenstein-Film Panzerkreuzer Potjomkin. So, ne?
3: Ja.
4: Und ich fand es toll, dass man sagt, wir nehmen den Film Oktober, weil das sollte ja eigentlich zum Jubiläum, zum 10-jährigen Jubiläum der Oktoberrevolution sollte das rauskommen. Stalin hat Stopp gesagt, weil da war Trotzki drin. Trotzki musste rausgeschnitten werden.
3: Yeah.
4: Und deshalb kam der Film nicht pünktlich raus. Und vor allen Dingen hatte Eisenstein bei dem Film halt viel mehr experimentiert. Und alle haben gehofft, ah, er macht jetzt nochmal so einen geilen Film wie Panzerkreuzer Potjomkin. Und Potjomkin war ja diese bürgerliche Revolution von 1905. Und jetzt sollte aber der Film für die Oktoberrevolution noch viel fantastischer werden. Und die alle haben sowas erwartet. Und dann war plötzlich, ach du Scheiße, das ist so experimentell. Es ist irgendwie so Kunst. Das ist gar nicht für das Volk. Und darum fand ich es irgendwie cool, dass man diesen Film auswählt, weil der erzählt eben ganz viel davon, von diesem Verhältnis von Kunst und Macht. Und auch, wie man eben einerseits ne, zum großen Helden aufsteigen kann, aber dann sofort in Ungnade verfällt, wenn man nicht so arbeitet, wie das von einem erwartet wird. Und sich damit auseinanderzusetzen, habe ich Tobias und Alwin Weber und Jari van Gool eingeladen, was, glaube ich, auch eine super Mischung ist. Es sind drei wirklich sehr, sehr besondere Musiker. Da freue ich mich total drauf. Also, und ich hoffe, dass das ein bisschen spannender wird, als was die Pet Shop Boys gemacht haben.
3: Natürlich. Es war sehr glamourös. Die ganze Stadt war mit riesigen Plakaten umgehängt und es war VIP-Abteilung. Die ganze Parlamentarier saßen da und es war auf Pragerstraße, ja. Und dann diese ganze Symphonikorchester war mit so, ich weiß nicht, wie nennt man das, diese Buchstabe. Und Pet Shop Boys war auf die Mitte, auf dem Balkon. Es wurde mir von Yves gesagt, dass sie waren auf dem Dach. Sie waren nicht auf dem Dach.
4: Anderes Konzert mit dem Dach. Das war im Proles dann da später.
3: Ah, okay, das wusste ich nicht.
4: Aber jetzt war es halt in Hellerau, haben sie den Film nochmal aufgeführt halt. Ne? Und mit dem, wo der, weil der ja letztes Jahr neu abgemischt wurde mit der Musik von den Pet Shop Boys. Und naja, es war so.
3: Wie alt sind sie? Oder,
5: ich habe keine Ahnung.
3: Am 30. ist große Künstler gestorben, ja? Unser Mensch.
4: Baselitz,
3: ja. 88. Ich hoffe, ich schaffe auch bis 88. Ich wünsche euch auch. Es gibt Künstler, die 107 geworden sind.
4: Das brauchen wir nicht.
3: Putin will bis 150 schaffen.
5: Echt jetzt?
3: Ja.
5: Oh. Was will er bis dahin veranstalten?
3: Aber tolles Programm. Ich bin sehr gespannt. Ich wünsche euch viele Zuschauer. Ich denke, nach diesem Interview kommen doppelt so viele, was ihr erwartet.
4: Ich glaube auch. Wir müssen, glaube ich, noch eine Zusatzvorstellung ansetzen. Ja. Nach diesem Interview. Auf diesem tollen Sender, den ja jeder Dresdner anschaltet eigentlich.
5: Unbedingt.
4: Ja.
3: Super, vielen Dank.
5: Dir auch.
3: Ihr werdet bestimmt jetzt lachen. Dieses Interview wird gesendet aus Rom, weil unser Mitarbeiter, der jetzt am Montag Magazin macht,
4: ja,
3: er ist zurzeit in Rom.
4: Okay, aha, dann schön.
3: Ja. Ist gut.
4: Übrigens, wir sind die Company Freaks und Fremde. Du hast unseren Namen gesagt zwar, aber das ist schon wichtig.
3: Ja, und ich liebe, und hier steht C-I-E, was bedeutet C-I-E?
4: Company
3: Freaks und Fremde, ja. Ist Englisch, oder? Freaks.
4: Freaks ist Englisch.
3: Aber Fremde ist es Deutsch.
4: Ja.
3: Das ist so eine Mischung.
5: Und Company ist Französisch.
3: Gott.
5: Dick verkürzt.
4: Also, weil Fremde hat ja im Deutschen noch viel mehr Bedeutung, als wenn man nur sagt, die Fremde, also als eine Person, sondern auch die mit das Land. Mhm. Und das im Russischen gibt es ja so viele Worte für die Weite. Das finde ich so toll.
3: Ja. Ja. Und da unten Unterschrift Revolution, Traum, Terror und die Wunder der Kunst.
4: Ja.
3: Diese vier Worte, die Wunder der Kunst, passt sehr gut zu euch. Guter Abschluss, ja?
5: Dankeschön, ja, da bin ich jetzt gerade sprachlos.
4: Verrückt.
3: Vielen Dank.
4: Bis dann.
3: Bis später.
4: Aber du kommst vorbei, ne?
3: Ja.
4: Cool.
3: Ja.
1: Solange es noch Zeit ist, beeile ich mich einen Spruch zu lieben. Und darum will ich von der höchsten Harmonie überhaupt nichts wissen. Sie ist nicht einmal die Tränen jenes einen gequälten Kindes wert, das sich mit dem Fäustchen an die Brust schlug und in seinem stinkenden Gefängnis mit ungesühnten Tränen zum lieben Gott betete. Sie ist diese Tränen nicht wert, weil sie ungesühnt geblieben sind. Sie müssen gesühnt werden, sonst ist eine Harmonie unmöglich.

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Alles Leben. Alles Leben hat seinen traurigen Kreislauf vollendet, ist erloschen. Tausende von Jahren schon trägt diese Erde kein lebendes Wesen mehr und entzündet der arme Mond seine Laterne umsonst. Auf der Wiese erwachen keine Kraniche mehr mit ihrem Geschrei und keine Maikäfer sind zu hören mit Lindenhain. Kälte, Kälte, Kälte. Leere, Leere, Leere. Schrecken, Schrecken, Schrecken.

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1: Die Voraussetzung, ein Gedicht zu schreiben, ist, dass du verrückt bist und dass du es ohne Absicht beginnst. Friederike Mayröcker.
2: All diese Gedanken, die es zuließen, gedacht zu werden, die einfach so da waren,

0: aus ihren Werken. Und dazu gibt es etwas Musik. Jeden zweiten Sonnabend im Monat um 13 Uhr auf Coloradio. Herzlich willkommen zur Lesestunde. Heute vor dem Mikrofon ist Rosa Tomaschina. Rosa Tomaschina ist geboren 1951 im August in der Nähe von Kamenz. Sie lebt in Bautzen. Sie hat schon als Teenagerin für Formio, das war eine sorbische Kinderzeitschrift, gearbeitet und auch für Nova Doba. Das war eine sorbische Zeitung, die in Bautzen herausgegeben wurde zu DDR-Zeiten.
1: Ja, das stimmt. Ja, ich war dort redaktionelle Hilfskraft. Und eigentlich wollte ja meine Mutter, dass ich etwas mit Büchern lerne und dass ich Buchhändlerin werde. Und so haben wir uns auch eingerichtet, sind nach Bautzen gefahren, ins Haus des Buches damals. Und da fragte mich ein Herr bei dem Aufnahmegespräch, nennen Sie mal Ihren Lieblingsdichter. Ich dachte mir, naja, Schiller, Goethe, Strittmatter kann jeder. Ich sagte, Jakub Bart Tschischinski. Und wie sie geflüstert haben, ganz leise, die beiden Herren, die da waren. Und dann sagte dann der andere zu mir, ach, nennen Sie mir doch noch einen anderen. Und ich dachte wieder, Schiller, Goethe, Strittmatter kann jeder. Und ich sagte, Handri Seeler. Und sie flüsterten wieder. Und dann sagte einer, na sagen Sie mal, Fräulein, Sie haben ja noch andere Berufswünsche. Was wollen Sie denn eigentlich werden? Ich dachte mir, na gut, meine Mutter weiß es noch nicht ganz, aber ich sag's dennoch, Schriftstellerin. Sie flüsterten wieder und dann sagte der eine Herr ganz freundlich zu mir, wissen Sie, in 2 Jahren nehmen wir wieder Kandidaten auf, also die Buchhändler werden wollen und in Leipzig dann studieren wollen. Kommen Sie wieder. Und wir gingen mit meiner Mutter raus aus dem Haus des Buches und meine Mutter sagte, was war denn das? Ich sagte, ich weiß auch nicht, irgendwas war nicht richtig. Und dann trafen wir einen ehemaligen Schulfreund von ihr, das war der Juri Münk, und der Literaturwissenschaftler, Publizist, selber Schriftsteller, und sagte, nur Lena, was macht ihr denn hier? Naja, wir wollten für die Tochter irgendwie was, dass sie was lernt, aber es ist irgendwie nicht geworden. Na, da kann sie doch zum Verlag kommen. Und so war ich dann für, ich glaube, so ungefähr 4 Jahre redaktionelle Hilfskraft.
0: Und Sie haben auch mit 19 Jahren schon Ihre ersten Gedichte in sorbischen Zeitungen veröffentlicht.
1: Ja, also das war, glaube ich, mit 17. Da gab es, oder gibt es noch, Katolski Posso, der katholische Bote. Und da haben junge Leute, die hatten da die Möglichkeit geboten, Gedichte und Texte zu veröffentlichen. Ich glaube, mein erstes Gedicht ist dort veröffentlicht worden. Ach, da war ich froh. Das war ein Sonett. Und ganz im Stil von Jakub Bart Tschischinski.
0: Ja, müssen wir vielleicht für die deutschen Hörerinnen und Hörer noch sagen, Jakub Bart Tschischinski und Henry Seiler sind ja ganz berühmte sorbische Dichter, nach denen zum Beispiel in Panschwitz-Kuka die Schule benannt ist.
1: Das ist so.
0: Und es gibt viele Straßen und Denkmäler hier im sorbischen Raum um Bautzen. Ich will mal sagen, 50 Kilometer im Radius ist er sehr bekannt.
1: Ja, ja, aber Ende der 60er Jahre im Bautzen, im Haus des Buches, wussten die Herren dort nichts mit den beiden anzufangen.
0: Ihr Name, Rosa Tomaschina, da ist ja auch französisch entstanden. Das ist ja nicht Ihr echter Name, den Sie nach der Heirat angenommen haben. Da gibt es eine lustige Geschichte dazu.
1: Ja, also das ist schon mein echter Name. Doch, doch. Also ich hieß als Mädchen auf Deutsch Rosa Keschka. Auf Sorbisch Rosa Kischkez. Mein Mann und ich, wir heißen Domaschke. Ich heiße Rosa Domaschke. Und die sorbische Variante davon ist Rosa Domaschina mit weiblicher Endung. Mein Mann heißt Domaschka. Es gibt mehr weibliche Endungen, noch andere. Govarjova, Zina und weiß der Kuckuck. Also ganz viele, aber ich bin Domaschina.
0: Also wie in slawischen Sprachen so häufig, ja?
1: Ja, ja, ja. Und ich bin auch nicht auf die Idee gekommen, sondern mein erster Verleger, der Gerhard Wolf, er fand das so schön. Also mein erstes Buch, das war 90 erschienen, in Domowina Verlag. Und ich hatte es ihm mitgebracht. Wir arbeiteten an meinem ersten Buch in deutscher Sprache. Und da guckt er so und sagt er, wie heißen Sie gleich, Tomatschke? Nee, da müssen wir was anderes finden. Ich dachte, oh Gott, was denn? Und da lag da mein Buch und da sagt er, ja, wie heißt denn das hier? Dann habe ich ihm gesagt, sagt er, das klingt doch gut, das nehmen wir. Und seitdem sind wir dabei geblieben.
0: Sie sind nicht nur Dichterin, Sie schreiben nicht nur Gedichte, sondern Sie sind auch Nachdichterin aus slawischen Sprachen und Sie sind Herausgeberin.
1: Ja,

0: Ja, das hat mir auch immer Freude gemacht. Also nachgedichtet habe ich, da hatte ich so ein Almanach, Bulatko, von 2000 bis 2004 ist das erschienen. War ich Herausgeberin, auch Mitnachdichterin, haben mir ganz viele Leute geholfen. Junge Leute im Sorbischen aus fremden Sprachen in Sorbische. Aus dem Hochdeutschen haben wir nicht nachgedichtet. Das kann ja jeder im Original lesen und das Original ist ja immer besser als jegliche Nachdichtung. Ja, was habe ich herausgegeben? Übersetzungen bzw. Nachdichtungen sind drin aus in der Anthologie Santera Pantera, die in Österreich in der Edition Tannhäuser Ende der 90er Jahre erschien. Dann habe ich herausgegeben SP, so eine Reihe Srpska Poesija, die Mirana Cuscina. Dann habe ich nachgedichtet und herausgegeben mein Onkel Jurij Kiszka in Österreich. Ja, und Weltbetrachter als Herausgeberin. Nachgedichtet habe ich Milan Rabal aus Varnsdorf ins Deutsche und Karel Hynek Mácha, den großen tschechischen Dichter, der vor allen Dingen von der Jugend verehrt wird, ins Obersorbische, sein Poem Mai. Und aus dem Slowakischen habe ich auch nachgedichtet, ist auch ein Buch erschienen.
1: Weil Sie gerade Rabal, diesen großartigen Dichter, erwähnt haben. Das ist ja in dem unverwüstlichen Poesiealbum herausgegeben worden.
0: Ja.
1: Und weitere Verlage sind der Poetenladen und natürlich Dommerwiener Verlag, Janus Press.
0: Janus Press, auch eine Zeit lang der Projekteverlag in Halle. Nur dann bin ich, ist ein Buch gekommen, ein sehr schönes, bei Hand Vars in Gera. Also das nennt sich Edition Ornament. So schöne schwarze Bücher mit Lyrik. Und ja, bei Wunderhorn ist 2006 ja eine Lyriksammlung erschienen. Aber jetzt bin ich beim Poetenladen.
1: Sie schreiben ja in Sorbisch oder in Deutsch. Sie machen also auch selbst nie Nachdichtungen in die andere Sprache, weil Sie sagen, zwischen beiden Sprachen gibt es so Interferenzen.
0: Ich benutze also in einem, wenn ich in Deutsch schreibe, auch so Rudimente aus der anderen Sprache, auch aus anderen Sprachen, also nicht nur das Sorbische, aber doch, weil es mir am nächsten ist. Oder wenn ich in Sorbisch schreibe, kommen auch Sachen aus dem Deutschen, meinetwegen auch in Übertragungen rein. Das mache ich gern. Aber ich muss sagen, als ich mein erstes Buch veröffentlichte, Zaungucker bei Gerhard Wolf, da habe ich, weil zuvor in Sorbisch eines kam, da habe ich dann doch die Texte genommen und ich habe sie nicht übersetzt, das kann ich nicht sagen. Es sind auch, wie soll ich sagen, Eigenfassungen in Deutsch. Aber ich bin mehr und mehr davon abgekommen und mache das schon lange nicht mehr.
1: Und Sie sind auch keine sorbische Dichterin, Sie sind keine deutsche Dichterin, sondern Sie sind eine Dichterin aus der Lausitz, die in zwei
0: Genau,
1: Sprachen schreibt.
0: das ist vollkommen richtig.
1: Ja.
0: Schön, dass Sie das sagen.
1: Mit welchem Gedicht möchten Sie beginnen?
0: Ja. Mit einem Gedicht aus dem Poesiealbum. Soll was bleiben, drittes aus dem Wort, ist der Titel des Gedichtes. Soll was bleiben, drittes aus dem Wort. Der Impuls dieses Augenblicks, eines Erdklümpchens, das soeben der Bus zermalmt hat. Der Hauch des Lüftchens, das sich im Schlingern des Rumpfes verfängt, die Richtung des Streifens rot, der sich im Fensterglas auffächert. Kein Farbstrich auf einem Zelluloidhimmel, keine Geste auf einem Speichergerät, kein längst ausgesprochenes Wort, von dem du sagen kannst, warum es dir geeignet vorkam. Was ich meine, ist das Ausholen. Das Zögern vor dem Anheben, der Moment vor dem Aussprechen, wo alles noch möglich. Im Diorama sind es die Figuren. Nimm ein Ereignis irgendwo, Berlin, als Salzburgs Emigranten angekommen, die Weltfestspiele dort eröffnet wurden. Totaler Krieg verkündet. Die Mauer fiel und Ostbürger sich ihre Westmark holten. Fassbar sind dargestellt die Zinnfiguren, bis ins Detail bemalt. Getreu dem Zeitgeist, mit Drahtstiften auf Sockeln festgeheftet, im Bilde haftbar. So ist das Ganze dargestellt als Szene. Die Auslegung variabel, je nach Lage. Im nächsten Text kommt ein Gartenkeller vor. Also ein Gartenkeller rückt hier in den Fokus und ein Zitat in der Politik aus dem Jahr 2015, wo verkündet wurde, man solle sich Reserven anlegen für den Ernstfall. Ich weiß nicht, ob Sie sich daran erinnern. Die sichere Stelle. Unsicher auf Gartenstühlen rücken wir uns die Sicht zurecht. Wie der Tag sich hinbiegt ins Gesträuch, Behausungen baut aus dem Dunkel. Jede Höhle eine Verheißung. Wir haben sie als Kinder erkundet, mit Nase, Fingern, Mund in Besitz genommen, hinter dem Gartenkeller, wo die Großmutter Kartoffeln hortete, Eingewecktes, Äpfel, Schnaps für den Notfall. Sie wusste es noch, dort muss sie doch sein, die sichere Stelle. Knack das Türschloss, sag ich im Dunkeln, legst du die Hand auf den Hügel. Weder Tür noch Riegel, alles verschütt. Klopf an. Aus dem Erdleib kein Echo. Oder sind wir es, die wahrzunehmen aufhörten, überm Getöse auf der Oberfläche abstumpften und erst gegen Abend dazu kommen, aufzuhorchen, uns zu erinnern an das Wichtige, das Herkommen, an uns, den Hergang der Dämmerung, in der wir uns auskannten, in Zuflüchten geborgen, mit allem versorgt. Ja, Kindheit. Ein Text, der in den 50er Jahren spielt und eigentlich auch heute spielen könnte. Hannelore. Sie saß in der Kirche in der ersten Bank. Im Kleid mit Blüten aus Klatschmohn, die Lippen knallrot. Wir Kinder beäugten die dicke Frau von Weitem. Sie sprach nur Deutsch. »Komm doch mal her«, rief sie uns nach. »Ich kenne Märchen, die du nicht kennst.« Wir umkreisten sie, johlten, immer auf Abstand. »Die Hannelore tut euch weh«, beteuerten die Eltern. Einmal bekam sie mich zu fassen. »Ich weiß ein schönes Märchen.« Ihr Mund verzog sich. Sie zerrte mich mit. Es war einmal ein Engel am Bahnhof, wo ich ankam im Krieg. Kennst du den? »Hier gibt's keinen Bahnhof«, schrie ich in meiner Sprache, die sie nicht verstand. So erzählte sie weiter. »Der Engel nahm mich an die Hand und führte mich zu dir.« »Das ist doch kein Märchen!« Es fielen Christbäume auf den Bahnhof, sie fielen vom Himmel und brannten. »Das gibt's nicht mal im Märchen«, ich lachte. »Feuer, das jüngste Gericht auch dort, wo ich in den Zug stieg, am Meer.« Sie weinte. Ich entriss ihr die Hand. »Hier ist kein Meer«, trumpfte ich auf. Zwischen den Blumen des Kleides angelte sie Bonbons hervor. »Hier, weil du mir zugehört hast.« Ich warf sie fort wie giftige Bären. Sie rannte aufs Haus zu, wo sie wohnte. Später hörte ich sie singen, mit einer Stimme, wie Engel sie haben. »Damit lockt sie Männer an«, sagten die Frauen und beantworteten nie den Gruß, den sie ihnen reichte. Ja, Bergbau. Ich habe ja im Bergbau gearbeitet 9 Jahre. habe auch Ingenieurökonomie des Bergbaus studiert, habe einige Tagebaurestlöcher gesehen, mit den eigenen Füßen durchstreift. Und dann ist mir langsam aufgegangen, was tue ich denn da? Und bin dann Mitte der 80er Jahre weggegangen. Der Knappensee ist ja ziemlich bekannt, ist im Moment auch wieder gesperrt wegen Rutschungen, das ist ja bekannt. Wird auch nicht die letzte sein. Das erste Dorf, das der Grube Werminghoff geopfert wurde, war das Dorf Buchwalde, Bukojna bei Hoyerswerda. Und da gab es einen Mann, der ganz eigenartige Sachen herstellen konnte. Der Schäfer strickte Lebensbäume in Brautstrümpfe, schickte 13-jährige Weihnachtssängerinnen mit Schlüssel, Zepter und Erlöserpuppe von Ort zu Ort. Dann sah er Bulldozer kommen, sah, wie sie die Orte zusammenschoben und wegkarrten. Schließlich wurde des Teufels Geschenk ausgegraben. Schwarz. Die Landschaft wurde schwarz. Grube reihte sich an Grube, später Restloch an Restloch. Jedes heißt See. Für jeden Ort wurde ein Stein aufgestellt, auf der planen Fläche, die sich ums Grün müht. Immer noch sang er die Lieder der Weihnacht in seiner Sprache. Im Traum sah er die Mädchen gänzlich verhüllt. In gestickten Schleifen jedes nannte sich das Kind. Und ging zu den Kindern des Ortes, diese zu streicheln. Die Erwachsenen mit der Rute zu streifen, damit sie erkennen, was sie da tun. Danach war der Tag einen Hühnerschritt länger. Als er ging, zog er das Jahr nach. Die Mädchen zogen von hier nach dort. Zu Pfingsten hatten sie die Sprache gewechselt. Verloren Schlüssel, Zepter und Erlöserpuppe. Später kamen sie manchmal auf dem Pfaden zum See, sahen Elch und Esel dort äsen. In solarbetriebenen Katamaranen fuhren sie von See zu See, als ob sie was suchten. Doch die Weihnacht behielt das Geheimnis der Sängerinnen. Die Art, die Kinder zu streicheln, behielt das Bild der Orte, dem Pfad zum Schäfer, der Lebensbäume in Brautstrümpfe strickte, für den nächsten Tag einen Hühnerschritt länger. Der nächste Text hat auch diese Thematik und einen Vorspruch von Wolfgang Kilbig aus Erinnerung an jene Dörfer. Die Vision von Wassern, die das Frührot spaltet. Im Trüben abgefischt. So sah ich mich. Nein, war ich, bin ich. Gegangen durch die Orte in den Wassern. Dort fand ich bald mich auf dem weißen Friedhof. Ein Rechteck in den Maßen eines Körpers ward jedem zugewiesen für die Zeit. Was ist schon ein knappes Hundert unter Blumen? Die Jahreszeiten frisch erblühen, das ist schon das Höchste, was man kann und will erwarten. Und Menschentöne, die von Kind an nahen, und ein Gehäuse voller Sonnenfenster, wo sich im Treppenhaus die Schatten zirkeln. Mach alle Türen auf, damit die Seele sich nicht verfängt in dem gebauten Zimmer. Im Tode gingen Frauen weiß, im Leintuch sind ihre Stimmen schweigend mitgegangen. Beim Sichten wüsten Landes sind Visionen die noblen Bauten dort am Rand. Die Festung zeigt ihre Herberge, Nomadenzelte. Gewandert wird gewandelt wie gewandet. Die Sprache eingetauscht, das Trauerlaken als Freudenfarbe hochzeitsweiß getragen. So lässt sich's leben mit dem Gleichklang, Einklang an künstlich angelegten Wasserwegen. Darunter sind sie nach wie vor vorhanden, die Baumstümpfe, mit Algen überzogen. Im alten Steinbruch Glimmerblättchen leuchten. Das sind die Hundeaugen aus der Sage. Bei Sonnenlicht, das Wasser, deckt vollkommen die grünen Grundrisse der Dreiseithöfe. Am Strande oben sehen verstörte Menschen den Grund nicht. Wär's Vision, wär das ertragbar. Wer keinen Grund sieht, muss ihm nirgends ankern. So bleibt der unterlegene Gewinner. Nicht Feind, den gibt es nicht in meiner Sprache. Und Sieger gibt es auch nicht. Das Dilemma begann wohl mit der wässrigen Bezeichnung. Verschwommen die Konturen der Bedrohung, ins Lächerliche abgetan die Nöte. Und das Erinnern ist versackt in Sprüchen. Den ohne Habe braucht nichts kümmern. Die Stimme zittert bei den alten Worten, im Mund von Kindern buchstabiert die Botschaft, mutiert zum Werbespruch mit Zukunftsbonus. Tropfen und Kreise. Im Kreislauf mehrfach sich überschreibend, jeder für sich einleuchtend, nachvollziehbar wie technische Zeitalter, in denen wir in immer kürzeren Abständen die Schichten der Erde röntgen, das zu Gebrauchende herausholen, die Hohlräume verfüllen mit Schrott. Auch die Sprachen überschreiben sich unter den gemachten Machtapparaten, bis eine Domestikin sonstige denunziert und der Mensch ans gefällig Produkt Folklore geklammert um Kenntlichkeit ringt. Das bin ich. Im Nacken die Ideologien, die das Ende der Natur beschwören, das Vernutzen im Benutzen. In der schwarzen Küche köchelt's, Natur erfindet. Ich lass mich vom Regen führen, auf der Plattform des Wasserspiegels, geh den Tropfen und Kreisen nach. Bach-Goldberg-Variationen von Glenn Gould.

0: neben den eben gehörten Gedichten, die sich mit der Zerstörung von Lebensraum beschäftigen, mit Zerstörung von Lebensraum von Menschen und von Tieren und Pflanzen.
1: Mit Kulturraum.
0: Welche Themen finden sich in Ihren Gedichten sonst wieder?
1: Ja, eigentlich alles, also vom Geborenwerden bis zum Sterben. Es sind auch Liebesgedichte dabei. Ja, ich habe ja einen Text, das ist mehr so ein Prosagedicht. Also das ist aus dem Manuskript, den würde ich dann vielleicht lesen, diesen Text. Aber vielleicht was in Sorbisch und Deutsch, auch ein Thema, das mir wichtig ist. Und zwar, eine Dame lebt jetzt in Dresden, Elka Chanakojeva. Das ist eine Wissenschaftlerin aus Bulgarien und die hat im Sorbischen Institut hier in Bautzen gearbeitet. Und sie hat zur Hybridität von Sprachen geforscht. Und ich fand das so interessant. Und ich habe jetzt zwei Texte in meinem letzten sorbischsprachigen Buch. Das Buch heißt Chasu Seza Chasa. In einer Zeit hinter der Zeit, nicht nach der Zeit. Also im Hintergrund, hinter der Zeit. Und das hat mich angeregt, also diese Forschung von Elka Chanakojeva zu einem sorbischsprachigen und einem deutschsprachigen Gedicht. Das sorbischsprachige Gedicht mutet an wie ein Sprachspiel. Und es hat auch so Teile von Fastnachtsbräuchen in sich, also von Janus. Ein Gesicht vorn, ein Gesicht hinten, ein Korb vorn, ein Korb hinten und sowas. Und am Ende wird das dann gemischt. Der Hybrid, männlich, die Hybridin, weiblich. Und was dabei rauskommt, heißt schöne Mischung. Und schöne ist Vorname und Mischung Nachname. Also ich habe das jetzt ganz ad hoc aus dem Sorbischen übersetzt, damit man das versteht. 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Ja, und mit dem Thema habe ich mich auch in der deutschen Sprache befasst. Und ich habe, also ich besitze etliche ganz alte Wörterbücher und Synonymwörterbücher auch aus den 30er Jahren und so weiter. Und was ich da zum Wort Hybridität fand, also es hat mich schon sehr erschüttert. Aber ich habe es benutzt für diesen Text. Artigkeiten. Kleines Szenario für Elka. Ich ein Hybrid, du ein Hybrid. Befruchtet, doppelt, zweierlei ein jeder. Herkunft, Auskunft, ohne Übereinkunft. Zwittrig, zittrig. Zweifelnd, zerfahren, Zaumgast. Gedeutet wird Mischling zu Bastard. Haftigkeit alle Zeit zu Haftung und Haft. Rettung im Zwiegeschlecht durch Pfropfung. Nochmalige Erschaffung des Geschafften durch Eingriff und Kreuzung. Kreuzigung überall, Dünkel. Dann Monster. Ach, lass uns lieber Monopoly spielen, Hybride. Meine Texte entstehen auch manchmal durch Anregungen aus der bildenden Kunst. Also ja, oft muss ich sagen, ich mag das. Also ich sehe eine Ausstellung, es springt mich was an oder auch nicht, aber wenn es mich anspringt, dann kann es sein, dass ein Text entsteht. Auf diese Art und Weise habe ich oft mit Angela Hampel schon zusammengearbeitet, mit Gerda Lepke habe ich zusammengearbeitet, auf diese Art mit Karl-Georg Hirsch aus Leipzig. Und dann habe ich eine Ausstellung gesehen mit Arbeiten von Francesco Clemente. Das ist ein italienisch-amerikanischer Künstler und ein wichtiger Vertreter der italienischen Trans-Avantgarde Postmoderne, er lebt in New York und in Indien, Jahrgang 52. Ich werde erstmal den deutschsprachigen Text lesen. In dem deutschsprachigen Text geht es um den Punkt und im sorbischsprachigen um das Komma. Punkt mit Legende. Nach einem Motiv von Francesco Clemente. Der Körper ist das Komma im Text, um den sich das Erfasste dreht. Lernbuchstaben setzen, Körpertext. Aufgeschrieben, festgehalten, weitergeführt. Durch das Komma, das Stauraum schafft, die Masse in Fluss bringt. Es ist der Regulator für einen Stopp, einen Atemzug ohne Körper. Vergessen also Hand, Mund, Fuß, Rumpf, Kopf, das Gehirn, die Windungen und Empfindungen im Herzmuskelbereich, das Bauchgefühl. Kein Schritt, kein Impuls ohne das Komma sind Gedanken nicht zu halten. Besehen, sehen, wie sich der Text verändert, umständlicher wird im Schachtelsatz, wenn man es ausstreicht. Drängt es sich auf, steckt forthin als Stecken und behauptet sein Recht im Gefüge. Grund für Schreibblockade, Zwangspause, Müsiklaster, Trennkeil, der die Schilderung zerstückelt, was war, was ist, nicht mehr zu entziffern. Der Textkörper knirscht, knackt, ohne dass der Punkt gesetzt werden soll. Im Sorbischsprachigen geht es um das Gleiche. Der Punkt kommt erst ganz am Ende vor. Komma Kaikos Ceklugi. Promotive Francesca Clemente. 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Es bewegt sich auf gleicher Ebene. Auch dieses Gedicht hat einen Vorspruch, und zwar ist der von Peter Gosse. Das ist ein Leipziger Dichter, und das Zitat heißt: Geworden sein unter des anderen Auge. Wie sie sich halten, nicht im an sich halten, sie halten sich im Verströmen. Ihren Worten reicht nicht nur eine Sprache, sie sprechen mit zwei Zungen, nie doppelzüngig. Tragen, schleppen sie sich auf den Turm, von dem ihre zwiefachen Augen im Januskopf die Welt ohne Hemmnis betrachten. Sie wissen, dass der Turm nicht hält, Gebilde aus Landkarten, mit Wegen, lange vor ihnen schraffiert, nach dem Muster einer Ameisenburg auf schwankendem Grund, gehen sie, mit eigenen Füßen, den Füßen der Sprache, den Gänsefüßchen, die ihre Habe sind, die Handhabung, mit der man die beiden entschlüsseln könnte im Text, der sie sind, in der Jetztzeit oder einer Willkommenszeit später. Halten sie sich und führen es mit sich, das unverlierbare Bleibwort.

0: Wir bleiben auch im Sorbischen. Und wie das also ins deutschsprachige Gedicht kommen kann, hab die Synonyme gewechselt. Das Wort Sünde, weiblich besetzt, flötet, wie Wind, so ich finde. Die erste Silbe mit gespitzten Lippen, wie zum Kuss sich nähernd, nachschmeckend, genüsslich, auskostend, sogar süßlich, anzüglich. Und dann der Schluss im Munde verborgen. Sünde. Sozusagen Rech. Kommt männlich. Ein Kehllaut am Ende klingt wie ich, nachdrücklich. Die Silbe, welche man sich ins Gesicht spuckt, mit hartem Zischlaut, Rech, letztlich einen Schnaufer lassend wie am Anfang von Kampfhandlungen, einsilbig, Befehl, Ausdruck, erwünschter Verheißung, Rech. Ja, und jetzt möchte ich gerne noch einen Text lesen aus einem Manuskript. Wann das dann veröffentlicht werden kann, das steht noch in den Sternen, aber bleiben wir zuversichtlich. Hier kommt die Stadt Luba vor. Das ist Lüben, also kommt aus dem vom Wort Luba. Ja, und alles andere erklärt sich auch von selbst. Am Vlies auf der Insel. In der Stadt Luba. Oder auf San Michele, Venedigs Friedhofsinsel. Die Gondeln gondelten vorüber. Oder waren es Kähne? Wir saßen jedenfalls am Wasser, horchten dem Stillewerden zu und wollten dem endgültigen Gestilltsein entkommen. Jeder für sich vernahm, wie das Wasser niemals lautlos dahin glitt. Dahin, wie Ezra Pound unterm Lorbeergebüsch. Oder der Fisch ohne Namen, der im Ab und Auf der vorbeischippernden Gefährte ans Ufer gedrängt und wieder zurückgezogen wurde. Dabei rührte er sich nicht. Wir sprachen unsere Verunsicherung fort, erzählten gewichtig von Verockerung, Fließgeschwindigkeit und vom Blau des siennafahlen Himmels, vermeinten die Farbe in der Blüte der Wegwarte zu finden und gaben dem Fisch den Namen des Heidegottes Krodo. Seine Rückverwandlung schien schon eingesetzt. Die Luft stand unter dem Lichtgeschaukel, das uns die Bäume vorgaukelten, voll im Blatt noch alle. Ganz nah am Wasser tranken wir den trockenen Roten, den wir seit jeher liebten. Und irgendwie war uns nach Gesang, obwohl ungeübt. Die fröhlich machen sollende Strophe klang nach Klagelied. Das kommt von Krodo zu unseren Füßen, wusste ich. Das kommt von den Toten unter unseren Füßen, wusstest du. Derweil die Passagiere in den Kähnen oder Gondeln johlend uns zuwinkten, die wir ihnen zuprosteten. Wie nur dem endgültigen Gestilltsein entkommen. Wir schmiegten uns aneinander, zwei verängstigte Kinder. Pound riet, geht zu denen, deren Scheitern versteckt ist. Paul Gerhards letzte Worte fielen uns ein. Kann mich doch kein Tod nicht töten. Wir tranken aus und falteten unsere Leiber ineinander. Am Vlies, auf der Insel. Das war der Anfang.
1: Bevor wir noch ein Stück von Die Herrmann hören, eine Sängerin aus Leipzig, die Deutsch und Sorbisch singt. Wir haben die Lesestunde begonnen mit einem Gedicht. Können wir vielleicht mit einem sorbischen Gedicht enden?
0: Ja, das Gedicht heißt Das Stroh der Worte. Und ich benutze in dem Text ja Synonyme, die ums Stroh kreisen, also um die Ernte und um die aufgestellten Puppen. Man stellte ja früher so Puppen auf und solche Sachen kommen da zu Wort. Also auch Worte, die auch im Sorbischen nicht mehr so gegenwärtig sind. 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

0: Das war die Lesestunde mit Rosa Domaschina. Herzlichen Dank und tschüss, sagt Olaf.
1: Dankeschön auch, sehr gern.

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0: Lissabon stark bewölkt 12. Wien Schneefall 0. Prag Schneefall minus 3. Warschau Schneefall 1.
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0: Hallo, liebe Zuhörerinnen und Zuhörer von Coloradio. Heute ist ein besonderer Tag. Ihr seid eingeschaltet zu unserer Sendung Jetzt entscheide ich. Und wir haben heute telefonisch eine Gästin zugeschaltet. Und wir freuen uns sehr, dass das geklappt hat. Denn wir strahlen unsere Sendung aus vor einem ganz besonderen Tag, nämlich dem 5. Mai. Und warum dieser Tag besonders ist, ob der überhaupt besonders sein sollte, das werden wir heute mal eruieren und werden dazu Annette Heinig interviewen und mal fragen, was sie mit diesem Tag verbindet und was alles so geplant ist für den Tag in Dresden. Aber zuvor möchte ich nochmal Uwe willkommen heißen, ist auch da.
1: Guten Tag, Kathi, Olaf und Annette.
0: Annette, magst du erstmal unseren Zuhörerinnen und Zuhörern sagen, warum du heute in unserer Sendung bist?
2: Ja, das mache ich total gern. Auch von mir noch ein Hallo in die Runde. Ja, wir sind schon hier, ich sag ganz bewusst hier, weil ich natürlich nicht alleine für den 5. Mai kämpfe, beziehungsweise für den Protest. Ich finde diesen Tag total wichtig und fand die Anmoderation jetzt schon total super, weil du spielst bestimmt darauf an, dass es eigentlich eine inklusive Gesellschaft selbstverständlicher sein sollte.
0: Genau.
2: Und nicht nur so auf einen Tag fokussiert, aber dieser Tag gibt uns halt die Möglichkeit, vielleicht noch ein bisschen mehr Aufmerksamkeit zu generieren für die Probleme, die anstehen.
0: Du bist ja schon ganz lange aktiv für Selbstbestimmung und Teilhabe und sprichst auch immer wieder an, wenn Räume nicht von allen Menschen genutzt werden können. Was denkst du denn, warum es immer noch notwendig ist, dass Menschen sensibilisiert werden müssen dafür?
2: Naja, weil eben Gesetze geplant werden, wie zum Beispiel das neue Behindertengleichstellungsgesetz oder die Novellierung, wo man zwar sagt, man will auch die Privaten mehr in die Pflicht nehmen, aber man sagt es auf der einen Seite und auf der anderen Seite definiert man Vorkehrungen als nicht zumutbar und lässt im gleichen Gesetz die Privaten wieder aus ihrer Pflicht. Und ja, solange solche Dinge passieren und eben auch noch so die Zustände so sind, wie sie sind, ich meine, es ist vielleicht auch ein bisschen provokant formuliert, weil gerade in einer Zeit, wo wir von extremen Kürzungen sprechen, dann immer noch so hohe Forderungen aufzumachen, ist mir bewusst. Aber es geht ja nicht um ein nice to have, sondern es geht wirklich um Teilhabe und um Chancengerechtigkeit.
0: Wo gibt es denn noch viel zu tun?
2: Oh, da gibt es ganz, ganz viele Baustellen. Also wir hatten neulich gerade erst wieder das Gespräch, dass es tatsächlich bei der Bildung anfängt, wo Menschen mit Behinderungen immer noch extra gedacht werden und dann eben auch viel zu schnell in Parallelwelten landen, also in Sonderschulen und dann eben daraus wieder hervorgehend in Werkstätten für Menschen mit Behinderung, dass das so ein Automatismus ist. Wir aktuell suchen händeringend eine barrierefreie Wohnung und das ist total schwierig in Dresden, weil eben der Gebäude, wenn neu gebaut wird, muss man eben nur die untere Etage stufenlos gestalten. Das ist aber dann noch keine Rollstuhlwohnung.
0: Nee.
2: Es gibt keine wirklich

0: Chance-Verwohnungen zu bauen. Und ja, das war so das, was mir am schnellsten einfiel, aber da gibt es noch so viel mehr.
1: Ja, vor allen Dingen seid ihr ja in der Neustadt auch sehr verhaftet, ne? Seid da schon seit vielen Jahren aktiv und lebt dort, habt euren Lebensmittelpunkt dort. Die Frage ist, wie leicht ist es in der Neustadt eigentlich als Mensch mit Behinderung oder wie Uwe immer so schön sagt, ein Mensch, der behindert wird? Wie einfach ist es denn da zu leben?
0: Also wir leben hier total gerne, aber das Angebot an barrierefreiem Wohnraum ist sehr, sehr begrenzt. Das kriegen wir jetzt gerade auch ganz live mit. Wir haben zwar die Hoffnung noch nicht aufgegeben. Es ist wirklich eine große Herausforderung.
1: Genau. Ja. Wir hoffen mal, dass wir unsere Zuhörerinnen und Zuhörer möglichst reichweitenstark davon überzeugen können, dass sie auch tatkräftig mit suchen nach barrierefreiem Wohnraum in der Dresdner Neustadt. Ganz wichtig.
2: Und auch
0: aber
2: zukünftige.
1: Ja, das stimmt. Aber das Leben, es findet ja trotzdem statt, auch wenn man ganz aktiv ist und sich für andere Dinge einsetzt. Ne? Nun habe ich ja gelesen, ne, im Zentrum für selbstbestimmt Leben in Sachsen setzt ihr euch ja für gesellschaftliche Teilhabe und gegen Diskriminierung ein. Wie habt ihr euch denn da organisiert und was genau sind denn da eure Ziele?
0: Das ist eine sehr, sehr gute Frage. Es gibt die Interessenvertretung selbstbestimmt Leben, die ist deutschlandweit aktiv und die haben so tolle Sachen ins Leben gerufen wie Peer-Counseling, also diese Peer-Beratung beziehungsweise Weiterbildungen, die halt darauf abzielen, dass Menschen mit Behinderung andere Menschen mit Behinderung unterstützen und beraten. Und aus dieser Community heraus hatten sich schon vor etlichen Jahren Menschen gefunden hier in Sachsen, die gesagt haben, wir bräuchten so ein Zentrum für selbstbestimmtes Leben, auch in Sachsen. Das gibt es ja fast in jedem Bundesland.
1: Ja.
0: Und dann haben wir mit der Anne Zeige, die leider nicht mehr lebt, eine Vorteilstörung gefunden gehabt und haben den Verein gegründet. Und dann mit ihrem Tod hat es uns nochmal zurückgeworfen sozusagen. Und dann haben wir nochmal neu durchgestartet und suchen natürlich auch Unterstützer. Also wenn ihr selbst eine Behinderung habt, weil das ist so ein bisschen Bedingung bei uns, zumindest Entscheidungen treffen zu dürfen, also in Russland zu sein, dann meldet euch gerne, wir suchen engagierte Menschen.
1: Wie groß ist denn der Verein mittlerweile?
0: Also wir sind noch relativ klein, also wir sind ca. 25 Personen.
1: Das sind nicht klein.
0: Tatsächlich über ganz Sachsen verstreut.
1: Habt ihr euch Ziele gesetzt? Habt ihr da schon Erfolge für euch einfahren können? Also nichts, was man jetzt irgendwie monetär messen kann oder jetzt in Zahlen, sondern wo ihr sagt, Mensch, das hat sich für uns wirklich ausgezahlt, dass wir uns zusammengeschlossen haben.
0: Ja, also was ich vor allen Dingen bei uns gut finde, dass wir es geschafft haben, schon so öffentlichkeitswirksame Geschichten zu machen. Also dieser 5. Mai dieses Jahr vor der Scheune in der Launenstraße geplant, ist jetzt die dritte Aktion, die wir als ZSL vorbereiten. Und wir haben die erste vor 2 Jahren gehabt vom Sächsischen Landtag und haben dann Forderungspapier öffentlichkeitswirksam übergeben. Versuchen auch seitdem mit Politik in Kontakt zu bleiben. Und voriges Jahr haben wir den Städte- und Gemeindetag im Fokus gehabt und haben dort ein Forderungspapier übergeben können. Und demnächst wird in der Zeitschrift des Sächsischen Städte- und Gemeindetags so eine kleine Zusammenfassung von unserem Dialog mit dem Städte- und Gemeindetag erscheinen, der auch ein bisschen kritisch ausfällt.

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0: Ja, also Kritik, das mögen wir besonders gerne.
1: Genau.
0: Ja, und ich habe auch auf der Internetseite der Stadt Dresden bei den Veranstaltungen zu den Inklusionswochen gelesen, dass ihr auch eine Pressemitteilung rausgegeben habt und da waren auch einige Dokumente zu finden, unter anderem ja auch der Aufruf zur Veranstaltung am 5. Mai, dem Protesttag für die Gleichstellung von Menschen mit Behinderung, genau. Und da stand ganz groß: Aus Wut mach Mut. Das steht über der Kundgebung, die am 5. Mai stattfinden soll. Wie ist denn die Idee dazu entstanden?
1: Wir haben ein sehr gut funktionierendes Netzwerk und haben uns mit unterschiedlichen Menschen unterhalten. Und uns war wichtig, dass wir das auch Protest nennen. Also wir haben eine Kundgebung geplant, keine Demonstration. Wir bleiben also am Ort. Wir haben unterschiedlichste Redebeiträge und eben auch Mitmachaktionen geplant. Und unsere Moderation, die Jael Dorison, hatte tatsächlich die Idee.
0: Die Clownin.
1: Und weil, die Clownin, genau. Und einfach aus dem Negativen etwas Positives für uns herausholen. Das war so der Hintergrund des Gedankens.
0: Sie hat auch das Plakat gestaltet, ne?
1: Die Idee ist von ihr, genau.
0: Wie hast du denn so die Organisation dieser Veranstaltung erlebt? Ich habe ja gesehen, du hast eine WhatsApp-Gruppe zum Beispiel ins Leben gerufen. Da haben sich ganz viele Leute beteiligt. Ja. Wie ist denn so der Ursprung von so einer Idee zur Umsetzung? Nun rückt der 5. Mai ja schon näher, ne? Und gab es ganz viele Aufgaben.
1: Ja. Ja, das ist richtig. Tatsächlich bin ich immer wieder überrascht. Ich denke immer, ja, das machen wir ja nicht zum ersten Mal. Ja, es sind so viele kleine Dinge, an die man denken muss. Schon jetzt herzliches Dankeschön an unseren Vorstand vom ZFL und unser wirklich funktionierendes und super Netzwerk, das wir halt haben. Und da mischt sich das so ein bisschen. ZFL ist das eine, aber dass es diesmal in der Dresdner Neustadt stattfindet, haben wir natürlich auch unser Neustädter Netzwerk angezapft und ich bin total happy.
0: Ja, das ist auch schön.
1: Die großartigste Unterstützung ist.
0: Genau. Ja, und das noch bevor die Scheune fertig ist, ne?
1: Genau.
0: Hat euch denn die Stadt Dresden dabei auch besonders unterstützt? Oder gab es denn Unterstützung?
1: Also die Manuela Scharf, die Beauftragte für Menschen mit Behinderung, ist voll hinter uns und fragt immer wieder, was sie noch tun kann. Finanziell gibt es keine Unterstützung, aber das ist bei Protestveranstaltungen ja auch nicht üblich. Und wir haben aber dieses Jahr tatsächlich auch eine Förderung der Aktion Mensch erhalten.
0: Sehr schön.
1: Voriges Jahr hat es leider nicht funktioniert, aber dieses Jahr ist es uns gelungen, genau.
0: Bettet sich denn der Protest an dem Tag ein in die Inklusionswochen?
1: Genau. Das ist wichtig, das nochmal zu erwähnen. Und gerade vom Büro der Beauftragten kam ja auch das große Signal, dass andere Institutionen, Vereine, aber auch das Hygienemuseum oder Galerien oder so, sich überlegen, in der Woche der Inklusion Veranstaltungen gezielt zu etablieren, die Menschen mit Behinderung irgendwo mitdenken. Also jetzt nicht für Menschen mit Behinderung Veranstaltungen zu planen, sondern wirklich mehr auf Menschen mit Behinderung bei der Durchführung zu achten und das dann zu präsentieren in der Homepage. Ich habe vorhin gerade nochmal geguckt, es sind über 60 Anmeldungen in diesem Portal. Dann kann man sich das alles anschauen.
0: Ja, das ist ganz wichtig, dass das auch sichtbar bleibt. Früher gab es ja die Parade der Vielfalt, die auch sehr für Sichtbarkeit gesorgt hat, ne? Also ganz viele Menschen, die durch die Stadt gezogen sind, ganz bunt mit Samba Universo und ganz vielen bunten Veranstaltungen. Das ist ein bisschen schade, dass das so nicht mehr stattfindet, finde ich. Du warst auch dabei.
1: Natürlich.
0: Ja,
1: und
0: na
1: jedes
0: klar.
1: Mal, wenn ich im Stadtverband der Körperbehinderten bin, da hängen großformatische Fotos von der Parade der Vielfalt. Da denke ich, ach ja.
0: Ja.
1: Aber alles hat seine Zeit.
0: Ja.
1: Tatsächlich.
0: Ja.
1: Genau.
0: Euer Protest wird mindestens genauso bunt, ne?
1: Ja, ich hoffe es. Ich hoffe es. Genau. Und ich glaube, es ist wichtig, lieber eine kleine Geschichte zu etablieren, wo tatsächlich behinderten Menschen selber auf die Straße gehen und das selber organisieren. Also nicht gegen die Parade der Vielfalt, aber da war tatsächlich bei der Vorbereitung nicht immer so im Fokus. Das hatte Gründe und es war auch alles nachvollziehbar, aber ich finde es schon wichtig zu sagen, also das ist ein Protesttag. Ja, wir müssen zeigen, was schief läuft oder was besser laufen
0: muss. Ja.
1: Genau.
0: Das kommt in dem Aufruf auch nochmal gut raus, finde ich. genau die Menschen, die es betrifft, auf die Straße gehen müssen und laut sein müssen. Ne?
1: Genau. Mhm. Und obwohl ich weiß, und das spreche ich aus eigener Erfahrung, dass es leichter gesagt als getan ist, weil eben Menschen mit Behinderung so viele Baustellen haben. Und wenn denen dann noch gesagt wird, ihr müsst selber euch kümmern, dann kommt das manchmal auch ein bisschen zynisch rüber, weil, ja, das ist ja eigentlich eine Aufgabe, die ist so nicht zu wuppen. Und deswegen schließt sich da wieder ein Kreis, was wir bringen, sogenannte Allies, sagt man, Menschen, die quasi ihre Privilegien, ihre Möglichkeiten zur Verfügung stellen für Menschen, die eben nicht so privilegiert sind. Mhm. Also privilegiert nicht im materiellen Sinne, sondern im Machtsinne, sage ich mal, in der Wirksamkeit. Mhm. Genau.

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0: gute Zeit.
1: Das Thema Macht haben wir in unserer Sendung auch schon häufig gehabt, ne, Uwe?
2: Ja.
1: Genau. Kannst du mit allem mitgehen, was Annette zum Thema sich einsetzen und auf die Straße gehen und laut sein gesagt hat?
3: Auf jeden Fall. An manchen Punkten würde ich sogar noch ein bisschen weitergehen, aber heute geht es ja nicht um mich, heute geht es um Annette und ihre vielfältigen Aktivitäten zum 5. Mai. Insofern, ich hätte noch ein bisschen mehr die gesellschaftlichen Hintergründe und so weiter.
2: Macht mich gerade neugierig.
1: Aha. Möchtest du kurz auf die gesellschaftlichen Hintergründe eingehen, damit auch unsere Zuhörerinnen und Zuhörer verstehen, warum dieser Einsatz so wichtig ist?
3: Ja, ich weiß jetzt nicht ganz genau, wo ich anfangen soll. Fangen wir mal vielleicht mit dem ganz großen Punkt an. Wir leben in einem System, wo es hauptsächlich um Profiterwirtschaftung geht. Mit Menschen, die behindert werden, lässt sich jetzt nicht ganz so viel Profit machen. Dann wird eher versucht, wie kann man dort möglichst wenig Aufwendungen machen, und dann kommt eben solches Sachen raus, wie Annette, du vorhin erwähnt hattest, in allen möglichen Bereichen, sei es im Wohnungsbereich, sei es im Bildungsbereich, sei es im Arbeitsbereich oder eben auch in der Öffentlichkeit. Ja, du hattest ja in deiner Ankündigung auch geschrieben, ja, auch die Verkehrssituation ist ein bisschen schwierig. Ja, es wurde ja darauf hingewiesen, dass momentan noch der Bahnhof Neustadt gebaut wird und deshalb er nicht mehr rollstuhlgerecht ist, weil die Fahrstühle jetzt sozusagen blockiert sind. Mhm. Zum Beispiel, es wird wenig Geld für diesen sozialen Bereich ausgegeben, also nicht genug, und insbesondere eben für Leute, die behindert werden. Das ist der eine Punkt. Und dann ist es wichtig, dass es solche Tage gibt, aber wie ihr beide ja schon festgestellt habt, eigentlich geht es darum, die Gesellschaft insgesamt umzugestalten, aber das widerspricht dem eben erwähnten Profitprinzip. Und dann auch die Sache bezüglich Aktivitäten in Selbsthilfegruppen, Gemeinschaften und so weiter, dass dort nicht entsprechende Unterstützung, Förderung und so weiter ist. Und was vorhin angesprochen worden ist, hatten wir ja vor zwei Sendungen, wo es um alliierte Allies ging in allen möglichen Diskriminierungserfahrungen, und das natürlich ein bisschen schwierig ist, weil von Seiten der Politik und geprägt von dem kapitalistischen System gibt es eher eine Spalt- und Herrscherpolitik, wo die Leute gegeneinander ausgespielt werden. Versucht wird, Leute, die in einem Bereich bevorzugt sind, auch zu vermitteln, ja, in einem anderen Bereich seid ihr aber benachteiligt, also müsst ihr sozusagen dort dafür einsetzen, dass ihr dort auch möglichst viel bekommt und möglichst nicht nach rechts und links sehen. Es gibt glücklicherweise genug Leute, die sich davon nicht beeinflussen lassen, aber diese gesellschaftliche Stimmung gibt es nun mal leider.
2: Also ich gehe in ganz, ganz vielen Dingen damit, und vielleicht noch eine kleine Ergänzung, die ganz gut dazu passt. Es gibt ja von der Parität so ein Arbeitspapier der Bundesregierung durchstochen, sagt man, glaube ich, wo es um fatale Kürzungen, nicht fatal, untertrieben, also extreme Kürzungen im Teilhabe- und Sozialgesetzesbereich geht. Und am 5. Mai wird der Geschäftsführer der Parität dazu auch in einem kurzen Redebeitrag sich äußern. Und es braucht wirklich die Menschen, die verstehen, was da passiert. Wir müssen uns alle kümmern, dass wir aufgeklärt sind und dass wir verstehen, dass das so passiert, und nicht die falschen Wesen,
1: Das
2: mal so zu formulieren. Genau.
1: Ja, nee, du hast vollkommen recht, ne? Populismus dringt schnell in Köpfe ein. Da hilft Aufklärung ungemein.
4: Am 16. April ist das Papier vom Paritätischen Verband veröffentlicht worden. Sie haben zwar zusammengerechnet 8,6 Milliarden den Bereich Menschen mit Beeinträchtigung und Kinder und Jugendliche, aber da viele Sachen ja gar nicht mit Zahlen hinterlegt waren, ist das sozusagen Anführungszeichen Einsparungsvolumen viel größer. Und ich glaube, es hilft nur, jeder Mensch soll seinen Bundestagsabgeordneten Druck machen. Ich weiß gar nicht, was sonst noch einfällt.
1: Fällt dir noch was an, was man tun kann?
2: Ja, es gibt inzwischen auch mindestens eine Petition, die man unterschreiben kann. Also das fällt mir noch ein. Und natürlich bei Veranstaltungen immer fachlich und ganz nüchtern darüber zu informieren und damit wirklich auch so eine Aufklärungsarbeit zu leisten. Mehr fällt mir leider auch nicht ein.
1: Ja, und sich beteiligen natürlich und zusammenschließen. Also Uwe betont das immer ganz häufig in den Sendungen, dass das Einzige, was hilft, ist der Zusammenschluss von den Menschen, die etwas bewegen wollen. Also du sagst natürlich noch mehr, das weiß ich, aber das kommt ganz oft.
4: Einzeln lässt man sich gut ausspielen.
1: Ja, ja, also zusammen sind wir halt stärker, ne?
3: Ja, also die Leute mit den unterschiedlichsten Benachteiligungserfahrungen sollten nicht sagen, Hauptsache meine Benachteiligung wird beseitigt, sondern wir haben nur dann eine Chance, wenn wir gemeinsam gegen Benachteiligung in der Gesellschaft uns einsetzen. Wenn man alle Benachteiligungen zusammenzählt, ist das eine ganz große Mehrheit. Und wenn man sich da nicht gegeneinander ausspielen lässt, sondern gemeinsam sich dafür einsetzt und jeweils die eigenen Bevorzugungen, die die meisten von den Benachteiligten nebenbei auch noch haben, auch noch dafür nutzt, um dort gemeinsam sich einzusetzen, gibt es durchaus gute Chancen.
1: Mhm. Genau, das werden wir machen am 5. Mai. Europäischer Protesttag der Gleichstellung für Menschen mit Behinderung.

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1: Was wünschst du dir denn für den Tag, Annette? Wie soll der Tag am besten ablaufen?
2: Also ich wünsche mir sehr schönes Wetter.
1: Ja.
2: Damit es wirklich auch, ja. Damit es uns leicht gemacht wird, uns auf den Weg zu machen.
1: Mhm.
2: Und dass alle vorher allen möglichen Menschen davon erzählen und ihnen auch ermöglichen, teilnehmen zu können, weil manche brauchen ja auch Unterstützung, den Ort zu erreichen. Und ja, ich wünsche mir einfach ein großes Interesse an den Themen und auch am Inhalt und Beteiligung und ja, genau.
1: Dass das auch durch die Sendung und durch eure breite Reichweite und viel Vermarktung und Netzwerk, dass das gut gestreut wird, ne? Was wünschst du dir denn insgesamt für ein inklusives Dresden für die Zukunft? Wo sollen wir anfangen?
2: Ja, dass man tatsächlich wegkommt von diesem Jeder und ich. Also, dass man wirklich erkennt, was ja Uwe jetzt auch schon so sicherlich gemeint hat, das habe ich so verstanden, dass man eben begreift, dass das auch mit mir zu tun hat, wenn behinderte Menschen benachteiligt werden oder eben auch andere Benachteiligungsgruppen, dass das immer auch was mit mir zu tun hat, weil, ne, genau.
3: Man kann ja nochmal die Daten sagen, ja.
1: Am 5. Mai ab 16 Uhr auf dem Scheunevorplatz dürfen sich alle einfinden zum großen Protest.
2: Eine Kundgebung haben wir diesmal gewählt.
1: Genau.
2: Und die beginnt 16 Uhr, endet 19 Uhr. Mit einer Straßensperrung der Alaunstraße. Wir haben also richtig schön viel Platz und können
1: sehr schön
2: vielfältige Aktionen starten.
1: Es sind alle herzlich eingeladen.
4: Ja. Kannst du auch noch etwas zu diesen konkreten Aktionen erzählen? Du hattest schon ein bisschen was überschriftsmäßig mitgeteilt und ich kann mich erinnern, in einem der vergangenen Jahre war ich bei einer ähnlichen Aktion vom Kulturpalast. Läuft das jetzt ähnlich so ab? Weil ihr hattet ja gesagt, ihr habt ein Bühnenprogramm, ihr habt Stände und so weiter. Was passiert dort alles?
2: Wir haben den Fokus tatsächlich auf den Redebeiträgen, aus dem politischen Inhalt, sag ich mal, behindertenpolitischen Inhalt. Und wir haben darüber hinaus eine Brassband mit lauten Klängen, die werden uns unterstützen. Gael wird moderieren und dann auch so Interviews führen mit Teilnehmenden. Die Experten in eigener Sache werden in der Werther-Tradition wieder einen Podcast schneiden. Also wenn Politiker hoffentlich zahlreich da sind, können die sich dort löchern lassen von den Experten in eigener Sache. Und was mir noch am Herzen liegt, man sagt das eigentlich vorher nicht laut, aber in dem Fall schon, wir planen auch einen Flashmob.
1: Mhm.
2: Das heißt, wir planen den nicht, sondern es ist uns gelungen, den Flashmob vom 1. April und vom Neustädter Bahnhof, einen Tanzflashmob, zu uns zu holen sozusagen. Und da gibt es eine Choreografie, die man sich in einem Video anschauen kann, sich selber aneignen kann und dann einfach mitmachen kann. Und das wäre cool, wenn da möglichst viele sich dieses Video vorher anschauen.
1: Wo kann man sich denn die Choreografie anschauen, um da ein bisschen zu üben vorher?
2: Also ich sag jetzt mal, dass wir das auf die Internetseite vom ZSL noch stellen und dort sollte das zu finden sein. Wo es auf jeden Fall auch zu finden ist, ist auf Insta und auf Facebook. Als ZSL, genau.
1: Genau, die Internetseite vom ZSL ist www.zsl-sachsen.de.
2: Genau.
1: Für alle, die ganz einfach in den Browser was eingeben wollen, in die Suchleiste. Und bei Instagram findet man euch unter zsl-sachsen.
2: Richtig.
1: Genau. Und da findet man wahrscheinlich auch die aktuellsten Inhalte.
2: Genau. Und da kommt auch immer wieder Neues dazu.
1: Ja, das lässt sich mittlerweile auch am einfachsten bedienen, ne, dass man da die Informationen einstellt.
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0: Also Woman is Gender ist tatsächlich aus unserem Flyer, den wir jetzt gerade fleißig verteilen. Und da steht schon eine kurze Zusammenfassung, was uns erwartet bei der Kundgebung. Genau.
1: Wunderbar. Also am 5. Mai 2026, Protesttag für die Gleichstellung von Menschen mit Behinderung, von 16 bis 19 Uhr, voraussichtlich, vielleicht auch noch ein bisschen länger, wer weiß, am Scheunevorplatz. Ganz große Kundgebung aus Wut mach Mut. Das ist ganz wichtig.
2: Und hast du auch noch eine kleine Übersicht oder zumindest ein paar Schlaglichter, welche Gruppen Stände haben?
0: Also keinen Markt der Möglichkeiten, wie das damals vor der Bibliothek der Fall war, sondern es gibt einen Infotisch, wo wichtige Materialien zum Protesttag oder generell zum 5. Mai ausliegen werden. Also, dass sich jetzt einzelne Vereine präsentieren, davon haben wir Abstand genommen. Ja. Haben uns ganz konkret auf den 5. Mai und den Protest und die Redebeiträge konzentriert.
1: Gut. Genau, auf die Inhalte konzentriert, ganz wichtig.
2: Und habt ihr dort auch schon eine fertige Redeliste, wer dort alles reden wird?
0: Also die trudeln jetzt so nach und nach ein, sind schon einige. Wenn jetzt noch jemand ist, der dringend sich zu Wort melden möchte, dann ist das sicher noch möglich, aber wir sind schon gut gefüllt mit Redebeiträgen, unterschiedlich da.
2: Lohnt sich also wirklich die ganze Zeit von 16 bis 19 Uhr da zu sein, weil es immer wieder was Neues gibt.
1: Genau. Auf jeden Fall wird es wertvollen Protest geben, es wird Musik geben, es wird gute Redebeiträge geben und ja, konzentriert euch auf die Inhalte, die hoffentlich ganz viele Menschen erreichen. Ganz wichtig. Liebe Annette, wir haben deine Zeit, glaube ich, gut genutzt bei uns. Wir sind sehr froh, dass das geklappt hat und freuen uns schon auf einen guten Protest. Und gerne laden wir dich nochmal ein im Nachgang dann zum 5. Mai.
3: Genau, über euer konkretes Problem, was ihr habt, also nicht bloß die Wohnung, sondern überhaupt die barrierefreie Neustadt, dass man also auch mal in die Kneipe gehen kann ohne Träger.
1: Und ganz wichtig, die Schauburg momentan. Ne? Möchte ich auch nochmal
0: darauf hinweisen. Genau, das wollte ich gerade sagen. Ja, wir sind gerade dabei, uns eine neue Strategie zu überlegen. Und da brauchen wir wirklich Öffentlichkeit. Das wäre toll, wenn wir darüber noch...
1: Das machen wir auf jeden Fall. Das hat doch gut geklappt heute mit dem Telefonieren.
0: Ja, super.
1: Sehr schön. Wir wünschen euch ganz viel Erfolg für den 5. Mai. Und dann reden wir danach weiter und wünschen euch bis dahin aber erstmal gutes Wetter. Vielen Dank, liebe Annette.
0: Danke euch.
3: Alles Gute.
2: Viel Erfolg. Auf Wiederhören.
3: Tschüss.
0: Danke.

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In der ersten Sendung hatten wir den Begriff Americana Music definiert. In der zweiten Sendung ging es um Emmylou Harris, in der dritten Sendung sind wir in die Musik von The Band eingetaucht und in der vierten Sendung haben wir uns mit der Singer-Songwriter-Szene rund um Austin, Texas beschäftigt. In dieser fünften Sendung werden wir uns einem etwas anderen Texaner widmen, Lyle Lovett. Neuntes Kapitel, Don't Touch My Hat, der Long Tall Texan Lyle Lovett. Lyle Lovett ist ebenfalls Texaner und auf eine Art entspricht er dem Klischee des Texaners viel mehr als das Trio aus der letzten Sendung. Er besitzt eine Ranch, reitet Pferde in professionellen Wettkämpfen und trägt typischerweise Anzug, Cowboyhut und Stiefel. Andererseits stammt er aus einer gebildeten Familie, besitzt einen Hochschulabschluss in Deutsch und Journalismus und ist stilistisch gewissermaßen das Gegenstück zu Steve Earle. Dieser kommt roh, emotional und direkt rüber. Lyle

Dieser Song ist ein perfektes Beispiel sowohl für seinen Humor, seinen Sound mit einer Band, er arbeitet über viele Jahre mit derselben Gruppe von Musikern zusammen, als auch das feine musikalische Zusammenspiel zwischen allen Beteiligten. Aber mit dem ersten Song hatten wir vorgegriffen. Hier ein Song von seinem ersten Album, Lyle Lovett von 1986, welches bereits diese musikalische und textliche Sicherheit zeigte. Im Song God Will vergleicht er Gott und sich. So who says I'll forgive you? God does, but I don't. God will, but I won't. And that's the difference between God and me. Gott vergibt, aber ich nicht. Das ist der Unterschied zwischen Gott und mir.

Er kann sehr gut ironische Songs schreiben, knackige Abtempo-Nummern, auch Blues fließt immer wieder ein in seine Musik. Aber er kann auch wunderbar ehrlich gefühlvolle Balladen schreiben, in denen sich so ziemlich jeder wiedererkennen kann, wie zum Beispiel diesen Song Closing Time. Closing Time, unplug them people and send them home. It's closing time. Etwa, nimm die Leute aus der Steckdose und schicke sie heim. Wir schließen.

Und, fast möchte man sagen natürlich, setzt sich Li Lovett auch ausgiebig mit den Personal Politics der Liebe auseinander. Verlorene Liebe, Sehnsüchte, die nicht verschwinden wollen und das ganze emotionale Territorium der Musik seit Hunderten von Jahren oder wahrscheinlich schon immer. Er liebte sie gestern und liebt sie noch heute, doch sie hat andere Ideen.

Und hier die Geschichte einer New Jersey Lady, die sich unsterblich in einen Cowboy verliebt, der aber, wie Cowboys ebenso sind, unstet ist und sie traurig macht. 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

Und wen hören wir in der Harmoniestimme? Natürlich, wie schon erwähnt, ist sie überall, Emmylou Harris. Lai Lovett ist nicht bekannt für offen politische Songs oder Aussagen, er hält seine Ansichten für sich und ist generell eine sehr private Person. Auch hat er als Musiker feine Ausdrucksfähigkeiten, die dem Zuhörer die Möglichkeit zur Interpretation überlassen. Ich persönlich finde es ansprechend, wenn mir in Musik oder sonstiger Kunst offene Angebote gemacht werden, mit deren Aussagen ich mich identifizieren kann, aber nicht muss. Hier singt er einen der Country-Klassiker von Billy Sherrill und Tammy Wynette. Was soll man davon halten, wenn ein Mann aus vollem Herzen den weiblichsten aller Country-Standards Stand By Your Man singt? Vielleicht ist das ja sein Kommentar zur Gender-Debatte.

Lai Lovett arbeitete die meiste Zeit seiner Karriere mit einem relativ stabilen Pool von, man muss natürlich sagen, erstklassigen Musikern, wie Russ Kunkel, Leland Sklar, Matt Rawlings, Dean Parks und anderen. Und er hat aber auch immer wieder Duette aufgenommen mit Sängerinnen. Seine obertonreiche Stimme mischt sich sehr gut mit Frauenstimmen, wie vorhin bereits gehört. Und in diesem Song singt er mit Ricky Lee Jones, North Dakota, vom Album Joshua Judges Ruth. Der Albumtitel selber ein berühmtes Rätsel, weil Joshua natürlich nie Ruth gerichtet hat, da sie nicht zur selben Zeit lebten. Sollten sie tatsächlich historisch belegte Figuren sein. Sondern das ist einfach die Reihenfolge dreier Bücher im Alten Testament. Joshua, Richter und Ruth. Ein Song über Einsamkeit und das Verlangen nach Liebe, für das manche auch über die Grenze schauen. In Texas wahrscheinlich nach Mexiko. Berühmt und berüchtigt für Rotlichtdistrikte nahe der texanischen Grenze.

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Lyle Lovett hat vielleicht unter Amerikaner-Musikern eine der breitesten musikalischen Paletten. Er kann ebenso gut konventionell klingende Country-Songs abliefern wie eine sehr jazzige Nummer oder eben auch Gospel. Lyle Lovett ist in einer ursprünglich von deutschen Einwanderern gegründeten lutheranischen Kirche aufgewachsen, was wahrscheinlich seine enge Beziehung zu Gospelmusik erklärt, deren Einfluss auf vielen seiner Alben direkt oder indirekt zum Tragen kommt. Hier der Song Since the Last Time. Die Szene ist eine Beerdigung, auf der der Protagonist sich freut, so viele Menschen wiederzusehen, die er nicht gesehen hatte seit der letzten Beerdigung. Und am Ende des Songs kommt man dahinter, dass es sich um seine eigene Beerdigung handelt. Gefeiert wird mit vollem Gospelchor und sehr viel Halleluja, wie es sich gehört.

Das folgende Album, I Love Everybody von 1994, hat oft eine kleinere Band als typisch. Im folgenden Song tatsächlich nur ein Trio aus Schlagzeug, Bass und an der Gitarre nur Lyle Lovett. Er übernimmt auf diesem Album komplexere Gitarrenparts und sein typischer, unverkennbarer Akustikgitarrensound ist sehr im Vordergrund. Dieser Sound ist sehr ausgeklügelt, ist durchsetzungsstark und klingt eher stählern, was dem Umstand zu verdanken ist, dass er mit sehr harten Saiten und immer mit Fingerpicks und oft mit Stählernen spielt. Dann noch ein wenig ausgewählte Elektrik im Signalweg und sein Sound ist unverwechselbar. Hier nochmal ein Song über Politik in der Familie. Ihre Eltern können ihn offensichtlich nicht leiden, er weiß es. Die Schwiegereltern sagen ihm, "You can call me mother. He said, son, just call me dad. We treat you like the only boy we wish we never had." Sie sagt nämlich Mutter, er sagt nämlich Papa, wir werden dich behandeln wie den einzigen Sohn, den wir uns nie gewünscht hatten. Klasse.

Hier noch ein weiterer, sehr reduzierter Song vom Album The Road to Ensenada von 1996. Promises, ein Song, den ich gerade lerne. Die Trauer über selbst nicht gehaltene Versprechen. Ein Song so einfach und doch so komplett. Die erste Strophe legt dar, was passiert ist, und der Refrain wiederholt nach jeder Strophe die Realisation. 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Auf Deutsch etwa, Versprechen gegeben, Versprechen gebrochen. Worte färben meine Lippen wie Blut meine Hand. Und Worte wie Gift sinken in dich, und manchmal verstehst du dich selber nicht.

Und obwohl Lai Lovett selbst ein, meiner Meinung nach, begnadeter Songwriter ist, hat er immer wieder Songs von anderen aufgenommen. Und 1998 hat er eines seiner besten Alben aufgenommen, eine Doppel-CD mit ausschließlich Coversongs, Step Inside This House mit dem Titelsong von Guy Clark. Die Songauswahl ist superb und er lässt hier jedem Song dieselbe, vielleicht sogar noch mehr Aufmerksamkeit zukommen wie seinen eigenen Songs. Und er hat wieder seine fantastische Band dabei. Das Album ist sicherlich auch seine Art, mittels seines exponierten Profils anderen, weniger bekannten Songwritern zu mehr Sichtbarkeit zu verhelfen. Es gibt so viele fantastische Songwriter, die keiner kennt. Hier ein humorvoller Song über eine verlorene Liebe, Teach Me About Love von Walter Hyatt. I've had enough lonesome in my education. I don't want to study anymore about a woman and a slamming door. Ich habe genug von einsam, will nicht noch mehr lernen über Frauen und geknallte Türen.

aber auch ernste Themen dürfen sein. Hier zwei Teile einer Texas-Trilogie. Teil 1 Daybreak und Teil 2 Trainride, die von Zeiten des harten Lebens in Texas berichten.

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Und hier, um wieder einen Kreis zu schließen, Willie Nelsons Version von einem I Love It Song von dessen erstem Album, Farther Down the Line. Hier wird das unglückliche Abschneiden eines Reiters beim Rodeo mit einem unglücklichen Ausgang einer Liebe verglichen. Typisch I Love It, gespielt und gesungen im typischen Willie Nelson-Style. Besser wird es nicht.

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9: Yeah, Rough, Rugged and War Nummer 17. Was geht?
10: Yeah, wir checken mal wieder die Mikros. Wir haben heute Fela Kulki hier im Studio. Was geht? Hörst du dich?
11: Moin, ja, ich höre mich sehr gut.
10: Er klingt am besten. Wir haben heute wieder im Studio Karim. Ich freue mich besonders, dass er wieder zurück ist von seinem nicen Trip.
9: Ich freue mich auch, auf jeden Fall.
10: Ja, wir werden heute ein bisschen mehr in im zweiten Teil der Sendung Richtung Disco und Rap, die Verbindung, alte Schule, Oldschool. Es geht heute ein bisschen um Fela Kulki. Wir werden heute mal ein bisschen raus aus den klassischen Hip-Hop-Gefilden gehen. Und ja, wie immer haben wir natürlich auch wieder ein paar Dates dabei. Wir haben ein bisschen Mucke mit. Und ja, viel Spaß damit.
9: Auf jeden Fall an alle Sample-Enthusiasten. Ja. Bleibt dran, das wird eine spannende Sendung.
10: Woo!

Ja, und als nächster Track kommt etwas von Roman Götzke. Ich kannte den auch nicht. Wir haben vor ein paar Wochen mit dem guten Herrn hier ein Video in Leipzig gedreht. Und irgendwie ist mir das Ding nicht so richtig aus dem Kopf gegangen. Der Track heißt Karma. Haltet mal Ausschau danach. Arvid Wünsch hat auch noch ein paar Videos gemacht. Was da bald rauskommt von Videofilms. Roman Götzke mit Karma.

0: Ja, wir haben ja schon einen ersten Track von Fehler irgendwie. Den hast du dir irgendwie so ein bisschen gewünscht?
1: Ja, sehr geiler Track. Es soll ja heute ein bisschen um die Connection zwischen Hip-Hop und Funk-Disco gehen. Und das war ein Track, den ich sehr früh schon gefeiert habe und der so einen leichten Boogie-Einfluss mit drin hat.
0: Ah, nice.
2: Nice, nice, nice.
0: Aber ja, wenn wir beim Feiern sind.
2: Auf jeden Fall sind wir bei den Dates, würde ich sagen.
0: Ja,
2: was
0: Mann.
2: Für eine Brücke. Genau, wo gefeiert wird, darf der DJ nicht fehlen. Und ja, am 19.8. Findet in der Parkbühne im Sommergarten wieder ein schönes Event statt. Es ist ein Teil der Reihe Support Your Local DJ. Diesmal am Start Senior Keats und Mr. Olsen. Checkt es aus, wenn ihr auf die schöne Musik steht.
0: Ja, könnt ihr mal DJ angucken und an der Bar sein. Ich bin im Übrigen auch mit dabei. Also mal gucken, was da so im Park geht.
2: Genau, es ist keine
0: Park aufgelegt.
2: Es ist keine Tanzveranstaltung.
0: Nein,
1: natürlich
0: sitzen
1: nicht.
0: Und DJ.
2: Ja, yeah. Aber nette Atmosphäre auf jeden Fall. Die Woche darauf geht's gleich weiter mit dem guten Pöbel MC. Sein Konzert am 27.8. war super schnell ausverkauft, aber mit etwas Glück kriegt ihr noch eine Karte für den 26.8., das Zusatzkonzert.
0: Ja. Yeah.
2: Checkt einfach mal im Internet. Pöbel MC, auf jeden Fall jedem ans Herz gelegt.
0: Coney Island.
2: Yes.
0: Schön Digital-Tickets kaufen. Shoutouts an Ben, der das immer alles gut macht. Der steckt auf jeden Fall eine Menge Energie auch jetzt in Corona in Veranstaltungen, ja Mann.
2: Ja, keine Ahnung, ich weiß nicht, darf ich mein Highlight jetzt schon ansagen oder warten wir damit noch?
0: Drop it,
2: okay, schreibt es euch auf, am 28.8. ist die Daily Concept Garten Party. Ihr kriegt ab sofort auch schon Tickets im Vorverkauf und es ist wirklich ein richtig dickes Programm im Coney Island im Freisitz. Und zwar zu Gast werden sein Beppo und Pete, die feiern ihr Release 26 Chambers, habe ich jetzt einfach mal so deutsch-englisch hier zusammengemischt. Karul wird auflegen am Anfang, ne? Vinyl only, ihr wisst Bescheid. Und jeder, der sie schon mal auflegen hat, hören, weiß, da gibt es nur Qualität für die Ohren.
0: Karul, ganz kurz, ja. Karul ist übrigens heute auch, wenn nicht sogar jetzt oder in einer Stunde im Felsenkeller. Also wenn ihr jetzt aktuell für heute noch was braucht, Karul, Vinyl, Felsenkeller im Westen von Leipzig, hier. Yeah.
2: Das nenne ich mal brandaktuell auf jeden Fall.
0: Brand.
2: Zurück zur Daily Concept Garten Party am 28.8. Mit am Start sind Hubert und Mehmet. Die zwei waren auch schon mal hier bei Radio Blau beim Radiokonzert. Super nice Angelegenheit war das gewesen.
0: Word.
2: Und zwar gibt es da Beats und Jazzpiano. Also wirklich mega nice. Ich kann es jedem nur empfehlen. Weiterhin am Start sind Chess und Dam. Dam hatte auch ein Release und das gibt's zu feiern. Daily Routine. Bin ich auch super gespannt. Und das Ganze wird noch abgerundet von Fab und DJ Freaky, denn es steht ein Fab-Album in den Löchern. Phonografie wird demnächst erscheinen und wir sind natürlich alle gespannt auf die eine oder andere Hörprobe. Ja, es steht im Pressetext, deswegen habe ich es einfach mal hier schon mal angesagt. Ne?
0: Ich habe immer noch im Kopf, noch nicht verraten, aber ja, ist ja auch schon ein Monat vergangen. Bevor wir noch weitermachen, gibt es mal noch einen Track von Sugar MFK. Melodien heißt der Track. Bisschen mehr Trap-Rap und wir hören uns gleich wieder mit noch ein paar Dates und dann geht's ab zu Fehler-Kolke.
2: Yeah!

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1: Okay, okay, okay, okay. Das ist Simon Servida. Den ganzen Track habe ich die Woche erst vom guten B zum Z Yusso bekommen. Vielen Dank. Sehr smooth. R&B-lastiger Track, Company heißt das Ganze. Eigentlich produziert der Herr und hat hier mal selber etwas zusammengepackt. Ja, ansonsten, was haben wir denn noch auf der großen Event-Agenda hier?
2: Genau, noch drei Dates hier, die angesagt werden sollten. Und zwar am 2.9. findet hier eine schöne Premiere von We Almost Lost Bochum statt, also dem ERG-Film. In den Passagekinos.
1: Yeah.
2: Geht zahlreich, damit der Film das irgendwie auch länger ins Kino schafft. Ihr wisst, das entscheiden ja immer so die ersten Wochen, keine Ahnung. Aber geht. Der Trailer ist schon vielversprechend. Krasse Gruppe, krasse Geschichte. Am 3.9. haben wir Poetry und Hip-Hop in der Moritz-Bastei. Nettes Konzept, cooler Mix auf jeden Fall. Deswegen sei euch das auch ans Herz gelegt. Und nicht zu vergessen, Ende September, 19.9. Skills. Ja? Skills Convention steht wieder an. Fettes Programm auf jeden Fall. Wir werden auch noch eine Sendung dazu machen nächsten Monat. Und haltet schon mal Ausschau. Es gibt Merch, mega nice Shirts.
1: Yeah, und Bandanas, Corona-Bandanas. Ja, und dann haben wir, glaube ich, die Dates.
2: Ja, das war's, genau.
1: Und weil wir ja so brandaktuell sind, haben wir auch was Neues vom aktuellen Kitsch Creek-Album rausgebracht. Das ist, glaube ich, letzte Woche rausgekommen.
2: Mhm. Krasse Kombos auf jeden Fall.
1: Krasse Kombos, da ist irgendwie Nena dabei, da ist Jan Delay dabei. Ich habe mir natürlich den, sage ich mal, hip-hopigsten Track gepickt. Würde ich jetzt nur mal kurz anspielen. Hört euch das Album mal an, macht euch eure Meinung selber. Ist, glaube ich, ein krasses Ding im Popkosmos des 2020-Jahrhunderts. Mhm. Genau, und dabei habe ich halt Oh Junge von Kitsch Creek Rin und Kusse Wasch. Den hören wir jetzt einfach mal kurz. Ey. Ach so, ja, nehmt euch in Acht, der geht ganz schön ab.

Yeah, und natürlich, um noch aktueller als aktuell zu bleiben, Ad Absurdum, das neue Album von Nepomuk, A.I.S. Yeah, gibt euch.

0: Oh, jetzt kommt noch die Porno-Hook hinten. Yeah. Deswegen sind wir doch hier. Ja, wir sind wegen Fela Kulki heute hier.
1: Herzlich willkommen.
0: Moin. Hallo nochmal.
2: Moin, moin, ich bin auch noch hier. Geiler Track auf jeden Fall, jetzt der letzte. Mir gefällt jetzt auch am Ende gerade diese funky Hook. Kannst du gerne noch ein bisschen laufen lassen oder auch nicht.
0: Ich spring mal was Neues.
1: Oh, oh, okay.
2: Auch geil, sehr geiler Track, ja.
1: Ja, Fela Kulki, also krass, schön, dass du bei uns zu Gast bist. Vielleicht kannst du dich kurz selbst vorstellen. Was hat dich nach Leipzig getrieben? Was machst du ja eigentlich für die Leute, die deinen Namen noch nicht auf einem Flyer oder dich zusammen mit DJ Derbystar irgendwo gesehen haben?
2: Ich freue mich auch hier zu sein. Ich heiße eigentlich Lukas und komme ursprünglich aus Franken. Und ich bin vor ungefähr 4 Jahren hierher gezogen nach Leipzig, zum Teil wegen meinem Studium. Ich habe Politikwissenschaften hier studiert an der Uni. Und zu einem anderen Teil auch wegen der Musik, weil ich hier schon so ein kleines Netzwerk hatte und damals Musik produziert habe, hauptsächlich Hip-Hop-Beats unter anderem, und dann aber im Laufe der Jahre mehr und mehr zum Auflegen gekommen bin, was ich auch jetzt noch mache.
1: Ja, nice. Das heißt, du warst schon früh mit Hip-Hop in Kontakt.
2: Genau, das ist richtig. Ich habe früher sehr viel Hip-Hop gehört, auch produziert. Ich war auch in meinem Freundeskreis, hatten wir verschiedene Rapper auch, und war eigentlich die klassische Story. Man ist zu Hause auf dem Dorf, irgendwo auf dem Dachboden abgehangen, hat ein bisschen geraucht, ein bisschen getrunken, Texte geschrieben, ein bisschen Beats gebaut. Das ist aber schon eine ganze Weile her. Aber Hip-Hop hat bis heute einen Einfluss auf mich, würde ich sagen, und auf meinen Sound.
1: Ah, okay. Wie würdest du denn deinen Sound beschreiben und welche Rolle spielt Hip-Hop sozusagen dabei?
2: Ja, also mir ist bei den Tracks, die ich auflege, immer eigentlich so ein gewisser Groove sehr wichtig, den ich ursprünglich eigentlich bei, ich sag mal, klassischen 70er-Jahre-Funk entdeckt habe. Und bis heute, ich lege auch teilweise House auf, aber bis heute sind mir Breaks wichtig, also Breaky-Passagen. Und da gibt es ja ganz klar dann die Parallele zum Hip-Hop, was ja auch mit Breaks mehr oder weniger angefangen hat. Wenn ich richtig informiert bin, die Hip-Hop-Polizei kann sonst gerne einschreiten.
0: Nö, also sie reden bleiben unten heute, alles gut. Ich weiß, du bist gut informiert.
2: Ja, mehr oder weniger, würde ich sagen, ja. Genau. Und mir ist auch wichtig, dass die Musik irgendwie warm und organisch klingt. Für mich war auch Rave ein großer Einfluss. Ich bin auch viel raven gegangen, viel tanzen gegangen. Aber was mich irgendwann dann an so kontemporären Techno gestört hat, war eher so ein bisschen die Soundästhetik. Also dass alles sehr kühl und minimalistisch war. Und ich mag es gerne, wenn es auch so ein bisschen dreckig ist oder ein bisschen raw, passend zur heutigen Sendung.
0: Ja, ich muss auch sagen, wir haben, wir waren ja erst so ein bisschen näher miteinander, weil wir zusammen gewohnt haben, und dann haben wir uns halt irgendwie nochmal neu gefunden über die Musik, und das war auch so ein Zeitpunkt, wo ich mich dann, ähnlich wie du es gerade erzählt hast, auch wieder erkannt habe. Ich habe halt so ein bisschen mehr Trap aufgelegt, und dann, das war nice, es hat eine neue Energie gegeben, aber irgendwie hat mir dann so das gefehlt, was am Anfang von der Mucke halt wichtig war, halt eben dieses funky Arschwackel-Ding, so einfach so dieses authentische und auch die, naja, einfach das Warme in der Musik sozusagen. Und dann, wissen nicht, dann haben wir über eine Cafuné-Veranstaltung haben wir dann irgendwie Platten zusammen aufgelegt und haben gemerkt, irgendwie haben wir da eine ähnliche Linie und entdecken auch immer wieder so Gemeinsamkeiten, nur dass sie beim einen halt schon waren und beim anderen kommen oder andersrum. Mhm. Und das finde ich eine ganz schöne Erfahrung einfach zu machen jetzt gerade. Also auch wieder auch back zu den Wurzeln zu kommen und zu der wärmeren Musik so im Prinzip. Und eben auch jetzt hier auf so einem Funky-Disco-Bereich so. Auch von der Hip-Hop-Polizei, ne?
1: Ja, Lukas, wenn du auflegst, dann hört es ja nicht beim Dingen der Platten auf sozusagen. Du bearbeitest es ja. Also du erstellst ja sogenannte Edits so. Was kann man sich darunter vorstellen? Und vielleicht kannst du das kurz für unsere Hörerschaft mal erläutern.
2: Ja, genau, richtig. Also ein Edit ist für mich einfach eine leichte Abwandlung von einem ursprünglichen Song. Im Endeffekt geht es eigentlich meistens darum, die Songs DJ-freundlicher zu machen. Das heißt, man sucht sich vielleicht die Break-Passagen raus, verlängert die, macht ein längeres Intro oder Outro zum Rein- und Rausmixen. Und es gibt auch Songs, die sind für mich in der Hinsicht interessant, Die feiere ich vielleicht, weil die geil produziert sind, aber dann haben die vielleicht einen Part mit ziemlich unangenehmen Vocals.
1: Rap. Nein.
2: Ja, man kann natürlich auch mal ein bisschen irgendwie Rap-Edits machen mit längeren Instrumentalpassagen, könnte auch cool sein. Aber oftmals ist das vielleicht bei so 70er, 80er Jahre Disco-Musik, also die sehr geil produziert ist, aber dann sehr cheesy, radiofreundliche Vocals hat. Und ja, sowas ist vor allem interessant. Und ja, man könnte fast sagen, vielleicht leichter verständlich, wenn man das Ganze vielleicht einen Remix nennt, aber man arbeitet nicht mit den einzelnen Spuren wie beim klassischen Remix, sondern man hat die eine Spur, man rippt das vielleicht von Platte und cuttet das und arrange das so ein bisschen neu.
1: Ja. Darf ich noch einer hier rein, kurz reindingen, so, weil die Musik, wo du sozusagen Inspiration dann sozusagen herbekommst, hast du ja schon gesagt, eher so 70er. Wenn die Leute damals recorded haben, dann war das ja noch, also ne, krasse analoge Maschinen und so, aber alles noch nicht hier auf den Taktschlag genau. Die Musiker kamen ins Studio, haben es gefühlt so, haben es irgendwie reingehauen und es hat gepasst und dann ist die Geschwindigkeit am Anfang mal ein bisschen so und zwischendurch mal so. Wie gehst du damit um im Song sozusagen, wenn du jetzt so ein Edit erstellst, bist du darüber schon gestolpert? Weil es kann ja doch ganz schön nervend raubend sein vielleicht.
2: Ja, das wäre eigentlich auch so ein klassischer Fall, wo man versucht, die Passagen rauszucutten, wo der Beat ziemlich straight ist und das zum Beispiel dann an den Anfang zu setzen, damit man das eben leichter reinmixen kann oder länger mixen kann. Man muss natürlich immer dabei aufpassen, also was mir zumindest wichtig ist, dass man den Song nicht irgendwie killt, dass man den Groove nicht killt. Also irgendwo ist es ja auch geil, wenn das nicht ganz perfekt ist.
1: Auf jeden Fall, das macht's vielleicht auch aus, ne?
2: Genau, also, da muss man natürlich die Balance so ein bisschen finden.
0: Okay. Du hast auch uns ja ein paar Beispiele mitgebracht und ich finde, der, den wir jetzt hier haben, der passt eigentlich ganz gut zu dem zum Introducing gerade, Boogie Oogie Oogie.
2: Ja, Boogie Oogie Oogie. Klassischer 70er-Jahre-Titel. Auch der ist Klassiker, irgendwie geil produziert, geile Instrumentalpassagen, aber teilweise richtig nervige, lange Vocal Parts, die ihr jetzt nicht hört zum Glück, sondern nur den Edit.
0: Ja, yeah, nice, dann hören wir den mal an.

0: Rough, Rugged and Raw hier bei Radio Blau. Zu Gast ist heute der gute Fela Kulki und wir haben bereits über Edits gesprochen, über seinen Zugang zu Hip-Hop auf jeden Fall und was natürlich nicht weit weg vom Auflegen ist und vom Editieren sozusagen ist das Sampling. Wo tobst du dich denn sozusagen noch aus? Also wo geht's über das reine Edit-Herstellen von so einem Song, wo du sagst, okay, das soll jetzt DJ-freundlicher werden, wo geht's darüber hinaus und wo entstehen vielleicht ganz, ganz neue Sachen?
1: Ich bin nebenbei auch immer so ein bisschen am Produzieren bei mir zu Hause. Ich hatte auch vor kurzem ein kleines Release auf einer Compilation von Old New Records. Mhm. Könnt ihr auschecken auf Bandcamp oder Spotify, kann man sich auch einfach so anhören. Das würde ich gerne in Zukunft noch mehr forcieren mit dem Produzieren. Das ist generell relativ zeitaufwendig, aber macht mir trotzdem Spaß, ja. Also ich würde gerne öfter dazukommen. Das Thema Sampling spielt dabei natürlich auch eine große Rolle. Ich sample vor allem gerne Drum-Passagen, also Breaks, ganz klassisch, oder auch Percussion-Loops und ähnliches.
0: Mhm. Und hast du da, also wie gehst du beim Diggen vor? Guckst du einfach, hast du deine Lieblingsorte? Also keine Ahnung, gib uns mal einen kleinen Einblick vielleicht in deinen Digging-Alltag. Ja. Wovon lässt du dich inspirieren oder was catcht dich so ein bisschen?
1: Also eine große Inspiration, das sind natürlich Platten. Ich lege gerne mit Vinyl auf und gerade in vielen Plattenläden gibt es natürlich die berüchtigten 1-Euro-Kisten. Jeder kennt sie, der vielleicht öfter mal Diggen geht. Meistens findet man da jetzt nicht die perfekte Musik für das nächste Set, manchmal auch. Also lohnt sich immer mal reinzugucken, aber oftmals findet man dort Tracks mit kleinen Passagen, die man dann raussamplen kann und die vielleicht dann den ganzen Song inspirieren. Genau, ja. Und ja, daneben inspiriert mich aber auch immer wieder Musik, die ich auflege, die ich vielleicht schon oft gespielt habe in irgendwelchen Sets und dann beim fünften Mal hören oder sechsten Mal hören, denke ich mir, ah geil, die Passage könnte man eigentlich mal samplen.
0: Krass. Würdest du sagen, dein Workflow hat sich so verändert vom Anfang bis jetzt? Ist der vielleicht, also wie bist du damals vorgegangen? Was hast du jetzt anders gemacht? Was hast du gelernt vielleicht auch auf dem Weg?
1: Ja, also auf jeden Fall. Früher, ich sag mal vor 10 Jahren, als ich Hip-Hop-Beats gebaut habe, da war auf jeden Fall YouTube eine riesen Quelle. Es gab ja diesen YouTube-Downloader, dann gab es so diese Facebook-Gruppen, die eigentlich auch jeder kannte, wo dann irgendwie Library-Musik gepostet wurde. Also richtig seltene Sachen, die richtig tolle Sachen, auch die Leute einfach dann so ein bisschen gebootlegt haben auf YouTube. Und damals habe ich mir gar keinen Kopf darüber gemacht, aber mittlerweile ist mir einfach beim Produzieren auch der Sound sehr wichtig und wenn man Sachen von Platte samplet mit einem schönen analogen Mixer oder so noch ein bisschen EQ, ist das natürlich eine ganz andere Geschichte und man hat dann auch eher seinen eigenen Sound natürlich und vielleicht auch die Samples, die jetzt nicht jeder schon 10-mal verwendet hat. Also das ist mir auch wichtig mittlerweile geworden.
2: Mhm. Ja, kann ich auf jeden Fall bestätigen. Also auch irgendwas, wenn man gerade mit Samples arbeitet und nicht gleich von Anfang an das so macht, dann irgendwann kommt dann als Neues noch der Sound dazu. Also einfach wie es klingt, dass man nicht nur sagt, okay, ich habe jetzt schematisch was Geiles gefunden, ich rippe mir das mal schnell raus, sondern man dreht dann direkt noch ein bisschen weniger Bass. Vielleicht auch, was ich immer interessant bei Platten halt auch finde, man kann sie halt noch irgendwie direkt anfassen, schneller, langsamer oder das, was man jetzt oft macht, so dieses minus 8 pitchen oder irgendwas, also direkt probieren, ohne dass man jetzt irgendwie nach dem Schema vorgeht, sondern einfach wie so ein Kind ganz einfach checken, was abgeht. So, ne?
1: Ja, genau. Ja, der Track, der gerade im Hintergrund läuft, das ist ja eigentlich so ein Klassiker, den habe ich für 1 Euro gekauft, die 12-Inch Maxi hier in der Innenstadt im Plattenladen, weiß gar nicht, wie der heißt und ja, einfach da ein bisschen gecuttet, ein bisschen langsamer gemacht, bisschen EQ drüber. Also man kann echt gute Sachen finden, wenn man sich ein bisschen Zeit nimmt und guckt.
2: War der nicht sogar damals im Radio irgendwie verboten oder irgendwas, hatte ich mal gelesen, dass der aufgrund des Inhaltes im britischen Radio oder so, ich weiß nicht, aus welchem Jahr der war, aber
1: ja.
2: Genau, und du hast ja noch, wir haben ja gerade ein bisschen über das Sampling geredet, noch was mitgebracht, einfach, dass man das jetzt vielleicht mal semantisch hören kann. Von Asha Puti.
1: Ja, gute Frage, wie man die gute Frau ausspricht. Habe ich mich auch schon gefragt. Ich glaube, du hast das gut hinbekommen.
2: Okay, genau. Und ich werde das jetzt mal so ein bisschen einfach diese drei Tracks, also drei in dem Falle, weil es das Original ist. Dann kommt ein Edit von Love Creation. Von genau, wann ist das? Wo hast du das?
1: Das ist jetzt ein ziemlich aktueller Edit. Also das ist ein Edit, den ich öfter in meinen Sets auch spiele und deswegen bin ich auf den Originaltrack gestoßen. Und dann wiederum dachte ich mir, ja, das kommt mir bekannt vor. Und dann habe ich mal gegoogelt und der wurde tatsächlich auch in einem Biggie-Track gesampelt. Und das ist ja dann wieder der Link, den wir heute suchen.
2: Genau, den hört ihr dann als drittes sozusagen das Hip-Hop-Rap-Endprodukt.
1: Genau.
2: Von Notorious B.I.G., Puff Daddy und wer noch alles dabei ist. Genau, hören wir mal rein.

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1: Es war
0: Is it Biggie? Is it Biggie?
1: Es war super interessant, das mal zu hören. Ey, den Weg sozusagen vom Original zum Edit, Sample im Hip-Hop-Song-Niveau.
2: Ja, krass. Voll, ja.
1: Und das ist nur eins von zehntausenden Beispielen, weil Hip-Hop halt Sample-Musik per se ist. So.
2: Genau, ja.
1: Krass. Ja, Fehler, Lukas, mega nice, dass du heute hier warst. Lass uns vielleicht die letzten paar Minuten noch nutzen für Sachen, die du ansagen musst, ansagen darfst.
2: Ja, ein bisschen Werbung in eigener Sache vielleicht noch machen.
3: Yeah.
2: Ja, also wir haben ja über Edits heute gesprochen. Ich werde in der nächsten Woche mal so ein kleines Edit-Tape online stellen. Das könnt ihr euch runterladen, einfach gratis auf meinem Soundcloud. Das ist soundcloud.com/fehlerkulki, alles kleingeschrieben und zusammen. Mm. Dort findet ihr auch immer aktuelle Mixes, Radioshows, Live-Recordings und all so ein Kram. Ja, genau. Ja, ansonsten, ich bin bei einer Party-Crew auch ziemlich aktiv, die nennt sich Schlappendisco. Da würde ich gerne noch ein bisschen Werbung machen, weil wir haben jetzt natürlich eine harte Zeit. Wir wollten eigentlich eine Party Mute machen am 3.4., die wurde natürlich verschoben auf unbekannt wegen Corona. Ansonsten Open Air ist auch so ein bisschen schwierig dieses Jahr, aber wir haben richtig Bock und ihr könnt auch einfach den Begriff Schlappendisco mal bei Facebook und Soundcloud eingeben. Folgt uns und ja, dann seid ihr immer auf dem Laufenden, was coole Partys angeht.
0: Shoutouts raus an Schlappendisco.
2: Ja.
0: Gibt's noch jemanden, den du grüßen willst, irgendwie? Aus allen Gefilden?
2: Ja, jetzt ist meine Chance, jetzt bin ich mal im Radio.
0: Mutti natürlich.
2: Ja, natürlich, ja. Ich grüße meine Mutter. Und ja, ansonsten alle, die hier in Leipzig irgendwie mich kennen und so weiter und so fort.
1: Yes, beste Grüße ever.
0: Nice.
1: Wir gehen raus noch mit einem Lieblingssong von dir. Das waren Rough Rocket and War 17. Seid nächsten Monat wieder dabei, wenn es heißt Rough Rocket and War mit DJ Derbystar und Calm.
0: Yeah. Ja, ich habe heute auch nicht mehr so viel zu sagen. Es ist warm, es ist heiß. Deswegen jetzt Tschüssi und dann übergeben wir die nächsten. Dank an euch und Ahoi.
2: Bye, bye.
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Willkommen bei Jazz and Beyond, der 83. Sendung mit Wolfgang. Begonnen haben wir mit dem Scandinavian Art Ensemble mit Thomas Stanko und dem Titel Dark Eyes of Martha Hirsch aus dem Album The Copenhagen Session Volume 1. Und wir machen weiter mit The Bad Plus und dem Titel Tyrone's Flamingo aus dem Album Complex Emotions.

Das war Robert Forster mit I Love Myself and I Always Have aus dem Album Songs to Play. Und davor hatten wir Aldous Harding mit Wave of the Planets aus dem Album Designer. Und jetzt habe ich für euch gespielt, weil Aldous Harding ein neues Album rausgebracht hat und es mich erinnert hat, dass ich sie länger nicht hier in der Sendung hatte und deshalb habe ich dieses ältere Album von ihr rausgekramt und für euch gespielt. Und wir kommen zu den No-Twist. Von ihrem neuen Album News from Planet Zombie hört ihr Red Sun.

Das war Ornette Coleman mit Focus on Sanity aus dem Album The Shape of Jazz to Come. Und davor hörten wir Web Web mit Mete aus dem Album Dance of the Demons. Und wir machen weiter mit Lucia Kardoc, weil die habe ich kürzlich wieder live erlebt in der NATO. Ein tolles Konzert und das war mein drittes mit ihr und aus meinem Lieblingsalbum von Lucia Kardoc, das heißt Speak Low 2, spiele ich für euch Black is the Color of My True Love's Hair.

Das war Tom Waits mit Gun Street Girl aus dem Album Rain Dogs. Tom Waits ist für mich ja eigentlich die ideale Herbst- und Wintermusik. Wenn es früh dunkel wird, dann kann man das zelebrieren, aber Tom Waits kann man eigentlich das ganze Jahr hören und deshalb auch, warum nicht im Frühling? Und das war's auch schon mit Jazz and Beyond für heute. Die Zeit ist fortgeschritten. Und schließen möchte ich mit Leipziger Jazzszene und dem Volker Heuken Sextett und dem Titel Treasure aus dem Album Deep Field.

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0: Hugo von Hofmannsthal, der Brief des Lord Chandos.
1: Auch die irdischen Begriffe entziehen sich mir in der gleichen Weise. Wie soll ich es versuchen, Ihnen diese seltsamen geistigen Qualen zu schildern, dies Emporschnellen der Fruchtzweige über meinen ausgereckten Händen, dies Zurückweichen des murmelnden Wassers vor meinen dürstenden Lippen. Mein Fall ist in Kürze dieser. Es ist mir völlig die Fähigkeit abhanden gekommen, über irgendetwas zusammenhängend zu denken oder zu sprechen. Zuerst wurde es mir allmählich unmöglich, ein höheres oder allgemeineres Thema zu besprechen und dabei jene Worte in den Mund zu nehmen, deren sich doch alle Menschen ohne Bedenken geläufig zu bedienen pflegen. Ich empfand ein unerklärliches Unbehagen, die Worte Geist, Seele oder Körper nur auszusprechen. Ich fand es innerlich unmöglich, über die Angelegenheiten des Hofes, die Vorkommnisse im Parlament oder was sie sonst wollen, ein Urteil herauszubringen. Und dies nicht etwa aus Rücksicht irgendwelcher Art, denn Sie kennen meinen bis zur Leichtfertigkeit gehenden Freimut, sondern die abstrakten Worte, deren sich doch die Zunge naturgemäß bedienen muss, um irgendwelches Urteil an den Tag zu geben, zerfielen mir im Munde wie modrige Pilze.

begegnete mir, dass ich meiner vierjährigen Tochter Katharina Pampila eine kindische Lüge, deren sie sich schuldig gemacht hatte, verweisen und sie auf die Notwendigkeit, immer wahr zu sein, hinführen wolle und dabei die mir im Munde zuströmenden Begriffe plötzlich eine solche schillernde Färbung annahmen und so ineinander überflossen, dass ich den Satz, so gut es ging, zu Ende haspelnd, so wie wenn mir unwohl geworden wäre und auch tatsächlich bleich im Gesicht und mit einem heftigen Druck auf der Stirn das Kind allein ließ, die Tür hinter mir zuschlug und mich erst zu Pferde auf der einsamen Hutweide einen guten Galopp nehmend wieder einigermaßen beherstellte. Allmählich aber breitete sich diese Anfechtung aus wie ein um sich fressender Rost. Es wurden mir auch im familiären und hausbackenen Gespräch alle die Urteile, die leichthin und mit schlafwandelnder Sicherheit abgegeben zu werden pflegen, so bedenklich, dass ich aufhören musste, an solchen Gesprächen irgendwie teilzunehmen. Mit einem unerklärlichen Zorn, den ich nur mit Mühe notdürftig verbarg, erfüllte es mich, dergleichen zu hören wie: diese Sache ist für den oder jenen gut oder schlecht ausgegangen. Sheriff N. ist ein böser Prediger T., ein guter Mensch. Pächter M. ist zu bedauern, seine Söhne sind Verschwender, ein anderer ist zu beneiden, weil seine Töchter haushälterisch sind. Eine Familie kommt in die Höhe, eine andere ist im Hinabsinken. Dies alles erschien mir so unbeweisbar, so lügenhaft, so löcherig wie nur möglich. Mein Geist zwang mich, alle Dinge, die in einem solchen Gespräch vorkamen, in eine unheimliche Nähe zu sehen. So wie ich einmal in einem Vergrößerungsglas ein Stück von der Haut meines kleinen Fingers gesehen hatte, das einem Blachfeld mit Furchen und Höhlen glich, so ging es mir nun mit den Menschen und ihren Handlungen. Es gelang mir nicht mehr, sie mit dem vereinfachenden Blick der Gewohnheit zu erfassen. Es zerfiel mir alles in Teile, die Teile wieder in Teile, und nichts mehr ließ sich mit einem Begriff umspannen. Die einzelnen Worte schwammen um mich, sie gerannen zu Augen, die mich anstarrten und in die ich wieder hineinstarren muss. Wirbel sind sie, in die hinabzusehen mich schwindelt, die sich unaufhaltsam drehen und durch die hindurch man ins Leere kommt.

verletzend, vernebelt, verwundert, verschlossen, verliebt, verloren, verängstigt, vortäuschen, vorurteilslos, verurteilt, verdunkelt, verniedlicht, vaterlandslos, verbarrikadiert, vernichtet, verharmlost, barrikadiert, vielleicht, beschwören, verschwiegen, vernebelt, verdichtet, vordergründig, verbot. Vierhändig, verhasst, verschwitzt, verschwiegen, verschworen, voll, verwaschen, verhungert, verblichen, verirrt, verrückt, veränderlich, verblasst, versteinert, verneinend, vielversprechend, verschwommen, das Wort.

0: Nachbarn sitzt hinter Gittern.
1: Aber was heißt das nun für die rechtsradikalen Gruppierungen in den USA? Wie sehr sind sie geschwächt? Ist im Vorfeld der Präsidentschaftswahl Ende kommenden Jahres vielleicht doch mit einem Wiedererstarken zu rechnen?
2: Durch Krawalle.
3: Die im Zweiten Weltkrieg weitgehend zerstörten Gebäude dieses Komplexes sind inzwischen bis auf den Deutschen Dom in ihrer historischen Gestalt wieder aufgebaut worden.

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1: Hey, hey, hey, hey! Hier ist Praxis und Philosophie und Downtown Lyrics. Und wir machen heute eine DJ-Nacht. Und es beginnt jetzt genau 21 Uhr. Und wir hatten das schon mal im Februar, Anfang Februar, und das war richtig toll, da waren hier 50 Leute da und wir bitten, dass Leute noch kommen können, also bei 50 Leute machen wir Schluss, also wer noch Interesse hat, der kommt heute zu Radio Blau und wir haben eine super DJ-Nacht und ich würde heute, wen haben wir heute eigentlich alles da? Wir haben John Bonnell da aus Berlin, der kommt dann gleich zu uns und redet noch ein bisschen und Malcolm. Genau, und ich würde ganz gerne ein bisschen nochmal Praxis und Philosophie, wieso so zusammen, also mit Downtown Lyrics. Ja, ich sehe das ja immer so, dass die Praxis und die Philosophie immer stark zusammenhängt und dass es auch ganz doll mit dem Tanzen zusammenhängt. Und wir haben das beim letzten Mal gemerkt, also sind mehrere Sachen zusammengekommen. Nicht nur das Essen und das Trinken, wir haben ja auch tolle Longdrinks, die zwei tolle junge Damen vorbereiten, sondern auch es wird eine Malperformance geben und vor allen Dingen es gibt super, super Musik. Und da würde ich jetzt mal an Malcolm rüberreichen. Genau, was spielst du? Was legst du auf?
2: Ich habe zwei Sets vorbereitet. Warum hörst du so ein lustiges Echo? Zwei Sets vorbereitet. Erste Stunde werde ich so neue elektronische Musik auflegen, wirklich querbeet. Fängt düster und dappig an und wird dann irgendwie so Breakbeat-mäßig enden. Also das sind so wirklich Platten vom letzten und von diesem Jahr. Und als zweites Set weiß ich noch nicht, also wir haben ja 4 Stunden heute bis um 1, weiß ich noch nicht, wann ich das spiele. Ich werde dann wirklich 35 Jahre zurückgehen, ohne Mist. Ich habe, weil du doch immer sagst, du magst Techno so, habe ich das aus meiner Techno-Zeit mitgebracht. Also als es DD64 noch gab.
1: Und super, echt.
2: Das Jahr 91 ist so der Dreh- und Angelpunkt.
1: Also die dann ganz kann ich ja voll mithalten Sachen. Hier mit der Zeit.
2: Und wir wissen noch nicht genau, wie wir es machen. Ich fange jetzt erstmal mit dem neuen elektronischen Zeug an. Dann macht John irgendwie entweder eine Stunde oder zwei, wie er Bock hat. Und ich zwischendurch oder hinterher. Also ihr werdet es hören und du kannst dann nochmal irgendwie Ansagen machen.
1: Genau. Ich suche mir dann immer aus, also wann ich sozusagen, in welcher Musik ich loslege mit dem Malen. Normalerweise sind das so eine Viertelstunde, 20 Minuten, länger nicht. Nur noch mal ganz kurz, bevor John loslegt.
2: Ich lege ja los, dann würde ich jetzt weiß, schon rübergehen.
1: Ja, ich muss noch was sagen, drei
2: und er
1: Worte.
2: Sagt was.
3: Genau. Ich wollte doch gar nichts sagen.
1: Das ist egal, du musst was sagen. Okay. Jedenfalls wollte ich noch mal einladen, Paul-Kruner-Straße 62, das ist im Hinterhaus, das ist in der Nähe vom Flossplatz. Genau, also komm vorbei, noch sind hier ganz viele Möglichkeiten des Dancens. Und jetzt übergebe ich es mal an John. John, erklär mal ein bisschen. Du kommst von Berlin.
3: Jo,
1: bist richtig. Bist heute eingeflogen.
3: Ja, mit dem Zug eingeflogen,
1: ja,
3: genau.
1: Mit Zug eingeflogen. Genau. Erzähl mal, was gibt es heute bei dir?
3: Haus. Ich fange ein bisschen melodiös an und werde dann wahrscheinlich so ein bisschen hypnotisch.
1: Okay, also eine Stunde, anderthalb Stunden wahrscheinlich. Also ihr, genau, also Malcolm fängt an, du bist dann der Zweite, das ist richtig?
3: Genau, das ist der Plan, richtig.
1: Komm vorbei, Hinterhaus, es ist total schön, es ist nicht so groß und nicht so klein, Ich weiß, in Leipzig gibt es heute unglaublich viel, aber wir sind ja sozusagen

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damit einen wunderschönen guten Abend. Es ist Samstag, der 16. Mai 2026. Ihr habt absolut richtig eingeschalten. 22 bis 0, zeitlose und zeitgenössische elektronische Tanz- und Hörmusik. Heute blicken wir in der Senderausgabe 184 auf unsere Party vom letzten Mittwoch zurück. Ja, Vorfeiertag vor Himmelfahrt ist unser Geburtstag. 16 Jahre Kosmonautentanz, die Partyreihe, die an diese Sendung hier gekoppelt ist. Und da ging's los mit Ulf da Wulf aus Sydney. Er hat uns einen Videoset quasi eingeschickt und war dann auf der Leinwand zu sehen im Hintergrund. Das Ganze fand statt im Zentralwerk-Foyer hier nebst unseren Räumen in Dresden-Pieschen von Coloradio. Und wir haben nicht nur die Geburtstagsparty gefeiert, sondern auch das Release Digital Chaos New Coordinates, Katalog Nummer 3. 33 auf Kosmonauten Records, was ebenfalls an die Sendung hier gekoppelt ist und die Partyreihe. Ja, und alle Remixer waren eben auch vertreten, wie etwa auch Solar Sound Network, die danach gespielt haben. Wir hören heute in alle Snippets rein, ganze 17,5 Minuten in jedes Set. Dann gab es Digital Chaos featuring Scotty Böttcher an den DX7 1983er Keys von Yamaha zu erleben. Noch ein kleines Gastspiel mit Trompete hat Reiko aus an zwei, drei Stellen mit York dargeboten. Und Eniac kam an den Start, hat auch ein Stündchen gespielt. Sandro N. gab es live als Live-Act zu erleben. Mit seinen Gerätschaften ist er da an den Start gegangen. Und natürlich unser Special Guest Drive Train aus Detroit von Zoary Records, eben Detroit, USA, war auch mit am Start. Ja, am Ende der Sendung gibt es noch auf jeden Fall ein Interview mit dem Macher des Uwe-Festivals. Da sind wir nämlich nächste Woche Sonntag. Da gibt es also noch einen kleinen Party-Tipp nachher. Und jetzt immer dafür verantwortlich für den Klassiker des Monats, Eniac. Ja, die Rubrik Spacetime gibt es diesmal separat auf unserem hirdis.at/kosmonautentanz-Channel, dann in nächster Woche nachgereicht. Genau, das alles und noch viel mehr. Jetzt hören wir das Set von Ulf da Wulf zu 16 Jahre Kosmonautentanz in Zentralwerk Foyer hier in Dresden-Pieschen. Viel Spaß an euch, einen schönen Samstag.

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2: Ganz genau, das war Ulf da Wulf aus Sydney mit einem Videoset, was wir auf der Leinwand im Warm-up gesehen haben, dann live bei der Party in Pieschen und dort gehen wir jetzt zum nächsten Set. Letzten Mittwoch auch mit dabei gewesen, Solar Sound Network als Duo, El Sonator und Psy Abu als SSN, ja, und haben aktuelle Produktionen und ältere Produktionen gespielt, alles Eigenproduktion. Viel Spaß damit.

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1: Ihr hört den Flashback vom letzten Kosmonautentanz letzten Mittwoch in Zentralwerk Pieschen. Ja, und 16 Jahre Kosmonautentanz und die Record-Release-Party zu Digital Chaos New Coordinates Katalog Nummer 33 wurde gefeiert. Und jetzt gibt es einen Set-Auszug von mir, einer Wenigkeit, eurem Gastgeber Digital Chaos featuring Scotty Böttcher an den DX7 Yamaha Keys. Und es gab auch noch ein paar Sachen von Reiko aus mit der Trompete zu hören aus Berlin. Ja. Checkt es aus. Viel Spaß damit. Yeah.

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1: Ganz genau, schon mehrfach durchgegeben, auch in den letzten Sendungen. Digital Chaos, New Coordinates mit diversen Remixen. Und da hören wir jetzt in die von mir geremixte Variante rein und mit Scotty Boettcher live veredelt am DX7. Ihr findet auch alle Sets generell in voller Länge auf unserem hirtis.at/kosmonautentanz-channel. Da gibt es auch alle Sendungen zu hören. Viel Spaß weiterhin bei der Senderausgabe 184.

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1: Im Flashback geht's weiter mit dem Hybrid-Set von ENIAC, mit dem ich ziemlich viel gerade aktuell im Studio auch arbeite. Und wir sind nächste Woche Sonntag in Etzdorf, im Umspannwerk Etzdorf. Das Festival dort heißt wie jedes Jahr Uwe Festival. Und dort dürfen wir gastieren ab 19 Uhr Outdoor zur Open-Air-Saison-Eröffnung sozusagen. Kommt darum im Interview heute noch am Ende der Sendung Sonnenkind vom Uwe Festival. Bleibt dran. Und das ist das Set von ENIAC vom letzten Mittwoch, 16 Jahre Kosmonautentanz und die Record-Release-Party New Coordinates aus

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59: Ihr seid mittendrin in der zweiten Sendestunde von Kosmonauten FM, Sendeausgabe 184. Und wir hören immer noch das Set von ENIAC. Und danach gibt es auf jeden Fall noch den Set-Snip von Sandro M., der live aus Live Act am Start war. Und Drive Train aus Detroit von Sorry Records, USA. Unbedingt dranbleiben, es lohnt sich. Außerdem, wie gesagt, noch ein Interview mit dem Sonnenkind vom Uwe Festival. Wie gesagt, nächsten Sonntag findet das Ganze in Etzdorf im Umspannwerk statt. Und ganz zum Schluss gibt es noch den Klassiker, präsentiert von ENIAC, zu erleben. Enjoy!

0: Also wir haben uns dann vorher getroffen, so gegen 7 oder 8. Und wir haben dann einfach von zu Hause noch Tapes gehört und die mal in Speed ausgepackt. Und dann haben wir auch eine Line gezogen, damit wir schon mal in die Gänge kommen. Wir haben noch ein bisschen gemalt und haben so, wir noch ein T-Shirt gemacht fürs Wochenende. Und sind dann noch zu jemand anders gefahren, haben noch abgeholt und haben uns vorher bei dem dann noch jeder eine halbe E genommen.
1: Da ging es dann auch richtig ab.
0: War richtig Party.
1: Wenn Axel zu nennt, ist es, ja, du bist einfach jemand anders. Du bist total glücklich, kommt die Musik einfach richtig gut. Wenn du nach

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1: Das war ENIAC und wir sind im Flashback angelandet beim Live-Act von Sandro M. Sein Debüt hat er bei uns gefeiert sozusagen und auch auf dem Label Cosmonaut Records. Auch er hat einen Remix beigesteuert. Ihr findet das neue Release New Coordinates natürlich überall, wo ihr gerne Waves und MP3s einholen geht. Zu empfehlen vielleicht Beatport. Checkt das aus, die 33. Katalognummer auf Cosmonauten Records.

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2: Ja, und abschließend das Gastspiel von Drivetrain aus Detroit von Story Records USA hat dann ab um 2 bis früh um 5 den Abgesang sozusagen die Peak Time gespielt. War sehr zackig und technoid und das ist sein Remix von meiner neuen Scheibe New Coordinates. Wie gesagt, überall beim Plattenhändler eures Vertrauens digitaler Art und Weise zu finden. Oh, und damit sind wir auch gleich durch mit dem Flashback. Es gibt auf jeden Fall noch das Interview mit dem Uwe-Festival-Mitorganisator Das Sonnenkind aus Chemnitz. Und am Ende der Sendung gibt es noch den Klassiker des Monats von Enik.

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1: Und jetzt in der Leitung Sunray, das Sonnenkind vom Uwe Festival. Ich grüße dich wie alle Jahre wieder. Letztes Jahr warst du auch schon bei uns im Interview. Wie geht's dir, mein Lieber?
2: Ja, guten Morgen, Carsten. Hallo. Ja, nur uns geht's gut. Die Sonne scheint zwar heute nicht, aber wir haben ja die Sonne im Herzen, ne?
1: Ganz genau. Und tragen Sie nach Etzdorf wie jedes Jahr zu Pfingsten. Wie viele Jahre gibt's das Uwe Festival denn jetzt schon?
2: Oh, muss ich mal nachdenken. Ich glaube, fünf Jahre. Hat ja klein angefangen, aber ich glaube, 4-5 Jahre. Es ist jetzt klein angefangen aus einer Idee und dann auch durch den Guido Günther, dem das dort auch gehört, dieses Umspannwerk. Und ja, dann sind alle so ein bisschen dazugekommen, haben immer weiter gebastelt, gemehrt, rumgesponnen, Idee gesponnen, umgesetzt. Es ist viel Raum dort. Ja, Carsten, du warst ja schon da, hast
1: ich
2: ja gesehen.
1: Ich wollte es gerade sagen, letztes Jahr durfte ich ja schon mal dabei sein. Es gibt also wirklich ganz viele Etagen in dem Gebäude und Räume, Winkel. Immer alles wird anders gespielt. Ne? Installationen, alles sieht anders aus und man hat in jeder Ecke was zu entdecken.
2: Ja, genau. Das ist auf alle Fälle ein Erlebnis, sage ich mal, denke ich mal, so ein bisschen. Das Uwe Festival, also mit Musik, mit Mitmachangeboten für Jung und Alt, es wird gebastelt, es wird, sag ich mal, ein DJ-Workshop wird es dieses Jahr auch mitgeben von DJ Matthew aus Chemnitz und wir haben dieses Jahr eine Feuershow geplant und eine Lasershow. Da tun wir uns selber auch mal überraschen lassen, was da so passiert, weil das hat man jetzt auch noch nicht so. Naja, und dann gibt es halt Food-Angebote, ne, zu essen, zu trinken, Musikabend dann, wo mal DJs spielen, 2-3 Live-Acts haben wir und ja, hauptsächlich, sag mal, elektronische Musik, nachmittags eher ein bisschen für die familienfreundlich, ein bisschen 8er, 9er, Cindy-Wave, Beach-Musik, ja, und naja, und dann einfach mal treiben lassen, ins Uwe kommen, durchlaufen, angucken, man findet in jeder Ecke immer wieder was Neues, also ich selber gehe von mir jetzt immer mal aus, also obwohl ich mich dort immer aufhalte viel, ich entdecke immer wieder neue Sachen, die mir nicht aufgefallen sind, obwohl ich da gestern vorbeigelaufen bin. Ja, das Ganze ist interessant, ne? Also wir haben auch dieses Jahr neue Künstler. Sag mal, es gibt wieder Neuerungen, also neue Bilder an der Wand, neue Kunst. Die Architektur hat sich ein bisschen geändert, also äußerlich, ne? Das sind neue Bauten dazugekommen. Wir haben die Orte ein bisschen verändert. Einer, der jetzt neu kommt, würde erstmal generell baff sein, wenn er da alles sieht. Also wenn er da drauf abfährt, ne? Ist natürlich klar. Ja. Gibt es gar nicht weiter mehr viel zu sagen dazu. Wir freuen uns. Es steckt viel Arbeit drin von allen.
1: Auf jeden Fall. Ist das eigentlich aus e.V. geschrieben oder wie macht ihr das da einfach so?
2: Privat? Ja, wir machen das als Verein, machen wir das, ja.
1: Und der wächst wahrscheinlich auch immer. Wer mitmachen will, kann sich dahin wenden oder?
2: Naja, es kommt, das ist ja bei einem Verein immer mal so, ne? Und vor allen Dingen im ländlichen Raum ist es ja so, dass man dann die Leute muss man schon sehr animieren.
1: Ja, ganz kurz, genau. Was mich noch interessiert, so die Anreise. Wie kommt man am besten hin? Fährt ein Zug dahin, ein Überlandbus? Muss man mit dem Auto anrücken oder wie ist dort die aktuelle Gegebenheit?
2: Wie fährt man ran? Also man kann von der Autobahn kommen und kann da in Berbesdorf, heißt die Abfahrt, kann man runterfahren, wenn man von der Autobahn kommt. Und fährt dann quasi Richtung Rosswein und fährt die Straße aber eigentlich gerade durch immer, also nicht nach Rosswein abbiegen und kommt direkt in Etzdorf raus. Also das ist nicht zu übersehen.
1: Und da habt ihr wahrscheinlich überall Pfeile dann ausgestellt und Winkel.
2: Man kann sich da ein bisschen orientieren. Wir haben ja auch Poster dran und dann kommt man da eigentlich gut hin. Man kann auch mal auf der Internetseite gucken, ne? Uwe, also uw-etzdorf.de. Also dort ist auch die Antwort beschrieben, da und ist eigentlich relativ gut. Also die Leute sind ja auch heutzutage sehr gut vernetzt. Jeder hat ja ein Handy, kann Maps eingeben. Das ist auch eingetragen, dieses Uwe, wenn man das eingibt, Uwe Etzdorf bei Maps, findet man das, ne? Gleich in der Nähe von Rosswein.
1: Also bildet Fahrgemeinschaften und kommt daher auf jeden Fall. Und ganz kurz der Zeitraum, es ist ja das Pfingstwochenende, ist es Freitag, Samstag, Sonntag, Montag oder wie ist das?
2: Nein, wir machen das Samstag, sag ich mal so ab Mittag bis nachts um 3 ist geplant und dann haben wir nochmal von Sonntag quasi von Mittag bis nachts, je nachdem dann, ne?
1: Okay, und Montag ist ja noch bekanntlich frei, da kann man also auch Sonntag noch schön hingehen. Ich werde selbst auch sonntags dort sein mit ENIAC im Gepäck.
2: Genau.
1: Freue ich mich sehr drauf. Wir bereiten schon ordentlich vor. Wird mir auf jeden Fall eine coole
2: Session. Ja. Dies Jahr auf der Außenbühne. Dies Jahr auf der Außenbühne, Carsten. Ne?
1: Das ist bei dem, Wasserstützpunkt dort oder bei den Bars oder.
2: Ja, genau. Wir haben ja so eine Außenbühne gebaut. Mhm. Und die war ja letztes Jahr auch schon, die haben wir letztes Jahr schon gebaut. Und ja, also wir bringen Musik quasi draußen eher bis zum Abend dann und dann geht es dann später noch in die Säule rein hinten. Wir haben ja die quasi dahinter ist ja dieser alte Trafo-Raum, der große, wo die vielen Säulen drin stehen. Sehr interessantes Bauwerk auf alle Fälle. Also generell alles dort sehr interessant, diese Architektur. Und da haben wir uns jetzt dieses Jahr auch ein bisschen Mühe gegeben. Also lasst euch überraschen, was da passiert ist.
1: Guckt auf jeden Fall auf die Webseite Uwe Festival, ganz genau. Und ich freue mich auf jeden Fall auf die Session.
2: Danke dir. Ja, wir freuen uns auch.
1: Für Reden und Antwort kurz und knackig, genau.
2: Genau. Ja, schön, Carsten. Dann bis zum Pfingsten.
1: Bis zum Pfingstsonntag, genau. Ciao, bis dahin.
2: Ciao, ciao.
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3: Hi, hier spricht ENIAC und ich stelle euch den Klassiker des Monats vor. Diesmal habe ich im Gepäck Manuel Joseph Man Parrish aus New York City. Anfang 80er gehörte mit zu dieser Szene Club Leuten um Studio 54. Er hat mit dem Produzenten Raul Rodriguez an seinem Album gearbeitet, aber auch an unzähligen Hip-Hop- und Elektro-Tracks mit fungiert. Hat unter anderem auch als Remixer für Jackson, Gloria Gaynor, Boy George, Village People gearbeitet und ist so ein bisschen in diesem ganzen Disco-Elektro-Hip-Hop-High-Energy- Club-Feeling anzusiedeln. Und ich freue mich, euch jetzt Heatstroke von Man Parrish im Club-Mix vorstellen zu dürfen. Und viel Spaß damit. Bis später. Ciao, ciao.

0: Und das soll es wieder gewesen sein. Kosmonauten FM, Sendeausgabe 184 am heutigen Samstag, den 15. Mai. Im Anschluss der Sendung hört ihr noch 10 Years Ago. Was ging vor 10 Jahren bei Kosmonauten Tanz, Kosmonauten FM und Kosmonauten Records ab? Ja, unbedingt dranbleiben. Und wir hören uns natürlich in einem Monat wieder, der dritte Samstag des Monats. Dann im Juni ist es Samstag, der 20.06.2026. Wieder einschalten, 22 bis 0, Kosmonauten FM. Checkt auf jeden Fall unseren hierdis.at/Kosmonautentanz-Channel. Dort gibt es alle Sets in voller Länge und natürlich auch alle weiteren Produktionen, Releases und so weiter und so fort. Ja, euch eine schöne Nacht. Bis zum nächsten Mal. Ciao, ciao. Euer Digital Chaos. Bye, bye.
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bin Medienpädagoge an der Universität Leipzig und mittlerweile dort als Professor tätig. 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